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2: Ja, wunderschönen guten Morgen im Morgenmagazin der Freien Radios am Montag, dem 18. Mai. Ihr hört das Morgenmagazin bei den Freien Radios in Halle zum Beispiel, bei Radio Korax auf der 95,9, bei den Freien Radios in Berlin-Brandenburg auf DAB+, bei Radio Plauen in Leipzig, wo es heute auch herkommt, bei Coloradio in Dresden, in ganz Sachsen online beim Rundfunkkombinat, bei Radio Swupfurt in Frankfurt-Oder auf DAB+ oder bei Radio Unerhört in Marburg auf der 90,1 oder auf DAB+ oder auch im Livestream. Ja, guten Morgen. Ich habe noch das Steff bei mir. Hallo, guten Morgen.
3: Hi.
2: Hast du gut geschlafen?
3: Ja.
2: Ja, ich auch. Der Kaffee steht auch bereit. Wir fangen erstmal an mit Musik. Ich habe nämlich eine Schallplatte bereitgelegt, das Lied Blumen, das sehr schöne Lied Blumen von der Gruppe Die Böse Hand. Direkt von Schallplatte, deswegen knistert es auch etwas.
3: Also richtig oldschool,
2: ja. Ja, ein bisschen oldschool.

0: Ja, jetzt geht's auch weiter gleich mit den Kurznachrichten, und zwar vom heutigen Montag. Ja, angesichts starker Umfragewerte der AfD in Sachsen-Anhalt fordern nach einem Bericht des Handelsblatts mehrere Innenminister der Länder Vorkehrungen für den Fall einer Regierungsbeteiligung der Partei. Thüringens Innenminister Georg Mayer von der SPD dringt nach Angaben des Blattes darauf, das Thema bei der Innenministerkonferenz Mitte Juni in Hamburg auf die Tagesordnung zu setzen. Man müsse dringend darüber beraten, welche Risiken eine mögliche Regierungsübernahme der AfD in Sachsen-Anhalt für die Sicherheitsarchitektur in Deutschland hat und wie wir dem entgegenwirken können, sagte Mayer dem Handelsblatt. Die AfD stellt aufgrund ihrer zahlreichen Kontakte zu autoritären Staaten und ihrer Vernetzung mit rechtsextremen Vorfeldorganisationen eine Gefahr für die äußere und die innere Sicherheit der Bundesrepublik dar, sagte Mayer. Es darf nicht dazu kommen, dass geheime Informationen unserer Sicherheitsbehörden nach Russland oder in rechtsextreme Kreise abfließen. Mit Blick auf die Ankündigung des AfD-Spitzenkandidaten Ulrich Siegmund, im Fall eines Wahlsiegs 150 bis 200 Stellen in Sachsen-Anhalts Landesverwaltung neu zu besetzen, verwies Mayer auf das deutsche Dienstrecht, das eine Bestenauslese verlangt. Darüber hinaus sind Beamte zur uneingeschränkten Verfassungstreue verpflichtet, sagte er dem Redaktionsnetzwerk Deutschland. Funktionäre des vom Landesverfassungsschutz als rechtsextrem eingestuften AfD-Verband Sachsen-Anhalt erfüllten diese Voraussetzungen nicht. Sollte sich die AfD über diese hergebrachten Prinzipien des deutschen Berufsbeamtentums hinwegsetzen, hätte das Züge eines Staatsstreichs. Die Wahl zum 9. Landtag von Sachsen-Anhalt wird voraussichtlich am 6. September 2026 stattfinden. Tausende Menschen sind in der Hauptstadt der USA in Washington für eine ganztägige Gebetsveranstaltung im Rahmen des 250. Geburtstags der USA zusammengekommen. Bei den meisten Rednern handelt es sich US-Medien zufolge um politisch konservative evangelikale Protestanten. Auch Vertreter der US-Regierung, darunter Präsident Donald Trump und sein Verteidigungsminister Peter Hegseth und andere prominente Republikaner, wie der Sprecher des US-Repräsentantenhauses Mike Johnson, wandten sich persönlich oder mit virtuellen Botschaften an die Menschenmenge. Trump-Anhänger waren dort etwa durch Kappen seiner MAGA-Bewegung Make America Great Again zu erkennen. Kritiker werfen der US-Regierung vor, nicht nur mit der Unterstützung von Events wie diesem ein Bild der USA als christliche Nation zu forcieren und die Grenze zwischen Kirche und Staat zunehmend zu verwischen. Mädchen und Jungen in Deutschland haben nach Ansicht des Kinderhilfswerks UNICEF zunehmend ungleiche Zukunftschancen. In einem UNICEF-Bericht zum Kindeswohl in Industrieländern belegt Deutschland Platz 25 von 37 und liegt im unteren Mittelfeld, wie die Organisation am Sonntag mitgeteilt hat. Platz 1 belegten die Niederlande, auf Platz 37 landete Chile. Konkret kritisierte die Organisation die seit Jahren stagnierende Kinderarmutsquote bei hohen 15%. Auch die Einkommensungleichheit sei von einem Verhältnis von 1 zu 4,3 auf 1 zu 5,0 gestiegen. Somit verfügten Menschen im wohlhabendsten Fünftel der Bevölkerung heute über fünfmal so viel Einkommen wie Menschen im ärmsten Fünftel. Im internationalen Vergleich sei auch der Abstand zwischen Jugendlichen aus sozioökonomisch Benachteiligten und denen aus privilegierten Familien besonders groß. Nach dem Vorfall mit dem ausgebrochenen Tiger bei Leipzig hat die Tierrechtsorganisation PETA strengere Regeln für die Haltung gefährlicher Wildtiere gefordert. Der Vorfall zeige erneut, dass die Haltung gefährlicher Wildtiere in Privathand oder in mobilen Betrieben nicht ausreichend sicher sei. In mehreren Bundesländern sei die private Haltung von Tigern oder Löwen weiterhin erlaubt. Aus Sicht von PETA müsse die Gesetzgebung deshalb verschärft werden. Am Sonntag war in Schkeuditz bei Leipzig ein Tiger aus einer privaten Anlage entkommen. Ein 73-Jähriger wurde schwer verletzt. Die Polizei erschoss das Tier später im Bereich einer Gartenanlage. Im Schkeuditzer Ortsteil Dölzig erhält eine Tigerdompteurin in einem Gewerbegebiet Großkatzen. Dort sollen noch 8 Tiger leben. PETA habe das Veterinäramt Nordsachsen seit 2019 wiederholt auf aus Sicht der Organisation mangelhafte Haftungsbedingungen hingewiesen. Mit verschiedenen Aktionen haben Sachsens Museen am Internationalen Museumstag am gestrigen Sonntag auf sich aufmerksam gemacht. Sachsenweit eröffnet wurde der Museumstag in der Kohlewelt in Oelsnitz. Dort wird die Geschichte der sächsischen Steinkohlebergbaus dokumentiert und bewahrt. Verschiedene andere Museen beteiligten sich mit freiem Eintritt an dem Aktionstag, darunter das Senckenberg-Museum für Naturkunde in Görlitz und die Gedenkstätte Bautzner Straße in Dresden. Der Internationale Museumstag wird seit 1977 begangen. Er soll weltweit auf die gesellschaftliche Bedeutung von Museen aufmerksam machen. Das zuletzt kühle Wetter wärmt sich langsam auf. Allerdings muss zur Wochenmitte hin auch wieder mit Regen gerechnet werden, wie der Deutsche Wetterdienst uns vorausgesagt hat. Verantwortlich dafür ist das Tief Henriette, das von Nordwesten auf uns zurückt. Henriette bringt am Dienstag und vor allem am Mittwoch viele Wolken mit sich. Die sorgen auch dafür, dass nachts nicht mehr so kalt wird. Der Montag bleibt aber überwiegend freundlich und es soll heiter bis wolkig werden mit Höchstwerten zwischen 19 und 22 Grad. Danach wird es unbeständiger. Für das kommende Pfingstwochenende zeigt der Wettertrend weiter steigende Temperaturen mit Höchstwerten um die 25 Grad an. Ja, das klang doch ganz vielversprechend eigentlich, die Wettervoraussichten, Aussichten zumindest. Ja, wir hören noch mal kurz Musik und zwar eine neue Veröffentlichung von der Gruppe von Pritzel Göring, genau gesagt nämlich das Stück Arbeitslos in Berlin.
1: Passt ja. 1, 2, 3, 4.

Ja, das war ein ganz schöner Einstieg mit diesem Song, den ich neulich im Morgenmagazin übrigens gehört habe. Aus Berlin kam da das Morgenmagazin. Jetzt machen wir weiter mit noch einem Lied, und zwar ein Stück, was ein bisschen verweist auf eins der Themen heute, nämlich wir hören uns mit Musik und Antisemitismus und auch mit jüdischer Identität beschäftigen in zwei Beiträgen. Einmal geht es da um eine wichtige Persönlichkeit, die an der Leipziger Oper unter anderem gewirkt hat, nämlich Alfred Szentrey. Und außerdem geht es noch um ein neues Buch, das sich auch mit Antisemitismus im Punk und so weiter in diesen Subkulturen beschäftigt hat. Das werden so zwei längere Gespräche sein. Und wir hören das Stück A To A Better Place von The Long Decline. Das ist so eine Gruppe aus den 90er Jahren, die auch quasi so Songs geschrieben hat, die sich mit jüdischer Identität und Punk eben beschäftigen. Und wir hören das Stück To A Better Place, das ist relativ neu noch von Long Decline.

0: Ja, jetzt geht es erstmal weiter. Das war ein Salon de Klein mit einem Trabant, einem Kulturtrabant, nämlich genau gesagt ein Trabi. Der wird nämlich am Freitag, dem 29. Mai, hier durch Leipzig fahren und Passagiere mitnehmen, die dann aus dem Trabi heraus das nächtliche Leipzig beschreiben sollen. Das ist auch so ein bisschen in Tradition der Schwarztaxis. Wird dann auch im Programm von Radio Plau gesendet und das wollte ich euch jetzt mal vorstellen, dieses sehr interessante Projekt. Bist du noch Trabi gefahren in deiner Jugend?
1: Nee. Jugend? Interessant. Kindheit. Nein, meine Kinder. Ich war ein DDR-Baby.
0: Ach so, na gut, immerhin. Dann hättest du als kleines Kind ja noch.
1: Das klassische Wendekind sozusagen. Wendekind,
0: also wann bist du geboren?
1: 89,
0: na dann wäre es theoretisch noch möglich gewesen.
1: Kurz vor dem Mauerfall bin ich geboren.
0: Ja, okay, naja, dann immerhin knapp vorbei.
1: Was soll denn das heißen?
0: Ja, aber Schwarztaxis kennst du wahrscheinlich auch nicht mehr. Das war auch in Leipzig so üblich, dass Leute ohne Lizenz auch Leute durch die Straßen zur Messe zum Beispiel gefahren haben und dann auch Gelder verlangt haben.
1: Ich weiß nur, dass man in der DDR irgendwie halt, wenn Messen gewesen waren in Leipzig, dass man auch zu Prostituierten geschickt hat.
0: Ja, auf jeden Fall war da einiges los, waren ja viele Leute in der Stadt und es gab eben auch Schwarztaxis und in der Tradition dieser Schwarztaxis soll sich dieser Trabi dann durch Leipzig bewegen, Ende des Monats. Und wir haben mit einer der Machenden, nämlich mit Maxi, drüber gesprochen, die ist bei diesem Kulturtrabant e.V., der Verein, der das ausrichtet. Und das hören wir jetzt als nächstes, das Gespräch. Erstmal sogar ein Jingle von dem Projekt.
2: Also ich muss mich mal hier beschweren. Ja, mit der ganzen, am Nachtsjahr, mit der ganzen Lautstärke mit dem Auto, das geht gar nicht.
3: Ja, hallo, wer spricht da überhaupt?
2: Hier ist der Günther.
3: Hallo, Günther.
2: Ja, ich führe hier ständig schon mal Alarmprotokoll. Gestern Nacht seid ihr auch schon wieder unterwegs gewesen. Was macht denn da überhaupt?
3: Bist du etwa ein Hauswart?
2: Ja, ich bin der Günther. Ich wohne auch in der gleichen Straße.
3: Also, hör mal, Günther. Wir sind der Kulturtrabi. Und wir können keine Rücksicht nehmen. Wir sind laut und knattern.
2: Das ist doch mir egal. Ich muss ja abends pennen oder was? Ich spinne vor.
3: Ja, manche Leute schlafen nachts. Aber wir interessieren uns für die Leute, die noch wach sind, die unterwegs sind, die feiern, die arbeiten. Am 29. Mai ab 20 Uhr bis 4 Uhr morgens ist der Kulturtrabant einmal in ganz Leipzig unterwegs.
0: Wir sind laut und knattern und jetzt habe ich...
3: Na, Günther?
0: Ja, da geht's noch weiter.
3: Schläfst du schon? Nur Günther schläft schon.
0: Wir sind laut und knattern. Jetzt habe ich Maxi zu Gast vom Kulturtrabant e.V. auch. Und ja, wir haben jetzt ja schon gehört, dass da eine Veranstaltung vor der Tür steht, aber vielleicht erklärst du erstmal kurz, was der Kulturtrabant e.V. ist, so kurz, was ihr macht.
4: Ja, total gerne. Der Kulturtrabant e.V., mittlerweile richtig formal gegründet als Verein, ist ein Zusammenschluss von mehreren Künstlerinnen und Künstlern, die so an der Schnittstelle von Soziokultur und freier Performancekunst in Leipzig und Umgebung unterwegs sind. Und ja, das gibt es jetzt schon ein paar Jahre und wir werden immer größer und lauter.
0: Ein Teil vom Kulturtrabant e.V. ist dann das Projekt Nachttaxi. Es gab in der Vergangenheit auch schon Ansätze dazu, oder? Gab es das schon mal, Nachttaxi?
4: Ja, die Taxi-Geschichte gibt es auch schon ein bisschen länger. Es war letztes Jahr das Lindenau-Festival und da haben wir zum ersten Mal das so als Teil eines öffentlichen Kulturprogramms gemacht und sind von Schauort zu Schauort gefahren, haben spontan Leute mitgenommen und natürlich immer noch kleine Überraschungen eingebaut. Also es gab keine normalen Fahrten.
0: Und ihr seid auch ganz spontan da. Wie haben die Leute denn reagiert, da plötzlich einen Trabant vor sich zu sehen? Dachten, die sind eine Zeitmaschine geraten und 1984 aufgewacht.
4: Ja, das möchte ja eigentlich niemand mehr 1984 aufwachen. Aber klar, der Trabi ist auf jeden Fall eine Zeitmaschine. Wir versuchen mit ganz viel Bunt, Glitzer, Leoparden und Techno und was wir alles finden, dagegen zu halten. Also in die Gegenwart zu kommen.
0: Gegen die Gegenwart.
4: Gegen die Gegenwart, für die Zukunft. Ja, weil wir wollen natürlich nicht in der Vergangenheit stehen bleiben. Also der Trabi ist so ein bisschen die Brücke in die Vergangenheit, aber wir sind schon im Hier und Heute.
0: auch eine Brücke zu Geschichte und Geschichten der Vergangenheit, aber auch zur Gegenwart eben. Und das neue Projekt am 29. Mai, das widmet sich ja dann auch Leipzig eben so ein bisschen nachts, wie Leipzig nachts aussieht, was in der Gegenwart da so läuft. Aber vielleicht werden auch Geschichten aus der Vergangenheit erzählt. Ist das so ungefähr eure Idee, die dahinter steckt?
4: Ja, total. Also die Frage ist, wie klingt Leipzig bei Nacht? Und da interessiert uns natürlich irgendwie die Feierkultur. Und es gibt ja ganz viel Nachtleben, wo man ausgehen kann. Und wer geht da hin? Was erleben die Menschen da? Aber auch wer gestaltet dieses Nachtleben? Wer steckt eigentlich dahinter? Welche Ideen haben Menschen, die irgendwie ein Programm auf die Beine stellen oder einen Club aufziehen? Aber es gibt auch ganz viele Menschen, die arbeiten nachts oder sind irgendwie anderweitig unterwegs, und das interessiert uns eben auch. Also irgendwie das Leben, das uns entgeht, wenn wir so den gewöhnlichen Nachtschlummer haben, wollen wir entdecken. Und stimmt, da ist natürlich auch mal die ein oder andere Geschichte aus der Vergangenheit gefragt, denn das Nachtleben ist ja auch nicht erst jetzt gestern entstanden.
0: Habt ihr schon so eine Strecke ungefähr geplant? Und es liegt jetzt auch dran, natürlich, ja, wer sich vielleicht noch meldet, ihr habt ja auch noch vor, glaube ich, noch Leute einzuladen. Vielleicht können wir das auch als nächstes abhandeln, denn ihr habt so eine ungefähre Strecke, aber auch noch vor, das ein bisschen vielleicht zu gestalten, je nachdem, was so euch jetzt erreicht, oder?
4: Total. Also es gibt so einen groben Fahrplan, kann man sich gut merken, einmal gegen den Uhrzeigersinn. Und wir fangen so im Westen an, ein bisschen. Wenn wir einen schönen Sonnenuntergang noch an der Sachsenbrücke erleben, dann nehmen wir das natürlich mit und tangeln uns dann weiter eben Richtung Karl-Heine-Straße, Plagwitz, und machen dann den Abstecher Richtung Süden, Konnewitz, und dann, ja, landen wir auch noch im Osten. Und naja, im Norden, ist das große Dunkelfeld in Leipzig. Was passiert eigentlich im Norden? Und ja, das ist also die grobe Strecke.
0: Ja, es wird auf jeden Fall spannend. Und wenn Leute sich jetzt noch melden wollen und vielleicht sagen, okay, ich bin nachts unterwegs, mache nachts was, ich bin ein kulturelles Highlight des nachtgelächtlichen Geschehens und möchte da unbedingt mit dabei sein, dann können die sich quasi bei euch melden. Wie würde das geschehen dann? Vielleicht schreiben sie eine E-Mail oder sowas?
4: Ja, das wäre jetzt auch meine Idee. Ich sag mal unsere E-Mail-Adresse vom Verein an. Und zwar ist das kulturtrabant@gmail.com. Irgendwann ändern wir das noch mit dem Google. Auf jeden Fall kann man sich bei uns melden. Ja, also kulturelle Highlights bitte gerne. Oder eben auch sozusagen versteckte Arbeiten bei Nacht. Also wer ist einfach nachts irgendwie sehr aktiv? Das interessiert uns. Und es gibt nämlich zwei Möglichkeiten, im Trabi, im Schwarztaxi-Trabi mitzufahren. Das eine ist wirklich als spontaner Fahrgast, also haltet Ausschau nach dem Panama-grünen Trabant 601, Daumen raus, haltet uns an, schreit uns Hilferufe zu, wir stoppen dann. Oder eben ihr meldet euch im Voraus bei uns als Spezialgast sozusagen. Und hier nochmal die E-Mail-Adresse kulturtrabant@gmail.com.
0: Und das Faszinierende daran ist ja auch, es wird ja auch im Radio live übertragen von 20 Uhr bis 4 Uhr nachts, so der Plan zumindest. Ihr könnt dann auch mithören einfach, wenn ihr zu Hause sitzt, und könnt dann spontan an der Wegstrecke euch in den Weg stellen und den Trabant unter Einsatz eures Lebens aufhalten und Einlass gewährt bekommen. Vielleicht dann könnt ihr auch eine Geschichte erzählen, oder eben wenn ihr was mit Kultur macht oder so, könnt ihr vielleicht auch noch aufgenommen werden, und dann fährt der Trabi da vorbei und guckt mal kurz rein in euren Club, in das Konzert, oder guckt, was da so los ist eben, oder?
4: Ja, und dann kommen wir mit unseren Funkmikros und können auch ein bisschen Atmosphäre und Sound aufnehmen und das dann wiederum ins Radio bringen und die verbinden, die draußen unterwegs sind und die zu Hause auf der Couch sitzen. Das ist die
0: Idee. Gibt schon feste Punkte eigentlich, Sachen, die ihr unbedingt mit abdecken wollt, die ihr unbedingt mit drin haben wollt, oder seid ihr da jetzt noch offen und wollt euch auch noch nicht so konkret?
4: Also wir sind schon fest eingeplant bei der Schaubühne Lindenfels. Da können wir auch jemanden interviewen zum Beispiel. Und ich glaube, die anderen Sachen kann ich noch nicht verraten.
0: Und was für Geschichten wären das so, die ihr vielleicht gerne erfahren würdet? Also es gibt ja jetzt vielleicht Leute, die Interesse haben, die vielleicht auch was erzählen können, wie das war mit dem Nachttaxis in den 80er Jahren, oder vielleicht auch, wäre interessant, Geschichte von so Clubs, die ja nicht mehr existieren, die existiert haben, irgendwo oder auch ja, was über die Gegenwart können Leute auch erzählen, wenn sie irgendwas haben oder machen gerade oder planen, können sie auch was erzählen, oder so ungefähr?
4: Ja, total, genau, stimmt. Die ausgestorbenen Clubs, das war auf jeden Fall auch ein Thema, was uns ja interessiert hat. Da hatten wir ja auch schon mal vorab drüber gesprochen. Da ist natürlich für uns spannend, wenn wir zum Beispiel auch den Besuch an so einem Ort verbinden können mit einem Interview von einem Zeitzeugen, der dann so ganz lebendig noch erzählen kann, wie es eben damals war. Wir sind auch im Kontakt zum Beispiel mit Einrichtungen für Obdachlose, die dort nachts übernachten. Also das ist zum Beispiel auch ein ganz wichtiger Standort, der vor allem nachts präsent ist. Da hoffen wir, dass das klappt zum Beispiel. Ja, und dann natürlich auch ein bisschen irgendwie Partystimmung aufsaugen bei den Leuten, die gerade jetzt eher so in der Gegenwart unterwegs sind und feiern gehen.
0: Dann wird auch jede Menge Technik in diesem Trabant eingebaut im Kofferraum. Also es muss ja live übertragen werden, aber andererseits vielleicht auch sowas wie DJ-mäßiges war, habe ich gehört von. Zwei Plattenspieler und ein DJ-Pult und ein DJ mit 1000 Platten im Trabi.
4: Ja, der Plattenspieler würde besser zum Trabi passen, aber ich weiß nicht, wer seine Platten quasi kombinieren will mit wir fahren auf der Straße und Schlaglöchern. Aber komplett. Ja, also genau, es ist also diverse Kombinationen, wir machen das Unmögliche möglich, ja.
0: Ja, dann haltet Ausschau, ihr habt ja auch eine Internetpräsenz, wo das alles jetzt nochmal nachzulesen ist.
4: Wir sind zu finden im Internet unter www.kulturtrabant.de.
0: Ja, dann bedanke ich mich sehr bei Maxi. Haben wir noch was vergessen?
4: Steigt ein. Kommt mit. Knatter, knatter.
0: Knatter, knatter. Jetzt kommt auch noch mal ein Jingle.
2: Hallo, ist das der Maxi vom Schwarztaxi?
3: Ja, hallo, wer ist denn da?
2: Hier ist der Manfred.
3: Oh, hallo Manfred, das ist aber schön.
2: Oh, ich bin aus Mokau, ich wollte mal fragen, wann geht's denn los mit dem Schwarztaxi? Schon das gelesen in der Zeitung?
3: Ja, Schwarztaxi.
2: Noch genau.
3: Das ist das Stichwort. Schwarztaxi am 29. Mai ab 20 Uhr bis 4 Uhr morgens.
2: Ist so lange, Vater.
3: Hey, so lange wie der Trabi mitmacht.
0: Ja, das klingt doch ziemlich vielversprechend, würde ich sagen. Würdest du mitfahren im Nachttaxi?
1: Naja, Trabi stinkt eigentlich.
0: Und knattert. Na, dann überlegen wir uns das nochmal, ob wir da mitfahren. Ja, wir hören nochmal Musik von der Gruppe Good Flying Birds. Das klingt so. Auch eine neue Veröffentlichung.

0: Das waren die Good Flying Birds, das ist auf Kassette rausgekommen vor kurzem. Jetzt geht's
1: auf Kassette?
0: Weiter. Auf Kassette, ja, das gibt's noch. Jo, das gibt's auf jeden Fall noch. Jetzt geht's weiter mit einem Beitrag über die Oper. Gehst du manchmal in die Oper?
1: Nee,
0: zu teuer.
1: Ja.
0: Jedenfalls gab es da einen Mann namens Alfred Zentrey, der hat an der Oper gewirkt, gearbeitet, als Dirigent einerseits, aber andererseits hat er auch eine Oper komponiert, die dann da aufgeführt wurde in den 20er Jahren schon. Und ja, das hat er einen ganz interessanten Lebenslauf auch gehabt. Ist bei verschiedenen anderen Häusern auch gewesen vorher und hatte dann aber auch, musste dann emigrieren wie so viele. Und die genaue Lebensgeschichte wurde jetzt auch nochmal in einem Buch, in einem kleinen Buch niedergeschrieben und darüber hören wir jetzt ein Gespräch mit dem Autor. Ja, jetzt bin ich im Gespräch mit Maximilian Winkler in der Reihe Jüdische Miniaturen. Ist nämlich dein Buch Alfred Zentrey, ein Musikleben zwischen Oper, Rundfunk und Synagoge, im März schon im Verlag Hendrich und Hendrich erschienen. Alfred Zentrey ist ja am 3. März 1976 in Los Angeles gestorben, vor also genau ungefähr 50 Jahren. Zu dem Zeitpunkt war er Musikwissenschaftler, Organist, Dirigent, Komponist und auch Rundfunkpionier in Leipzig gewesen. Wie ist denn Alfred Zentrey dazu gekommen, sich für Musik zu interessieren? Also in welches Zeitalter wurde er hineingeboren in Budapest da damals?
2: Also Alfred Zentrey wurde auf jeden Fall in die musikalische Spätromantik hineingeboren und in die Zeit, in der die Oper und ich würde auch sagen, das musikalische Drama im weitesten Sinne eine ganz große Rolle gespielt haben. Wieso er sich jetzt so stark für Musik interessiert, ist eine gute Frage, denn er stammte eigentlich aus einer nicht musikalischen Familie. Sein Vater war erst Textilhändler und dann später bei einer Bank angestellt, hat aber anscheinend genug Geld gehabt, um Alfred und seine beiden Schwestern musikalisch ausbilden zu lassen, schon im Kindesalter. Und das hat anscheinend bei Alfred Zentrey dann so großes Interesse und Begeisterung für die Musik geweckt, dass er später, so erzählen das spätere Weggefährten von ihm, eigentlich fast jeden freien Abend in der großen Budapester Oper verbracht hat. Also als Teenager war er total begeistert von der Oper, hat sich da wirklich alles, was es zu der Zeit gab, Wagner, Verdi, die frühen Sachen von Richard Strauss auch zu Gemüte geführt und ist da wirklich drin aufgegangen. Und es hat ihn auch sein ganzes Leben begleitet. Also er kam total aus der Welt der Oper, hat sich später natürlich auch anderen Musikarten und Musikrichtungen zugewandt, aber die Oper war sozusagen sein Fundament, von dem aus er die Musikwelt, kann man so sagen, erdacht und erkundet hat.
0: Er hat dann ja an der Akademie in Budapest studiert und hat dann über verschiedene Stationen ist er dann gekommen. In Köln war er, auch in Brno, in Berlin und dann sogar in den USA auch schon. Ist dann schließlich aber doch auch nach Leipzig gekommen im August 1918, um da als an der Oper als Dirigent zu arbeiten. Aber er hat da schließlich dann auch sogar eine Oper geschrieben selber, nämlich die Oper Der türkisenblaue Garten, selber geschrieben und komponiert. Wie würdest du diese Oper von ihm beschreiben? Was war da, waren das für Einflüsse, die da drin zu entdecken sind?
2: Ja, ich habe gerade schon gesagt, sein großes musikalisches Vorbild war sicherlich Richard Strauss und auch Richard Wagner. Die beiden haben ihn ganz stark musikalisch beeinflusst und Richard Strauss kannte er persönlich auch und aus der Zusammenarbeit sogar, denn in seiner ersten Station, du hast gerade gesagt, er war in Köln zu Beginn am Opernhaus, da hat er mit Strauss zusammengearbeitet, damals für die Oper Salome, die von Strauss ganz neu war, die hat Zentrey dort mit einstudiert in Köln. Das heißt, er kannte auch die Technik und er wusste ganz genau, wie diese Musik funktioniert und er hat diese Techniken instrumentatorisch zum Beispiel übernommen für seine eigene Musik. Und das Sujet, also der Stoff, der in der Oper behandelt wird, der ist allerdings, könnte man fast sagen, so ein bisschen anachronistisch, denn die Oper wurde ja erst 1920 uraufgeführt, aber die ist noch sehr in so einem stark romantischen Gestus. Das ist alles so, da sagt, steht im Vorwort auch drin, fantastisch märchenhaftes Persien, also so ein bisschen so eine Welt, die schon vielleicht ein bisschen untergegangen war zu dem Zeitpunkt, aber er hat das noch verarbeitet, diesen Stoff mit so sehr ausgeschmückten, prachtvoll farbigen musikinstrumentatorischen Mitteln. Also da ist er noch ganz im Geiste der Spätromantik gewesen. Und nicht unbedingt ein Reformer oder ein Modernisierer, wie es andere dann in den 20er Jahren waren.
0: Wie ist Alfred Zentrey dann eigentlich zum Rundfunk gekommen? Er ist ja dann bei der MIRAG gelandet, der Mitteldeutschen Rundfunk AG, also einer der frühen Rundfunkorte in Leipzig und überhaupt in ganz Deutschland. Gab es ja in dieser Zeit 1923, 1924 noch nicht so viele Rundfunksender. Wie ist das passiert? Wie ist er dazu gekommen?
2: Ich denke, da hat ihm der Zufall auch ein bisschen geholfen, denn das war genau in der Zeit, als sich in der Leipziger Oper einige Dinge änderten. Gustav Brecher kam dann hier ans Haus und Zendrey musste so ein bisschen gehen oder er war so ein bisschen aufs Abstellgleis geraten. Und im gleichen Zeitpunkt gab es diese Gründung, die ja eine der ersten Rundfunkanstalten in Deutschland überhaupt waren, der MIRAG hier in Leipzig. Und er war persönlich bekannt mit einem dieser Rundfunkenthusiasten, die MIRAG mitgegründet haben. Und darüber kam der Kontakt zustande, dass er dann gleich zu Sendebeginn der musikalische Leiter der MIRAG wurde und in seiner Rolle als Dirigent des Leipziger Sinfonieorchesters, das er auch nebenbei dirigierte, das verbinden konnte. Also er hatte diese Doppelrolle inne am Sender und für das Orchester. Aber der Weg zum Rundfunk war, denke ich, nicht von ihm selbst gewählt, sondern er hat die Chance ergriffen, die sich ihm bot in der Situation, die entstanden war, und dann sich da total hineinbegeben und die nächsten Jahre wirklich für den Rundfunk und die Musik im Rundfunk alles gegeben.
0: Er war dann auch der erste Dirigent des Leipziger Sinfonieorchesters, hat das auch ein bisschen mit etabliert dann und hat sich wahrscheinlich dann auch viele Gedanken gemacht über den Rundfunk, über das Radio. Wie sehr hat Alfred Zendrey diese Aufgabe denn dann befriedigt? Er war sicher damals auch nicht so einfach, so ein ganzes Sinfonieorchester klanglich irgendwie in so ein Radio dann hineinzupressen. Das musste ja dann durch ein Mikrofon, das war alles auch noch nicht so perfekt damals. Wie war das?
2: Ja, das war sicherlich eine riesige Aufgabe und er hat darüber sich sehr viele Gedanken gemacht. Also wir wissen aus seinen eigenen Erinnerungen, aber auch aus theoretischen Texten, die er zuerst in verschiedenen Zeitschriften veröffentlicht hat und später auch in seiner Doktorarbeit, die dann 1930 hier in Leipzig erschienen ist. Also er hat sich sehr viele Gedanken darüber gemacht, wie man die Musik adäquat ins Radio bringen kann und wie das auch künstlerisch wertvoll bleibt. Denn du hast es ja gerade gesagt, es gab nur ein Mikrofon, es war total die Kindertage des Rundfunks. Es musste auch viel experimentiert werden. Und Zendrey hat da wirklich Pionierarbeit geleistet, weil er diese Experimente gemacht hat. Er hat halt versucht, wie kann man mit Sängerinnen und Sängern beim Mikrofon mit der Positionierung arbeiten? Wie kann ich das Orchester auch anders als im typischen Konzert aufstellen, also die Sitzordnung im Orchester ändern der Instrumente, damit dann halt bestimmte Klangeffekte am Radiogerät auch wirklich funktionieren und Sachen auch überhaupt hörbar sind. Und er hat das wirklich über viele Jahre gemacht, da viel Arbeit geleistet und die dann auch immer wieder öffentlich gemacht, damit andere, die in dem Feld auch tätig waren, daran teilhaben konnten. Und als er dann nach Paris geflohen ist später oder fliehen musste, da hat er die Arbeit so fortgesetzt und auch sich weiter mit diesen theoretischen Hintergründen des Radios beschäftigt.
0: Was ich auch ganz interessant fand, dass er auch mit Barnett Licht bekannt war. Das war ja so ein Chorpionier beim Arbeiterbildungsinstitut beschäftigt. Weißt du, das ist ja nur ein kurzer Abschnitt in deinem Buch, wie die beiden sich kennengelernt haben damals eigentlich, weil das auch mich interessiert hat vor dem Hintergrund dieser späteren Beschäftigung mit eben jüdischer Musik und wie war das?
2: Ja, das ist eine gute Frage. Ich weiß nicht ganz genau, wie die beiden sich kennengelernt haben. Ist es davon auszugehen, dass sie sich vielleicht schon sowieso kannten durch die Musikszene in Leipzig, weil sie beide sehr aktiv waren. Zendrey halt erst von der Oper, dann zum Rundfunk und Barnett Licht war ja bei verschiedenen Chören tätig als Chorleiter und auch an der Synagoge. Da wissen wir zum Beispiel nichts über Zendreys Kontakte zur Synagoge. Also es ist nicht bekannt, dass er irgendwie mit der Synagoge oder einer der jüdischen Gemeinschaften in Leipzig verbunden war. Ich denke, er kannte Licht durch verschiedene musikalische Zusammenarbeiten. Später hat er ja auch mit dem Orchester und mehreren Chören zusammengearbeitet, zum Beispiel für die 1929 erfolgte Leipziger Erstaufführung von Arnold Schönbergs Urre-Liedern, wo sehr viele Beteiligte, wo viele Chöre daran beteiligt waren. Da denke ich, war so ein Kontakt zu Barnett Licht ein sehr wichtiger Kontakt.
0: In den frühen 1930er Jahren begannen die Nazis dann einen Einfluss zu gewinnen und Alfred Zendrey wurde bei der MIRAG entlassen aufgrund so einer Denunziation. Wie ist es damals dazu gekommen?
2: Also Zendrey war bekannt als Jude, wie viele andere Kultur- und Musikschaffende in Leipzig, auch Gustav Brecher an der Oper oder Bruno Walter, der dann Gewandhauskapellmeister wurde in den frühen 30ern. Und Zendrey war aber eigentlich ein unpolitischer Mensch, so hat er sich auch verstanden. Trotzdem hat er dann im Herbst 1931 am Rande einer Orchesterprobe einen Witz erzählt auf Kosten Adolf Hitlers und der rechtsnationalen Habsburger Front. Und dieser Witz wurde von einigen seiner Orchestermitglieder, die zur der Nazi-Partei zählten, sofort als Anlass genommen, ihn zu denunzieren. Erst in der NS-Presse in Sachsen und dann später auch öffentlich wurde er angegriffen von Nazis und deren zugehörigen Verbänden. Und das Problem war, dass die MIRAG, also sein Arbeitgeber, sich nicht hinter ihn gestellt hat und ihn auch nicht geschützt hat, sondern ihn eigentlich sofort fallen lassen hat und diese Denunziation nicht ausgehalten hat, sondern Zendrey fristlos entlassen hat und ihm zwar unter Weiterzahlung seines Gehalts freigestellt hat und er eigentlich sofort die Möglichkeit verloren hat, hier in Leipzig zu arbeiten, sowohl am Rundfunk als auch mit dem Orchester. Und ich glaube, das hat ihn auch wirklich nachhaltig geschockt, dass sich eigentlich alle seine Freunde und Bekannten vor allem nicht-jüdischen Bekannten von ihm abgewandt haben und er ziemlich schnell auf sich allein gestellt war und seine Familie von außen stark bedrängt wurde. Und dann im Frühjahr 1932 ist die Familie nach Berlin geflohen, kann man eigentlich sagen. Er hat dann versucht, in Berlin noch eine neue Anstellung zu bekommen, auch beim Rundfunk, und hatte gehofft, dass dieser Fall aus Leipzig nicht so bekannt geworden ist in der deutschlandweiten Öffentlichkeit. Das hat allerdings nicht funktioniert. Und im Mai 1933, also schon nach dem Machtantritt von Hitler, sind die Senreis dann nach Paris geflohen.
0: Der Rundfunk war ja auch ziemlich im machtpolitischen Fokus der Nazis, glaube ich, weil auch ziemlich viele Rundfunkintendanten, die nicht ganz genehm waren, dann verhaftet wurden 1933. Und Senreis ist dann glücklicherweise noch die Flucht nach Frankreich gelungen. Nach Paris ist er dann gegangen. Und ja, da hat er auch erstmal versucht, sich zu etablieren, ein bisschen, bis dann eben da die Luft auch dünner wurde. Und dann ist er auch eben in den Süden Frankreichs geflohen, als die Nazis dann Frankreich angegriffen hatten im Januar 1941. Konnte er gerade dann noch so in die USA gelangen. Ist ihm dann noch ein Neuanfang gelungen in den USA oder war das dann auch schwierig, sich da nochmal irgendwie zu etablieren?
2: Es war auf jeden Fall schwierig und ihm ist nicht ein Neuanfang als Dirigent oder als praktischer Musiker gelungen. Das ist tatsächlich nur wenigen gelungen. Bruno Walter wäre da zu nennen, der das geschafft hat. Senreis war vielleicht schon etwas zu alt und es gab halt einfach eine große Zahl von gerade deutschsprachigen Immigranten, erst in Frankreich, dann in den USA. Aber Senreis hat seine Vielseitigkeit bewiesen und auch gezeigt, dass er in so einer besonderen Situation wieder sich anpassen kann. Denn er hat sich sicherlich auch unter dem Druck der Verfolgung seinen jüdischen Wurzeln zugewandt und der jüdischen Musikgeschichte zugewandt und dort intensive Forschung angestellt, schon in Paris und dann in den 1940er Jahren in New York das vertieft und eine Bibliographie der jüdischen Musik herausgegeben, in der er versucht hat, eigentlich alle zu der Zeit erschließbaren Quellen zu jüdischer Musik zu sammeln und zu katalogisieren. Und als dieses Projekt abgeschlossen war, hat er dann wirklich wissenschaftlich weitergearbeitet und ist später sogar zum Professor für jüdische Musikgeschichte geworden. Also er ist der Musik treu geblieben, aber auf eine andere Art, kann man sagen. Er ist sozusagen vom praktischen Musiker mehr zum Wissenschaftler geworden, obwohl er in den USA weiter auch als Organist und Chorleiter tätig war, dann aber in einer Synagoge in Los Angeles.
0: Und seine Bibliografie hatte dann auch einen ziemlich guten Ruf, glaube ich halt, also obwohl das in der damaligen Zeit in den 40er Jahren zumindest auch nicht so einfach gewesen sein dürfte, da die Quellen zu sammeln,
2: ja,
0: weil das ja noch alles sehr schwierig war zu erreichen.
2: Absolut, es war Grundlagenarbeit und er hatte halt auch nicht, viele Quellen waren natürlich auch zerstört oder verloren durch den Krieg und die Shoah. Er hatte nicht alles vorliegen, hat aber versucht, das, was er kriegen konnte, zu sammeln. Und diese Bibliografie war das erste Werk ihrer Art eigentlich und ist dann auch zu so einem Standardwerk geworden, also an dem sich dann auch bis heute immer wieder orientiert wird und man sagt, ist es im Senreis drin oder ist es halt noch nicht drin? Das ist auch so eine Kategorie, die bis heute in diesem Feld eine Rolle spielt, ja.
0: Ist Alfred Senreis dann nochmal nach Deutschland zurückgekommen? Hat er Leipzig nochmal wiedersehen können oder hat er noch Kontakt nach Deutschland nach 1945? Wie war das?
2: Das ist eigentlich eine sehr spannende und ein bisschen umgekehrte Frage. Es gab auf jeden Fall Kontakt nach Deutschland. Er hatte schon in den 50er Jahren wieder Kontakt mit verschiedenen Personen aus Leipzig aufgenommen, unter anderem, weil er ein Entschädigungsverfahren in West-Berlin beantragt hatte, um seinen materiellen und auch seinen beruflichen Verlust entschädigt zu bekommen, hatte er Kontakt mit Personen hier nach Leipzig, unter anderem auch mit Fritz Reuter, der ja auch Musiker und Musikpädagoge war, die auch freundschaftlich verbunden waren. Und da gab es einen langen Briefkontakt bis in die 60er Jahre hinein. Und es ist jetzt auch davon auszugehen, dass Senreis mindestens einmal in Berlin war, in West-Berlin, in den 1960er Jahren, auf der Durchreise nach Israel, wo er dort auch Forschungsarbeiten gemacht hat, hat er in West-Berlin gestoppt, unter anderem um Reuter zu treffen und auch um Offizielle von Breitkopf und Härtel zu treffen, denn er hatte eine Dirigierkunde bei Breitkopf und Härtel in den 30er Jahren schon einmal herausgegeben, die neu aufgelegt worden war. Und dann gab es Kontakte für weitere Veröffentlichungen von seinen wissenschaftlichen Büchern in Ost-Berlin oder in der DDR. Also es gab diese Kontakte. Ob er nochmal in Leipzig war, lässt sich nicht mit Sicherheit sagen. Es gibt Hinweise darauf und es gibt auch im Briefwechsel Anmerkungen, dass er nach Leipzig kommen möchte, ist aber durch die politische Situation und die Einreisebestimmungen in die DDR, er war ja schon dann US-Staatsbürger, schwierig sein würde. Und es gibt keinen sicheren Beleg dafür, dass er nochmal in Leipzig gewesen ist nach 1945.
0: Irgendwie sind dann aber nach seinem Tod Erinnerungen von Max Pommer in die DDR gelangt, nämlich zu Max Pommer, der damals Sinfonieorchester das geleitet hat, glaube ich, in Leipzig. Wie sind diese Erinnerungen damals dahin gelangt eigentlich? Die sind ja dann viel später erst veröffentlicht worden.
2: Ja, die Erinnerungen von Alfred Senreis, die hat er in den 50ern begonnen und in den 70ern abgeschlossen. Das waren seine Lebenserinnerungen mit einem Fokus auf die Leipziger Zeit. Und die sind dann über seinen Sohn Albert Sendrai, der auch Musiker und Komponist war, an Max Pommer geraten. Max Pommer war ja einer der Nachfolger von Alfred Sendrai, wenn man so will, des MDR-Sinfonieorchesters. Und Pommer war in den späten 80ern in den USA und hat dort anscheinend Kontakt zu Albert Sendrai aufgenommen und dieses Manuskript dieser Erinnerung erhalten und hier mit nach Leipzig genommen. Und dazu gibt es auch Dokumente, die zeigen, dass Max Pommer bestrebt war, diese Memoiren zu veröffentlichen, schon in den letzten Jahren der DDR. Das ist dann über die politischen Ereignisse der 90er Jahre nicht passiert. Und erst 2014 sind die Erinnerungen eigentlich wortgetreu veröffentlicht worden von Max Pommer in einem Buch. Und jetzt gerade im Zuge dieser Feierlichkeiten zu Alfred Sendrais 50. Todestag ist tatsächlich noch ein zweiter Teil der Memoiren aufgetaucht. Also bisher ist davon auszugehen gewesen, dass die Erinnerungen von Sendrai 1933 enden mit der Leipziger Zeit. Aber tatsächlich gibt es noch einen zweiten Teil, mindestens einen zweiten Teil, der in Paris spielt, der die Pariser Zeit behandelt, vielleicht sogar noch mehr. Also es gibt diese Erinnerungen und ein Teil davon wurde von Max Pommer hierher nach Leipzig gebracht und dann vor ungefähr 10 Jahren veröffentlicht.
0: Ja, im Hendrich und Hendrich Verlag, im Leipziger Verlag, kann man diese ganzen Bücher bekommen. Das Buch über Alfred Sendrai und auch das andere von Almut Behrendt über die verfolgten Künstler an der Leipziger Oper. Dann bedanke ich mich sehr für das Gespräch bei Maximilian Winkler und wünsche dann noch viele schöne Lesungen, vielleicht mit dem Buch.

0: die bisher außerhalb von Los Angeles eigentlich noch nie aufgeführt wurde. Das wäre auf jeden Fall nochmal lohnenswert, da reinzuschauen. Vielleicht in der nächsten Zeit, den nächsten Jahren, mal schauen.
1: Ja, das war der Beitrag, das Gespräch mit Maximilian Winkler über das Buch Alfred Zentraya, ein Musikleben zwischen Oper, Rundfunk und Synagoge. Auf jeden Fall sehr interessant, auch nochmal die Memoiren von Alfred Zentraya zu lesen und ja, gerade die Musikstücke, da findet man im Internet eigentlich gar nichts von der Oper. Hier in Leipzig wurde ein bisschen was aufgeführt, jetzt vor einer Weile, als Alfred Zentraya da, glaube ich, seinen Todestag hatte, war das. Und ja, trotzdem müsste da noch mehr zutage gefördert werden, damit das auch nochmal ein bisschen mehr Öffentlichkeit bekommen kann. Jetzt hören wir nochmal Musik. Und zwar habe ich nochmal was rausgesucht von einer neuen Veröffentlichung von der Gruppe Touch Girl Apple Blossom aus Austin, Texas. Das Stück Vacation, das heißt ja Urlaub und passt vielleicht auch ganz gut.

Ja, das war die Gruppe Touch Girl Apple Blossom. Jetzt machen wir auch weiter und haben noch ein paar Ausgehtipps für euch herausgesucht, denn sind auch in den verschiedenen beteiligten Städten interessante Veranstaltungen. Zum Beispiel eben Halle, da haben wir für den Mittwoch, den 20. Mai, was rausgesucht. Nämlich einen Vortrag ab 18.30 Uhr am Mittwoch, das selber machen, Hausprojekte, Kollektivbetriebe und andere selbstverwaltete Projekte. Das ist ein Vortrag von Elisabeth Voss. Sie hat nämlich ein Buch geschrieben, nämlich das Praxishandbuch Selbstverwaltung, Rechtsformen und Finanzierung für die Gründung von Kollektivbetrieben und Hausprojekten. Das ist vor kurzem veröffentlicht worden und sie wird es vorstellen im Nachbarschaftsraum Wally-Gutmann, Wohnunion e.V., das ist in der Georg-Cantor-Straße 7 in Halle an der Saale. Und noch ein Konzerttipp für denselben Mittwochabend, allerdings wird sich das dann überlappen sozusagen. Also ihr müsst euch entscheiden wahrscheinlich dann am Ende. Ihr könnt in der Galle nämlich die Gruppe Jazz und die Sumis miterleben, beziehungsweise hier steht Galactica, oder das ist glaube ich die Galle. Und am 21. Mai spielen diese Gruppe Jazz mit dem schönen Namen Jazz auch im Fitnessclub in Leipzig und am 23.05. im Kastanienkeller in Berlin. Also für die weiteren angeschlossenen Funkhäuser auch noch gleich Ausgehtipps. Und von der Gruppe Jazz würde ich jetzt noch ein Lied anspielen, sogar da die das neue herausgebracht haben, eine neue Veröffentlichung. Und das ist das schöne Stück Schmerz drauf, nämlich auf dieser neuen Veröffentlichung. Die Platte heißt Der Irrtum hat mal wieder gewonnen und ist vor kurzem auf Turbo-Discos herausgekommen.

die Gruppe Jazz gibt auf keinen Fall Jazz und Bandcamp ein, dann kriegt er zu viele Resultate. Das habe ich nämlich versucht, aber auf Turbodiscos, darüber findet man es auf jeden Fall. Ziemlich schöne neue Songs, auf jeden Fall, würde ich sagen. Sehr gelungen, mit den Zoomies zusammenspielen, die in der Galle am Mittwoch ab 19 Uhr. Die Gruppe Jazz. Und jetzt geht's weiter, noch weitere Tipps für Berlin zum Beispiel. Das ist im Schokoladen ein interessantes Konzert am Freitag, dem 22. Mai. Da spielt nämlich Herr Sevot, das ist eine Indie-Rock- oder Punk-, Post-Punk-Band aus Israel, die auch ein bisschen überleiten könnte und auch drin vorkommt in dem nächsten Interview, das ich jetzt noch für die Sendung geführt habe, wo es um Antisemitismus und Punk geht. Da ist auch, werden die zumindest drin erwähnt. Und ich bin, wie gesagt, am Freitag, dem 22. Mai im Schokoladen in der Ackerstraße 16 in Berlin. Und das können wir eigentlich auch mal anspielen. Ich habe noch vielleicht einen weiteren Tipp für Berliner, das kann ich dann später durchsagen. Also erstmal hören wir ein Stück von Hasevot aus Tel Aviv kommen, die nämlich genau gesagt, das Stück Sanaf.

Ja, der Song war noch nicht zu Ende. Wir haben weiter, machen weiter mit Ausgeh-Tipps für Berlin immer noch. Am Samstag, dem 23. Mai, spielen in der Loge, das ist eine Kneipe oder ein Kneipenkollektiv in der Kinzigstraße in Berlin, die Gruppen Nein Danke und Die Haare. Und von Nein Danke können wir auch mal ein Stück hören, das zu illustrieren, nämlich Alles löst sich auf.

Ja, das hätten wir auch wieder hinter uns gebracht, die Gruppe Nein Danke. Die spielen, wie gesagt, auch in Berlin und zwar in der Loge im Kneipenkollektiv. Und jetzt habe ich nur noch einen Tipp. Am Freitag, dem 22. Mai und am Samstag, den 23. Mai, ist nämlich in Dresden das Böse und Gemein Festival. Das wird veranstaltet vom queer-feministischen Kollektiv Böse und Gemein und die feiern auch ihr 10-jähriges Jubiläum, existieren also wahrscheinlich seit 2016 ungefähr. Da spielt die Punkband Deutsche Leichen aus Berlin, Dosenstolz aus Dresden und Horizontaler Gentransfer aus Stuttgart. Und von Horizontaler Gentransfer hören wir jetzt nochmal ein Stück, und zwar das Stück Butterbrezel. Das klingt so.

0: Ja, das war die Gruppe Horizontaler Gentransfer aus Stuttgart, glaube ich. Die spielen am Wochenende beim Böse und Gemein Festival, dem feministischen Festival Böse und Gemein in Dresden. Die bezeichnen sich selber als K-Pop, das ist ja eigentlich auch ganz interessant. Und ja, da musst du auch ein bisschen an den ESC am Wochenende denken. Hast du denn ESC geguckt am Sonnabend?
1: Nein.
0: Nein? Hast du boykottiert?
1: Ja.
0: Weil es dir nicht gefällt oder
1: wieso? Ich glaube, ich habe im Leben nur zwei oder dreimal diesen ESC. Weil das mir auf einer Seite so ellenlang ist. Und es gibt so wenig gute Musik auch halt.
0: Ich gucke es ja eigentlich immer ganz gerne aus Obskuritätsgründen, weil da halt so seltsame Darbietungen da drin sind halt. Und das gucke ich eigentlich dann schon interessant, wenn man nichts anderes zu tun hat, zumindest am Samstagabend.
1: Und welche Kuriositäten gab es für dich?
0: Ich fand den albanischen Beitrag zum Beispiel außergewöhnlich. Der war halt über eine Mutter und viele Sachen sind halt so mit dann so Special Effects, die irgendwie lustig sind oder so, mit Feuerwerk und sonst also was. Ich fand alles auch ein bisschen mittelmäßig, muss ich sagen. Die Beiträge an sich halt fand ich nicht so aufregend. Also es hat mir auch eigentlich nichts so richtig gefallen. Also Rumänien und Israel fand ich noch ganz okay. Die waren ja dann noch relativ weit oben. Aber sonst fand ich das nicht so, ja, nicht besonders
1: aufregend. Wie fandest du Deutschland?
0: Das fand ich so schlecht, dass ich denke, dass ganz verdient ist, dass sie auf dem vorletzten Platz gelandet sind. Aber tja, man hätte vielleicht in der Vorauswahl auch ein bisschen was anderes. Aber gut, das ist ja Teil des ESCs, dass da immer Sachen ausgesucht werden, die mir nicht gefallen. Also, und da muss das ja so sein, dass das mir nicht gefällt eigentlich. Denke ich halt. Also weil das ja anderen Leuten dann gefällt, aber also was mir nicht gefällt, gefällt ja anderen Leuten dafür dann und das ist wahrscheinlich die Mehrheit in Deutschland.
1: Naja, es ist alles ja Pop. Ja. Also ich weiß nicht, du musst mal die Doku sehen von CSD, die 70 Jahre. Da war es ja noch alles so oldschool mit Schlagern und solche Sachen.
0: Ja, also das ist ja auch immer ein Teil von diesen Veranstaltungen, dass dann die Sachen, die Gewinner der vergangenen Jahrzehnte auch nochmal gespielt werden. Das hat mir dann besser gefallen, der Teil der Sendung. Das war ja auch ein Teil der Sendung, dass dann so alte Sachen gespielt wurden. Da wurde zum Beispiel dann der erfolgreichste Titel, so ein italienischer Song nochmal gespielt, der erfolgreichste aller Zeiten war, der am meisten halt verkauft wurde dann.
1: Wie heißt der?
0: Hab ich jetzt vergessen, irgendwas mit Wollen auf Italienisch. Volare, nee. Also ich glaube sowas in der Art.
1: Ach so, ja, ich glaube ja.
0: Volare oder sowas könnte sein.
1: Ich glaube, der hat einen Grammy gewonnen.
0: Ja.
1: Also.
0: Ja, war auf jeden Fall ziemlich erfolgreich und dann, ja, also waren auch ein paar Überraschungen dabei. Also bei diesen Genghis Khan zum Beispiel, so eine äußerst seltsame Nummer, die mal den ESC gewonnen hat aus Deutschland, 1979 oder so.
1: Wir brauchen so einen Typ wie Ralf Siegel anscheinend.
0: Wahrscheinlich, aber.
1: Der wurde thematisiert in der Doku, ja?
0: Ja, aber ja, man wünscht sich eigentlich auch andere Gruppen, die da dann vielleicht, aber das würde dann den Massengeschmack wieder nicht treffen, denke ich.
1: Ja, ist ja auch der Massengeschmack ist Pop.
0: Ja, das ist vielleicht das Problem an ESC auch, dass der Massengeschmack Pop ist und dass der da repräsentiert wird.
1: Also ich habe noch nie Finnland oder Norwegen gehört, dass die dann mit Heavy Metal oder sowas.
0: Ja, Metal gab es ja auch dieses Jahr Serbien, glaube ich, und dann Rumänien hatte so leichte Wave-Gothic-Anteile. Aber das war auch ziemlich fürchterlich eigentlich dann. Aber wenn man auch die Gitarren nie hört, also es ist immer nur der Gesang und dann irgendwelche Effekte, man hört eigentlich gar keine Instrumente beim ESC, nur irgendwelche
1: Playback.
0: Beats. Playback, ja. Also.
1: Und wie fandest du eigentlich hier Bulgarien? Die haben ja gewonnen.
0: Das fand ich eigentlich auch ganz fürchterlich, aber naja, also wahrscheinlich am Ende ist das auch okay, wenn mal so ein anderes Land als sonst gewinnt, aber also gefallen hat es mir eigentlich nicht, aber naja.
1: Das war ja wirklich fast K-Pop. Also ja, Gegensatz zu den.
0: War was zu sehen auf der Bühne und so. Manche Lieder sind auch so zerfallen, fand ich halt. Die haben so viele Effekte drin gehabt, dass die gar nicht funktioniert haben als Lied, weil sie nicht so eine Melodie hatten, sondern einfach nur dann waren 1000 verschiedene Ideen in einen Song gepackt und es hat überhaupt nicht zusammengehalten als Song. Das fand ich eine, ja, Ist mir aufgefallen, aber.
1: Okay.
0: Ist auch mein.
1: Na gut, das kann ich jetzt nicht analysieren, weil ich den CSD nicht gehört habe.
0: Ja, wir machen weiter und hören vielleicht nochmal kurz Musik. Wir haben jetzt ja auch schon einiges gehört. Ich habe nochmal ein Lied rausgesucht von einer Gruppe, nämlich von der Gruppe. Was habe ich denn noch nicht gespielt jetzt? Genau, Bird Revenge von Alan Jenkins können wir mal hören. Das ist ein Lied, was jetzt nicht gerade Pop ist, aber vielleicht ist es auch mal gut, sowas zu hören. Das ist so ein schon sehr lange aktiver Musiker aus England, aus Großbritannien, und von dem ist jetzt was Neues rausgekommen, nämlich die Veröffentlichung Pig Costume from the Time of the Vikings. Also dem würde ich mir beim ESC wünschen, auf jeden Fall.

0: Ja, das war schon Alan Jenkins und wir machen jetzt weiter und hören einen Beitrag, nämlich ein Gespräch mit Tobias Johann, das ist der Herausgeber des Buchs Jüdische Identitäten und Antisemitismus im Punk, das ist gerade im Verbrecherverlag erschienen. Außerdem ist er auch beim Punk-Fanzine Ostsarzorn dabei, das wurde auch vor einer Weile eine Ausgabe über Punk und jüdische Identität veröffentlicht, vor einer ganzen Weile schon. Und ich habe mich mit ihm länger darüber unterhalten, über diese neue Veröffentlichung, über das Buch und ja, auch über die Musik da drin natürlich. Nun unterhalte ich mich mit Tobias Johann, Herausgeber des Buches Jüdische Identitäten und Antisemitismus im Punk. Außerdem bist du Soziologe und auch Mitwirkender am Punk-Fanzine Ostsarzorn, das schon 2022 auch so eine Sonderausgabe hatte zum Thema Punk and Jewishness. Die Verbindung von Punk und jüdischer Identität wurde ja schon auch bereits um 2008 herum in dem Buch Die Heebie-Jeebies im CBGBs, die jüdischen Wurzeln des Punk von Steven D. Bieber aufgearbeitet. Das wurde dann später im Ventilverlag auch in Deutschland veröffentlicht. Was hat denn euer Interesse an dem Thema eigentlich ausgelöst?
1: Ja, mein Mitherausgeber Andreas Borch und ich, wir beschäftigen uns beide schon eine ganze Weile auch wissenschaftlich mit dem Thema Antisemitismus. Aber seit unserer Jugend haben wir beide unterschiedlich starke Berührungspunkte mit Punk, sind mit der Musik, mit verschiedenen Szenen verbunden, haben teilweise selbst Konzerte besucht und veranstaltet. Seit ein paar Jahren habe ich auch an dem besagten Fanzine mitgearbeitet, das sich eigentlich eher so kritisch-satirisch mit der eigenen Subkultur beschäftigt. Von Andreas Borch kam dann 2022 die Idee, dass man auch mal kritisch auf die eigene Punk-Szene gucken könnte, mit Blick auf antisemitische Tendenzen, die da auch schon hier und da aufgeschieden sind und dass es da einen gewissen Sensibilisierungsbedarf gibt. Das Ganze natürlich noch vor dem 7.10. und alles hat sich nochmal maßgeblich verschärft. Und unsere Idee war, wenn man sich stärker mit jüdischer Punkgeschichte und Gegenwart beschäftigen könnte, dann könnte das vielleicht sozusagen durch die Hintertür auch eine Sensibilisierung für Antisemitismus auslösen. So entstand dann eine Sonderausgabe meines Scenes und ein Kulturfestival, was Andreas in Trier organisiert hat. Die Grundidee ist da dieselbe wie jetzt auch bei unserem Buchprojekt, nämlich dass eine Auseinandersetzung mit starken, widerständigen jüdischen Role Models im Punk, Juden und Jüdinnen, aus der ihnen von der Gesellschaft oftmals zugeschriebenen Opferrolle als primär Betroffene von Antisemitismus herausholt und die Szene eben kapieren muss, dass auch Juden und Jüdinnen selbstverständlicher Teil von Punk schon immer waren, sind und auch zukünftig sein werden. Mit dem Fanzine waren wir dann auf Lesetour. Nach dem 7. Oktober war der Bedarf nach Diskussionsräumen riesig. Überall fehlte es an solchen Orten, an denen man sich mit der Thematik in aller Komplexität auseinandersetzen kann. Die Verunsicherung war groß, aber auch das Interesse an dem Thema. Und so entstand letzten Endes die Idee für ein Buch, das viele der Themen nochmal vertieft. Einerseits jüdische Punkgeschichte und Gegenwart, andererseits Antisemitismus im Punk und versucht, so ein paar Dinge zusammenzubringen und vielleicht auch mal zusammenzudenken auf eine bisher noch nicht existente Art und Weise.
0: Du hast das jetzt ja schon so ein bisschen erklärt. Das Fanzine Ostsarzorn zum Thema ist eben 2022 rausgekommen. Dann geschah dieser Terrorangriff der Hamas und der Verbündeten am 7. Oktober 2023, was dann natürlich krasse Folgen hatte für die Menschen in Gaza, aber auch für die in Israel natürlich. Aber es hat auch den israelbezogenen Antisemitismus in den vielleicht musikalischen Subkulturen, so Hip-Hop, Punk, auch verstärkt mitunter, weil die Rollen von Hamas und Verbündeten in den Angriffen teilweise dann auch ein bisschen verklärt wurde oder romantisiert wurde oder negiert wurde. Welche Rollen spielt das in eurem Buch, also diese gegenwärtige Situation?
1: Genau, also der Ausgangspunkt ist natürlich, dass dieser wirklich schreckliche, verheerende Angriff der Hamas auf die Zivilgesellschaft in Israel und ja teilweise auch auf Subkultur, also auch auf das Nova-Festival, halt weltweit zu massiven Auswirkungen für jüdische Gemeinden und jüdische Menschen geführt hat und eben zu einem massiven Anstieg von antisemitischen Vorfällen, aber auch zu einer Radikalisierung von bestimmten ohnehin schon israelfeindlichen Milieus, die oftmals gar keinen großen Unterschied mehr in ihrem Auftreten machen zwischen Israelis und Jüdinnen und Juden und das Ganze auch in sich progressiv verstehenden Milieus. Du hast das gesagt, auch im Punk ist das natürlich der Fall. Es gab im Punk weltweit kaum Empathie und Solidaritätsbekundungen für die jüdischen Opfer des Massakers vom 7.10. Im Gegenteil kippte es schon sehr, sehr früh vielerorts eine sehr eindeutige Parteinahme und Positionierung für die in Anführungszeichen palästinensische Sache. Differenzierte Perspektiven, die der Komplexität der Situation vor Ort gerecht werden, finden sich da tatsächlich eher selten. In dem Buch behandeln Texte jetzt diverse Beispiele, wo solche Positionierungen auch ins Antisemitische kippen können, zeichnen das sehr, sehr kleinteilig nach, am Beispiel von Hardcore-Punk, auch am Beispiel von der Riot-Girl-Bewegung und einer queer-feministischen Punk-Szene in den USA. Aber es geht eben auch darum zu zeigen, wie unterschiedlich jüdische Punks die Entwicklung seit dem 7.10. erleben, sowohl in den USA als auch in Deutschland.
0: Ihr präsentiert ja doch auch eine ziemlich erstaunliche Bandbreite von möglichen Erscheinungsformen jüdischer Identität im Punk. Also für mich war da auch noch einiges durchaus auch neu, was es da so alles gibt. Und das hat sich auch ziemlich entwickelt, glaube ich. Punk ist eben nicht mehr dieses 80er-Jahre-Ding, sondern danach gab es noch weitere Entwicklungen. Und es geht natürlich im Buch auch viel um Punk in Israel und in den USA, weil das eben naheliegend ist. Was die deutschsprachige Punkszene angeht, ist das ja vermutlich auch schon schwieriger, etwas überhaupt Punks zu finden, die über ihr Jüdischsein in der Szene berichten wollen oder können. Was habt ihr da vorgefunden?
1: Das mag vielleicht für den einen oder die andere überraschend sein, aber auch hierzulande gab und gibt es schon immer Juden und Jüdinnen im Punk. Für das Buch habe ich mit mehreren jüdischen Punks in Deutschland Interviews geführt und tatsächlich mal offen gefragt, wie erlebt ihr oder wie habt ihr Punk in Deutschland erlebt? Wie ist quasi eure Lebensrealität als jüdische Punks in Deutschland? Und das Interessante ist, das sind Personen aus verschiedenen Altersgruppen, die haben Punk tatsächlich in verschiedenen Jahrzehnten auch erlebt, in unterschiedlichen Städten in Deutschland, haben unterschiedliche Szenen gesehen und daran teilgenommen und haben auch unterschiedliche persönliche, familiäre Migrationsbiografien, also mal mit, mal ohne Berührungspunkte zu Israel und zum Nahen Osten. Und naja, was die eint ist, dass sie ihre jüdischen Identitäten bewusst immer im Plural in dem Buch oftmals eben nicht an die große Glocke hängen. Das hat verschiedene Gründe. Antisemitismus ist mit Sicherheit einer davon. Die schildern in den Texten in dem Buch sehr unterschiedliche Erfahrungen in diesen Punk-Szenen, aber alle eint so ein bisschen der Wunsch, dass sich Subkulturen wie Punk auch stärker und klarer gegen Antisemitismus aussprechen und positionieren, da das eben auch entscheidend ist für deren Sicherheits- und Zugehörigkeitsgefühl letzten Endes in diesen Szenen, die zwar jetzt keine, im Fall von Punk, keine klare, eindeutige politische Ausrichtung oder Agenda haben, aber wo es doch um radikale Inklusivität geht. Also jeder darf letzten Endes mitmachen und Punk sein und das wäre schon mal ein ganz schöner Schritt nach vorne, wenn das auch für eine Ansage gegen Antisemitismus wirklich gelten würde, wie Punk das ja auch im Fall von Rassismus oder Rechtsextremismus seit Jahrzehnten ganz gut hinkriegt und auch glaubhaft vertreten kann nach außen.
0: Ihr habt euch auch mit Erscheinungsformen des Jüdischseins in Punk-Fanzines beschäftigt und ich habe dann auch nochmal so ein bisschen geblättert in alten Heftchen, die ich zu Hause rumliegen habe. Und ja, ist nicht so einfach, weil Punk natürlich auch immer so ein bisschen Identität, sowas ist, was halt, ja, wo Punk sich gegen festgefügte Identitäten vielleicht so ein bisschen dagegen gewehrt hat, also eher säkular orientiert war und auch Identität so in Frage gestellt hat. Es gab also gar nicht so wenige Punks mit so einer jüdischen Biografie trotzdem, wie etwa Michael Board beim Maximum Rock'n'Roll. Da wurde das doch auch häufiger doch auch thematisiert, in den Kolumnen zumindest, habe ich gefunden. Auf was für Fanzines seid ihr da noch gestoßen? Es gab ja dann noch später noch eine intensive Fanzine-Szene in den 90er und 2000er Jahren und noch danach.
1: Genau, Fanzines sind insofern interessant, als dass da halt tatsächlich Diskussionen geführt werden, die im Punk jetzt beispielsweise in sehr, sehr knappen Songtexten meistens nicht ausgeführt werden. Und seit Beginn an gibt es Fanzines, also Eigenmedien aus der Szene, wo Punks Texte schreiben und sich selbst irgendwie zu bestimmten Themen positionieren, wo auch Diskussionen stattfinden. Und ein längerer Text in dem Buch beschäftigt sich intensiv mit einem von der amerikanischen Fanzine-Macherin Jennifer Blair herausgegebenen Zine namens Mazeltov Cocktail, aka Jewcore. Das ist aus den 90ern. Die war damals ein junges Riot Girl und war als Jüdin in der feministischen Punk-Szene seinerzeit ja vom Gefühl her sehr allein und so ein bisschen eine Außenseiterin. Und die hat über Annoncen in anderen Fanzines, also das muss man sich vorstellen, als noch vor Internet-Ära, einen Open Call und verschiedene Annoncen gestartet, um andere jüdische Punks zu finden, um sich mit denen auszutauschen. Sie war erfolgreich, hat über 30 Personen zusammengetrommelt, die sie auch zum größten Teil halt eben überhaupt nicht kannte vorher und hat so mit Mazeltov Cocktail das erste jüdische Punk-Fanzine oder dezidiert jüdische Punk-Fanzine überhaupt verfasst. Und da drin sind wirklich total heterogene Texte, die spiegeln so das volle Spektrum an möglichen jüdischen Identitäten wider, von religiös zu säkular, ist da tatsächlich alles dabei. Viele davon strugglen eben mit dieser Erfahrung, doppelte AußenseiterInnen zu sein, also als Punks irgendwie nicht so richtig in den jüdischen Gemeinden, die oftmals ja auch sehr traditionell, kann man sagen, eingestellt sind, anzukommen und anerkannt zu werden, aber auch irgendwie als Jüdinnen und Juden in einer Gesellschaft, die auch von Antisemitismus geprägt ist, eben in der Punk-Szene ein Stück weit zurückgeworfen werden auf diese Identität, auch wenn Punk, wie du richtig gesagt hast, ja angetreten ist, um Identitäten einen Strich durch die Rechnung zu machen. Naja, und Fanzines bieten da halt eben total wertvolle Quellen, um diese ganzen Pluralitäten auf einmal fassen zu können und diese ganzen Diskurse rund um Teilhabe und Ausschluss zu verstehen. Und wenn man sich so ein Zine wie Mazel Tov Cocktail anguckt, sieht man, dass die Debatten in den 90ern in vielerlei Hinsicht auch durchaus schon mal weiter waren, als das aktuell der Fall zu sein scheint.
0: In Bezug auf Israel sind ja auch die Punks mit jüdischer Familiengeschichte gespalten. Antizionistische Einstellungen sind auch da durchaus verbreitet und Israel wird kritisiert, wie natürlich generell Nationalismus und Militarismus im Punk kritisiert werden. Es gibt eben gegen kaum ein Land eine ähnlich aktive Boykottbewegung wie die gegen Israel gerichtete BDS-Bewegung und deren Punk-Szene bezogene Ableger, wie etwa Punks Against Apartheid. Welche Rolle spielen diese Boykottbestrebungen in der Punk-Szene in Deutschland? Es richtet sich auch teilweise gegen so Konzertorte.
1: Ja, das ist natürlich ein Riesenthema. Ich weiß gar nicht, wo man da am besten anfängt. Also zunächst muss man erstmal sagen, dass Punk natürlich in Israel nochmal erstmal viele Gemeinsamkeiten mit Punk in anderen Orten hat, aber natürlich auch massive Unterschiede dazu, wie jetzt verschiedene Szenen in Deutschland, aber auch in den USA. Auch jüdische Punks in der Diaspora in der USA leben und erleben Punk ja nochmal anders als in Israel vor dem Hintergrund irgendwie einem permanenten Ausnahmezustand und irgendwie alle paar Jahre Krieg. Und in den letzten Jahren ist es ja wirklich so verheerend wie vielleicht noch nie oder zumindest schon lange nicht mehr. Und klar, linke oder auch anarchistische Punks in Israel vertreten in der Regel erstmal antistaatliche Positionen aus den jetzt auch von dir genannten Gründen. Sie leben halt selbst mittendrin in diesem ganzen Ausnahmezustand. Das macht es natürlich durchaus nachvollziehbar, da auch kritisch gegenüber dem eigenen Staat oder halt irgendwie antizionistisch, kann man ja sagen, eingestellt zu sein. In dem Buch beschäftigen wir uns eben auch vor allem damit, wie israelische Punks, aber auch Punks in Deutschland irgendwie trotzdem miteinander ins Gespräch kommen können. Das macht ein Text genau an ein paar persönlichen Erfahrungen nochmal deutlich, dass sich das halt eben lohnt, über Punk, über die Gemeinsamkeiten, auch über diese Differenzen ins Gespräch zu kommen und da vielleicht tatsächlich irgendwie diesen ganzen Boykottbestrebungen, die ja in erster Linie verhindern wollen, dass überhaupt israelische Bands noch auftreten und touren dürfen in Deutschland, wenn sie nicht komplett der eigenen politischen Linie entsprechen, dass die letzten Endes damit nicht durchkommen, weil letzten Endes geht es ja nur irgendwie um Austausch, um Gemeinsamkeit, um Vernetzung und darum im Gespräch zu bleiben. Und naja, wenn Akteure letzten Endes den Staat Israel am liebsten ganz abschaffen würden, der Bevölkerung die Existenzgrundlage entziehen wollen, dann sehe ich da erstmal größere Fragezeichen, wie man da nochmal ins Gespräch kommen will. Und klar, das trifft halt diverse Orte in Deutschland oder jetzt hier in Leipzig, ganz besonders das Conner Island, das die Erfahrung gemacht hat, dass da massive Anfeindungen stattfinden und versucht wird, aktiv möglichst jedes Konzert zu verhindern. Aber Punk bleibt rebellisch und auch da gibt es natürlich Widerstandstendenzen dagegen und eine Szene, die sich das nicht gefallen lässt und die erstmal offensiv gegen Antisemitismus und für jüdische Menschen als Teil der Punk-Szene eintritt.
0: Punk hat ja auch immer Mittel entwickelt oder Kommunikationsmittel auch entwickelt, die ein bisschen differenzierter über Identität vielleicht gesprochen haben, Fanzines oder auch Songtexte, wo eben mitunter auch das möglich war, eben verschiedene Meinungen aufeinanderprallen zu lassen. Vielleicht ist Punk da auch ein Medium, was eigentlich ganz gut geeignet ist, um so ein bisschen tiefer zu blicken. Punk hat auch immer wieder so Mittel an die Hand gegeben, wie man das doch noch seine Meinung eben dagegen stellen kann, gegen was. Also siehst du da Punk auch als ein Ding, wo was so diese klassische Identitätspolitik aus der Gegenwart her manchmal auch ein bisschen wirkt, manchmal auch ein bisschen beschränkt, weil sie Identität so rastermäßig sieht. Siehst du da Punk auch als ein Mittel, um vielleicht auch differenziertere Positionen auch darzustellen?
1: Im besten Falle ja. Ich meine, Punk ist ja dagegen angetreten, und will eben allzu starre Identitätskonstruktionen erstmal unterlaufen, denen eine Absage erteilen und bietet ja letzten Endes auch eben die Schaffung von neuen, auch spielerischen Identitäten an und hat dadurch natürlich ein relativ großes Subversionspotenzial. Also im Punk ist ja gang und gäbe, dass sich die Personen erstmal neue Namen geben und auch ein Stück weit neue Identitäten als Punks zulegen. Und man kann da viel ausprobieren, man kann sich da viel selbst verwirklichen und das ist bei aller Unterschiedlichkeit der verschiedenen ausdifferenzierten Punk-Szenen schon so eine größere Gemeinsamkeit. Und das kann natürlich gerade für Betroffene von verschiedenen Diskriminierungen und Marginalisierungen, auch für Jüdinnen und Juden als Betroffene von Antisemitismus halt natürlich hochgradig attraktiv sein und vielleicht dadurch auch so eine allzu simplen Form von, naja, Identitätspolitik ist ja das große Stichwort, da auch was anderes entgegensetzen, was vielleicht mehr in Richtung Fortschritt oder in Richtung, naja, große Worte, Emanzipation reichen kann.
0: Ihr habt ja das Buch jetzt vor kurzem in Leipzig vorgestellt. Werdet ihr das Buch dann jetzt in nächster Zeit auch noch an anderen Orten vorstellen?
1: Genau, wir haben heute tatsächlich, an dem Tag, an dem wir sprechen, ist das Buch im Buchhandel erhältlich und wir werden in Mannheim sein, im Juni nochmal in Berlin und im Hintergrund laufen sehr, sehr viele Terminplanungen auf Hochtouren. Wir freuen uns natürlich über Einladungen für Buchvorstellungen und kommen gerne mit dem Buch Jüdische Identitäten und Antisemitismus im Punk auch in eure Stadt und scheuen auch nicht die Diskussion und wir freuen uns, wenn die Buchvorstellungen dann tatsächlich die benötigten Diskussionsräume bieten, um über Antisemitismus ins Gespräch zu kommen.
0: Das Buch findet ihr natürlich in eurem bevorzugten Buchladen und natürlich beim Verbrecherverlag. Da könnt ihr einfach gucken nach Jüdische Identitäten und Antisemitismus im Punk. Das ist aber auch beim Verbrecherverlag erhältlich. Und ja, vielleicht noch zum Abschluss die Frage, was macht das Ostsaarzorn jetzt eigentlich? Müsst ihr jetzt nur noch Bücher veröffentlichen oder gibt es auch noch Fanzines in der Gegenwart?
1: Es wird auch noch Fanzines geben, aber das liegt alles momentan ein bisschen auf Eis, muss ich verraten an der Stelle. Aber wir arbeiten im Kopf zumindest auch an der nächsten Ausgabe.
0: Dann bedanke ich mich sehr fürs Gespräch bei Tobias Johann. Wie gesagt, Herausgeber des Buches Jüdische Identitäten und Antisemitismus im Punk, erschienen im Verbrecherverlag und ja, wünsche dann noch eine schöne Lesereise mit dem Buch.
1: Vielen Dank.
0: Und im Buch öfters erwähnt wird das Lied oder die Gruppe The Long Decline, die ich zu Anfang des Morgenmagazins schon mal gespielt hatte, und zwar das Stück I'm a Jude, das habe ich auch auf Single und das thematisiert das Problem eigentlich schon auch ein bisschen Antisemitismus und aus so einer Punk-Perspektive.

0: Ja, das war The Long Decline und jetzt geht es nochmal weiter. Ein Gespräch haben wir jetzt noch mit Matthias Monroy über seinen Zeitungsaufsatz, das im Neuen Deutschland erschienen, Handy-Apps verraten Standorte. Das ist eine kritische Beschäftigung eben mit Handys und aber auch mit Computern und was die so alles für Informationen sammeln. Ja.
1: Ne, ist ja nichts Neues.
0: Ziemlich viele, ist nicht viel Neues daran, aber es hat noch nicht viele dazu gebracht, da sich kritischer mit Handys zu beschäftigen vielleicht.
1: Ich glaube, die Leute, ja, da wären wir schon wieder mit Medienkompetenzen, dass die Leute sich generell da nicht damit beschäftigen.
0: Ja, vielleicht denken sie auch nicht, ich tue doch nichts Verkehrtes, die dürfen ruhig meine Daten haben und so weiter.
1: Ja, aber, ich versuche schon drauf zu achten, dass, aber ich glaube, über uns findet man generell so vieles. Ich will nicht wissen. Ja.
0: Was lieber nicht alles wissen. Wir hören jetzt jedenfalls das Gespräch mit Matthias Monroy. Wie gesagt, der da auch sich schon länger mit dem Thema beschäftigt.
2: Am 15.04. hast du im NDR einen Artikel geschrieben, Handy-Apps verraten Standorte, auch dem Staat. Vielleicht können wir erstmal so ein bisschen allgemein einsteigen. Also diese Handy-Apps, die sammeln ja Daten. Also was für Daten sammeln die überhaupt?
3: Ja, nicht nur Handy-Apps, also auch Software, die man am Rechner benutzt oder am Laptop. Also Browser beispielsweise sind im Prinzip die Cookies, was ja auch seit geraumer Zeit bekannt ist, also dass das quasi Spuren sind, die auf dem Rechner hinterlassen werden. Besuchte Webseiten, im Falle von Handys wird dabei auch so eine Gerätekennung mit übersandt und dann wird eben protokolliert das geschätzte Alter der Person, also abhängig von den Seiten, die man aufruft. Oder der Standort der Person oder bestimmte Vorlieben, männlich-weiblich, also sind natürlich alles Prognosen. Oder aber interessiert sich für afrikanische Frisuren oder googelt gerne, also sucht gerne im Internet nach Halal, also Informationen über bestimmte Ernährung, so dass man daraus natürlich Rückschlüsse ziehen kann auf die Person. Aber es ist erstmal noch ein persönliches Datum, also es ist jetzt erstmal nicht, das erstmal ohne den Namen zum Beispiel oder das Gesicht oder so der Person. Das kann dann später dazu aggregiert werden.
2: Und ist das schwer, dieses Identifizieren von der Person?
3: Naja, das kommt darauf an, welche Daten man hinzuzieht. Also es gibt bestimmte Firmen, die sich auf sowas spezialisiert haben. Die bekannt gewordenen sind israelische Firmen. Das ist jetzt nicht unbedingt ein Wunder, weil es gibt ja diese Einheit 8200 beim Militär und viele Reservisten, die dort gedient haben, gründen später Startups im Geheimdienstbereich. Und die führen eben quasi, also im Falle der USA ist das halt bekannt geworden durch eine Recherche, die führen dann zum Beispiel Daten von Gesundheitsämtern, von Führerscheinstellen und so weiter zusammen. Oder aber Daten von Social Media beispielsweise, so dass quasi immer mehr Rückschlüsse gezogen werden können, wo die Person wohnt und wer die Person ist. Ich habe jetzt das ICE erwähnt, also die Einwanderungsbehörde in den USA, diese milizartige Truppe, die halt Massenverhaftungen vornimmt. Die nutzen die Daten nicht unbedingt, wenn sie nach einzelnen Personen suchen, sondern wenn sie quasi viele Festnahmen an einem Ort machen wollen, wie zum Beispiel an einem Baumarkt, eine Baumarktkette, die beliebt ist bei Einwanderinnen aus Lateinamerika. Und da kann man eben gucken, wie viele Telefone, die vorher danach gesucht haben, halten sich an einem bestimmten Ort auf und kann dann quasi eine nächste Festnahme planen.
2: Ja, vielleicht nochmal zu diesem Geschäftskonzept. Also es sind ja die verschiedensten Apps und zum Geschäftskonzept von Apps gehört ja gewöhnlich auch das Datensammeln. Also was machen die dann mit diesen Daten? Werden die verkauft und an wen und welche Daten alle oder wie kann ich mir das vorstellen?
3: Genau, also dieses Geschäft nennt sich Ad-Int. Das ist die englische Abkürzung, also Ads für Werbung und Int in dem Fall für Intelligence, also Aufklärung. Und die werden verkauft. Das ist im Prinzip, falls du solche Apps nutzt oder was weiß ich, bei Instagram, du hast halt irgendwelche bestimmten Seiten besucht und interessierst dich, was weiß ich, für irgendeine bestimmte Technik, die dort angepriesen wird und schwupp kriegst du tagelang Werbung zu diesem Thema angezeigt. Dafür werden diese Daten erhoben und gespeichert. Es gibt einen riesengroßen Markt dafür, und diesen Markt haben jetzt auch Behörden entdeckt.
2: Hm. Und sind das jetzt nur bestimmte Apps oder wie ist denn das jetzt mit DB, Navigator oder sonst was? Sind das alle Apps oder sind das nur so unseriöse Apps?
3: Ich würde mal grob sagen, dass das wahrscheinlich alle großen Apps machen. Unseriös wird es dann, wenn man die NutzerInnen darüber nicht informiert. Also es hat zum Beispiel netzpolitik.org schreibt da seit ein, zwei Jahren sehr intensiv drüber, diese sogenannten Data Broker. Und da gab es halt von Datenschutzbeauftragten Abmahnungen gegen bestimmte Firmen, wie zum Beispiel Wetter Online, die halt quasi automatisch oder eine Dating-App, die halt quasi automatisch diese Funktion angeschaltet haben, dass man also beim Surfen oder beim Benutzen der App eben diese Daten hinterlässt und zu Werbezwecken diese weitergegeben dürfen. Also man kann es abschalten, theoretisch, aber wie viel es bringt, technisch, kann ich natürlich nicht sagen. Du hattest jetzt nach den einzelnen Unternehmen gefragt oder einzelnen Apps. Welche das jetzt genau sind, weiß ich gar nicht, aber ich denke, der Markt wird riesig sein.
2: Ja, und du sagst, man kann sie jetzt theoretisch die abschalten, aber ob das jetzt wirklich funktioniert, ist gar nicht so klar. Also kann man sich irgendwie sonst dagegen wehren?
3: Naja, im Prinzip das Übliche, also möglichst wenig digitale Spuren im Internet hinterlassen oder irgendwelche sicheren Betriebssysteme wählen, aber man will ja trotzdem einen Browser benutzen, beispielsweise. Und bestimmte Dienste funktionieren ja auch nur, wenn man zum Beispiel ein Google-Konto hat oder sowas. Also es ist schwierig, aber ja, natürlich möglich.
2: Okay, dann würde ich es dabei belassen oder hast du noch irgendwas, was du hinzufügen willst?
3: Nö, nicht unbedingt. Also außer, dass es halt, also die Zeitung, die darüber berichtet hat, also das war unter anderem die Haaretz in Israel und 404 Media, ein Magazin aus den USA, die sprechen da von Palantisierung. Also dass quasi so viele Daten wie möglich zusammengezogen werden, um daraus Erkenntnisse für Geheimdienste zu gewinnen oder die Polizei. Und Palantir ist dieser große US-Konzern, der Geheimdienstmäher Peter Thiel, Investor, der ja auch ziemlich in der Kritik steht.
0: Das war das Gespräch mit Matthias Monroy und ihr werdet jetzt gleich den Vogel der Woche hören. Hören wir nochmal K-Pop, denn darüber hatten wir jetzt ja vorhin gesprochen. Shakira, ist das K-Pop? Hast du das?
1: Nein, das ist nicht Shakira.
0: Blackpink ist Black noch hier. Pink. Blackpink, genau, das können wir genau mal anhören. Blackpink. Ist das aus Korea dann auch oder
1: ja,
0: woanders
1: her? Ja, okay. Südkorea.
0: Okay, Südkorea. Blackpink.
1: Da kannst du ja sagen.

0: Ja, das war die Gruppe Blackpink mit dem Song Bumbaya.
1: Na, und wie war das?
0: Ja, war doch ganz nett. Also hat mir irgendwie gefallen. Ein bisschen Rap und so halt. Und tja, war nicht schlecht, denke ich. Also natürlich sind die alle sehr jung, die da.
1: Ja, wir reden aber hier von 10 Jahren.
0: Ja, das ist

0: ist jetzt das nächste im Programm und ja, die Ringdrossel wird uns jetzt in allem Detail vorgestellt, was das für ein Vogel ist und was sie für Geräusche macht. Die singen ja wahrscheinlich irgendwie diese Ringdrosseln.
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3: Auch wenn der Sommer nicht so richtig eintreffen will, das Ganze ja eher so wie ein Herbst anmutet gerade. I like it actually. Die Vögel sind alle da. Also auch die letzten sind eingetroffen. Die Wärmeliebenden, Pirol, Bienenfresser, Neuntöter, Sperbergrasmücke und wie sie alle heißen, die temperaturempfindlichen Arten. Eine, unser Vogel der Woche, Max, eher kühl und rau, denn sie lebt am liebsten so an der Baumgrenze in unseren höheren Mittelgebirgen und natürlich auch nahezu überall in den Alpen, zumindest da, wo es noch ein paar Bäume gibt, aber schon so lichte Nadelwald-Szenarien da sind und auch Felsen, denn in denen legt sie gern ihr napfförmiges Nest an. Die Rede ist von einer Amselverwandten, der Ringdrossel. Sehr hübscher Vogel, also äußerlich auch etwa so groß wie unsere Amsel. Insgesamt im Brutkleid die Männchen auch ähnlich schwarz erscheinend, am Bauch so ein bisschen geschuppt, aber hervorstechend. Nomen est omen, sie hat einen dicken, weißen, breiten Ring, wie so ein Kragen, der beim Männchen ein bisschen größer ist als beim auch etwas bräunlicher gefärbten Weibchen. Und dann sind auch die Flügel so ganz leicht aufgehellt. Das variiert von Vogel zu Vogel. Die nennen einander ja auch nicht, ey Ringdrossel, sondern die sagen natürlich, ey Judith oder... Das heißt, natürlich sehen die auch sehr unterschiedlich aus und singen auch sehr unterschiedlich, aber generell kann man sie daran erkennen, dass in dieser zum Beispiel brockenkuppennahen Landschaft diese wiederholenden, leicht melancholischen Sounds zu hören sind. Ja, auf den Brocken, da gibt es so zwischen 6 und 12 bis 18 Reviere, nämlich genau dort, wo der Wald aufhört. Allerdings müssen sie schon sehr früh aufstehen, denn die Ringdrossel singt am liebsten richtig knackig früh morgens, noch vor dem Sperlingskraut sozusagen, einer der ersten Sängerinnen in diesen Höhenlagen. Und da muss man ja auch erstmal hinkommen, wenn man jetzt nicht die Kohle hat, im Brockenhotel zu übernachten. Ja, und so ist dieser Hochgebirgsvogel dann schon im Harz so eine kleine Sensation. Auf dem Durchzug kann man die Ringdrossel schon auch mal sehen, denn sie ist so ein opportunistischer Kurzstreckenzieher, sagt man so. Also im Winter wird es halt für die hier tatsächlich viel zu kalt. Kommt ja auch in Skandinavien vor, in so Moorwäldern zum Beispiel, die so ein bisschen lichter sind. Dann ziehen die durch und da kann man sie tatsächlich auch mal auf einer Wiese nach Regenwürmern suchen sehen. Denn das ist sie am allerliebsten. Nimmt natürlich auch andere Larven und auch Bären und so. Aber so Regenwurm, das ist es, wa? Wie dem Deutschen die Kartoffel. Für die Ringdrossel ist es der Regenwurm. So Nachzüglerinnen könnten auch jetzt noch auf dem Zug auftauchen. Also schauen sich ruhig mal so amselgroße Vögel an, wenn auf der Wiese so Drosseln nach Futter suchen, könnte noch eine Ringdrossel dabei sein. Aber eigentlich kommen sie dieser Tage natürlich schon in ihren Brutgebieten in Skandinavien an und im Harz sind sie schon da und tönen dort. Wenn sie das hier allerdings hören, dann sind sie vielleicht zu nah am Nest und sollten sich da ein Stück wegbewegen, denn das ist ein Warnruf. Alarm Call, der Ringdrossel, unserem Vogel der Woche. Eine der hübschesten Drosseln vielleicht überhaupt, die wir hier so haben, wenn auch nicht sehr häufig, beziehungsweise durch diese Höhenlagen natürlich auf sehr spezielle Gebiete beschränkt. Da ist sie jetzt auch nicht bedroht, großartig, in ihrem Bestand, sondern relativ stabil, zumindest was die hiesige Verbreitung angeht, kommt bis nach Westasien vor, ist aber ansonsten schon so ein mitteleuropäischer Höhenlagenvogel, der dann im Winter zum Mittelmeer zieht oder die östlicheren Populationen so Richtung Iran. Fragt man sich immer, ne? Dieser ganze Aufriss mit dem Ziehen, um dann in diese raue Landschaft zurückzukehren, um zu brüten. Das ist einerseits die Landschaftsnische, die sie dann eben bewohnt. Und zum anderen sind eben im Sommer die Tage hier viel länger hell und damit finden sie Futter zur Brutzeit. Und dann brauchen sie diese Rauigkeit auch nicht mehr unbedingt, wa? Und können wieder zurück ins Warme. Wünschte ich mir jetzt auch. Schöne Woche.
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0: Ja, das war doch ganz schön. Beobachtest du gerne Vögel?
1: Zimmer zu schnell.
0: Ich komme auch

0: nicht so oft dazu, obwohl ich einen Garten habe und auch immer mal dann den Vögeln lausche. Ah. So. Aber,
1: ja, aber warst du schon im Zoo?
0: Im Zoo? Nee, noch nie.
1: Weil
0: nur in Halle, im Zoo, im Bergzoo war ich schon in Halle.
1: Okay. Aber unsere Zoo hat jetzt so eine große Vogelvoliere, wo du durchkommen kannst. Und
0: okay.
1: Mit dem Papageien halt.
0: Okay. Mir reichen die Krähen und was hier immer so schön im Auwald dann hochfliegt im Winter. Das sind meine Lieblingsvögel, glaube ich, weil die so schöne krächzende Laute machen. Passt ja auch zu Radio Korax.
1: Na gut, Papageien sind aber auch ziemlich laut.
0: Ja, aber die sind ja nicht so oft zu sehen und zu beobachten in Leipzig, oder?
1: Ja, selten. Dann gehen wir in den Zoo.
0: Im Zoo. Mir zu teuer. Ja, wir machen weiter. Wir hören nochmal Musik, denn gleich kommt auch ein längeres Gespräch, das ich geführt habe in der Hochschule für Grafik und Buchkunst. Wir haben es zusammengeführt sogar. Da ging es um Interviews. Das war eigentlich auch ganz interessant. Die Studierenden haben sich da nämlich so die Interviewformen mal unter die Lupe genommen und haben darüber nachgedacht, wie man Interviews auch führen könnte. Also wir machen das ja auch häufig in unserem Radio, halt, dass wir Interviews führen, aber oft ist das auch so ein bisschen, ja, man gleitet so ein bisschen ab an der Person, die man befragt. Die geben vielleicht manchmal so klischeehafte Antworten oder selten so wie ein privates Gespräch oder ja, manchmal gelangt man nicht so unter die Oberfläche, habe ich das Gefühl.
1: Naja, es kommt drauf an. Also,
0: wie man es macht vielleicht, ja.
1: Ich glaube auf der Person. Wenn du mit Politikern redest und so, dann…
0: Ja, bekommt man häufig nicht die Antworten, die man…
1: Also das ist die Standardantworten, ohne richtig darüber nachzudenken, was eigentlich die Bürger brauchen.
0: Auf jeden Fall nichts Falsches sagen und ja, deswegen dann vielleicht eher so eine Standardantwort geben.
1: Naja, wir wissen doch, wer was Falsches sagt. Ich nenne keinen Namen.
0: Ich habe auch nochmal jetzt dann mich damit beschäftigt, was ich jetzt für Musik spielen könnte. Ich habe von R18 ein Stück rausgesucht, Dr. Murkes Gesammeltes Schweigen. Das war nämlich ein Lied, das nach einer Erzählung von Heinrich Böll in den 50er Jahren, ist diese schon erschienen, entstanden ist. Also die haben das natürlich jetzt in den 80er Jahren geschrieben. Das Lied, das bezieht sich auf diese Kurzgeschichte und da geht es darum, um eine Person, die immer das Schweigen aus den Politikerreden in den 50er Jahren herausschneiden muss. Im Rundfunk arbeitet die Person und die sammelt dieses Schweigen auf Tonband halt.
1: Das, What?
0: Ja, so ein bisschen auch ein Verweis auf das, was in den 50er Jahren so alles verschwiegen wurde über die Vergangenheit vielleicht. Und jedenfalls eine ganz coole Erzählung und auch ein ganz schöner Song.
1: Wird eigentlich nicht immer geschwiegen? Ich glaube, wir wissen auch vieles nicht.
0: Ja, manchmal wird ja auch ziemlich lange geschwiegen in so Interviews und ich schneide das manchmal auch raus, dann wenn so 15 Sekunden lang geschwiegen wird in einem Interview, das dann halt nun mal auch ein bisschen lang für so eine Art.
1: Aber ich meine jetzt Verschweigen von Informationen.
0: Ja, das wird natürlich häufig auch getan, absichtlich oder unabsichtlich, denke ich halt, aber oft auch absichtlich vielleicht.
1: Ich würde
0: aber
1: fast absichtlich sagen, bei vielen Dingen.
0: Ja, bestimmt. Ja, jetzt haben wir auch 9 Uhr gleich. Wir hören nochmal dieses schöne Lied und dann geht es auch weiter mit dem Gespräch mit den Studierenden. Das ist eigentlich sehr ausführlich, aber auch sehr interessant, weil es so das Interview so ein bisschen unter die Lupe nimmt, wie man das auch machen könnte oder wie man anders Fragen stellen könnte vielleicht. Aber erstmal eher 80.

0: Ja, das war die Gruppe R80 und jetzt geht es auch gleich weiter mit dem Gespräch mit den Studierenden. Ja, das ist auf jeden Fall ganz interessant. Zur Ausstellung Interviews, die nämlich am morgigen Dienstag auch beginnt in der Hochschule für Grafik und Buchkunst hier in Leipzig. Alles Nähere dazu aber auch im Gespräch jetzt. Ja, wir befinden uns an der Hochschule für Grafik und Buchkunst und hier wird eine Ausstellung beginnen, genannt Interviews. Die wird sich vielleicht mit dem Dialogischen beschäftigen, auch ein bisschen mit Radio vielleicht, aber auch vielleicht mit so einem Wechselspiel zwischen Fragen und Antworten. Also einen künstlerischen Prozess kann man sich auch immer vielleicht so vorstellen wie so ein Wechselspiel aus Fragen und Antworten. Ja, vielleicht stellt euch erstmal kurz vor, wer ihr seid.
1: Ich bin Neil El-Hashimi, ich komme aus Hamburg, bin 21 Jahre alt und studiere jetzt im zweiten Semester Medienkunst an der HGB.
2: Hallo, ich bin die Theresa und ich bin in der gleichen Klasse wie Neil.
3: Hi, ich bin Fuxi und ja, auch in der gleichen Klasse.
0: Vorstellen kann sich auch die Steff noch kurz.
4: Ja, Steff ist heute mal unterwegs mit Hilma für das Interviews, die Ausstellung. Natürlich gibt es bei mir inklusive Fragen.
0: Jetzt vielleicht erstmal, wie seid ihr an das Thema rangegangen? Vielleicht könnt ihr da auch mal beginnen. Ihr habt ja wahrscheinlich euch Gedanken gemacht in Bezug zu Radio oder zu diesem Thema Fragen, Antworten, Interviews.
1: Also mein Approach war einfach, das Thema Radio als nur den Sinn des Hörens mal wahrnehmen. Also wie kann man nur mit dem Sinn der Ohren arbeiten? Und ich bin dann dazu gekommen, dass ich wirklich einfach ein Interview gemacht habe, das ist jetzt 35 Minuten lang. Geht dann, ist ja ähnlich wie einfach ein Podcast-Dialog, aber einfach was so gut übers Radio repräsentiert werden kann.
2: Ich bin ein bisschen über das rangegangen, wie wir auch, also Radio war für mich noch ein bisschen ein Medium, was ich nicht so unbedingt als Kunstmedium auf dem Schirm hatte. Und wir haben am Anfang viel zu Radio Alice gelesen oder ich habe da viel gehört. Und habe da dann dadurch Radio als Raum, als gemeinsamen Zeitraum wahrgenommen, in dem was passieren kann. Und hatte dann verschiedene Ideen von, also eher, ich wollte was unbedingt ohne Sprache machen. Und das ging auch um Gefühle und noch so ein bisschen um dieses, nicht alles immer in Worte fassen zu können. Und mit den Fragen und den Antworten, es ist interessant, wenn man halt, ja doch Antworten im Kopf hat und dann muss man aber erst die richtigen Fragen stellen, damit auch eine Richtung aufgeht, weil wenn die andere Person, der man die Fragen stellt, nicht unbedingt, also so, man will ja auch nicht viel Kontext geben oder irgendwie so, war ein interessanter Prozess, erstmal rauszufinden, was muss ich fragen, damit auch der Raum sich so gestaltet, wo man hin will.
3: Ja, für mich war die Herangehensweise eher so, dass ich mir angeschaut habe, okay, was existiert, was gibt es an Material im Radio oder auch im Fernsehen, aber Interviews und worüber wird da gesprochen? Und da habe ich ganz, ganz viele Gesprächsrunden und Interviews, speziell mit Menschen, die ich nicht unglaublich toll finde, mir angehört und bin dann im Endeffekt auch bei einer Rede von Friedrich Merz gelandet, die ich sehr spannend fand, weil das irgendeine Ansprache war an irgendwie Deutschland, was auch immer, wen auch immer Friedrich Merz da meint. Mein Interesse war, okay, wie kann ich damit arbeiten und das da herausarbeiten, was mich stört oder was eigentlich gesagt wird. Und ich glaube, das war so ein sehr viel erstmal auseinandersetzen mit, okay, was passiert in einem Interview, wer spricht wie, was wird gesagt und was wird nicht gesagt. Und genau, das fand ich das Spannende irgendwie daran.
0: Ja, jetzt haben wir das ein bisschen allgemeiner beschrieben. Vielleicht könnt ihr es jetzt noch ganz konkret beschreiben, was aus euren Gedanken dann genau entstanden ist, wenn ihr das könnt, jetzt das zu beschreiben, was genau ihr gemacht habt.
1: Also mein Interview und was ich gemacht habe, da sitzt meine Mutter mir gegenüber. Das ist so letztes Jahr vor den Winterferien entstanden, weil sich so die Möglichkeit aufgetan hat, dass wir in den Irak fliegen, wo sie herkommt. Und sie ist damals unter Saddam Hussein geflohen mit jungen Jahren und ist dann seit 40 Jahren nicht mehr da gewesen. Und das hat sich irgendwie, also es war, jetzt mittlerweile kann man ja auch nicht mehr hinfliegen. In den Sommerferien letztes Jahr konnte man auch nicht hinfliegen. Es ist ja immer sehr kompliziert, was da die Lage ist. Und wir haben genau das Zeitfenster abgepasst, um dann 10 Tage mit der Familie da zu verbringen. Und ich dachte mir, dass es eine gute Möglichkeit ist, einfach mal aufzunehmen, was in dem Kopf von einem Menschen vor sich geht, wenn so eine bedeutende oder emotionale Reise, wenn sowas ansteht. Und dann haben wir uns einfach mal einen Plan gemacht, haben uns zusammengesetzt und es ist von einem Interview eher in ein sehr persönliches Gespräch übergelaufen, einfach auch, weil dann mein Interesse als ihr Sohn irgendwie sehr dolle war oder weil es sowieso einfach eine sehr persönliche Interaktion war, weil es für mich dann auch mit arabischen Genen dann das erste Mal ist im Leben, also nach 21 Jahren das erste Mal irgendwie die zweite Heimat quasi zu sehen und einfach auch eine, da herrscht einfach eine sehr große Aufregung, weil so ein bisschen das Thema von Belonging und Identity und sowas dann aufkommt. Und jetzt ist es ein 35-Minuten-Interview geworden, in dem einfach nur Geschichte erzählt wird, Fragen geklärt werden, Emotionen aufkommen und man hoffentlich als Hörer oder Hörerin dann einfach eingesogen wird von einer sehr interessanten Geschichte und einfach nur durchs Hören mal sieht, was im Kopf eines Menschen vor sich geht.
2: Das Thema ist ja Interviews und ich habe ein bisschen das Wortspiel gemacht und habe daraus Introviews gemacht und mir ging es darum, ich habe manchmal oder in unserer Zeit immer mehr das Gefühl, dass Gefühle nicht so viel Raum haben oder dass sie eben gleich versprachlicht werden, dass es immer darum geht, diese Gefühle auch im Grunde sich eigen zu machen und manchmal geht es gar nicht darum, sondern manchmal ist es auch okay, einfach nur wahrzunehmen und Sachen da sein zu lassen. Und deswegen geht es in den Introviews ein bisschen darum, sich Raum einzuräumen, einfach mal wahrzunehmen, was da so ist. Und in dem Fall habe ich mich jetzt als Künstlerin mit diesem Projekt so ein bisschen gesehen, dass ich diesen Raum aufmache und den halte. Und habe meine Teilnehmenden im Grunde gefragt, was passiert, wenn du nichts erklärst? Also was passiert, wenn du einfach nur wahrnimmst, was da ist? Und anstatt jetzt deinen Mund, deine Sprache zu nutzen, deine Lippen, einfach mal mit deinen Händen fühlst. Und das waren dann ganz süße Situationen. Ich habe einen kleinen Einleitungstext geschrieben, damit auch so ein bisschen eine Heranführung ist, wie ich zum Beispiel in Kontakt mit mir und meiner inneren Welt, meiner inneren emotionalen Landschaft trete. Und habe dann diesen kleinen Einleitungstext gelesen, die Frage gestellt und dann saß ich eigentlich mit Menschen gegenüber geschlossenen Augen und wir haben einfach nur wahrgenommen, was da ist. Und es sind ganz interessante, würde ich sagen, Begegnungen passiert, die kleine, ganz feine, tastende, rhythmische Geräusche mit den Händen entstehen ließen, also auch ganz viel Stille. Und es war jedes Mal auch für mich wieder so eine Herausforderung, da zu sitzen und mir zu denken, okay, diese Person interpretiert das jetzt so, wie sie das möchte und da passiert gerade was und ich darf das teilen und halten und wahrnehmen und jeder hat auch einen anderen, also es kommen andere Bilder, es kommen andere Geschichten und was passiert, wenn man das einfach mal nur da sein lässt, ohne das irgendwie in einen Kontext zu setzen, ohne das in eine Geschichte zu setzen, ohne da irgendwas draus ziehen zu wollen, ohne dass das Bedeutung haben muss, sondern dass es nur um diese Zeit geht. Und mein Radio-Piece oder die Interviews jetzt einfach nur eine Aneinanderreihung von diesen Zeitsequenzen sind, von diesen gemeinsamen Räumen, die alle nebeneinander stehen dürfen, ohne dass sie erklärt werden müssen, sondern einfach nur da sein dürfen.
3: Ja, ich habe in meiner Arbeit eben, wie vorhin schon gesagt, eine Rede von Friedrich Merz hergenommen, die Neujahresrede. Ich habe super viel verschiedene Interviews und Reden mir angehört und die hat da irgendwie rausgestochen, weil es so ein direktes Ansprechen war. Und ich mich aber gefragt habe, wer wird hier angesprochen, wer soll hier angesprochen werden. Was mir dann aufgefallen ist, ist, wie oft da so kollektive Formen verwendet werden, wie wir oder uns oder unseres. Und habe es dann mal nachgezählt, also mir ein Skript, Transkription davon geholt und dann mal nachgezählt und sind 115 Mal in 10 Minuten wird wir oder uns oder unseres gesagt. Und dann da ist dieses Interesse aufgekommen von wegen, okay, wer wird gemeint und was wird damit auch getan, wenn ein Politiker in dieser Machtposition so spricht. Einerseits gibt er da Verantwortung ab, die irgendwie eigentlich zu tragen wäre, wenn man schon in so einer Machtposition ist. Gleichzeitig wird irgendwie so ein Kollektiv geschaffen, das irgendwo ein gegen was anderes steht. Also wenn man, ich mich mit der Rede viel auseinandergesetzt und leider auch sehr oft gehört. Da kommt schon einfach klar das Gefühl auf von, okay, da ist der will da ein Wir konstruieren, das gegen etwas anderes steht, das klar sich abgrenzen kann von was anderem. Und speziell ein Politiker, der auch mit schwer rassistischen Aussagen auffällt, ist die Frage, okay, wen meint er überhaupt, wenn er Wir sagt und Deutschland anspricht? Und selbst ich als irgendwie, also weißer Cis-Mann, der wahrscheinlich von ihm da auch gemeint wird, auch wenn ich aus Österreich komme, fühle mich da nicht mal angesprochen, weil da wird über unsere Wirtschaft, unsere Sicherheit, unser Dings, und ich glaube, da wird ein Kollektiv geschaffen, in dem Leute ausgegrenzt werden und auch Leute irgendwie eingewoben werden sollen, die wahrscheinlich nicht die gleichen Interessen haben wie ein superreicher rassistischer Politiker. Ja.
4: Ihr habt euch mit Radio und Interviews beschäftigt. Da ist mir jetzt die Aufgabe, weil ihr mir gerade sehr viel Futter gibt. Wie weit habt ihr euch mit anderen Perspektiven auseinandergesetzt? Also sprich Behinderungsthemen oder queere Themen oder wie bei dir halt diese ausländische Herkunft. Was habt ihr da herausgefunden?
3: Also ich glaube, es ist keine neue Erkenntnis, dass Friedrich Merz oder eben die meisten PolitikerInnen, die ich mir da irgendwie angeschaut habe, stark ausgrenzend agieren, um eben ein Kollektiv zu schaffen, in dem sie herrschen können oder in dem sie ihre ausbeuterische Politik irgendwie durchsetzen. Und das Spannende ist, dass ich dann in meiner Arbeit auch im Endeffekt nur die Formen von wir und uns rausgenommen habe und das ist noch immer die 10 Minuten beibehalten, die Lücken freigelassen, also so ein Erasure-Poem im Endeffekt geworden, und es ist nur ein wir, uns, unseres, also es ist immer diese Pause da, in dem dann auch mal ein Reflexionsrahmen stattfinden kann, in dem drüber nachgedacht wird, okay, was bedeutet das überhaupt, was passiert, wenn wir sagen, oder wenn ich wir sage, oder wenn er wir sagt. Und ich glaube, die ist mir nochmal einfach sehr klar geworden, wie sehr diese Politik auf Ausgrenzung einfach aufbaut und Ausgrenzung von queeren Perspektiven, von migrantischen Perspektiven, von Perspektiven von Menschen mit Behinderungen. Und also das ist so eine tiefe Auseinandersetzung. Es ist keine neue Erkenntnis, aber es ist irgendwie was nochmal, wo ich mir dann gedacht habe, okay, wie kann ich da einen Raum schaffen, da nochmal aktiv sich damit auseinanderzusetzen.
1: Ja, und ich glaube, Raum schaffen ist da auch irgendwie ein bisschen das Stichwort, weil es ist einfach, also wie Fuchsi jetzt gesagt hat, Exkludierung, die irgendwie in öffentlichen Medien oder sowas immer wieder passiert, obwohl dann Friedrich Merz ganz oft wir und unser sagt. Ich dachte mir einfach, durch so Interviews, die ich gehört habe oder Podcasts, die ich mir angehört habe, ist irgendwie so, ihr erzählt mir zu wenig Geschichte. Ich will die Menschen kennenlernen, die ich mir gerade anhöre oder die dann vor der interviewenden Person sitzen. Und deswegen habe ich bei meinem Interview auch einfach meiner Mutter dann den Raum gelassen, dass sie so voll expressen kann, was gerade in ihr vor sich geht, was passiert ist oder was, also so, wie es sich für sie anfühlt und was sie sich auch erhofft, was irgendwie durch diese Reise passiert oder sowas. Einfach nur, dass der Raum geschaffen wird, dass diese Exkludierung aufhört und es einfach so ein Miteinander ist und du hörst Leuten zu. Und wenn du nicht zuhören willst, dann musst du es nicht machen, aber dass sie den Raum haben, dass ihnen zugehört werden kann überhaupt.
2: Ja, ich finde, dass das mit dem Raum geben wirklich auch einfach der Gedanke ist. So. Und ich glaube, ich habe mich jetzt nicht explizit auf was bezogen, aber es ging allgemein darum, einen inklusiven Raum zu haben. Also auch wie wir so miteinander in der Klasse sind, so was wir alles für unterschiedliche Stücke ausstellen. Ja, es geht nicht um Bewerten, es geht nicht, alles ist da offen miteinander und gibt gemeinsam Raum, also jeder so unterschiedlich, so als ich diese Interviews gegeben, also ich habe einfach Leute gefragt, ob sie Lust haben teilzunehmen und gar nicht mehr gegeben, sondern einfach nur und dann, also es gab da auch kein großes Auswahlverfahren oder sowas, sondern einfach, ob Leute Lust hatten mitzumachen. Mir ging es viel drum, einfach ja, es schon auch zu fühlen und zu hören und da zu sein. Auf jeden Fall ging es um Inklusivität.
0: So einen künstlerischen Entstehungsprozess könnte man sich auch so als so eine Art Selbstgespräch vorstellen. Also was ein Maler steht vor seinem Bild, stellt sich vielleicht eine Frage, wie kriege ich dieses Licht jetzt auf dieses Bild? Gibt sich selber dann die Antwort, indem man da eine Farbe aufträgt. Aber ihr habt ja auch teilweise jetzt kollektiv gearbeitet oder so ein bisschen das geöffnet ein bisschen. Und das passt ja auch zum Thema Interview, dass ihr vielleicht so eine, interessiert euch das, so eine Art kollektive Praxis zum Kunstmachen zu finden?
1: Ja, also was heißt kollektive Praxis, sondern einfach Kritik annehmen und auch nach Kritik fragen, weil der eigene Perfektionismus so, sagen wir mal, ein Gemälde oder eine Installation oder sowas alleine nicht hinkriegt. Also es wird nicht so gut, wenn du dir irgendwie oder wenn du dich den Meinungen anderer verweigerst. Und deswegen schon auf andere Leute einfach zugehen, einfach mal so fragen, was sie darüber denken oder Leute hören lassen, was du jetzt zum Beispiel irgendwie, wie wir jetzt in der Ausstellung, was wir aufgenommen haben, einfach mal so ein bisschen darüber sprechen, was gemacht wird. Und das hatten wir jetzt auch bei unserer Professorin in der Klasse, haben wir dann jede Woche oder immer wieder wurden dann so kurze Snippets gegeben, kleine Anreize von wie unser Prozess gerade läuft, was bei uns gerade passiert. Und dann darf natürlich jeder einfach mal sagen, was er so denkt oder was sie so denkt. Damit einfach, das Projekt ist ja immer noch dein eigenes, obwohl du den Raum öffnest für andere Meinungen. Und dann kannst du mit den Meinungen machen, was du willst, aber dass du auf jeden Fall mal hörst, wie andere Leute darüber denken. Falls du auch Sachen übersiehst, die andere dann sehen. Oder wenn du dich irgendwie gerade in ein schwieriges Thema reinbegibst und andere Leute haben andere Meinungen und machen dich auf Sachen aufmerksam und sowas. Das ist ja auch alles dann einfach ein kollektiver Denkprozess, der dann zum Endresultat führt.
2: Ja, ich war auch ganz dankbar. Wir haben auch Leute aus Professorinnen oder auch mit Studenten auch teilgenommen an dem und sind auch, also so, ich würde sagen, wir haben jetzt nicht explizit kollektiv an die Sache herangegangen, dass wir gemeinsam was entwickelt haben, aber wir haben einen sehr supportive Rahmen, wo ein Interesse dran besteht, wie Neil eben auch schon gesagt hat, was die anderen machen, wie sie es machen und irgendwie auch so die eigenen Gedanken teilen, auch diesen Raum des gemeinsamen dran Arbeitens oder auch, wenn man unterstützen kann. Ich würde sagen, allgemein interessiert mich auch kollektive Praxis sehr, weil es mir nicht so um diese Künstler-Autor-Innenschaft geht, sondern vor allem darum, dass Kunst eben genau, wie wir es ja jetzt haben, einen Gesprächsraum aufmachen kann, dass Themen da sind und dass aber auch einfach Situationen passieren können. Und ja, so deswegen, und man erreicht einfach gemeinsam so viel mehr und wir sind halt auch einfach ein Netzwerk. So das, was uns Menschen verbindet, ist unser Miteinandersein, das, was wir gemeinsam schaffen können. Und wenn wir alle unsere Talente in gemeinsame Aufgaben stecken oder auch einfach gemeinsam helfen, da wo wir können, dann sind wir so viel mehr.
3: Ja, ich glaube, dass das ja auch eine absolute Illusion ist, dass da irgendwer Kunst in macht und das ist eine Person, die das erschafft. Oder ich glaube, das ist dass dieser künstlerische Geniegedanke irgendwie noch immer da ist, aber immer mehr an Bedeutung verliert, weil klar ist, okay, das Kunst entsteht in einem sozialen Gefüge, bedient sich Ideen anderer, gibt Ideen her zum Bedienen. Also es ist irgendwie immer so ein Daueraustausch und das finde ich ganz schön bei uns in der Klasse, dass wir in einem Seminar gerade, das heißt Each One Teach One, wo jede Person eine Stunde oder vielleicht zwei über das Semester hinweg etwas vorbereiten soll, um das mit der Klasse zu teilen, um irgendwie auszutauschen, um Wissen auszutauschen, um Ideen auszutauschen, aber um auch teilhaben zu lassen und Einblicke zu schaffen, um denen eben auch Möglichkeit zu schaffen, zusammen an etwas zu arbeiten. Zum Beispiel die meine Arbeit da jetzt in der Ausstellung hat damit begonnen, dass Janis, eine Person aus dem zweiten Jahr, einen Vortrag über Erasure Poems gehalten hat und mich das super inspiriert hat und ich davon weitergearbeitet habe und gesagt, okay, cool, du machst das, okay, finde ich super spannend, ich will damit auch arbeiten, wie kann ich das irgendwie jetzt, wie kann ich das nehmen und irgendwie in meine Praxis integrieren und dadurch, ich habe das Gefühl, dass eben AutorInnenschaft da irgendwann so verloren geht, weil es entsteht alles in diesem Kontext, in dem wir uns befinden und speziell in diesem Kontext Kunstuni, glaube ich, schätze ich mich sehr glücklich, auch in der Klasse zu sein, wo da so viel Austausch ist und so nicht geschaut wird, okay, ich mache irgendwie was ultra cooles und das ist jetzt meins, sondern irgendwie die ganze Zeit ein Austausch herrscht und hoffentlich nehmen wir das dann auch irgendwie weiter mit.
2: Auf jeden Fall, keine Frage.
3: Ja, in vielleicht auch eine Kunstwelt, die halt noch immer auf irgendwie geil ist auf große Egos und ja.
4: Aus meiner Erfahrung her, mal Kunst allgemein gesprochen, auch Film etc. Wie weit ist bei euch diese Behindertenperspektive in eurem Kunststudium, sage ich jetzt immer einfach so?
3: Ich glaube, das ist eine Sache, wo auf jeden Fall noch sehr viele große blinde Flecken da sind, auch institutionell. Also gar nicht, jetzt schon mal von der Perspektive gar nicht weg, aber die Zugänglichkeit von der Uni schon normal extrem begrenzt ist und Barrierearmheit zwar probiert wird zu schaffen, aber das in so einem da so viele Hürden auf ganz vielen verschiedenen Ebenen da sind, dass oftmals so eine Perspektive gar nicht ins Haus gelassen wird, blöd gesagt, oder das versperrt wird. Also ich glaube, da gibt es auf jeden Fall extrem viel Ausbaufähigkeit und Aufholbedarf von auch einer Universität, die sich als barrierefrei oder barrierearm und inklusiv betitelt. Gab es spannenderweise vor ein paar Wochen auch mal einen runden Tisch dazu, um diese Perspektive mal zum Beispiel den Kanzler der Uni heranzutragen und so weiter. Aber eben, es beginnt einfach schon damit, dass diese Perspektiven teilweise gar nicht, also Menschen, die diese Perspektiven mitbringen könnten, gar nicht in den Raum gelassen werden, weil es an Zugang scheitert. Ja.
2: Ich würde sagen, wir haben da vielleicht jetzt auch gerade noch ein bisschen mehr Kontakt, weil eine unserer Studentin aus dem zweiten Jahr dazu auch ein Ausstellungsstück gemacht hat und das Thema wirklich auch groß in unseren Raum gebracht hat. Und was ich sehr schön finde, wie viel Resonanz einfach von den Mitstudenten, von auch den Professoren ist, ja, natürlich nicht von allen, aber so trotzdem, wie viel dafür schon auch geguckt wird, da auf jeden Fall ein Bewusstsein zu schaffen und auch für jeden das möglich zu machen, hier studieren zu können. Es ist auf jeden Fall noch viel zu tun, ja. Ein schwieriges Thema auf jeden Fall und es ist sehr wichtig, dass das angesprochen ist und dass das Raum findet und dass das viel mehr im Bewusstsein ist. Und es ist eher traurig, wie sehr man das ins Bewusstsein holen muss und es nicht da ist, weil so viele andere Themen so viel Raum bekommen.
5: Und es ist abgefahren, das jetzt so mitzubekommen, wie Fuxi das auch gesagt hat, hatten wir neulich so einen runden Tisch und sowas, wo dann darüber geredet wird, wie nicht barrierefrei die Uni dann gestaltet ist und was bei anderen Unis dann natürlich ähnlich verläuft, obwohl so Behinderung oder allgemein so kollektive Menschlichkeit und Body Dysmorphia ist ein riesiges Thema als Kunstpraxis in der Welt und das ist dann und auch hoch angesehen und sowas und das dann so viel sich damit thematisiert wird, aber es dann im Kern, da wo dann die Leute studieren oder sowas, da wo du es dann wirklich im Leben mitkriegst und nicht nur in der Galerie als Artwork siehst, dass es da dann schon wieder verloren geht. Und es ist natürlich schade, wie Tesi gesagt hat, dass man sich das so ins Bewusstsein holen muss. Das ist bei manchen auch auf jeden Fall noch anstrengender als bei anderen. Das kommt dann auf den Kopf an, sage ich mal. Aber es ist auf jeden Fall ein Thema, mit dem sich täglich auseinandergesetzt werden sollte, was viele von uns auch machen, was aber an der, jetzt nicht unbedingt speziell auch an unserer Uni, sondern allgemein einfach so in der Umwelt, in der Außenwelt, merkt man das einfach sehr viel, dass es auch ein Thema von Exkludierung einfach die ganze Zeit noch ist.
0: Ich muss bei euren Arbeiten jetzt auch ein bisschen an den Unterschied von Interview und privaten oder intimen Gespräch denken und denke, dass das vielleicht euch auch beschäftigt hat. So Interviews sind ja häufig auch streng formalisierte Angelegenheiten, wo jemand spricht und auch sich bewusst ist dieser Rolle als Sprecher oder Sprecherin halt. Und ein Gespräch kann natürlich genauso formalisiert sein, selbst ein privates könnte auch mit aus Wortversatzstücken zusammengebaut sein. Aber trotzdem haben private Gespräche häufig so die Eigenschaft, dass da doch viel mehr Gefühle vielleicht eine Rolle spielen oder auch, ja, auch Schweigen drin vorkommt oder Dinge, die dann in so ein Interview, was dann im Radio gesendet wird, vielleicht nicht reinpassen, weil die dann rausgeschnitten werden. Hat euch das auch beschäftigt, das andere dann halt so sichtbar zu machen, was nicht drin vorkommt?
5: Also die einzigen Sachen, die ich aus meinem Interview rausgeschnitten habe, waren dann so sowas wurde dann rausgecuttet, aber ich habe vor allem jetzt mit dem Thema, mit dem ich mich befasst habe, war es mir irgendwie sehr wichtig, da eine gewisse Persönlichkeit reinzuholen, weil es geht, also so, es ging einfach viel, es ging viel um Geschichte und um Gefühle und um Kindheit und Nostalgie und sowas, deswegen wollte ich, dass da was ganz, also dass da eine Tiefe einfach mit reingebracht wird. Ich bin nicht media-trained, meine Mutter ist auch auf jeden Fall nicht media-trained gewesen und das hat aber ganz gut gepasst, weil ich einfach das Gefühl habe, dass man mit, ohne dass das jetzt komisch klingt, aber dass man mit so Ehrlichkeit und einfach so Wahrhaftigkeit, sage ich jetzt einfach mal, viele Leute erreichen kann, die es auch mal so hören sollten. Oder so. Ich habe das Gefühl, dass mit einer gewissen Art an Gefühl zeigen und sowas, dass man das einfach mal anderen Leuten nahe bringen muss, weil sonst einfach viel von der Geschichte verloren geht, wenn es alles so sehr strukturiert geplant ist oder formalisiert ist oder sowas.
2: Ich würde sagen, bei mir geht es ja genau darum, ich habe keins meiner Interviews geschnitten. Und das ist teilweise auch wirklich einfach nur Stille. Ich habe mich nämlich auch gefragt, wie viel, also was passiert, wenn, weil ein Interview ist ja im Grunde auch ein Raum, man stellt eine Frage, es gibt eine Antwort, muss diese Sprache verbalisiert, also muss die Frage verbalisiert werden, muss die Antwort verbalisiert werden oder kann es auch ein anderer Austausch geben, eine andere Art von Kommunikation, eine andere Art von wir sind gemeinsam gerade in diesem Raum. Und genau darum ging es. Dadurch ist da auch ganz viel Schweigen, ganz viel Pausen, was auch nicht versucht wurde zu füllen, sondern es einfach eine Präsenz ist und ich denke auch weiter, also auch spürbar ist in dem Stück. Es ist sehr still und es geht auch nur eigentlich, also wenn man... Ich finde, wenn man mit Menschen über Gefühle reden muss, dann muss man erstmal auch einen Raum schaffen, in dem da was passieren kann. Und wenn ich über meine eigenen Gefühle rede, wenn ich über mich selber rede, ohne dass es um mich geht, sondern einfach nur um einen Referenzpunkt zu geben, dass es okay ist, sich auch verletzlich zu zeigen, dann fällt es anderen Menschen oft leichter, da auch mit einzusteigen. Und um diesen Raum zu öffnen, damit nicht erzählt werden muss, sondern einfach auch nur da sein kann, habe ich von meiner eigenen Emotionalität erzählt. Und darum ging es aber nicht. Also das ist nicht das, was im Vordergrund stand, sondern eher vielleicht einfach nur so eine Art, wie kann man auch mit sich selber in Kontakt treten, indem, also so, ja, wie vielleicht so ein Teilen seiner eigenen Praxis, um... Wir haben vielleicht auch gar nichts anderes zu wollen, als vielleicht irgendwie so eine, nicht so eine gesellschaftliche, also so wie unsere ganze Gesellschaft gepolt ist, Möglichkeit auch an die Hand zu geben und das dann dastehen zu lassen. Ja, und das, was nicht Teil dieses der Interviews geworden ist, nicht Teil dieses Pieces, weil darum ging es eben nicht, sind diese ganzen Geschichten, die mir danach erzählt worden sind, diese Bilder, diese Momente, die ich teilen durfte und die einfach nur zwischen mir und dem Interviewten im Grunde existieren, also natürlich auch in seinen Erinnerungen und sowas, aber diese Momente, und ich bin unglaublich dankbar, dass mir so viel Vertrauen entgegengebracht worden ist, diese Momente zu teilen, auch wenn es nicht darum geht, dass ich wirklich weiß, was war, aber so diese kleinen Erinnerungen, diese kleinen Bilder oder auch einfach nur diesen gemeinsamen Moment, dass wir da sitzen und schweigen und da sind, ja.
3: Ich bin mir jetzt gar nicht mehr so 100% sicher, was die genaue Frage war. Aber also ich glaube, so eben wie die Gespräche, die eben normalerweise nicht im Radio stattfinden. Und ich habe da ja was genau an, was explizit konstruiert wurde, um im Radio oder im Fernsehen oder auf Social Media oder wo auch immer irgendwie etwas darzustellen. Und deswegen fand ich das eben so spannend, das wieder auseinanderzunehmen und zu schauen, okay, das ist eine vollkommene Konstruktion, ist eine Konstruktion von mir, aber auch diese ganze Rede ist natürlich einfach ein sehr kalkuliertes Mittel, um etwas auszulösen. Und was kann ich da machen, um da eher einen Raum zu schaffen, da wieder sich nicht nur beschallen zu lassen, sondern irgendwie auch eine Reflexionsebene mit reinzubringen oder einen Raum aufzumachen, wo man sich damit kritisch auseinandersetzen kann, weil wenn man sich diese Rede als Ganzes anhört, ist es ein Schwall an perfekt konstruierten Sätzen, die sich irgendwie einbrennen über die Zeit im Hirn und eben genau das dann rauszunehmen und zu schauen, okay, was passiert, wenn da ganz viel Stille dazwischen ist, wie setze ich mich dann oder wie setzt man sich damit dann auseinander und eher wieder so einen privaten, unter Anführungszeichen, Raum zu schaffen, in dem man sich damit auseinandersetzen kann und in dem es nicht nur eben eine Beschallung ist. Ja.
4: Wie weit habt ihr euch dann mit Journalismus auseinandergesetzt? Weil ohne das könnt ihr ja keine Kunst machen in der Form, wie ihr es geplant habt.
5: Ja, also wir waren durch den Kurs, den wir dann sowieso jeden Montag besucht haben, dann viel mit Radiojournalismus ausgesetzt und es war auch unsere Aufgabe, sich dann darüber zu informieren und es war aber auch für, ich glaube, jeden aus dem Kurs oder jeden aus unserer Klasse einfach so, hey, wenn sowieso die Aufgabe ist, dass wir jetzt ein Artpiece oder ein Soundscape in diese Richtung machen sollen, dann gehen wir einfach, also dann deepdiven wir einfach mal und jeder hört sich einfach jeden Tag mal einen Podcast an oder jeder liest einfach mal einen Artikel mehr oder wir gucken einfach mal, wie passiert das alles gerade so in der Außenwelt, wie wird das da gemacht und dann zieht man einfach das Beste draus, was man so sich rausziehen kann, damit halt das Endergebnis irgendwie stabil ist. Und ich habe auf jeden Fall mir viele verschiedene Interviewer oder Interviewerinnen angeguckt, um zu gucken, wie die agieren, wie es auch irgendwie, auch wenn es jetzt bei mir sehr persönlich war, aber wie sitzt man einem Gast gegenüber und was für Fragen werden gestellt oder wie improvisierend ist es dann doch und sowas und wo ist dann der Keck so mittendrin und sowas, damit so die Stimmung nicht bricht oder sowas. Also es steckt ja eine gewisse Wissenschaft hinter und das einfach so über die letzten Monate so ein bisschen durch Recherche zu analysieren war total wichtig jetzt für das Endergebnis von der Ausstellung.
2: Ich weiß gar nicht, ob das unbedingt so gemeinsam zusammenhängen muss. Also ich würde sagen, wir haben uns viel, wie du gesagt hast, einfach damit auseinandergesetzt auch. Auch wie Räume geöffnet werden, wie Fragen gestellt werden. Vor allem dadurch, dass unsere Professorin auch sehr viel einfach auch mit Menschen arbeitet. Also wie geht sie auch selber in ihre Praxis rein. Mir ging es jetzt persönlich tatsächlich darum, Journalismus ist für mich oft auch ein Konsumraum. Es geht darum, ich habe ein Thema, ich habe was recherchiert und ich möchte das weitergeben. Also es geht darum irgendwie, ich schalte jetzt mein Radio ein, weil ich was konsumieren möchte. Genau darum ging es mir nicht. Also da war ich ein bisschen inspiriert eben von Radio Alice, wo es nicht darum geht, dass dieses Radio jetzt funktioniert, ich vermittle Leuten was, sondern ich teile was, ich kann da sein und ich habe ein ganz schönes Interview gehört und da wurde erzählt, dass nachts rief eine Person an und hat ein Saxophonstück gespielt ohne Kommentar. Er hat einfach nur was in dieses Radio reingegeben und es ging eben nicht darum, da jetzt irgendwie, du konntest einfach nur zuhören. Er hat einfach nur was geteilt und es geht nicht um dieses Konsumieren. Ja, deswegen, ich weiß nicht, ob das immer gemeinsam sein kann, sondern es können auch verschiedene Positionen sein und was nehme ich ein oder zum Beispiel jetzt interviewst du uns, also und wir reden über Kunst und ich würde sagen, es geht vor allem darum, diese ganzen Positionen zu sehen und auch miteinander zu sehen, aber ja, für mich war es wichtig, tatsächlich sich dem entgegenzusetzen und dem Radio auch so ein bisschen eigentlich das zu nehmen, was ich sonst davor immer damit assoziiert habe und da eher so die Radiozeit auch als wir hören jetzt gemeinsam das und wir teilen das jetzt gemeinsam, ohne dass wir davon mehr mitnehmen wollen, außer dass wir diesen Moment jetzt geteilt haben.
3: Ja, ich glaube, wir hatten vor der Aufnahme ja irgendwie kurz gesprochen, was ist Medienkunst, was bedeutet das überhaupt? Ich glaube, da ist schon so ein Teil, der mir persönlich daran eben sehr wichtig ist, was ich so spannend finde, ist eben dieses Bedienen an irgendwelchen Formen oder Medien, die eigentlich nicht aus der Kunst kommen, also wie zum Beispiel eben ein Interview oder diese journalistische Praxis oder Radio, ist ja an sich ist nicht etwas, was aus der Kunst kommt, sondern was eben dann in der Medienkunst sehr gut aufgenommen werden kann und verarbeitet werden kann und angeeignet und neu interpretiert so irgendwie so ganz spannende Räume entstehen. Ich habe das Gefühl, da entsteht, ist auch ganz viel Auseinandersetzung mit so Wissenschaftlichkeit auf irgendeiner Ebene, aber du bist halt irgendwie in der Kunst. Du hast ganz viele Freiheiten, die du, wenn du ein Paper schreiben würdest, nicht hast, sondern du kannst dich sehr, sehr, sehr frei mit Dingen auseinandersetzen und dann eben auch eine journalistische Praxis dir aneignen und die da aber vollkommen über den Haufen werfen, jegliche Objektivität, die irgendwie vorgegaukelt werden sollte im Journalismus, kannst du einfach über den Haufen werfen, weil das ist nicht der Anspruch, sondern du eignest dir das eigentlich an, um das dann irgendwie freier umzusetzen oder so wie es halt für dich passt.
0: Ihr habt euch jetzt schon in Richtung meiner nächsten Frage vorgetastet und ja, das Interview mit euch jetzt läuft ja gerade im Radio, im freien Radio genau gesagt. Was kann denn das Radio daraus lernen aus eurer Beschäftigung? Oder was könnte das Radio daraus lernen aus eurer Beschäftigung mit dem Radio oder mit eurer eigenen Arbeit jetzt?
2: Vielleicht, dass es viel ums Zuhören geht, dass es um ernsthafte Fragen geht. Ich denke, was man sich aus all unseren Arbeiten mitnehmen kann, ist, dass wir auf Menschen zugegangen sind und eine Frage gestellt haben und zwar natürlich im Grunde ein bisschen einen Rahmen im Kopf hatten, aber es um das Zuhören ging und davon auch was mitnehmen und die Sachen tatsächlich nebeneinander stehen lassen können. Und Wahrhaftigkeit, ich fand das Wort schön, das du vorhin benutzt hast. Ich denke, das ist was viel fehlt mittlerweile. Es geht immer um Zeit, es geht um Schnelligkeit, irgendwie jeder hat Termine, jeder hat viel zu tun so und manchmal reicht es einfach auch nur, eine Frage zu stellen, eine ehrliche Frage und sich auch wirklich den Moment der Antwort zu nehmen. Das wirklich zuhören, sei es jetzt nur sich selber zuhören, auch mal sich selber reinspüren oder eben jemanden anderen und dadurch auch teilzuhaben an diesen Geschichten der anderen, diesen Gedanken und da dann in den Austausch zu treten. Auch, dass wir einfach ja, so viele unterschiedliche Herangehensweisen, so viel Unterschiedliches entstanden ist.
5: Einfach ein Approach, den ich auf jeden Fall bei meiner Arbeit hatte, war, dass das Radio als Medium nicht verloren gehen darf, weil es echt unfassbar Spaß gebracht hat, so ein Interview zu machen oder sich damit viel zu beschäftigen. Und sei das Radio jetzt eine Bereicherung durch Musikinput oder Interviews oder Nachrichten oder sowas, ist einfach irgendwie dann doch mehr essential, als man denkt. Oder weil es einfach über die Zeit jetzt so langsam verloren gegangen ist durch Streamingdienste und was auch nicht. Und ich finde, durch jetzt so ein bisschen mal in die Praxis einsteigen, die dann auf natürlich anderer Ebene im professionellen Radio oder sowas dann benutzt wird, ich fand es ganz toll zu sehen, einfach den Prozess mal so mitzuerleben, einfach mal so ins Boot steigen und mitfahren, war irgendwie total spannend, weil es einfach, es war eine ganz neue Perspektive, die sich irgendwie geöffnet hat, Leute zu approachen oder einfach Input zu kriegen. Also ein neuer Prozess, der einfach entdeckt wurde, wie man jetzt bei uns Kunst schaffen kann oder sowas.
3: Ja, ich glaube, ich muss es ein bisschen umdrehen. Also ich glaube, dass vielleicht das Radio gar nicht so viel lernen kann von dem, was wir gemacht haben, sondern wir extrem viel durchs Radio gelernt haben. Und das auch etwas ist, was glaube ich, wo Kunst oder die Form, wie Kunst irgendwie gezeigt wird, sehr viel davon lernen kann, wie Radio funktioniert, weil es auf einmal sich einem Raum entzieht und es passiert irgendwo anders. Es passiert sehr, sehr losgelöst von einem einzelnen Ort und oft ist ja irgendwie eine Ausstellung so ein White Cube, in dem irgendwie alles stattfindet und so ein sehr, sehr, sehr gesetzter Rahmen, und aber Radio dringt irgendwie überall ein und kann überall wahrgenommen werden und kann in ganz vielen Momenten wahrgenommen werden, und das ist dann spannend, sich einfach damit auseinanderzusetzen, was passiert denn dann eigentlich mit dem, was man da hört, wenn das ganz woanders wahrgenommen wird, an verschiedenen Orten wahrgenommen wird. Und das ist echt was, wo ich voll viel darüber gelernt habe.
2: Ja, was auch irgendwie nicht mehr so in meinem Bewusstsein war, dass durch das Radio tatsächlich man erreicht Menschen direkt auch zu Hause, in ihrem persönlichen Raum. Es geht nicht mehr so da, wenn wir da das irgendwie schließen wollen, zur Inklusivität im Grunde. Es geht nicht darum, dass du irgendwo in einen Raum gehen musst, der dann auch noch vielleicht für manche nicht so zugänglich ist, nicht nur von Barrieremöglichkeiten, sondern vielleicht auch irgendwie, weil es so ein cleaner Raum ist und sie sich dem nicht zugehörig fühlen, also da ja auch schon wieder eine Schwelle ist, sondern es ist wirklich, du erreichst die Menschen am Küchentisch. Da, wo sie sich Zeit nehmen wollen, auch in dem Raum, wie sie es wollen. So. Und also das, ich fand das richtig schön, Radio tatsächlich wieder wahrzunehmen. Also nicht, dass man es ja nicht hört, aber irgendwie auch wirklich sich bewusst zu machen, was für Qualitäten das hat. Und vor allem auch durch diese, ich würde sagen, historische Recherche, die wir dann betrieben haben, sich auch damit auseinanderzusetzen, was ist das eigentlich und wie wurde das auch genutzt? Also bevor wir irgendwie Telefone hatten oder sowas, da war Radio einfach eine Austauschmöglichkeit, einfach sich solche Sachen auch wieder bewusst zu machen und dieses Wissen auch eher als eine Bereicherung zu nehmen.
0: Danke, wir haben auf jeden Fall auch was von euch gelernt als Radio. Ja. Vielleicht müssen wir jetzt nochmal Zeitraum und Ort der Ausstellung Interviews durchsagen, wenn ihr das auswendig gelernt sagen könnt.
3: Also ja, die Ausstellung findet eröffnet am Dienstag, 19. am 19.05. um 18 Uhr. Da ist eine große Eröffnung, gibt auch Getränke und so weiter. Und die Laufzeit sind dann
2: Dienstag, Freitag immer 14 bis 18 Uhr, I guess.
3: Dienstag bis Freitag.
2: Und Finissage ist am 3. Juni, ich glaube. Ist auf jeden Fall nicht am Wochenende offen, sondern unter der Woche.
3: Und es gibt auch ein Rahmenprogramm, das weiß ich leider nicht auswendig. Es gibt ein paar Performances, die stattfinden vom zweiten Jahr, die sich auch nochmal, also wir haben es ja nur mit Sound auseinandergesetzt, aber da so eine ganz freie Auseinandersetzung mit dem Thema Interview stattfindet. Also da gibt es viel zu sehen und zu hören.
0: Das war unser Gespräch mit den dreien von der Ausstellung Interviews und wir machen jetzt weiter mit Musik. Du hast das Stück So rausgesucht von Shakira.
6: Ja.
0: Was ist denn das?
6: Na, kennst du nicht den animierten Film Sumania?
0: Nee, leider nicht, aber
6: ich gucke passt wenig. Ja zur Kunst.
0: Ja, passt wahrscheinlich. Dann hören wir mal an, Shakira.

Das war Shakira mit dem Stück Sue. Und wir machen jetzt weiter und hören nochmal ein paar Ausgeh-Tipps, denn heute ist ja Montag und da fangen auch alle möglichen Dinge wieder an und alle möglichen Dinge sind los, auch in Leipzig. Aus der Stadt hört ihr ja das Morgenmagazin heute. Zum Beispiel ist auch im Stadtarchiv heute eine Ausstellungseröffnung ab 18 Uhr am heutigen Montag. Aufbruch und Tradition, 30 Jahre jüdisches Leben der Gegenwart in Sachsen. Da sind Fotografien von Silvia Hauptmann zu sehen. Das ist in Leipzig, wie gesagt, im Stadtarchiv. Dann eröffnet jetzt heute auch die 70. Leipziger Naturschutzwoche. Das sind auch ziemlich viele Veranstaltungen dann im Laufe der Woche. Vom heutigen 18. bis zum 23. Mai ist das insgesamt. Und dann sind da verschiedene Sachen zu den verschiedenen Naturschutzgebieten auch in Leipzig, die da stattfinden. Es geht heute um 17 Uhr los und alles Nähere könnt ihr darauf erfahren auf der Seite leipzig.de. Da sind die aufgeführt, auch nochmal die Veranstaltungen. Auch schön ist eine sehr lange existierende Lesereihe in Leipzig in der Moritzbastei, der durstige Pegasus. Das gibt es schon 50 Jahre lang, diese Reihe. Die wurde schon in den also quasi 70er Jahren des vergangenen Jahrhunderts in der DDR eröffnet, diese Reihe mit Lesungen. Mit dabei sind heute Wolli Tanner, Elia van Schirowski und Jochen Wisotzki, Anna Schön und Eileen Metzold, die das Ganze auch kuratiert und auch moderiert jeweils. Und im Haus des Buches ist heute auch eine Lesung, wenn ihr noch eine Lesung mitnehmen wollt, ab 19.30 Uhr mit Lara Rüther. Die hat sich in ihrer Veröffentlichung Affenliebe, nämlich mit einem Primatenforschungsinstitut beschäftigt, in dem sie auch sehr lange gearbeitet hat. Und darüber hat sie einen, ja, glaube ich, auch ein bisschen fiktiven Text, ich glaube, könnte auch eine Art Roman sein, bin ich ganz sicher, im Hansa Verlag veröffentlicht, heute ab 19.30 Uhr im Literaturhaus hier in Leipzig. Und wenn ihr Musik interessant findet, könnt ihr auch nochmal in ein Konzert gehen heute Abend im Manfred, genau gesagt, in der Stöckhardtstraße spielen nämlich Colère und Rod Stewart. Und von Colère hören wir jetzt nochmal ein Lied, nämlich das Stück Naïef. Die kommen aus Belgien und wir hören jetzt nochmal Belgisch sozusagen in dieser Sendung auch als Sprache. Vielleicht auch mal ganz interessant, nochmal was Belgisches zu hören.

Ja, das war die Gruppe Colère aus Belgien. Die spielen heute Abend im Manfred in der Stockhardstraße in Leipzig. Denn das Morgenmagazin, das ihr heute gehört habt, das kam heute aus Leipzig. Deswegen natürlich auch einige Dinge, die hier in Leipzig passieren, mit drin. Aber es kann ja nichts schaden, denn dann hat man auch mal so einen kleinen Einblick in das, was in so einer Stadt halt passiert. Und ich habe noch einen weiteren ausgetippt für Mittwoch für Leipzig. Im Kapperhaus ist nämlich ein Vortrag auch von Alexander Walter, die Shoah und die DDR. Das ist eine Buchvorstellung und ein Autorengespräch, welche Rolle nämlich jüdische Überlebende in der DDR gespielt haben im Umgang mit der Shoah und dem Nationalsozialismus. Das ist ganz interessant. Und am Mittwoch ist noch eine interessante Lesung im Arjowitsch-Haus ab 19 Uhr. Eine Buchpräsentation Leipzig wird jüdisch. Das ist ein Vortrag von Katrin Löffner und der hat auch in einem neuen Buch Beiträge zum jüdischen Leben im 19. Jahrhundert versammelt, die bis jetzt noch nicht so viel erforscht wurden. Das ist im Lehmstedt Verlag in Leipzig erschienen und bezieht sich auch ein bisschen auf Leipzig natürlich. Ganz interessante Sachen auf jeden Fall. Und ja, so viel erstmal vielleicht dazu. Wir hören noch mal kurz Musik von der Gruppe Talula Gosch, nämlich I Told You So, den Song. Der ist noch mal von Schallplatte.

Ja, das war die Gruppe Tallulah Ghosh. Aus England kamen die aus den 80er Jahren, 1986 ist, glaube ich, entstanden. Jetzt zum Schluss hören wir nochmal Musik von der Künstlerin Lütgen aus Halle. Lütgen hat nämlich heute auch Geburtstag, von hier aus also alles Liebe zum Geburtstag nach Halle. Wir hören nochmal den Song Loving Souls von Lütgen, der ist, glaube ich, auch bis jetzt noch unveröffentlicht. Deswegen auch jetzt hier eine Premiere. Klingt so.

0: Ja, jetzt müssen wir uns noch verabschieden. Das war Lütgen und es geht weiter im Programm von Radio Plau jetzt mit der Sendung Filmriss. Dann geht es weiter im Programm von Radio Korax mit der Sendung Seva Azaer. Dann geht es bei den anderen Radios mit den jeweiligen Programmen weiter. Wir verabschieden uns damit aus dieser Sendung.
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0: Heute geht's um alles, was diese Woche so gestartet ist. Wir haben Schafe, die Mordfälle auflösen. Wir haben Geschichtsfilme. Was sonst noch in der Welt so los ist mit Menschen. Die Aki ist auch im Studio.
1: Ich bin auch im Studio. Guten Morgen.
0: Jetzt gibt's aber erstmal Musik. Letzte Woche nur ein kleiner Auszug. Genau, diese Woche jetzt ohne Lars mehr Deutschrap. Deswegen gibt's jetzt Chata und Sio mit

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0: Pistole. White Widow. Frau von Stadthorn.
1: Hilfe, Hilfe.
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0: das ist unsere Geldzählmaschine, mit der wir immer Probleme haben.
1: Ja, ja, aber warum liegt dir das ganze Heu rum?
0: Und warum hast du eine Maske auf?
2: Ich find's etwas kühl hier drin.
3: Ja, das finde ich auch. Ich hab den Eindruck, die Schweden wissen nicht, dass man eine Sauna heizen sollte. Verdammte Scheiße.

0: Veranstaltungstipps der Woche.
1: Genau, wir sind mittendrin bei den Veranstaltungstipps der Woche. Und diese Woche geht's los mit den Shorts-Attacks mal wieder, auch wenn das Wetter nicht mehr ganz so nach Shorts schreit aktuell. Gibt es die Shorts-Attacks Cannes-Shorts 2026 zu sehen im UT-Konnewitz am 16.05. um 20 Uhr im Original mit Untertiteln. Genau, das Kurzfilmprogramm, was einmal im Monat läuft. Präsentiert auf jeden Fall diesen Monat Auswahl an Kurzfilmen aus dem Cannes-Wettbewerb aus diesem Jahr, aus 2026, am UT-Konnewitz um 16.05. um 20 Uhr.
2: Ja, und im Sinister und Cineplex läuft am 16.05. jeweils 22.30 Uhr, original mit Untertiteln, die Dokumentation zu Iron Maiden, Burning Ambition, der neue Dokumentarfilm von diesem Jahr von Malcolm Venville. Im Sinister und Cineplex, 16.05. 22.30 Uhr.
1: Und dann gibt es im Cineplex am 17.05. 17.30 Uhr griechisches Kino zu sehen, wenn ich das richtig sehe. Spasmini Fliver. Ich habe keine Ahnung, was das bedeutet. Es ist ein Thriller-Drama, in dem geht es um einen Geschäftsmann, der in Schwierigkeiten gerät, die sich noch vergrößern, als er sich in seiner Not an einen Kreditteil wendet. Genau, wenn ihr da Lust drauf habt, dann könnt ihr ins Cineplex gehen. 17.05. 17.30 Uhr im Original mit Untertiteln. Spasmini Fliver. Dann gibt es Strickkino, Aki.
2: Genau.
1: Und du bist sehr hyped.
2: Ich bin super hyped. Ich kann zwar nicht stricken, aber ich lerne es bis dahin, denn da kommt mein absoluter Lieblingsfilm, 10 Dinge, die ich an dir hasse, von Jill Younger. Mit Heath Ledger, Julia Stiles, Joseph Gordon-Levitt und vielen anderen. Und es ist die moderne Teenie-Verfilmung von Shakespeares Der widerspenstigen Zähmung. Und es ist wirklich ein lustiger Film und ich gucke den mindestens dreimal im Jahr und den kann man immer wieder gucken. Und wenn ihr den noch nicht gesehen habt, dann ist jetzt eure Chance. Schaut euch an, 10 Dinge, die ich an dir hasse, strickt eine Socke, am 17.05. 16 Uhr im Passagekino.
1: Und dann geht's in der Cinemathek weiter. Da gibt's am heutigen 16.05. um 20.30 Uhr Das Blau des Kaftans zu sehen von Mariam Toussani. Der marokkanische Schneider Halim betreibt mit seiner Frau Mina ein Atelier für Gewänder. Mina weiß, dass ihr Mann homosexuell ist und man hat sich miteinander arrangiert. Doch als sie an Krebs erkrankt und ein junger Lehrling eingestellt wird, kommt es zu Veränderungen. Genau, das Blau des Kaftans, Gott, aus dem Jahr 2022 in der Cinemathek am 16.05. um 20.30 Uhr im Original mit Untertiteln.
2: Und ebenfalls in der Cinemathek am 17.05. 19 Uhr im Original mit Untertiteln läuft Adam. Abla betreibt eine bescheidene lokale Bäckerei vor ihrem Haus in Casablanca, wo sie allein mit ihrer 8-jährigen Tochter Warda lebt. Als Samia, eine junge schwangere Frau, an ihre Tür klopft, ist Abla weit davon entfernt, sich vorzustellen, dass sich nun ihr Leben für immer verändern wird. Kommt in der Cinemathek am 17.05. 19 Uhr Original mit Untertiteln Adam vom letzten Jahr.
1: Und dann ist in der Passage mal wieder Kunst trifft Film angesagt. Oh. Am morgigen Sonntag, den 17.05. um 16 Uhr, gibt es da aus dem Jahr 2017 den Film Loving Vincent zu sehen. Der komplett gemalte Film, nur aus Gemälden bestehend, über die letzten Monate von Vincent van Gogh. Da könnt ihr nochmal reinschauen. Am 17.05. um 16 Uhr Loving Vincent in den Passagekinos. Und dann ist morgen auch Ida Hobbit, der International Day Against Homophobia, Biphobia, Interphobia und Transphobia. Und im Zuge dessen gibt es in der Kinobar Prager Frühling um 17 Uhr auch Woman zu sehen, ein Dokumentarfilm aus dem Jahr 2024. Es geht um 6 Boneschas, die sich aus unterschiedlichen Gründen entschlossen haben, die soziale Rolle von Männern zu übernehmen. Und da könnt ihr reinschauen in der Kinobar Prager Frühling 17.05. 17 Uhr bei Woman. Und es ist 80 Jahre DEFA angesagt dieses
2: so
1: Jahr.
2: So sieht's aus.
1: Wenn ich so gucke, ist das jetzt der Rest unserer Veranstaltungstipps sind DEFA-Filme.
2: Ja, Und vielleicht habe, also mit großer Wahrscheinlichkeit habe ich einige davon gesehen.
1: Ich kann, glaube ich, ziemlich sicher sagen, keinen.
2: Aber Defa-Filme haben ihren Charme, also kann man schon empfehlen. Und wenn ihr das gerne auch mal schauen möchtet, zum Anlass 80 Jahre Defa-Filme, könnt ihr am 17.05. 20 Uhr Sperrmüll gucken. Sie nennen sich Sperrmüll und räumen ihren Unmut auf Gegenständen, die andere weggeworfen haben. 4 Jungs. Aufgewachsen in den Neubausilos Berlins, neugierig, was ihnen und ihren Träumen wird, beginnen ihre Dreharbeiten im Frühsommer 1989. Ja, ist von 1990, also Ende der DDR gedreht, aber trotzdem doch zu DEFA gehören, kommt am 17.05. 20 Uhr, Schaubühne Lindenfels. Und danach kommt Jakob der Lügner, Buchverfilmung.
1: Genau. Da geht es weiter in den Kino bei Prager Frühling. Am 16.05. um 15 Uhr gibt es die Verfilmung von Jakob der Lügner. 1944 erfährt der in ein Quartier in Osteuropa deportierte Jude Jakob per Zufall in einer mitgehörten Radiosendung, dass die Rote Armee erfolgreich vorrückt. Obwohl er selbst ebenso wie alle anderen Deportierten kein Radio hat, beschließt er, weitere ähnliche Nachrichten zu erfinden, um Hoffnung und Mut im Lager anzufachen. Da könnt ihr reingucken in Jakob der Lügner aus dem Jahr 1974 in der Kino bei Prager Frühling am 16.05. um 15 Uhr. Gott, die 80 Jahre dahinter haben mich schon wieder durcheinander geworfen.
2: Ja, aber so mit Henry Hübchen und Armin Müller-Stahl. Also ich finde, das ist schon nennenswert und ist auch wirklich ein sehr guter Film.
1: Ich frage mich dann, da waren die ja noch sehr jung auf jeden Fall.
2: Sehr jung, ja. Jünger. Genau, Zwei schräge Vögel von 1989 mit Götz Schubert, Matthias Wien und Simone Tomalla. Kommt in der IG Fortuna, Kino der Jugend, am 16.05. 20 Uhr. Der letzte große Publikumserfolg einer DDR-Komödie, wenige Monate vor der Wende 1989. Kabarettistisch angelegt wirft der Film einen kritischen Blick auf die oft absurde Welt des Landes. Am 16.05. 20 Uhr, IG Fortuna, Zwei schräge Vögel.
1: Und dann geht's weiter im Cineplex und im Luru-Kino. Cineplex 15.05. 17 Uhr und Luru-Kino 16.05. 19 Uhr. Da gibt es zu sehen Nelken in Aspik aus dem Jahr 76. Wolfgang Schmidt, ein unbegabter Werbezeichner, steigt durch eine Reihe von Missverständnissen und sein unfreiwilliges Schweigen immer weiter in der staatlichen Werbeverwaltung auf, weil seine Zurückhaltung fachlich als Weisheit interpretiert wird. Klingt nach einer Story klassisch. Dude wird einfach weg. Hier befördert überall.
2: Weggelobt nennt man das.
1: Genau. Wenn ihr da Bock drauf habt, geht in Cineplex 15.05. Warum habe ich das vorgelesen? Das war gestern. Lurukino, heute 19 Uhr, Nelken in Aspik.
2: Genau, und danach kommt Anton der Zauberer von 1978 mit Anna Dymnia, Ulrich Thein und Erwin Geschonek. Auch ein jüngerer Erwin Geschonek. Kommt in Cineplex am 17.05. 17 Uhr. Anton Grubske, ein schlitzohriger Automechaniker, steigt nach dem Krieg mit fragwürdigen, aber findigen Methoden zu wohlhabenden Zauberer des Dorfes auf, indem er Autowracks repariert, Geschäfte dreht und heimlich ein Vermögen anhäuft.
1: Mhm.
2: Das klingt ja magisch. Kommt im Cineplex am 17.05. 17 Uhr. Anton der Zauberer.
1: Genau. Und dann gucke ich mal in die Internetleitung, da ist Jasmin aufgetaucht. Hallo.
2: Hallo.
3: Hi, hi.
1: Möchtest du auch mitmachen bei DEFA-Filmen?
3: Absolut. Ich mache hier diese fliegende Windmühle. Die läuft nämlich morgen um 16.15 Uhr in der Schaumbühne Lindenfels. Das Mädchen Olli und ihre Freunde suchen vor allem Unwetterschutz in einer alten Windmühle. Dort lebt ein Professor, der viele technische Geräte erfunden hat. Im Labor ist Olli unvorsichtig, drückt einen Knopf und plötzlich startet die Windmühle in den Weltraum, wo die Kinder unglaubliche Abenteuer erleben. Also ja, Kinderfantastik aus den frühen 80ern, die fliegende Windmühle in der Schaumbühne Lindenfels. 17.05. um 16.15 Uhr.
2: Ja, und dazu gibt es Solo Sunny auch am 17.05. 18.45 Uhr in der Kinobar Prager Frühling. Sunny ist Schlagersängerin und tingelt mit ihrer Band durch Dörfer und Kleinstädte. Sie sehnt sich nach Glück und Anerkennung als Persönlichkeit, aber ihre Beziehungskisten sind kompliziert und selten dauerhaft. Nach einer Auseinandersetzung mit einem Musikkollegen, von dem widersprüchlich dummen Konferencier Benno Bohne, fliegt sie schließlich aus der Band. Silberner Bär auf der Berlinale 1980 und wirklich ein sehr, sehr guter Film. Macht Spaß, fetzt, Musik fetzt, alles super. Guckt euch Solo Sunny am 17.05. 18.45 Uhr in der Kinobar Prager Frühling an.
1: Wunderbar, ich kann nur vorlesen, ich kenne nämlich wie gesagt gar nichts. Es geht auch in den Passagekinos 80 Jahre DEFA, da gibt es am morgigen Sonntag 17.05. um 11 Uhr Lachtauben weinen nicht zu sehen aus dem Jahr 1979. Eine Tragikomödie über die Erlebnisse einer Kollegenfreundesklicke in einem Stahlwerk. Genau, wenn ihr da hingehen wollt, Lachtauben weinen nicht in den Passagekinos 17.05. 11 Uhr. Und dann gehen wir rüber in die Trickfilmparade.
3: Ja, wollte ich gerade sagen, im Cineplex am 16.05., also heute, das ist schon vorbei. Das läuft das geht um 10.30 Uhr los, obwohl wir.
1: Morgen
3: ja,
1: auch.
3: Okay, morgen läuft es noch in dem Kino der Jugend IG Fortuna um 14 Uhr. Auf jeden Fall eine Zusammenstellung von kurzen Animationsfilmen aus den DEFA-Studios. Trickfilme. Morgen IG Fortuna, Kino der Jugend. 14 Uhr.
1: Und im Cineplex um 10.30 Uhr, morgen auch nochmal.
2: Ja, Till Eulenspiegel. Huch, von 1957 läuft im Cineplex am 16.05. 17 Uhr. Das Lurokinder in der Spinnerei zeigt ihn am 17.05. 17 Uhr. Till Eulenspiegel zieht kurz vor dem Bauernkrieg als schelmischer Narr durchs Land, legt Adlige und Mächtige mit Witz herein und entkommt immer wieder gefährlichen Situationen. Ist, denke ich, bekannt, die Story.
1: Großer Schabernack bestimmt.
2: Hihi.
1: Und dann gibt es noch Signale, ein Weltraumabenteuer aus dem Jahre 1969 in der Schaubühne Lindenfels am 16.05. um 20 Uhr im 21. Jahrhundert mit einer bunt zusammengewürfelten Mannschaft sucht das Forschungsraumschiff Laika im fremden Sonnensystem nach intelligentem Leben. Ein Sci-Fi-Film aus der DDR aus dem Jahr 1969. Signale, ein Weltraumabenteuer in der Schaubühne Lindenfels am 16.05. um 20 Uhr.
2: Ja, wer Gojko Mitic mal nicht nur als Indianer sehen möchte, der spielt da nämlich mit.
1: Ich kenne leider niemanden von den meisten Leuten hier.
2: Der Winnetou des Ostens.
1: Ah.
3: Im Lurokino läuft ab dann aber auch was in der DDR wegen Kriegsverherrlichung nicht gezeigt wurde, nämlich Italo-Kriegsfilme mit dem Österreicher Frederick Stafford, der sich für das italienische Kino einen englischen Namen gegeben hat. Denn es gibt dort Königstiger von El Alamein, also Panzerschlachten, und Stukas über London. Also ja, Kontrastprogramm italienischer Kriegsschund in der Spinnerei am 18.05. ab 20 Uhr. Man kann sicherlich auch nur einen sehen, wenn man jetzt speziell Panzer oder Flugzeuge bevorzugt.
1: Genau, analog Doppel. Tatsächlich gibt es leider immer nur Tickets fürs Doppel, aber man kann auch einfach bezahlen und nur einen gucken. Aber ja, im Zweifel einfach immer sitzen bleiben und dann angucken, was da noch alles am Start ist und wie absurd oder quatschig das alles da wird.
2: Rote Sterne überm Feld vom letzten Jahr. Zeitgeschichtliches Forum zeigt den Film am 18.05. 19 Uhr. Zwei, ein anderer Kino-Osten mit Regiegespräch, steht hier. Als in einem Örtchen in Mecklenburg-Vorpommern ein Skelett gefunden wird, beginnt die Ermittlungsarbeit und für das Publikum eine Reise durch die deutsche Geschichte vom Zweiten Weltkrieg bis heute. Rote Sterne überm Feld. Zeitgeschichtliches Forum, 18.05. 19 Uhr.
1: Dann gibt es in den Ostpassage-Theater am 20.05. um 20 Uhr 7 Tage zu sehen, im Original mit Untertiteln. Es geht um Mariam, ist eine Menschenrechtsaktivistin aus dem Iran und berühmt-berüchtigten Evin-Gefängnis eingekerkert. Ihre Familie plant für sie die Flucht über die Grenze in die Türkei und weiter nach Deutschland. Genau, 7 Tage zu sehen im Ostpassage-Theater, 20.05. 20 Uhr im Original mit Untertiteln. So, dann gibt es noch in der Reihe Jewish America on Screen Between the Temples aus dem Jahr 2024 zu sehen. auch in den Passage-Kinos, 20.05.20:15 Uhr, diesmal in der kompletten OV-Version. Es geht um Kantor Ben Gottlieb, steckt nach dem Tod seiner Frau in einer Krise und findet unerwartet Unterstützung, als seine ehemalige Grundschullehrerin Carla Kessler auftaucht und ihn bittet, sie auf ihre späte Bat Mitzvah vorzubereiten. Between the Temples aus dem Jahr 2024 in den Passage-Kinos, 20.05.20:15 Uhr im Original.
3: Ja, dann gibt es der Cinemathek am 19.05. um 19.30 Uhr im Original mit Untertiteln Cutting Through Rocks, eine Dokumentation von 2025, wiederum Iran. Da geht es darum, dass die Proteste in Teheran und anderen Großstädten weit weg scheinen, kleinen Orten im Sahara lebt. Doch sie setzt sich in ihrer ländlichen Gemeinde im Nordwesten des Iraks ganz alterspraktisch für dieselben feministischen Werte ein. Und das Ganze könnt ihr in der Cinemathek sehen, 19.05.19.30 Farsi mit englischen Untertiteln.
2: In der Cinemathek am 20.05.19.30 Uhr läuft The Last Kletzmer, Leopold Koslowski, His Life and Music. Aus der Perspektive des Kletzmer-Musikers, Fotografen und Filmemachers Jale Strom porträtiert der Film das bewegte Leben und die Musik von Leopold Koslowski, dem letzten Kletzmer-Musiker, der in Polen mit dieser musikalischen Tradition aufgewachsen ist. In der Cinemathek am 20.05.19.30 Uhr, The Last Kletzmer.
1: Und dann geht es am Dienstag am 19.05. im Luruk in der Spinnerei mit der Reihe 24 FPS Fotografie im Film weiter. Da gibt es um 19 Uhr zu sehen One Hour Photo aus dem Jahr 2002. Der unauffällige Mitarbeiter eines Fotolabors wird zum Stalker in ein Psychodrama mit Robin Williams als eben diesem Stalker in der Hauptrolle. Könnt ihr sehen im Luruk Kino One Hour Photo 19.05. 19 Uhr im Original mit Untertiteln.
3: Ja, und im Zeitgeschichtlichen Forum könnt ihr am 21.05. um 19 Uhr die Geschichte der Landwirtschaft zwischen Ost und West von 1945 bis 1990 sehen. Also ja, Dokumentation über Landwirtschaft im geteilten Deutschland. Es wird dabei auch ein Regiegespräch geben, wobei mir der Name der Regie gerade nicht vorliegt. Aber ja, Doku über Agrargeschichte im Zeitgeschichtlichen Forum, 21.05. 19 Uhr, Geschichte Landwirtschaft zwischen Ost und West. Soll ich Songs of Joy auch direkt machen, wenn ich ihn
2: Klar.
3: gesehen habe?
1: Mach mal.
3: Jawohl, Songs of Joy ist ein Dokumentarfilm darüber, wie das gleichnamige Album der Musiker Jack Palminger und Carsten Aerobic Meyer entstanden ist. Dabei haben sie Leute zum Mitmachen aufgerufen, die sich in der Vetteler Insel in Hamburg eingefunden haben und sehr unterschiedliche Musikstücke aufgenommen haben. Und das Filmteam kommt vorbei in die Institutkino in der Spinnerei am 22.05. um 19 Uhr. Also Regisseur wird da sein, ein paar der Leute, die dort Musik gespielt haben. Songs for Joy, der Film zur Musik, läuft im Luru-Kino um 19 Uhr am 22.05.
2: Immortals, Bagdads Jugend erhebt ihre Stimme von 2024, sein Dokumentarfilm, der Milo, eine junge Feministin, und Khalili, eine Filmemacherin oder Filmemacher, die im Nachhall der irakischen Oktoberrevolution von 2019 trotz Repression mutig für Freiheit, Selbstbestimmung und eine bessere Zukunft kämpfen. Läuft in der Schaubühne Lindenfels am 19.05. 19.15 Uhr und 21.05 Uhr 17.15 Uhr mit Original und Untertitel.
1: Und dann haben wir noch eine Band-Dokumentation oder ein Dokumentarfilm über Musiker. Was bleibt? Die Toten Hosen, das letzte Album aus diesem Jahr, gibt es zu sehen im Regina-Palast am 19.05. um 18.30 Uhr und im CineStar am 19.05. um 20 Uhr. Ein Dokumentarfilm über die Entstehung des mutmaßlich letzten Albums der erfolgreichsten deutschen Punkrock-Band, die Toten Hosen eben. Könnt ihr sehen. Regina Palast, 19.05. und 10. jeweils 18.30 oder 20 Uhr. Und dann gibt es noch ein Tipp für einen mehr oder weniger Vortrag. Also es steht auch Filmeabend mit Musikbildern und Texten zum Tag der biologischen Vielfalt. Gibt es im Bürgerbahnhof Plagwitz am 22.05. um 21 Uhr vom Verschwinden der Insekten, das große Insektenkino mit Michael Ludwig, der da erzählt, was da gerade so los ist, wo Insekten sterben, wo das vielleicht ziemlich scheiße für uns ist. Genau.
2: Immer.
1: Korrekt. Im Bürgerbahnhof Plagwitz, 22.05. 21 Uhr. Eintritt ist auch frei. Ein Filmabend mit Musikbildern und Texten mit Michael Ludwig. Und dann ist wieder Superfilmalarm, Aki.
2: Filmalarm! Am 20.05. 20 Uhr findet ihr euch ganz zahlreich bitte in der Moritz-Bastei ein und habt mal bis dahin nochmal alle Filme geguckt, die es zu gucken gibt, denn da kommt das Filmriss-Filmquiz. Das macht immer Spaß, gute Laune und ihr könnt ganz tolle Preise absahen, wenn ihr denn wisst, was ihr für einen Film hört, seht, Leute erkennen und vielleicht noch irgendwelche Requisiten aus Filmen, anderen Filmen zuordnen. Das ist alles am 20.05. 20 Uhr Mittwoch in der Moritz-Bastei, das Filmriss-Filmquiz. Macht Spaß!
1: Und dann gehen wir noch nach Halle.
2: Halle!
1: Genau, da gibt es im Puschkino am 18.05. um 20 Uhr in der Reihe Film und Gespräch Einsam und sind die tapferen Lonely Are the Brave aus dem Jahr 62 zu sehen. Mit Kirk Douglas und Walter Matthau. Der Film gilt als ein melancholischer Abgesang auf den klassischen Mythos des amerikanischen Cowboys in der Moderne und war laut eigener Aussage der Lieblingsfilm vom Hauptdarsteller Kirk Douglas. Ein Gespräch mit dem Autor Wolf Kampmann, präsentiert vom Format Filmkunst e.V., gibt's im Puschkino am 18.05. um 20 Uhr. Einsam sind die Tapferen. Und dann gibt's im Puschkino auch Streckkino.
3: Ja, Puschkino in der Filmreihe Strickkino Film und Faden gibt es die Unbeugsamen zu sehen. Okay, das ist tatsächlich ein Dokumentarfilm, der dort gezeigt wird, aber es geht um Frauenrechte und die Bemühungen an Teilhabe in der Bonner Republik. Hätte ich jetzt nicht notwendigerweise als ein Strickkino gesehen, aber warum nicht auch mal eine Dokumentation dort unterbringen? Der Film ist mir als sehenswert in Erinnerung, also hingehen und stricken am 19.05. um 17 Uhr ins Puschkino.
2: Da könnt ihr dann die andere Socke häkeln und stricken, die ihr schon bei 10 Dinge, die ich an der Hase in Leipzig gestrickt habt. Super. Und am 24.05. im Puschkino läuft 18 Uhr With Eswa. Animierte Kurzfilmreihe, original mit Untertiteln. Eine Auswahl animierter Kurzfilme von überwiegend jungen KünstlerInnen aus dem arabischen Raum. 24.05. Puschkino, 18 Uhr With Eswa.
1: Und dann gibt es in Halle natürlich auch was zur DEFA am 21.05. im Puschkino, das DEFA-Symposium mit anschließenden Gesprächen. Jeweils 13 Uhr gibt es zu sehen Der Untertan, um 18 Uhr Der geteilte Himmel und am Freitag, den 22.05. um 14 Uhr Der Fall Ö im Rahmen des DEFA-Symposiums am Puschkino in Halle.
3: Ja, unterhaltsamer Fun Fact: Der Untertan wurde in Westdeutschland nicht gezeigt und Der geteilte Himmel in Ostdeutschland.
1: Da. Wunderbar. Genau.
2: Jetzt könnt ihr das aber gucken.
1: Jetzt haben wir alle Veranstaltungstipps durch. Genau. Und bevor wir jetzt in die Filmstarts der Woche reingehen, gibt es da so eine deutsche Künstlerin, die hat diese Woche ein neues Album rausgebracht, Ikimel.
2: Na, Gott sei Dank.
1: Und da habe ich die Kokosnuss mitgebracht. Viel Spaß.
2: Wer hat sie denn geklaut?
4: Brasilien. Ibiza. Ich dachte, das war's schon. Nein, nein.

0: weiß schon einer. Das gefährlichste und größte Landraubtier der Welt. Bis zu 1000 Kilo kann so ein Bär wiegen. Aber zum Glück bin ich dem wohl gerade scheißegal.
1: Genau. Hier ist hoffentlich nicht so viel scheißegal. Denn wir sind drin in den
2: Filmstarts der Woche.
1: Und wir fangen an mit Ninjas, den du jetzt dir angeguckt hast, Jasmin, für uns. Was hast du uns zu berichten?
3: Das ist ein Dokumentarfilm aus Mexiko, bei dem über 8 Jahre lang eine junge Transfrau, Transmädchen begleitet wird, Carla, die man dort mit ihrem Freundeskreis und ihren Eltern kennenlernt, eben von kurz nach dem Coming Out und den damit verbundenen Veränderungen in ihrem Leben bis eben später in die Schulzeit hinein. Und der Film ist jetzt nicht dahingehend spektakulär, dass sie eine besonders dramatische Geschichte hat, sondern dahingehend bemerkenswert, dass eine sehr normale Jugend gezeigt wird von einem Transmädchen in ihrem Umfeld, auch eher im ländlichen Raum Mexikos, wo man jetzt auch nicht die große queere Szene und Infrastruktur hat, aber es wird gezeigt, was es halt schon ausmacht, wenn Eltern und das Umfeld unterstützend sind, nicht ausgeblendet, dass es natürlich auch Drama und zusätzliche Belastungen im Sinne von Minderheitenstress mit sich bringt, dort trans zu sein, aber gleichzeitig eben ein sehr optimistischer Film, der einfach zeigt, dass wenn man hier Transjugendliche machen lässt und sie halt nicht versucht, irgendwie wieder zurück ins Klosse zu drängen, die sich halt auch einfach wie normale Jugendliche in für sich dramatischen Dingen weiterentwickeln. Und ist auf jeden Fall ein positiver Ansatz für einen Film und ein sehenswerter Ansatz. Und dazu kommt, dass der Regisseur Cani Luperta, selber Transmann, sich entschieden hat, den Film nicht nur als eine reine Dokumentation im beobachtenden Stil zu machen, sondern auch als ein Selbstzeugnis für Carla. Also sie wird die ganze Zeit beteiligt. Man merkt, dass sie auch mit inszeniert hat, dass sie Entscheidungen im Schnitt mittreffen konnte. Sie wird mit einbezogen, sie ist in einem Gespräch und damit entwickelt das Ganze auch die Qualität von einer Autobiografie, dadurch, dass sie es im Schnitt mitbestimmen konnte. Es ist halt immer wieder etwas, wo sie selber entscheidet, wo Gewicht drauf liegt in der Aufnahme, in der Produktion. Und das schafft auch nochmal einen anderen Zugang und ist auch wiederum etwas Seltenes. Also nicht nur ein optimistischer, positiver Dokumentarfilm über Transjugend, sondern auch ein Film, der hauptsächlich von Transmenschen gemacht wird und in dem die Jugendliche selber mitentscheiden konnte, was von ihr und wie sie gezeigt wird. Und das ist durchaus in einer Zeit, in der hauptsächlich über Transjugendliche gesprochen wird und in mehreren Ländern das immer wieder Diskurs ist, ihnen Zugang zu medizinischer Versorgung zu versagen. In den USA ja gerade sehr unmittelbar, Großbritannien schon seit einer Weile und sicherlich auch in Deutschland, wenn man sie lässt, würden Rechte diesen Diskurs führen. Das ist ein Film, der dadurch eine sehr wichtige Funktion hat, das eben aufzuzeigen, wie eine Transjugend funktioniert, in der nicht versucht wird, den Zugang zu Transition zu erschweren, sondern eben die Leute unterstützend sind. Wenn ihr queer seid und euch mal optimistische Jugend holen wollt, ist das ein Film zum Ansehen. Wenn euch das Thema interessiert und ihr Berührungsängste abbauen wollt mit queeren Jugendlichen, auch dann ein Film, der sehenswert ist. Insgesamt gut, erfrischend produziert, Protagonistinnen sympathisch, kann ich empfehlen.
1: Wunderbar. Danke dir. Wenn ihr Ninjas sehen wollt, gibt es den zu sehen im Puschkino in Halle. Da habe ich jetzt gerade nicht genau, wie oft er da läuft. Oder morgen am Sonntag, 17. Mai um 21 Uhr nochmal in den Passagekinos in Leipzig. Und ja, wenn die Vorstellung voll ist, vielleicht auch nächste Woche nochmal.
2: Genau. Der einzelne Termin, weil der halt wichtig ist. Aber ansonsten läuft der Film doch regulär eigentlich im Programm, ne? Bei den Passagekinos.
1: Ja, das ist die einzige, die wir haben. Also er ist im Programm, zählt als im Programm, aber er läuft nur einmal die Woche.
2: Okay, aber er läuft auch in der Cinemathek, wenn mich nicht alles täuscht. Gut, dass ich gerade vorbeikomme.
1: Genau, hallo Lars.
2: Ich guck mal gerade nach. In der Cinemathek läuft der Film ebenfalls und dort am heutigen Samstag und morgigen Sonntag und am Montag und Mittwoch nochmal, jeweils 19 Uhr dann Montag, Mittwoch und Montag, Mittwoch, Donnerstag 19 Uhr und das dann in der NATO, genau.
1: Wunderbar, genau. Ich dachte auch schon, ich habe hier gerade nur gelesen Puschkin und dachte so, ich weiß doch, dass der noch woanders läuft mindestens.
2: Ja, der läuft ziemlich breit an tatsächlich, das stimmt. In der Kinobar glaube ich später auch nochmal nach. Hm?
1: Das ist doch schön, da freuen wir uns doch. Danke Jasmin. So, und dann, ich glaube der größte Filmstart der Woche. Leider hat ihn nur Aki geschafft zu schauen.
2: Und genau. Die Schafe, die hier im Studio sind.
1: Genau. Ich muss hier wieder runterdrehen.
4: Nix da.
1: Genau, Glenkill, eine Schafskrimi, basierend auf dem Roman von Leonie Swann aus dem Jahr 2005. Ein deutscher Roman, der jetzt in England oder auf den Inseln irgendwo verfilmt wurde. Aki, so sieht's aus. Was gibt's zu erzählen?
4: Ja, gibt's eine Buchverfilmung vom gleichnamigen Roman von Leonie Swann. Ich wurde drauf gehypt, indem da jetzt seit über einem halben Jahr Videos bei Instagram und überall kursieren über Schafe, die niedlich dastehen und denen wird eine Geschichte erzählt und dann bricht die Geschichte abrupt ab und dann können die sprechen. Und da dachte ich, oh mein Gott, niedlich, Schafe, die sprechen können. Und dann steckt aber mehr dahinter. Denn worum geht's? Wir haben hier einmal Hugh Jackman, der George Hardy spielt, der abgeschieden in einem kleinen Örtchen in Glenkill, nicht in Glenkill, der Ort heißt einer, Denbrook hieß der Ort, genau. Da wohnt er auf einer Weide mit einem kleinen Wohnwagen und führt so ein richtig geiles Leben, so wie Peter Lustig, und hat eine Herde von Schafen um sich drumherum. Und weil der die so sehr schätzt, liest er den noch jeden Abend, bevor er dann, ja, ins Bett geht, liest er allen eine gute Nachtgeschichte in Form von Krimis vor. Und da kriegt man schon schnell raus, dass die Schafe gar nicht mal so doof sind. Das eine Schaf, das kann immer schon vorhersagen, wer der Mörder war, und erklärt dann immer seine Schaffreunde auf und ganz niedlich alles. Und dann kommt es aber zu dem es kommen muss, dass George leider umgebracht wird. Und die Schafe haben so viel aus den Büchern gelernt und wissen jetzt, ich weiß, wie man hier ermittelt. Und das schlauste Schaf von allen, Lilly, fängt dann an, die Ermittlungen zu beginnen und versucht auch den Polizisten des Ortes auf die richtige Fährte zu bringen. Denn hier geht es nicht nur einfach um den Mord, sondern es geht um ein großes Erbe, das George hinterlassen hat, was man bei der Testamentseröffnung durch die Anwältin erfährt. Also steckt da mehr dahinter und da kommen auch ziemlich viele Leute in den Verdächtigenkreis. Und dann will ich nicht weiter mehr verraten, dann fangen nämlich die Schafe an, so richtig auf den Putz zu hauen und rauszukriegen, wer der wahre Mörder oder Täter ist. Genau, und wenn euch das interessiert, dann könnt ihr da mit ermitteln. Das kommt nämlich jetzt alles im Kino. So, was hat mir besonders gut an dem Film gefallen? Also, ihr kennt vielleicht haben einige von euch mitbekommen, dass jetzt bei TikTok und Instagram gibt es jetzt sowas wie eine Challenge, dass Leute sich filmen am Ende des Films, wie viel sie geweint haben. Weil wo am Ende eine super emotionale Szene kommt und man dann ganz, ganz dolle weinen muss. Und auch ich oute mich. Ich habe auch geweint, aber ich habe mich nicht dabei gefilmt, weil das irgendwie Quatsch war. Aber es ist
1: gut, Handys gehören nämlich in die Hosentasche im
4: richtig,
1: Kino.
4: Richtig, so sieht es nämlich aus, aber das ist in Amerika. In Amerika
1: alle bekloppt.
4: Die brauchen ja Double Screener. Ja, also es war ein ganz entzückender Film. Die Tiere waren wirklich realistisch animiert. Das hat richtig, richtig gut funktioniert. Das sah irgendwie nie, okay, das ist jetzt ein animiertes Tier, das sah richtig, richtig gut aus. Die Synchronisation der Tiere war hervorragend im Deutschen. Ich würde mir sogar nochmal im Englischen angucken, denn da sprechen niemand Geringeres als Julia Louis-Dreyfus, Chris O'Dowd, Bryan Cranston, Regina Hall, Patrick Stewart, Bella Ramsey. Die sprechen die alle und bei uns, warum das bei uns so vielleicht gut ankommen wird, ist, dass Bastian Pastewka und Anke Engelke zusammen die Hauptschafe Lilly und Moppel sprechen. Das war alles sehr entzückend, das hat gut funktioniert, das war einfach wirklich, wirklich ganz reizend und süß. Es sind kleine Lämmer dabei, die über die Wiese hoppeln. Es ist fürs Herz ist da auf jeden Fall immer was dabei. Es ist richtig, richtig schnuckelig gemacht. Die Darsteller sind alle samt sehr, sehr gut. Die Anwältin Lydia Harbottle, gespielt von Emma Thompson, sehr exzentrisch und bunt gekleidet. Und George Hardy, gespielt von Hugh Jackman, auch eine ganz tolle Minirolle. Gut, er ist am Anfang des Films und dann immer mal so in Rückblicken auch ganz toll gespielt. Elliot Matthews, Tim Derry, alles ganz tolle Schauspieler, die haben richtig guten Job gemacht und haben den Film so herzlich gemacht. Also der hat auf jeden Fall einen hohen Wiederschauwert und denke, wird auch sehr gut noch im Sommerkino ankommen und dort gezeigt werden. Das ist so ein Sommerkinofilm einfach.
2: Klassisch für die ganze Familie.
4: Für die ganze, ne? Der Mord ist also jetzt nicht so brutal, dass man jetzt denkt, es ist so Miss Marple Light.
2: Der Film ist PG, also der ist ohne Altersbeschränkung.
4: Dann haut das
1: der hat bei uns auch eine 6 bekommen, ja, tatsächlich. Ja, also
4: genau.
1: Ist relativ entspannt.
4: Für
1: Es ist ja anscheinend passend zum Regisseur, einmal kurz Leute hinter der Kamera noch ansprechen.
2: Ja,
1: das ist nämlich sehr, sehr beeindruckend. Ein Mensch, der Dinge wie den Minions-Film Ich einfach unverbesslich 3 und der zweiten Minions-Film verbrochen hat, will ich meinen tatsächlich, dass der auch mal irgendwas hinkriegt, finde ich beeindruckend, das Regiestuhl.
4: Ja, die waren aber nicht schlecht.
1: Der Writer ist wirklich ein Auf und Ab, wenn ich da reingucke. Ein Mensch, der Hangover 2 und 3, Scary Movie 3 und 4 geschrieben hat, The Huntsman, Winter's War und a Superhero Movie, aber auch die Chernobyl-TV-Serie. Also
2: okay, hat er mit dran geschrieben wahrscheinlich.
1: Ja, hat mitgeschrieben, klar, genau. War nicht, aber trotzdem, also das sind trotzdem Credits, die man erstmal irgendwie zusammen
2: packen muss. Track Record auf jeden Fall. Ich bin auch total gespannt, sah wirklich sehr, sehr witzig aus und auch gut animiert dann quasi,
4: ja, also
2: weil die Animationsecke, die ist ja auch richtig,
4: richtig,
2: natürlich,
4: richtig,
2: ne?
4: Super animiert, ja. Die Witze sind halt nicht platt, das sind richtig knuffige Jokes, also für Groß und Klein ist da alles
1: dabei. Du hast
4: dabei.
1: Jetzt Deutsch geguckt?
4: Ich habe den jetzt auf Deutsch geguckt.
1: Genau.
2: Mhm. Okay. So ein bisschen was für die Paddington-Fans vielleicht,
4: genau,
2: auch.
4: Genau,
2: ne?
4: Für Paddington-Fans, ja, für alle, die niedliche Tiere mögen und ich finde auch, es hat auch so ein bisschen Elemente wie Knives Out, der zweite Teil und der dritte Teil, also so ein bisschen wirklich Murder Mystery.
1: Whodunit eben.
4: Ja, genau, Whodunit, so. Aber wirklich so zum Mitermitteln. Es war nicht, lag nicht auf der Hand und es war so auch in dem Stil gedreht. Es hat echt gefetzt. Also gut, man hat es dann noch ziemlich zeitig raus. Aber also wenn man so ein bisschen auf Zack ist. Aber war richtig gut erzählt und macht Spaß, der Film, und ist auf jeden Fall ein Must-See für diese Woche und für die nächste und für generell.
2: Schon das Schaf trifft Knives Out.
4: Trifft Miss Marple.
2: Ja, warum nicht?
1: Genau, The Sheep Detectives, Glenkill, gibt es zu sehen in fast jedem Kino mit einem Bildschirm, wenn mich gerade nicht alles täuscht.
4: Zu Recht.
2: Läuft ja sonst nichts diese Woche.
1: Ist echt tatsächlich einfach eine sehr schwach besetzte Woche, leider. Also,
2: ja, aber dafür mit einer echten Empfehlung. Das ist doch
4: absolut.
2: Schön.
4: Also, absolut. Sehenswert und auf keinen Fall an irgendeiner Stelle komisch oder so, kann man wirklich sehr, sehr, sehr, sehr gut mit der ganzen Familie gucken. Für Groß und Klein, Oma, Opa, Mutti, Vati.
1: Wunderbar.
4: Cousine.
1: Dann haben wir natürlich auch noch Musik dabei. Ich übergebe nämlich jetzt hier einfach an Lars.
2: Ja, die Proclaimers, die wunderbaren Proclaimers aus Schottland, in diesem Fall Schottland, nicht Irland, was ja auch irgendwo da ist. Da gibt es der 500 Miles zu hören jetzt an dieser Stelle und das aus dem Soundtrack zu Glenkill.

0: Soll ich Ihnen was sagen? Sie gefallen mir.
1: Danke, ich mir auch.
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3: Was ist denn das hier? Haben wir da etwa technische Probleme? Ach nee, richtig, der Flo hat seinen Stick mitgenommen, deswegen kann ich natürlich keine Jingles von ihm abspielen. Das macht Sinn. Gut, schön, dass ich euch auch Hallo sagen kann. Herzlich willkommen nochmal von meiner Seite an dieser Stelle. Ich habe gehört, da gibt es einen Filmquiz nächste Woche, liebe Aki. Ich habe da, ich glaube, das klingt total spannend.
4: Ich habe schon von vielen Leuten gehört, dass es der absolute Knaller ist und dass man da unbedingt hingehen muss. Wenn man das verpasst, hat man komplett den gesamten Monat verpasst.
3: Mensch, da gehe ich hin.
4: Ja.
3: Wann ist denn das?
4: Das ist nächsten Mittwoch. Also dieser, der jetzt kommt, am 20.
3: Am Mittwoch? Genau. Also am 20.
4: So sieht's aus.
3: Ja. Wie viel Uhr?
4: Ich glaube 20 Uhr. Macht auch nichts aus, wenn man ein bisschen eher da ist und schon mit seinen Freunden ein Gläschen trinkt und sich auf den schönen Abend einstimmt. Also was ich da schon an Preisen gesammelt und gewonnen habe, das ist wirklich toll. Die erinnern mich immer noch an schöne Abende zurück und
3: herrlich.
4: Ich will es einfach nicht missen und ich freue mich immer auf jeden weiteren Termin, der stattfindet.
3: Sehr schön. Ich glaube, da gehe ich hin. So, aber bevor es soweit ist, haben wir natürlich noch reichlich Filmstarts in dieser Woche und die meisten davon hat Jasmin gesehen, erfreulicherweise, und kann deswegen auch ganz gut sagen, was sich lohnt und was nicht, und womit machen wir jetzt weiter? Mit einem aktuellen Konflikt. Aktueller geht's nicht, glaube ich.
5: Tja, oder einem langwierigen Konflikt, denn Palästina 36 dreht sich um eine der Wurzeln des aktuellen Nahost-Konflikts. Es ist ein Film, von dem man eigentlich nicht glauben sollte, dass er existiert. Der wurde in weiten Teilen an Originalschauplätzen gedreht, also in Palästina, und die Dreharbeiten wurden für den aus Kriegsgründen unterbrochen, dann immer wieder aufgenommen. Also eine längere Produktionszeit sind 8 Produktionsfirmen aus 6 Ländern daran beteiligt, das Ganze möglich zu machen. Und trotz aller widriger Umstände ist am Ende ein gut ausgestatteter Historienfilm rumgekommen, bei dem es um das Jahr 1936 geht, als immer mehr aus Europa und vor allen Dingen vor den Nazis geflohene Juden im Protektorat Palästina, also einer englischen Kolonialbesitzung, die so nach dem Ersten Weltkrieg entstanden ist, auftauchen und die Briten anfangen, Land zu verschenken und neu aufzuteilen und damit sozusagen die traditionellen kommunalen Farmbesitze der Palästinenser aufbrechen und ganz allgemein die

zu ja, im Grunde Widerstand aufruft, aber auch als ja, Dame der Gesellschaft Leute zusammenbringt, unter männlichen Namen schreibt, wir haben ihren Mann, der sich auch in, ja, von den Zionisten und von der britischen Regierung für Propaganda einspannen lässt und die Konflikte in deren Beziehung. Wir haben jemanden, der als Kellner für die ja, die für irgendeinen britischen Beamten arbeitet und dabei seine Zweisprachigkeit Arabisch und Englisch nutzen kann und so zwischen den Welten steht und dann immer wieder daran erinnert, welches Unrecht seine Verwandten auf dem Dorf erfahren. Also es ist fast episodisch aufgebrochen durch die Menge der Figuren und es gibt jetzt auch nicht die große Schlachtplatte, weil es eben kein konventioneller Krieg war, sondern wir kriegen halt Szenen von Unterdrückung und Widerstand und das Gefühl, dass dort Menschen einfach vom Lauf der Zeit mitgerissen werden. Also, dass da ein Krieg oder ein Konflikt anfängt, der den niemand so richtig gewollt hat, aber der sich da ja aus schlechten Entscheidungen, die Leute getroffen haben, entwickelt. Und ja, es gibt halt auch Zitate drin mit, ja, du wirst einen guten Kämpfer abgeben, und dann sagt er, ich möchte aber gar nicht kämpfen, und dann sagt der andere, ja, das möchte niemand von uns, und plötzlich ist er dann doch im Widerstand drin, und so entwickelt das alles halt einen Sog und wird gewalttätiger und zeigt uns die Wurzeln des Nahostkonflikts eben in diesem kolonialen Denken auf, hat durchaus Sympathie für die Juden, die da halt geflüchtet hinkommen, und ja, kritisiert dennoch halt auch die Zionisten, ihr politischen Projekt, die halt auch da sind. Also man merkt, da sind Nuancen. Der Film kann in etwa 2 Stunden nicht alle von denen ja, bearbeiten, sondern zeigt uns eben die Perspektive der Palästinenser in diesem ja, frühen Stadium des Konflikts, wo der bewaffnete Widerstand beginnt, der, wenn man das so sagen kann, Kontinuität bis heute hat. Das ist alles nach meinem Dafürhalten gut gespielt. Ein paar der Engländer sind dann doch etwas karikaturenhaft böswillig gezeigt, aber es gibt auch dann unter anderem Hochkaräter wie Jeremy Irons, der da als ein hoher Kolonialverwalter auftritt, der irgendwie so versucht, den Weg der Mitte zu gehen und dabei niemandem gerecht wird und damit sicherlich an einige andere PolitikerInnen erinnert, die sich, ja, also wie es sich zumindest aus der palästinensischen Sicht anfühlt, mit dem Konflikt heute beschäftigen. Und ja, ich hatte schon gesagt, die Ausstattung ist wirklich gut. Was der Film macht, ist Establishing Shots aus historischen Dokumenten greifen. Also da wurde, und das kann man jetzt auch kritisieren, KI koloriert, aber unter den Produktionsbedingungen, wie der Film entstanden ist, bin ich da durchaus etwas milder mit der Beurteilung, wurden eben alte so Wochenschaubilder und so etwas hochgerechnet, um als Teil des Films zu dienen und einem dann zu zeigen, wie halt Jerusalem damals aussah oder eben dieser Ort oder was da zwischenzeitlich passiert. Und dann gibt es da auch Übergänge, wo dann zum Beispiel ein Kostüm, das eben in dem Bild zu sehen war, halt wieder ins Bild reinläuft und so diese Übergänge von der Wochenschau zum Film geschaffen wurden. Ja, also durchaus auch Ideen, wie man das alles umsetzen kann, ohne riesige CGI aufzufahren. Ja, also ich war durchaus angetan von dem Ganzen als Historienfilm. Es hat jetzt, ja, es ist ein Film, den man auch durchaus anmerkt, dass er eben in dieser Krisensituation gedreht wurde, eine Message hat und Empathie und Sympathie für die Palästinenser schaffen möchte, was ich aber auch durchaus, ja, es ist auch ein okayes Anliegen in meinen Augen und gleichzeitig auch zeigt, wie halt ja, Widerstand und Krieg und Kolonialgewalt ja, super zerstörerisch für eine Kultur ist und da auch viel verloren geht. Das lässt der Film nicht aus. Es ist jetzt kein Film, der exakt gedreht wurde, um einen Beitrag zum deutschen Diskurs zu leisten. Also das darf man nicht erwarten, dass man dort mit Argumenten versorgt wird. Aber es ist ein Film, der schon für einen
würde sagen, westliches Publikum produziert wurde und nicht von super viel Vorwissen ausgeht,

0: sondern einem eher diese Ereignisse der mittleren 30er Jahre zeigt, auf eine Weise, dass man versteht, was da vorgeht und wo Wurzeln liegen, gerade wenn man sich vorher nicht mit der Geschichte intensiver beschäftigt hat.
1: Mhm. Sind ja auch ein paar bekannte Namen dabei, neben hier Mabas, die ja oft in Filmen mitspielt, auch tatsächlich viel irgendwie rund um die Thematik. Gibt es hier Jeremy Irons und Liam Cunningham beispielsweise in den Nebenrollen. Ja, genau. Ne? Also durchaus auch illuster besetzt. Es hat mich so ein bisschen erinnert auch an den wirklich sehr starken Im Schatten des Orangenbaums. Da war es ja wirklich so eine Familienchronik, die sich hier abzeichnete über mehrere Jahrzehnte hinweg, die halt immer wieder gezeigt hat, wie die Menschen unterdrückt werden und wie sie halt eben flüchten müssen oder fliehen müssen oder vielmehr halt eben auch umgesiedelt werden. Und das Leid der Palästinenser halt auch wirklich sehr, sehr bewegend hier über mehrere Jahrzehnte geschildert hat. Also weiterhin ein wichtiges Thema, auch eben aus der historischen Betrachtung, ne?
0: Ja, und ich glaube, es ist hilfreich, Leuten Kontext zu vermitteln. Und wenn das ein zweistündiger, ich sag mal auch ein bisschen konventioneller Historienfilm ist, dann erreicht das, glaube ich, Leute, die jetzt sich kein Buch kaufen würden, um Hintergrundrecherche zu betreiben, oder die sich bisher noch nie gefragt haben, was haben die Briten eigentlich damit zu tun?
1: Ja. War wohl auch auf der Shortlist für den Oscar als bester nicht englischsprachiger Film und ist jetzt in den Kinos auch bei uns. Lief in Cannes, war die Premiere und jetzt kommt er bei uns auch in die Kinos ein Jahr später. Und zu sehen ab dieser Woche ist Palästina 36 in den Passage-Kinos und im Push-Kino und ihr könnt da hingehen. Danke dir. Jo, Herrschaftszeiten, liebe Aki.
2: Jo, moi.
1: Mal was anderes mal, oder?
2: So sieht's aus.
1: Na, ich bin ja also aufgewachsen, mehr oder weniger damit, in unserem kleinen Dorfkino, also es war so eine Kleinstadt quasi. Da haben wir so ein kleines Kino gehabt und da bin ich auch oft gewesen natürlich. Kann ich mich echt noch gut dran erinnern. War recht großer Saal tatsächlich auch. Gibt es leider lange schon nicht mehr dieses Kino, wie das mit allen Kinos oder vielen Kinos gerade eben im ländlichen Raum auch ist. Und dort lief immer wieder mal als Vorprogramm dieser Zeichentrickfilm Ein Münchner im Himmel.
2: Den habe ich noch nie in meinem Leben gesehen.
1: Sorry. Es geht halt eben um einen Münchner, ne, der irgendwie in seinem Biergarten sitzt und seine Maß trinkt und halt so der prototypische grantige Münchner ist quasi und irgendwann dann, keine Ahnung, glaube ich, einen Herzinfarkt kriegt oder so und dann bringen ihn die Engel nach oben, ne, und dann wird er selber ein Engel in seinem weißen Dress und seinen Flügeln und so und geht halt irgendwie da oben allen auf den Geist. Und will halt eigentlich nur sein Bier trinken und das gibt's halt im Himmel nicht. Ne? Und sagt halt immer dieses klassische Luja Soggy, weißt du, weil er muss ja Halleluja singen die ganze Zeit und dann gibt's halt immer dieses Luja, Luja. Genau, das als kleine Randnotiz, das zeigt so ein bisschen, wo das Ganze herkommt, denn tatsächlich basiert das ja auch, wie der Film quasi in diesem Fall, auf einem Buch und das kommt
2: eine
1: jetzt...
2: Eine Kurzgeschichte,
1: genau. Das kommt jetzt halt eben in einer Neufassung ins Kino.
2: Genau, die Kurzgeschichte von Ludwig Thoma ist aus dem Jahr 1911, also schon ein bisschen älter, also aber der Münchner Lifestyle, der besteht wahrscheinlich schon seit 1911 in der Form.
1: Oder Jahrhunderte schon länger.
2: Oder vielleicht sogar länger. Genau, es geht um den Münchner Taxifahrer Ludwig, kurz Wickerl von allen genannt, Brunner, und er lebt sehr chaotisch, kümmert sich wenig um Familie und Verantwortung und mogelt sich so durchs Leben, also mit so kleinen, naja, Cons, was man so macht, um Leute um ein bisschen Geld zu bringen, und macht auch mal Frauen schöne Augen und vernascht sie dann irgendwo im Hotelzimmer. Und leider hat er dann einen Autounfall und landet plötzlich im Himmel und ist im Koma auf der Erde. Und da steht er dann vor Petrus und kann gar nicht fassen, dass er jetzt im Himmel gelandet ist und findet das auch alles gar nicht so toll und hält damit auch nicht hinterm Baum. Und das finden dann die Götter irgendwie auch alle sehr nervig und sagen, nee, also komm, dich wollen wir eigentlich auch wieder loswerden. Du hast auch noch eine Chance. Du bist ja erstmal im Koma. Das heißt, du bist auch irgendwie noch mit deinem Körper verbunden. Aber hier zeigen eben so einen Kompass, so wie eine Taschenuhr, wo halt alles rot ist und die sollte möglichst wieder grün werden, damit er wieder in seinen Körper zurück kann. Und somit ist er jetzt gehalten und genötigt, mal Gutes zu tun und nicht nur so ein Mogelbärchen zu sein, sondern auch mal was Ordentliches für die Menschheit zu machen. Denn auf der Erde hat er eine Tochter mit seiner damaligen Partnerin oder Ehefrau, die wollen sich ja auch scheiden lassen, und seine Tochter Toni, die ist die Einzige, die ihn dann sehen kann und hat dann immer ihre kleinen Gespräche mit ihm und versucht ihm dann zu helfen, dass er seine Uhr wieder oder sein Mana, wie sie es nennen, sein Karma wieder auf grün zu kriegen, was jetzt doch tiefrot ist, und erleben da so einige Abenteuer und ja, nähern sich dann auch an, denn er war halt für seine Tochter nie da und das merkt man dann auch im Film und ich glaube, bereut auch, dass es nicht war und genießt dann auch die Zeit, die er dann mit seiner Tochter noch verbringen kann. Die lernt dann noch ihren Opa kennen und alles Mögliche. Also es ist eigentlich am Anfang so, ach, hier ein Lebemann, und der schmuggelt sich so durchs Leben und dann merkt er aber eben, was er auch verpasst hat, und versucht eben alles dran zu setzen, dass er sein Karma wieder in die richtige Bahn kriegt. Ja, es ist schon irgendwo auch eine Vater-Tochter-Geschichte. Und er will halt gerne seine Fehler wieder gut machen. Wer spielt denn so alles mit? So, mal gucken.
1: Das klingt ein wenig fad.
2: Ja, es war wirklich leider ein wenig fad.
1: So ein bisschen emotionslos.
2: Ja, es ist halt, ich hatte mir noch vorher den Trailer angeguckt, weil ich dachte gestern, oh, radelst du jetzt noch ins Kino? Und ach komm, der Trailer sieht nett aus. Und vielleicht ist es auch ein bisschen so wie Leberkäse-Junkie oder die ganzen Eberhofer-Krimi-Verfilmungen, so von dem Fun her. Aber geht so. Also gespielt von Maximilian Brückner, Momo Bayer spielt seine Tochter Toni. Hervorzuheben ist auf jeden Fall Hannah Herzsprung als seine Frau Kati Brunner und dann noch Michaela May war die Mutter von Hannah Herzsprung, die da so ein bisschen einen auf esoterisch macht und immer Steine in der Isar sammelt und die dann im Internet für viel Geld als Energiesteine verhökert. Das war noch ein bisschen witzig. Dann haben wir noch Heiner Lauterbach als Vater von Wickerl und eigentlich gut besetzt, auch derjenige, der den Oberkommissar bei Eberhofer spielt, Name gerade entfallen, der ist auch mit dabei. Simon Pierce ist mit dabei als Klausi, seinem tollpatschigen Polizeikollegen, also oder Kumpel, der ist ja nicht bei der Polizei. Also es waren nette Charaktere dabei. Ist das jetzt der Überfilm der Woche, um mal zu lachen? Weniger. Da war das mit den Schafen schon irgendwie lustiger und niedlicher. Was man dem Film aber zugutehalten muss, er kriegt dann noch so eine moralische Wendung, weil er dann merkt, okay, ich war wirklich nie für meine Tochter da und ich lerne die jetzt erst kennen und habe die ganzen 16 Jahre das irgendwie versäumt. Und auch die Tochter merkt, schade, ich hätte auch gern mehr von meinem Vater gehabt. Und irgendwie, da gibt es dann noch am Ende eine sehr, sehr traurige Szene, wo ich auch ein Taschentuch benötigte. Und,
1: Hast du dich dabei gefilmt?
2: Dabei habe ich mich nicht gefilmt. Ja. Ich dachte, ich glaube, dieser TikTok-Trend
1: geht an dir vorbei.
2: Geht an mir vorbei und dem wird es auch nicht für einen Münchner im Himmel wahrscheinlich weitergeben. Da wäre ich die Einzige, die den Film, die sich gefilmt hätte. Es war nett und ich glaube auch, die Leute, die mit mir im Kino waren, die haben den Film mehr genossen und haben sich über die bayerischen Gags gefreut, weil sie vielleicht dann auch einen anderen Bezug zu
1: Zugereiste, meinst du?
2: Ja, dass die vielleicht noch einen anderen Bezug zu dieser Kultur haben. ich mag ja, wie gesagt, Eberhofer-Filme und finde die auch super witzig und auch den Dialekt, das ist ja eigentlich ganz nett für einen Sachsen, aber so von der Sache her war jetzt der Film nicht so, dass ich sage, oh mein Gott, rennt ins Kino und guckt den euch an, wartet, bis er mal im Fernsehen läuft und guckt den dann an und dann danach könnt ihr noch mittendrin abbrechen, weil ich saß wirklich da und dachte, oh Gott. Und dann gucke ich auf die Uhr und dann war gerade mal eine Dreiviertelstunde vorbei. Ich dachte, was passiert denn hier noch? Also es dümpelt so vor sich hin. Es war dann irgendwie nur der Anfang. Der kommt ja auch im Trailer vor mit den Jokes, aber dann wird es dann eher mehr eine Dümpelei.
1: Ja, ich glaube, die Eberhofer funktionieren auch breiter, definitiv. Die waren ja auch bundesweit eigentlich große Erfolge. Mal schauen, ob der Münchner im Himmel das dann tatsächlich wiederholen kann.
2: Ja, die nehmen jetzt aber auch so an ihrem Gag-Feuerwerk ab, die Eberhofer.
1: Ja, da hatte ja auch Toni sich schon kritisch geäußert und sich zumindest gefreut, dass die mal jetzt eine Pause eingelegt haben, weil es ja dann doch irgendwie schnell hintereinander kam und dann so ein bisschen egal wurde.
2: Ja.
1: Aber da kommt dann ja auch bald der Neue. Solange halt dann ein Münchner im Himmel, Regie David Dietl, genau. Der Sohn von Helmut Dietl, muss man ja immer dazu sagen, weil sonst hat er bisher nicht so wahnsinnig viel vorzuweisen. Radio Date hat er gemacht, zuletzt Feste und Freunde, ein Hoch auf uns. Den habe ich gesehen tatsächlich, der war mittelmäßig. Der Aufstieg des FC Bayern, die gute Freunde als Serie inszeniert. Funeral for a Dog gab es. König von Deutschland war damals eigentlich auch ganz nett. Das war Olli Dietrich, glaube ich. Mhm. Ne? Ja. Naja, gut, okay. Dann vielleicht doch eher Emil und der Detektive, den hat er zuletzt gemacht oder hat er jetzt irgendwie frisch fürs Kino gemacht. Ja, genau, mal wieder.
2: Da haben wir halt auch den Trailer gehabt, das sah.
1: Siehste. Dann unnötig ist er aus. Gleich mit zwei Filmen unnötig im Kino.
2: Äußerst unnötig.
1: Tja. Ein Münchner im Himmel. Habe ich schon erwähnt, ihr könnt Freikarten gewinnen am Ende der Sendung. Das dann ist lohnt zumindest sich's. Möglich, da kostenfrei ins Kino zu gehen. Macht das, wenn ihr wollt. Ab dieser Woche ist er zu sehen und das natürlich auch, wie es sich gehört, sehr breit, sowohl in den Multiplex-Kinos als auch in Passage-Kino hier in Leipzig beispielsweise. Gut, das zu dem. Aber immerhin hat der Film ja noch ein Gutes zu bieten, nämlich die Tatsache, dass du die von unserem lieben Toni sehr geschätzte Band Dreiviertelblut.
2: Stimmt, also das muss man dem Film wirklich noch zugute halten. Der hat richtig gute Songs drin, also so bayerische Partymusik.
1: Ja. Und jetzt gibt's den Deifedanz von Dreiviertelblut aus dem Soundtrack zu Ein Münchner im Himmel.
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1: Papa Harley, das war früher mein Mädchenname. Jetzt nennt man mich Duca Chinchilla.
2: Was heißt das übersetzt?
1: Bonnie Pfotenpuff.
3: Hotshots war das, lieber Aki. Du gucktest verwirrt gerade. Das ist Hotshots.
4: Ich habe mich amüsiert.
3: Ja, Hotshots, genau. Ja, unbedingt. Also kann man sich auch sehr noch amüsieren, glaube ich. Ich habe keine Ahnung, ob der in irgendeiner Form den sogenannten im neudeutschen Test of Time bestehen würde. Aber müsste man nochmal testen, quasi wirklich. Ich glaube, so als Trashfilm taugt das auf jeden Fall noch hervorragend.
4: Oft zitiert auf jeden Fall.
3: Ja, es ist ja, ne, genau hier, Steve Abrams und Jerry Zucker. Und wie ist der dritte Abrams noch? Ist Abrams sogar? Abrams war es doch, ne? Egal.
5: Die nackte Gebrüder Abrams.
3: Die Gebrüder Abrams, genau. Und Jerry Zucker, die nackte Kanone-Menschen. Jo, gab es auch zwei Teile von Hot Shots tatsächlich. Ja, so viel nochmal hier irgendwie an filmhistorischem Wissen. Mehr dazu am Mittwoch beim Filmquiz. Und
4: oh, da freu
3: jetzt,
4: ich mich schon drauf.
3: Dieser Übergang war traumhaft gerade, ne? Oder? Auf jeden Fall. Jetzt, man kann eigentlich immer irgendwie wieder zurückkommen zum. Ach, das wird so schön. Ande Hirsch, wollen wir drüber reden, noch als den letzten Film, den wir gesehen haben hier aus der Reihe, aber definitiv nicht das letzte. Wir haben uns ein bisschen einen kleinen Ausbrecher geleistet hier in der Qualitätsreihenfolge, aber wir wollten die Aki noch hören zum Münchner. Und jetzt reden wir wieder über wichtige Filme und reden über den neuen Film von Laszlo Nemes. Der hat vor einigen Jahren viel Aufsehen erregt, in jedem Fall durch seinen Film Son of Soul, der uns die unbeschreibbaren Schrecken in einem Konzentrationslager durch die Augen des Protagonisten veranschaulicht hat und versucht hat, dieses Grauen in Film umzusetzen. Das war zumindest sehr effektiv, muss ich sagen. Es war wirklich ein sehr heftiger und schwer erträglicher Film in jedem Fall, der aber auch sehr, sehr viel Kritik ausgelöst hatte. 2015 war das und jetzt erzählt Laszlo Nemes hier wieder von der Shoah, also im weitesten Sinne, oder?
5: Im weitesten Sinne und in ihren Nachwirkungen. Übrigens auch wieder ein Oscar-Beitrag zum fremdsprachigen Film. Als Orphan wurde das eingereicht. Und der deutsche Titel ist jetzt der Name des Protagonisten Andor Hirsch. Das ist ein Junge, der während des Zweiten Weltkriegs geboren wurde, in einem Waisenhaus aufwuchs, auch ohne so richtig zu wissen, was ist mit seinen Eltern los, wer waren die, und dann kommt seine Mutter, holt ihn wieder ab und man merkt direkt, die ist aus einem Konzentrationslager zurück, jetzt wo der Krieg vorbei ist, und nimmt ihren kleinen Sohn jetzt mit, um ein neues Leben anzufangen, und dann schneidet der Film auch nach vorne in die gescheiterte Revolution von 1956, wo Ungarn versucht hat, sich dem Stalinismus zu erwehren, und gescheitert ist. Der Aufstand wurde blutig niedergeschlagen. Es hat sich gezeigt, da wird sich jetzt keine große Wende einstellen, was eben Selbstbestimmung von Republiken im Ostblock einstellt. Und in dieser Stimmung von Niedergeschlagenheit und Angst nach einer gescheiterten Revolution befinden wir uns dann in der Jugend von Andor, der noch immer glaubt, dass sein Vater eines Tages wiederkommen wird, versucht auch irgendwie Kontakt aufzunehmen. Also er sucht dann die Synagoge auf zum ersten Mal in seinem Leben und versucht da irgendwie einen Kontakt zu haben, aber die Leute da sie wissen halt, dass sein Vater im Lager war und mit sehr, sehr großer Wahrscheinlichkeit eben nicht wiederkommt, und das kann er nicht akzeptieren. Er lernt dann ein Mädchen kennen, freundet sich mit ihr an, und die versteckt einen Widerstandskämpfer, der gejagt wird als Revolutionär, und findet eine geladene Waffe, als solche Elemente, wo man auch schon merkt, hier ist einfach das Trauma der Vergangenheit und eine bedrohliche Gegenwart, die ineinander greifen. Und dann taucht tatsächlich ein Mann auf, der auf eine Art behauptet, sein Vater zu sein. Der Schlachter Berend, der im Krieg seine Mutter versteckt hat. Und ja, jetzt eine Beziehung mit ihr im Grunde einfordert, plötzlich Teil ihres Lebens ist, anbietet, für Andor die Vaterrolle zu übernehmen, ihn zu adoptieren. Teilweise lässt der Andor halt auch einfach viel durchgehen und scheint anzuerkennen, dass der Junge da noch irgendwie mit sich arbeiten muss, aber an anderen Momenten bricht dann auch einfach so Wut und Gewalt aus Berend heraus, der insgesamt eine sehr erschreckende Figur ist, von Gregory Gadebois gespielt, also französischer Schauspieler, der offenbar extra dafür gecastet wurde, hier den gruseligen potenziellen Stiefvater zu spielen und dem aber auch Nuancen mitzugeben. Also es wirkt nicht, als wäre das Kind ihm egal, sondern eher, als würde in ihm halt auch irgendwie Trauma sich Bahn brechen in einer Gewaltsamkeit, die dann halt auch erschreckend ist. Und insgesamt ist das wieder ein Film, der ja viel mit der Ausstattung und der Kamera arbeitet. Wirklich das Ungarn der 50er Jahre wieder aufleben lässt in Kleidungs- und Technologiedetails und so etwas sehr viel Augenmerk legt und die Kamera begleitet hier wieder die Figuren. Es ist nicht so fixiert wie das bei Son of Saul war. Es ist halt nicht das Gimmick, die Kamera zu haben, aber halt auch wieder so ein leicht Sepia-Lichtbild, wo ja, wenn man den Stil von Laszlo Nemes sehr wertgeschätzt hat, kriegt man ihn hier erneut. Er ist, habe ich aber das Gefühl, ein bisschen ein Beobachter. Also das Thema des Films bietet ja auch an, halt auch ein Taschentücherfilm zu sein, in der Tragik, die da drin ist. Aber ich glaube, den Bezug und die Emotionen muss man selber herstellen. Da hilft einem der Film nicht unbedingt, dass es, also der, ich hatte nicht das Gefühl, dass er melodramatisch ist, sondern mehr beobachtend in einer ganzen Attitüde, wie das passiert. Und gleichzeitig zeigt es da auch, wie eben die Nachkriegsgesellschaft konstituiert wird, wie eben sowas wie jüdische Identität und das damit zusammengehörende Familienbild, die Geschichte, aber auch das Trauma aufgegeben werden kann, um Teil der kommunistischen Nachkriegsgesellschaft zu werden, wie man seine Freunde, die im Widerstand waren, verraten oder verleugnen kann, um eben akzeptiert zu werden. Und das alles eben beispielhaft an der Kinderbiografie von Andor, der dort eben mit diesen Herausforderungen unmittelbar und als eine Person konfrontiert ist, aber eben auch symbolisch dafür steht, wie halt im Grunde Ungarn nach dem Krieg aufgewachsen ist. Also das ist so die Symbolebene, die da mitschwingt, für mich durchaus gelungen. Aber ja, es ist mehr eher ein nachdenklicher Film als ein melodramatischer Film. Da muss man bereit sein, sich darauf einzulassen, und es passieren relativ viele schreckliche Dinge vor der Kamera und häusliche Gewalt. Auch das muss man bereit sein mitzunehmen. Dann trägt der Film durchaus zwei Stunden noch was Lauflänge, und ich bereue auf gar keinen Fall, ihn gesehen zu haben. Ich fand ihn interessant und ich denke, das ist am Ende auch wie der Film sein will, dass man ihn, dass er einem was zum Nachdenken gegeben hat. Insofern ein Erfolg.
3: Ja, auf jeden Fall, denke ich mal, hast du auch gesagt, worauf man sich einlassen muss. Mhm. Also ich hatte das ja auch von meinem Kritiker Josef Braun aus dem Kreuzer gelesen. Das ist halt schon auf jeden Fall sehr fordert, weil die Kamera immer halt nur eine Armlänge entfernt ist und dem Zuschauer wirklich kaum Gelegenheit zur Reflexion des Gesehenen gibt. Und das wirklich ganz schön physisches Kino ist, wie er es schrieb. Mhm. Also durchaus etwas, worauf man sich einlassen muss jetzt vielleicht auch weiß, was auf einen zukommt. Andor Hirsch läuft ab dieser Woche in den Passagekinos und in der Schaubühne Lindenfels. Da könnt ihr ihn also sehen. Palästina hatten wir, glaube ich, gerade eben, doch, das hatte ich gesagt, dass der im Puschkino läuft zumindest, genau. Aber Anderhirsch, wie in diesem Fall halt in Leipzig, aber in zumindest zwei Kinos könnt ihr ihn sehen ab dieser Woche. Danke dir. Ja, dann bleiben noch drei Filme, die wir an dieser Stelle ja mit Text wiedergeben müssen, weil wir sie nicht sehen konnten. Und zwar sind es zwei Dokumentarfilme auf der einen Seite. Der Dokumentarfilm Innere Emigranten zeigt ja, in Russland arbeitende Psychologinnen und Psychologen von einer unabhängigen Krisenhotline für Männer. Die seelische Gesundheit ihrer zahlreichen Anrufer wollen sie unterstützen. Dabei stellen sie nicht nur ihre Fachkenntnisse unter Beweis, sondern setzen auch ihre eigene psychische Verfassung auf eine harte Probe. Einblick verschafft uns hier Lena Karbe in dieser deutsch-französischen Koproduktion. Innere Emigranten läuft ab dieser Woche in den Kinos zu sehen. Ist er in den Passage-Kinos am 16.05. um 16 Uhr mit einem Regiegespräch. Und dann habt ihr noch die Möglichkeit, The Cowboy zu sehen. Hier steht Crowley im Mittelpunkt, der auf einer Cowboy-Ranch am Fuße der Rocky Mountains in Colorado aufwächst. Der 11-jährige Junge lebt dort und sein Alltag ist geprägt von Arbeit und Disziplin. Seit seiner frühesten Kindheit stehen Familie und Männlichkeit ganz oben auf seiner Werteliste und Crowley tut alles, um den Wertevorstellungen seiner Familie gerecht zu werden. Doch eines Tages infolge einer Tragödie beginnt er, diese in Frage zu stellen. André Hörmann hat ihn über einen längeren Zeitraum begleitet. Deutscher Filmemacher, der bisher mit Dokumentar, aber auch Spielfilm aufgetreten ist, kleineren Produktionen, und er hat sich hier eben in den Vereinigten Staaten am Fuße der Rocky Mountains niedergelassen, um diesen Film zu drehen. 89 Minuten begleitet er hier im Film den Protagonisten, und The Cowboy könnt ihr ab dieser Woche sehen. Der hat seine Uraufführung bei dem Filmfestival in Locarno gefeiert. Die Bilder sehen auf jeden Fall sehr stark aus. Ich meine, klar, die Region lädt natürlich auch dazu ein, das Ganze in CinemaScope dann auf die Leinwand zu bringen. Aber ja, mit den Gefühlswelten des Jungen verbunden, sicherlich eine spannende Sache. The Cowboy läuft ab dieser Woche in den Kinos und ich sag euch auch gleich noch wo. Im Passage-Kino gibt es ihn heute und morgen noch zu sehen und am Dienstag dann in der Kinobar Prager Frühling, sicherlich auch die Woche drauf nochmal, The Cowboy. Ja, und überhaupt gar keine Sorgen machen, dass ein Film in irgendeiner Form irgendwo zu sehen ist, muss man sich, glaube ich, beim Kinderfilm der Woche, meine Freundin Conny ist wieder da.
6: Ja. Ja. Abenteuer mit Kranich Klaus.
3: Genau. Wer damit aufgewachsen ist oder vielmehr Kindern das vorgelesen hat, die damit aufgewachsen sind, der weiß, was man davon halten muss, quasi. Es ist immer so ein bisschen, ja, ich sag mal realitätsfern.
6: Ja, aber auch in Realitätsflucht kann manchmal.
3: Es ist immer schön. Es ist für Erwachsene halt auch immer schön, sich darüber auszutauschen, wie eigentlich so der Arbeitsalltag oder auch überhaupt der Alltag in dieser Familie halt aussieht, der eben im Buch nicht erzählt wird.
6: Warum
3: aber gut,
6: nicht?
3: Davon gibt es ja auch viele schöne Memes.
6: Genau. Meine Freundin Conny, Abenteuer mit Kranich Klaus, erzählt von Conny, die diesmal zu Hause bleibt, während ihre Eltern verreisen. Zusammen mit ihren Freunden Anna und Simon entdeckt sie einen verletzten Kranich namens Klaus und versucht, ihn gesund zu pflegen. Dabei geraten die Kinder mit dem strengen Nachbarn Herrn Oswald aneinander, der Angst um seinen Rosengarten hat. Mit Hilfe einer Tierschützerin und einer Polizistin erleben sie ein turbulentes Abenteuer rund um Freundschaft, Verantwortung und den Umgang mit Tieren. Ja, 2020 kam schon mal ein erster Teil raus. Die Leute, die den dann wahrscheinlich gesehen haben, sind dem Ganzen entwachsen, aber vielleicht wollen die den, weil denen ja so gut gefallen hat, nochmal nachholen oder zusätzlich gucken. Die Rezension lobt vor allem die freundliche Animation, die warmherzige Stimmung und die kindgerechte Mischung aus Humor, kleinen ernsteren Themen. Der Film sei zwar einfach erzählt und idealisiert, eigne sich aber gut als Familienfilm für jüngere Kinder. Besonders hervorzuheben wird die Botschaft über Zusammenhalt und Natur, respektieren zu sollen, zu müssen. Das ist schön, dass das mal wieder im Kino kommt und klingt auch ehrlich gesagt sehr niedlich. Warum habe ich den nicht geguckt? Ich bereue das jetzt, aber ihr könnt das noch nachholen und ich mache das auch im Kino. Conny und Kranich Klaus.
3: Jawohl. Da haben wir auch die Lisa, müssen wir da, glaube ich, mal wieder aktivieren für die Kinderfilme. Die macht das ja jetzt immer gerne. Ja, und da sind wir durch und haben es 13:30. Das heißt also, wir haben noch ein bisschen Zeit, um zu schauen in die Sofa-Ecke. Da haben wir viel zu gewinnen in dieser Woche. Einige Kino-Hits, die jetzt erschienen sind auf Scheibe. Und zum Ersten machen wir natürlich ein bisschen Musik, die wir hier auch schon gefeiert hatten, nämlich Charlie XCX Soundtrack zu Wuthering Heights.

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1: Jawohl. So, da soll sich jetzt niemand angesprochen fühlen in irgendeiner Form. Wir haben, wie wir schon erwähnt haben, noch ein bisschen Zeit. Das heißt, wir können an dieser Stelle nochmal ein bisschen reden über Filme, die jetzt rausgekommen sind auf DVD, auf Blu-ray, über die wir vielleicht auch schon geredet haben, vielleicht auch schon empfohlen haben. Und da haben wir ganz frisch jetzt in dieser Woche kommt Wuthering Heights raus. Ich freue mich, ihn jetzt mal nachholen zu können. Ihr hattet ja schon das Vergnügen, liebe Jasmin, liebe Aki. Dann brecht doch nochmal vielleicht eine Lanze oder warnt die Zuhörerinnen und Zuhörer davor. Was sagt ihr?
2: Ja, also warnen würde ich keinen. Ich würde eher sagen, wer mal wieder eine toxische Beziehung erleben möchte auf Leinwand, der ist hier an der richtigen Stelle. Also ich fand ihn gut.
3: Ja, ich war auch äußerst unterhalten. Man darf nicht erwarten, dass das eine werkgetreue Literaturverfilmung ist, sondern es ist halt ein Film über Dark Romance als Genre und mit all den Konventionen, die da aufgegriffen werden, die Kostüme.
2: Oh nein. Ja, ich.
3: Durch altes Hollywood, selbst da, wo es an originalen Schauplätzen gedreht wurde, wirkt es, als käme es unmittelbar aus einem Studio und man erlebt Dinge, die man so nicht erlebt hätte. In dem ganzen Film ist niemand nackt, aber es fühlt sich am Ende doch an, als wären alles gewesen.
2: Als wäre man selber nackt gewesen, ja. Also es ist sehr, sehr erotisch und andeutend und lüsternd und ja, also. Danach hat man dann schon vielleicht so ein Verlangen. Also ich hatte eins.
1: Zu duschen.
2: Zu duschen.
3: Eventuell das, ja. Es ist ein Crowdpleaser. Also die Leute haben laut gelacht, die Leute haben geweint, als ich in der Vorstellung war. Man darf halt eben wirklich nicht die Werkeverfilmung erwarten, sondern eben, man sagt, ich sehe jetzt eine Schmonzette, die exakt weiß, dass sie eine Schmonzette ist.
2: Ja, das war ja auch die Besetzung dann des Heathcliff, das war ja auch ein bisschen problematisch, weil der ja im Buch auch ganz anders beschrieben wird als
3: ja
2: doch jemand aus einem anderen Land. Und jetzt war er halt ein weißer, strubbeliger Mann, weil er im Gehöft gearbeitet hat und da vielleicht ein bisschen schmutzig geworden ist und deswegen nicht so normal wie alle anderen aussah. Aber ja, das war halt so ein bisschen das was ich bemängeln würde von der Besetzung her. Aber trotz alledem hat dann Jacob Elordi dann optisch doch ganz gut funktioniert, was halt so das Lüsterne angeht. Das hat er.
3: Ja, er funktioniert auch als so die im Grunde eine perfekte Verkörperung des byronischen Helden im Aussehen, aber ja, natürlich, das ist nicht dieselbe Geschichte, die in Wuthering Heights original erzählt wird und die Elemente der Rassifizierung werden eben auf andere Figuren umgelegt. Also es ist nicht so, als wäre Rassismus kein Thema in dem Film, aber es passiert halt mit anderen Figuren und das ist ja halt ein Reframing, das da eventuell stattfindet und Ich kann verstehen, dass es Leute geärgert hat. Ich würde dem Film aber das jetzt halt nicht rundheraus vorwerfen oder es als gedankenlos abtun.
2: Nee, da hast du recht, ja.
1: Ja. Emerald Fennell hat's gemacht. Da weiß man ja eigentlich schon, was einen erwartet. Ne? So ein bisschen auch, dass hier also kleine klassische Verfilmung des Stoffs der Bronte-Schwestern halt irgendwie auf die Leinwand kommt. Sondern schon was anderes. Wuthering Heights, also ein Film wie ein Saunabesuch, so habe ich mitgenommen jetzt hier. Das merke ich mir.
2: Dampf.
1: Ja, steamy. Steampunk. Ich bin gespannt und werde mir das, glaube ich, auch nochmal anschauen, dann die Tage. Wuthering Heights ist jetzt erschienen auf DVD und Blu-ray und bei PlayOn das Ganze und auch zu gewinnen. Ja, ein großer Erfolg war, also Wuthering Heights war durchaus, glaube ich, auch ein relativer Erfolg, so wie ich das mitgekriegt habe.
2: Ja, doch.
1: In den Kinos, der lief, glaube ich, ganz gut.
2: Ich denke auch, dass der wieder im Sommerkino sehr gefragt sein wird.
1: Das kann ich mir vorstellen, so in einer schwülen Sommernacht. Ja. Aber sehr erfolgreich und bestimmt auch im Sommerkino reichlich zu sehen ist der Beitrag zum Diskurs, zum gesellschaftlichen und der kommt von Markus H. Rosenmüller. Extrawurst.
2: Ja. Du fandst den gut, ne?
1: Ich fand den gut, ne?
2: Ja, es war unterhaltsam, aber so unterm Strich war es jetzt nicht so meins.
1: Ja, ach, ich fand den, also ich, ne, gerade mit irgendwie wenig Erwartungshaltung, glaube ich, war ich da sehr angetan, muss ich sagen. Also sowohl von den Darstellern und Darstellerinnen, ne, also hier Harpe Kerkeling haben wir, Christoph Maria Herbst und Fariadim ist mit dabei, sind schon vor allen Dingen die männlichen Darstellerinnen, Darsteller quasi, die hier im Mittelpunkt stehen. Anja Knauer ist aber auch in diesem Ensemble mit dabei und zu sehen und ja, es ist, also ich fand es schon pointiert auf jeden Fall.
2: Ja, das schon. Es ist ja so ein Theaterstück, das ja, genau. so ein bisschen wie Mitmachtheater ist. Mhm. Und wenn ich aber an die anderen denke, wie Frau Müller muss weg und es gab noch was, die fand ich pointierter. Also es war nett. Also es geht um einen Tennisclub, die haben mal wieder eine Besprechung und der Vorstandsvorsitzende, sage ich mal, oder der Vereinsleiter, gespielt von Hake Kerkeling, ist ja schon sehr mit einem scharfen Zepter da unterwegs.
1: Heribert.
2: Und hat irgendwie so Meinungen und alles, was entschieden wird, so ein bisschen an sich gerissen. Und dann besprechen sie alles und es geht darum, dass sie einen neuen Grill anschaffen, wo sie ein paar mehr Würstchen drauflegen können. Und das führt eben dazu, dass sich die Melanie ein bisschen ja, für den Errol einsetzt und sagt, na Moment mal, wenn wir einen großen Grill kaufen, der ist ja Muslim und da ist ja ein bisschen schwierig, wenn da Schweinewurst mit auf den Grill legt, dann möchte der davon nichts essen, wollen wir nicht für den auch noch einen Grill anschaffen, wenn wir jetzt einmal für uns einschaffen. Und das löst dann eben eine große Debatte zu ein Grill, zwei Grill und generell Beziehungen und ja, alles, was da dann noch, also es war, führte von einem zum anderen, vom nächsten, also man dachte, okay, wir haben das Thema jetzt durch, dann fängt plötzlich ein neues Thema an. Ich fand's, naja, irgendwie, nee, mir hat's nicht gefallen.
1: Ich fand's gut, weil es schon echt gut beobachtet war. Also mir ist immer noch halt der Errol im Kopf, ne? Also die Tatsache, dass man halt die ganze Zeit über den Errol spricht, ohne den Errol zu fragen, ne? Also dieses klassische Ding, dass man halt eben da in der Gesellschaft irgendwie andere bevormundet auch. Und diese ja, politische Korrektheit in Anführungszeichen halt hier irgendwie krampfhaft an den Tag legen will. Und dann die Diskussionen und die Diskurse. Das war schon ein guter Spiegel der Gesellschaft, obwohl das Stück ja jetzt auch nicht mehr das Neueste ist, auch schon ein paar Jahre alt ist. Aber das war immer noch hochaktuell, fand ich. Funktioniert natürlich anders, weil es eben diese Mitmachkomponente nicht hat, das stimmt. Aber man merkt halt auch, also es ist ja wirklich ein fantastisches Ensemble, was hier auch vor der Kamera steht.
2: Auf alle Fälle,
1: dass die das dann ja alle auch, genau, auch alle wirklich mit Werf und mit Leidenschaft dann halt auch wirklich machen. Die machen das nicht irgendwie also hatte ich so ein bisschen das Gefühl, nicht unbedingt die Kohle zu verdienen und irgendwie als Anstellung, sondern halt schon, weil sie das Theaterstück gut auf die Leinwand bringen wollen, so, ne? Und das Thema halt irgendwie auch wichtig finden. Also ich fand's wirklich pointiert. Robert war auch der Meinung.
2: der war schon witzig, aber...
1: Dietmar Jakobs, ja. Moritz Nethen Jakob haben das Theaterstück geschrieben und auch hier das Drehbuch. Markus H. Rosenmüller, der Regisseur, der alles dreht, was nicht bei drei am Baum ist, viele Komödien gemacht hat, vor allen Dingen, aber auch nicht nur. Der ist hier als Regisseur zu sehen und oder mit dabei quasi und Extrawurst. Dann auch wirklich, wie gesagt, ein wirklich sehr großer Erfolg des letzten der letzten Kinosaison und ist jetzt auf DVD und Blu-ray erschienen bei Studio Kanal. Wer hatte denn eigentlich Is This Thing On gesehen von uns? Wer war das denn nochmal? Auf jeden Fall niemand, der oder die hier ist. So viel ist, glaube ich, offensichtlich. Ich war ja durchaus interessiert, weil es gab mal eine Zeit, wo ich Bradley Cooper durchaus interessant fand. Aber die Zeit ist dann auch irgendwie vorbei, seitdem er sich ja hauptsächlich selbst inszeniert in seinen Filmen. Bei Is This Thing On macht das mal ausnahmsweise nicht. Das ist schon mal auf jeden Fall das Positivste. In diesem Fall ist es Will Arnett und der ist wohl richtig gut in der Hauptrolle. Eine echte Entdeckung, war ja vor allen Dingen bisher als Nebendarsteller zu sehen. Und die tolle Laura Dern, die beiden sind also hier in der Mittelpunkt und es geht hier um ein Ehedrama und dann weiß ich jetzt auch wieder, Jin hatte den gesehen.
2: Ah, okay.
1: Jin fand den auch ganz gut, wirklich, ja. Tatsächlich.
2: Aber Will Arnett ist ja eigentlich, na gut, du hast schon recht, ist ein Nebendarsteller, aber für, so von Arrested Development ist er ja da mit dabei.
1: Genau, vor langer Zeit.
2: Ja, also.
1: Ja. Also klar, der ist eben Teil dieses Comedy Saturday Night Live Duktus.
2: Ich glaube,
1: ne?
2: Da ist er
1: genau, ja.
2: Auch mit Leslie Knope verheiratet und
1: aber hat halt viele Sprachaufnahmen gemacht. BoJack Horseman beispielsweise, stimmt. Lego Movie, ne? Da ist er wirklich als Sprachkünstler. Es gab bei den Oscars halt diesen schönen Seitenhieb, dass er halt eben immer derjenige ist, der hier ihn halt irgendwo, der immer die zweite Geige spielt eigentlich, ne? Und dass ihn jetzt hier Bradley Cooper mal besetzt hat in der Hauptrolle und er da wirklich auch glänzen kann. Allein dafür lohnt es sich wahrscheinlich schon. Ansonsten ist es, wie gesagt, eher ein Ehedrama. Also man muss auch da sich drauf einstellen. Will Arnett und Mark Chappelle haben das Ganze auch geschrieben. Bradley Cooper inszeniert. Erschienen ist Is This Thing On? Jetzt bei Disney als physisches Medium nur als DVD. Aber dafür habt ihr die Möglichkeit, den Film natürlich auch bei Disney Plus zu sehen und da dann wahrscheinlich in HD. So sind die Zeiten. Also auch den gibt's jetzt und also vielmehr ab Ende Mai gibt es den offiziell und dann auch hier zu gewinnen. Ja, und wo gibt es den eigentlich zu gewinnen, lieber Anki?
2: Ja, also da gibt es so ein geiles Event, das ist am Mittwoch in der Moritz-Bastei, 20 Uhr, da gibt es so ein cooles Event, das nennt sich Filmriss-Filmquiz.
1: Wow.
2: Und wenn ihr alle Filme bis dahin geguckt habt, dann seid ihr richtig auf der sicheren Seite, um was richtig Cooles zu gewinnen, unter anderem diesen Film wahrscheinlich.
1: Amazing. Ja, den bringe ich mit am Mittwoch und dann gibt es den halt auch dort, so wie auch die anderen Filme.
2: Nur schöne Sachen kann man da gewinnen, von Tasse bis T-Shirt bis Tasche. Also wenn ihr Gegenstände für zu Hause braucht, dann geht da am besten hin.
1: Und wer braucht nicht Gegenstände für zu Hause?
2: Eigentlich niemand.
3: Liebe Gegenstände.
1: Ja. Und über Gegenstände sprechen wir auch gleich noch, beziehungsweise über einen weiteren Film. Vorher ein bisschen Musik von Charlie XCX aus dem Soundtrack zu Wuthering Heights.

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1: So, Stubenarrest ist kein Problem, denn wir haben ja noch die
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1: Und was gibt's Schöneres, als auf dem Sofa zu hängen, wenn man nicht gerade im Kino ist und vielleicht die ein oder andere DVD oder Blu-ray sich anzuschauen. Und du hast nicht auf dem Sofa geschaut, sondern im Zug tatsächlich.
3: In der Tat, ich habe heute Morgen im Zug, wir haben ganz, ganz frische Eindrücke von wie Bury the Dead, dem Daisy Ridley Zombie-Film aus Australien. Also sie wagt sich mal wieder in die Gefilde der Fantastik vor und wir bekommen hier keinen stumpfen Zombie-Horror, also kein Splatter-Schlachtfest, sondern tatsächlich einen Film, der sich mit Trauer und Verlust beschäftigen möchte. Halt in einer Welt, wo durch eine Katastrophe überall Zombies sind, die auch aggressiv Leute angreifen, sieht Daisy Ridleys Figur Ava los, um ihren Ehemann zu finden, der irgendwo da draußen ist. Und eine Frage, die natürlich dann im Raum steht, ist: Findet sie ihn lebend? Findet sie ihn tot? Findet sie ihn untot? Und wie geht sie damit um? Was hätte sie ihm noch sagen sollen, bevor sie sich getroffen haben? Und wie geht man damit um, zum Beispiel, um jemanden zu trauern, von dem man weiß, dass er jetzt eben als Zombie dem Tode geweiht ist, aber da sozusagen körperlich noch rumläuft und noch Dinge macht und einem aber auch noch verletzen kann. Und da lassen sich natürlich Interpretationsebenen finden über zum Beispiel Krankheiten, die Persönlichkeitsverlust zur Folge haben und wie man darum trauert und wie man mit den Leuten umgeht. Und in der Tat, wie Bury the Dead ist bis zu einem gewissen Grad halt ein programmatischer Name, weil es eben so sehr darum geht, wie man eben mit den Untoten und den Toten umgeht und im ständigen Angesicht des Todes eben auch erstmal klarkommen muss und wir bauen jetzt unseren Anti-Zombie-Compound und schaffen eine neue Gesellschaft, nicht ganz so einfach ist, wenn man gerade noch um den Verlust der Alten und der damit verbundenen Leute trauert. Also es ist ein Zombie-Film, der durchdacht ist, der ein Thema hat, der mehr als die übliche Schlachtplatte liefert. Das Ganze sieht auch okay aus. Man darf jetzt nicht den gruseligsten Film der Welt erwarten. Und es ist auch immer noch ein Zombie-Film, der versucht, ein ernsthaftes Thema zu erzählen. Und also ich für mich jetzt kein Banger, aber ist ein Film, der was macht, der ein klares Thema hat, der auf eine sozusagen mit einem Ziel angetreten ist und auf das Ziel hingefilmt ist. Und das kann man ja schon mal würdigen. Also kleiner Genrefilm zum Mitnehmen.
1: Ja, inszeniert hat ihn Zach Hilditch und der hatte vor einigen Jahren schon mal, den fand ich wirklich ganz gut, These Final Hours, der kam bei uns auch auf DVD und Blu-ray damals raus, auch so ein kleiner, aber interessanter Film auf jeden Fall. Und jetzt also We Bury the Dead 2024, vielmehr kam der schon in die Kinos, nicht bei uns, und jetzt auf DVD und Blu-ray nachgeliefert. Daisy Ridley, eigentlich ja immer gut, kann man sich immer anschauen, und wer mal schauen will, was sie abseits von Star Wars macht, sie dreht ja jetzt auch gerade wieder Star Wars, dann könnt ihr gespannt sein. Naja, The New Jedi Order, da ist sie auf jeden Fall eine, die da mitspielen wird. Ob sie dann eine kleine Rolle hat oder eine größere, muss man mal gucken.
4: Und wer macht den Film?
1: Das ist eine Regisseurin, wie das jetzt ziemlich oft der Fall ist, Charmin Obaid-Chinoy.
4: Ah ja.
1: Genau.
3: Ja, große Chance, dass irgendein Wüstenplanet gerettet wird.
4: Oh ja.
3: Mal wieder.
1: Ja, ja. Aber wir haben ein Wiedersehen auf jeden Fall mit Daisy Ridley. Wer sich die Zeit überbrücken möchte, kann das jetzt also mit We Bury the Dead erschienen bei Cape Light und auch zu gewinnen beim Filmriss Filmquiz. Und natürlich auch am Mittwoch auf dem Tisch, wir haben es ja schon zahlreich erwähnt, kommt vorbei, letztes Filmquiz vor der Sommerpause, das hatte ich noch nicht erwähnt, wir machen eine Sommerpause, weil die Moritz-Bastei Sommerpause macht, quasi also viel mehr Veranstaltungen draußen macht und wir sind dann quasi leider Gottes erstmal bis September raus. Im September geht es dann weiter. Die neuen Termine gibt es dann auch die nächsten Tage noch über die sozialen Medien. Da werde ich das auf jeden Fall auch noch verkünden. Und ihr werdet es natürlich auch hier als erstes erfahren bei Filmriss auf Radio Blau. Wir haben noch ein paar Minuten Zeit. Das gibt uns eigentlich nochmal die schöne Gelegenheit, darauf hinzuweisen, dass man ja auch mitmachen kann hier bei Radio Blau und insbesondere auch bei Filmriss. Wie bist du eigentlich?
4: Ich hab dich voll gequatscht.
1: Nein, du hast dich empfohlen.
4: Ich habe mich selber empfohlen.
1: Ja. Und da bin ich sehr dankbar für, muss ich an dieser Stelle mal sagen.
4: Oh, danke schön. Ich bin auch gerne bei euch.
1: Das passt gut. Ja. Das ist schön. Und du hast gleich den Oliver auch noch mitgebracht. Ja. Das ist auch sehr schön.
4: Da freue ich mich auch.
1: Bringt noch Leute mit. Genau, der passt auch hervorragend hier rein. Das freut mich sehr. Aber wir sind ja eine offene Redaktion. Das heißt also, wenn ihr Bock habt, Radio zu machen und Lust habt, über Filme zu sprechen, dann meldet euch doch einfach mal. Die Adresse findet ihr ja auch am Ende dieser Sendung beim Filmriss Filmquiz, also filmriss@popculture.de. Und ja, nehmt Kontakt auf. Generell, Radio Blau ist ein freies, nicht kommerzielles Radio. Das heißt, wir bestimmen das Programm hier. Wir machen selber Programm. Jeder kann seine Ideen einbringen am ersten Dienstag im Monat bei der Vollversammlung und sich auf einen der freien Sendeplätze bewerben. Und ja, wenn dann das Ganze vielleicht auch zu einer regelmäßigen Sendung wird, gibt es dann auch feste Sendeplätze hier. Und die regelmäßig, also wir haben Raum, wir haben Platz, wir haben die Möglichkeit, wir haben die technischen Möglichkeiten, vor allen Dingen auch, dass ihr eure Sendungen hier produzieren könnt, eure Podcasts auch hier

0: auch über ein Thema reden und auch über wichtige gesellschaftspolitische Themen natürlich. Und deswegen ist Radio Blau auch einfach eine wichtige Säule in der Stadtöffentlichkeit hier, die es zu erhalten gilt. Wir leben noch und wir leben auch weiterhin noch. Wir werden auch weiterhin noch auf UKW senden, so viel ist sicher. Wir kämpfen im Moment um unser 24-Stunden-Programm auf UKW. Mal gucken, aber wir sind auf jeden Fall nicht tot zu kriegen. Und deswegen kommt vorbei, macht mit, radioblau@radioblau.de, wenn ihr Lust habt, bei Radio Blau mitzumachen, filmriss@popculture.de, wenn ihr Lust habt, bei Filmriss mitzumachen. Wenn ihr was gewinnen wollt, dann seid ihr jetzt richtig, denn wir kommen zum
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0: Genau, und in der letzten Woche habe ich schon wieder vergessen, was ich hatte. Muss nochmal gerade kurz nachschauen hier auf meinen allwissenden...
2: Doch, ich weiß es.
0: Du weißt es? Willst du auflösen?
2: Ja, es war auf jeden Fall was zwischen mit der Brücke zwischen Rose und noch was anderem.
0: Genau, richtig. Es war in den Gängen.
2: Genau, in den Gängen.
0: Das war nämlich die Brücke zwischen Thomas Stuber, der genau. Frosch und das Wasser, der jetzt noch in den Kinos zu sehen ist, und Rose, der ebenfalls in den Kinos läuft mit Sandra Hüller, denn die war damals mit dabei bei In den Gängen. Habt ihr richtig gewusst und rausgefunden, und in dieser Woche gibt's ein neues und das geht so.
3: Ich folgte ihm. Es war Borden. Er sah zu, wie Mr. Angier ertrank.
4: Würden Sie den Geschworenen bitte Ihre Tätigkeit beschreiben, Mr. Cutter?
3: Ich bin Erfinder. Ich entwerfe Illusionen und konstruiere die Apparaturen, die dazu nötig sind, sie aufzuführen.
4: Gut, Mr. Cutter, war dieser mit Wasser gefüllte Tank unterhalb der Bühne Bestandteil von Mr. Angiers Illusion?
3: Nein, nein, der Tank wurde aufgebaut für den ersten Trick und danach von der Bühne getragen. Borden muss ihn nach der Pause unter die Falltür geschoben haben.
5: Welche Größe hatte dieser Tank?
3: Oh, das ist ein gewöhnlicher Tank für eine Entfesselung unter Wasser. Etwa 400-500 Gallonen.
5: Wie war Mr. Borden wohl imstande, den Wassertank unter die Falltür zu schieben, ohne dabei bemerkt worden zu sein?
3: Er ist Magier, fragen Sie ihn.
5: Ich bitte erneut darum, dass dieser Mann den genauen Ablauf von Mr. Angiers Illusion erklärt.
0: Tja, wenn ihr wisst, wie das geht und wer das war und was das für ein Film war, vor allen Dingen, schickt uns eine Mail an folgende Adresse.
1: Schreiben an filmriss@popculture.de.
0: Und zu gewinnen gibt es natürlich in dieser Woche auch was. Neben den von uns vorgestellten Scheiben gibt es zu Glenkill Freikarten, Tragetaschen, den Schafskrimi von dem Goldmann Verlag.
2: Oh.
0: Und zwei Fluffy Pens.
2: Oh.
0: Stifte mit Schaf obendrauf.
2: Wenn es doch nur eine Möglichkeit gäbe, das noch woanders zu gewinnen.
0: Na. Vielleicht, ja. Am Mittwoch. Meine Freundin Conny, da haben wir Bastelbücher und mit Fensterbildern und Ausmalbilder. Und für ein München am Himmel gibt es Freikarten und natürlich alles, was es so in den letzten Wochen zu gewinnen gab, auch noch, gibt noch reichlich. Und wir sind damit am Ende angekommen dieser schönen Sendung und spielen unser Lied.
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0: Sagt Tschüss, bis zum nächsten Mal. Es war schön mal wieder mit dir, liebe Aki.
2: Ah, geht mir ganz genauso, lieber Lars. Ach, ich freue mich, wenn wir uns Mittwoch wiedersehen.
0: Filmriss-Filmquiz. Und es war natürlich auch wieder wunderschön mit Jasmin, leider diesmal ferngesteuert. Schön, ja. Dass du da warst.
6: In Hamburg sagt man Tschüss.
0: Tschüssi. Wir sagen Tschüss, bis zum nächsten Mal. Hören uns am Samstag hier wieder. Filmriss-leipzig.de, wenn ihr die Sendung nachhören wollt.

0: Hallo, Mittagspause. Hört uns denn jemand nun endlich?
1: Hallihallo und damit herzlich willkommen zur Mittagspause. Wir sind heute ein bisschen spontan früher reingestartet, weil der Film uns schon vorbei war. Und irgendwie passend, aber aus Versehen habe ich auf jeden Fall das 2001 Space Odyssey Intro heute reingezogen. ich bin Thomas.
2: Und ich bin Caro.
1: Wir sind heute nur zu zweit, aber dafür haben wir gutes Wetter mitgebracht. Und damit das Wetter noch viel besser wird, haben wir euch jetzt einen sonnigen Song rausgesucht.

0: und zwar Baile Inolvidable, ich hoffe, ich habe es annähernd richtig ausgesprochen, von Bad Bunny. Viel Spaß.
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0: Beim inklusiven Sportevent Inklusiv gewinnt in Leipzig haben olympische, paralympische und Deaflympics-AthletInnen gemeinsam Wettkämpfe bestritten. Im Rahmen des Deutschen Turnfestes traten die SportlerInnen in mehreren Disziplinen gegeneinander und miteinander an, darunter Basketball, Fußball, Judo und Schwimmen. Ziel der Veranstaltung war es, Inklusion im Sport sichtbar und erlebbar zu machen. Schirmherrin Katharina Witt zeigte sich begeistert von der Stimmung und dem gemeinsamen Miteinander. Neben den Wettkämpfen gab es auch ein großes Familienfest und Mitmachangeboten für Besucher. Die VeranstalterInnen sprechen von einem starken Zeichen für mehr Teilhabe und Vielfalt im Sport.
1: In Leipzig-Konnewitz sind am 28. April mehrere E-Autos der Stadtwerke in Brand gesetzt worden. Kurz nach der Tat tauchte im Internet ein Bekennerschreiben auf, weshalb inzwischen das Terrorismus- und Extremismus-Abwehrzentrum des LKA Sachsen ermittelt. Die VerfasserInnen werfen der Stadt Leipzig und dem Fraunhofer-Institut vor, ein Rüstungsnetzwerk aufzubauen. Zudem behaupten sie, bereits im vergangenen Juli 2 weitere Fahrzeuge angezündet zu haben. Ob beide Anschläge tatsächlich von denselben TäterInnen verübt wurden, ist laut LKA derzeit noch unklar.
0: Ein ausgebrochener Tiger hat am Sonntag nahe Leipzig für einen stundenlangen Großeinsatz von Polizei, Feuerwehr und Rettungskräften gesorgt. Das etwa 300 Kilogramm schwere Raubtier war gegen 13 Uhr aus dem Gehege der als Tiger Queen bekannten Dompteurin Carmen Zander entkommen. Zuvor hatte der Tiger einen 73-jährigen Helfer angegriffen und leicht verletzt. Der Mann wurde zur Behandlung in ein Krankenhaus gebracht. Nach dem Ausbruch lief das Tier rund 300 Meter weit bis in eine naheliegende Kleingartenanlage. Anwohner und Kleingärtner wurden von der Polizei aufgefordert, ihre Häuser und Gartenlauben nicht zu verlassen. Einige Menschen schlossen sich aus Angst in Gebäuden ein. Da nicht ausgeschlossen werden konnte, dass der Tiger weitere Menschen angreift, entschieden sich die Einsatzkräfte, das Tier zu erschießen. Wie der Tiger aus dem Gehege entkommen konnte, ist derzeit noch unklar. Die Ermittlungen laufen. Der Vorfall hat erneut Diskussionen über die Haltung von Wildtieren in Zirkussen ausgelöst. Tierschutzorganisationen warnen seit Jahren vor Sicherheitsrisiken für Mensch und Tier.
1: Die AfD unterstellt vor der Landtagswahl in Sachsen-Anhalt anderen Ländern und dem Bund mögliche Maßnahmen gegen eine AfD-Regierung, wobei diese politisch benachteiligt würde. KritikerInnen sehen darin den Versuch, Misstrauen gegenüber den demokratischen Institutionen und dem Rechtsstaat zu schüren. Zugleich wird betont, dass Beamte in Ministerien auch bei Regierungswechseln rechtlich geschützt sind und nicht beliebig ausgetauscht werden können. Der AfD-Spitzenkandidat Ulrich Siegmund kündigte dennoch ein hartes Vorgehen gegen mögliche Widerstände in der Verwaltung an.
0: Das waren die Nachrichten.
1: Und jetzt geht's erstmal weiter mit ein bisschen mehr Musik. Und jetzt ist ein bisschen was zum Aufstehen, ein bisschen Mittagspause. Wir saßen jetzt ganz lange. Und jetzt kommen wir ein bisschen hoch mit Release Me von Angelina.

0: Alright, und damit kommen wir zu unserem ersten Beitrag. Und zwar aus der hauseigenen Radio Blau Redaktion. Ein Gespräch mit Matthias Monroy über seinen Zeitungsaufsatz namens Handy-Apps verraten Standorte, auch dem Staat. Und was da alles so dahinter steckt, da haben wir ein bisschen genauer nachgefragt.
1: Am 15.04. hast du im NDR einen Artikel geschrieben, Handy-Apps verraten Standorte, auch dem Staat. Vielleicht können wir erstmal so ein bisschen allgemein einsteigen. Also diese Handy-Apps, die sammeln ja Daten. Also was für Daten sammeln die überhaupt?
2: Ja, nicht nur Handy-Apps, also auch Software, die man am Rechner benutzt oder am Laptop. Also Browser beispielsweise sind im Prinzip die Cookies, was ja auch seit geraumer Zeit bekannt ist. Also dass das quasi Spuren sind, die auf dem Rechner hinterlassen werden. Besuchte Webseiten. Im Falle von Handys wird dabei auch so eine Gerätekennung mit übersandt und dann wird eben protokolliert das geschätzte Alter der Person, also abhängig von den Seiten, die man aufruft, oder der Standort der Person oder bestimmte Vorlieben, männlich-weiblich, also sind natürlich alles Prognosen, oder aber interessiert sich für afrikanische Frisuren oder googelt gerne, also sucht gerne im Internet nach Halal, also Informationen über bestimmte Ernährung, so dass man daraus natürlich Rückschlüsse ziehen kann auf die Person. Aber es ist erstmal noch ein persönliches Datum. Also es ist jetzt erstmal nicht, das ist erstmal ohne den Namen zum Beispiel oder das Gesicht oder so der Person. Das kann dann später dazu aggregiert werden.
1: Und ist das schwer, dieses Identifizieren von der Person?
2: Naja, das kommt darauf an, welche Daten man hinzuzieht. Also es gibt bestimmte Firmen, die sich auf sowas spezialisiert haben. Die bekannt gewordenen sind israelische Firmen. Das ist jetzt nicht unbedingt ein Wunder, weil es gibt ja diese Einheit 8200 beim Militär und viele Reservisten, die dort gedient haben, gründen später Startups im Geheimdienstbereich. Und die führen eben quasi, also im Falle der USA ist es halt bekannt geworden durch eine Recherche, die führen dann zum Beispiel Daten von Gesundheitsämtern, von Führerscheinstellen und so weiter zusammen. Oder aber Daten von Social Media beispielsweise, so dass quasi immer mehr Rückschlüsse gezogen werden können, wo die Person wohnt und wer die Person ist. Ich habe jetzt das ICE erwähnt, also die Einwanderungsbehörde in den USA, diese milizartige Truppe, die halt Massenverhaftungen vornimmt, die nutzen die Daten nicht unbedingt, wenn sie nach einzelnen Personen suchen, sondern wenn sie quasi viele Festnahmen an einem Ort machen wollen, wie zum Beispiel an einem Baumarkt, eine Baumarktkette, die beliebt ist bei Einwanderinnen aus Lateinamerika. Und da kann man eben gucken, wie viele Telefone, die vorher danach gesucht haben, halten sich an einem bestimmten Ort auf und kann dann quasi eine nächste Festnahme planen.
1: Ja, vielleicht nochmal zu diesem Geschäftskonzept. Also es sind ja die verschiedensten Apps und zum Geschäftskonzept von Apps gehört ja gewöhnlich auch das Datensammeln. Also was machen die dann mit diesen Daten? Werden die verkauft und an wen und welche Daten alle oder wie kann ich mir das vorstellen?
2: Genau, also dieses Geschäft nennt sich Ad-Int. Das ist die englische Abkürzung, also Ads für Werbung und Int in dem Fall für Intelligence, also Aufklärung. Und die werden verkauft. Das ist im Prinzip, falls du solche Apps nutzt oder was weiß ich, bei Instagram, du hast halt irgendwelche bestimmten Seiten besucht und interessierst dich, was weiß ich, für irgendeine bestimmte Technik, die dort angepriesen wird und schwupp kriegst du tagelang Werbung zu diesem Thema angezeigt. Dafür werden diese Daten erhoben und gespeichert. Es gibt einen riesengroßen Markt dafür, und diesen Markt haben jetzt auch Behörden entdeckt.
1: Und sind das jetzt nur bestimmte Apps oder wie ist denn das jetzt mit DB in der WG oder sonst was? Sind das alle Apps oder sind das nur so unseriöse Apps?
2: Ich würde mal grob sagen, dass das wahrscheinlich alle großen Apps machen. Unseriös wird es dann, wenn man die NutzerInnen darüber nicht informiert. Also es hat zum Beispiel netzpolitik.org schreibt da seit ein, zwei Jahren sehr intensiv drüber. Diese sogenannten Data Broker. Und da gab es halt von Datenschutzbeauftragten Abmahnungen gegen bestimmte Firmen, wie zum Beispiel Wetter Online, die halt quasi automatisch, oder eine Dating-App, die hat quasi automatisch diese Funktion angeschaltet haben, dass man also beim Surfen oder beim Benutzen der App eben diese Daten hinterlässt und zu Werbezwecken diese weitergegeben dürfen. Also man kann es abschalten, theoretisch, aber wie viel das bringt, technisch, kann ich natürlich nicht sagen. Du hattest jetzt nach den einzelnen Unternehmen gefragt oder einzelnen Apps. Welche das jetzt genau sind, weiß ich gar nicht, aber ich denke, der Markt wird riesig sein.
1: Ja, und du sagst, man kann sie jetzt theoretisch die abschalten, aber ob das jetzt wirklich funktioniert, ist gar nicht so klar. Also kann man sich irgendwie sonst dagegen wehren?
2: Naja, im Prinzip das Übliche, also möglichst wenig digitale Spuren im Internet hinterlassen oder irgendwelche sicheren Betriebssysteme wählen, aber man will ja trotzdem einen Browser benutzen, beispielsweise. Und bestimmte Dienste funktionieren ja auch nur, wenn man zum Beispiel ein Google-Konto hat oder sowas. Also es ist schwierig, aber ja, natürlich möglich.
1: Okay, dann würde ich es dabei belassen oder hast du noch irgendwas, was du hinzufügen willst?
2: Nö, nicht unbedingt. Also außer, dass es halt, also die Zeitung, die darüber berichtet hat, also das war unter anderem die Haaretz in Israel und 404 Media, ein Magazin aus den USA, die sprechen da von Palantisierung. Also dass quasi so viele Daten wie möglich zusammengezogen werden, um daraus Erkenntnisse für Geheimdienste zu gewinnen oder die Polizei. Und Palantir ist dieser große US-Konzern, der Geheimdienstmäher Peter Thiel, Investor, der ja auch ziemlich in der Kritik steht.
0: Ja, ein bisschen gruselig, oder?
3: Mhm.
0: Und ich weiß nicht, das habt ihr jetzt natürlich noch nicht gehört, aber ich habe gerade schon so eine Beobachtung, Caro, geschildert, dass jetzt die YouTube-Werbung immer nur so ganz, ganz unwahrscheinlich gezielt vor irgendwas Wichtigem kommt. Also das beste Beispiel, was ich machen kann, ist, wenn es irgendwie so irgendwie Nachrichten oder so Besprechung, Video-Essay-mäßig, dann sagt jemand, und deswegen ist die AfD, und bevor dann das Wort kommt, was du hören willst, wo du dir die große Frage gestellt hast, dann genau dann kommt die Werbung. Du meintest dann, das war schon gefühlt immer so ein bisschen so?
3: Ja, also schon auch, ja, also Werbung fuckt ja immer irgendwie ab.
0: Safe. Aber dann, genau, und dann war mein Ding so, stimmt, war schon immer mal so, dass Werbung in einem ungünstigen Moment kam, aber ich hatte früher das Gefühl, dass manchmal auch Werbung kommt, einfach so in einem random Moment, wo es mich jetzt nicht besonders stört, wo nicht gerade das Argument kommt oder irgendwas. Und das, habe ich das Gefühl, passiert einfach nicht mehr. Das solltest du noch hinzufügen. Und jetzt hören wir Musik. Was hast du dabei, Caro?
3: Ich habe dabei Acid Fong von Plattenlieferant.
0: Alright, der hat ein paar Platten dabei, habe ich das Gefühl. Dann hören wir uns hier gleich wieder.

0: Ja, das war Acid Funk. Und jetzt kommen wir zu unserem nächsten Beitrag. Der ist von Radio Dreieckland. Und zwar hat am Dienstag, den 12. Mai, haben Rechte im Städtchen Lotrecht?
1: Lotrecht.
0: Entschuldigung. gewaltsam gegen die Aufnahme von Flüchtlingen protestiert. Neben dem Gebäude wurde auch Feuer gelegt und am Morgen waren Geflüchtete dort angekommen. Und immer wieder kommt es in letzter Zeit zu rechten Protesten vor geflüchteten Unterkünften und deswegen hat Radio Dreieckland mit dem
1: Benelux-Korrespondent und freie Journalist
0: gesprochen. Und da hören wir jetzt rein. Viel Spaß.
2: Was ist los in Lotrecht?
3: Lotrecht ist ein kleines Dorf, eine Kleinstadt, 10.000 Leute etwa wohnen dort in der Nähe von Hilversum. Die Stadt hat man vielleicht schon mal gehört. Und dort sind die Menschen relativ spontan darüber informiert worden, sehr spontan, dass einige Tage später dort eine Notfallunterkunft für Asylbewerberinnen aufgemacht. Asylbewerber, in dem Fall sind es tatsächlich nur Männer, daran entzündet sich natürlich auch die ganze Geschichte. Die 70 Leute, die dort untergebracht werden sollten, notfallmäßig für ein halbes Jahr, sind alles junge Männer. Und da gibt es natürlich dann die bekannten Ängste, die das schürt. So, es sind in Lotrecht deswegen seit 23, 24 Tage inzwischen eigentlich quasi täglich Proteste, die sich dann eben einerseits gegen die Unterbringung richten, andererseits gegen die Art, wie seitens der Gemeinde das kommuniziert wurde. Und die Kommunikation hat natürlich damit zu tun, dass es eben eine Notfallunterkunft ist und die Regierung sehr spontan dann nach Möglichkeiten sucht, um Geflüchtete unterzubringen. In dem Fall Lotrecht eben ein altes Gemeindehaus, ehemaliges leerstehendes Rathaus, wo 70 Leute untergebracht werden sollen. Und die Eskalation, von der du eben sprachst in der Anmoderation, die ereignete sich am Dienstagabend. Es gab aber vorher auch schon mal Scharmützel, wie nennt man das, Situationen, wo Feuerwerkskörper flogen, wo entglast wurde, auch Steine geschmissen wurden, Glas kaputt ging bei dem Gebäude. Ist also eine Situation, die seit 24 Tagen inzwischen andauert, so gut wie täglich Protest dort, und es hat sich sehr hochgeschaukelt.
2: Und am Dienstag waren jetzt aber auch betroffene Flüchtlinge schon in der Unterkunft, so hatte ich das verstanden.
3: Genau.
2: Oder?
3: Genau, es sind 15 Leute, weiß man inzwischen. Man weiß nicht, wie viele in der Unterkunft waren, als das passierte. Aber es sind 15 Geflüchtete am Dienstag angekommen und im Laufe des Tages. Und im Prinzip dann vielleicht 8 oder 10 Stunden später wurde diese Unterkunft eben angegriffen.
2: Unter anderem wurde, wie gesagt, Feuer vor der Unterkunft gelegt. Gibt es Berichte darüber, wie es den betroffenen Geflüchteten geht?
3: Nee, gibt es gar nicht. Niemand weiß das. Das Feuer wurde übrigens gelegt. Man kann das deutlicher sagen, also was bei diesen Protesten immer passiert. Es werden Feuerwerkskörper geschmissen, normalerweise auf die Polizei. Um die Atmosphäre ein bisschen anzuheizen. Das ist auch alles, das sind so Verhaltensmuster, die man aus Hooligan-Kreisen sehr gut kennt. Das überlappt sich zum Teil auch, die Proteste. Das heißt, es gibt immer Feuerwerkskörper und Fackeln sind auch so als Accessoire dabei, auch für die Atmosphäre. Das sieht man seit Monaten, und offenbar wurden Fackeln geworfen oder eine Fackel geworfen, und die hat dann Büsche und einen Baum, einen sehr hohen Baum vor dem Gebäude angezündet. Die gingen gleich in Flammen auf, und daher kamen diese Bilder, die man nun seit Tagen gesehen hat, von dem Gebäude, an dem die Flammen wirklich sehr, sehr hoch emporschlagen. Allerdings, das Gebäude selbst stand nicht in Brand, aber was auch entscheidend ist, ist eigentlich, dass dann die Feuerwehr, die ankam, zunächst mal daran gehindert wurde, Zugang überhaupt zu dem Brand zu bekommen. Also das muss man dabei auch noch sehr deutlich erwähnen.
2: Was ist bekannt zu den Protestierenden? Wer protestiert auf diese Weise gegen Geflüchtete, gegen die Aufnahme von Geflüchteten?
3: Es ist eigentlich immer dasselbe Muster, dass es die sogenannten sprichwörtlichen besorgten lokalen Bürgerinnen gibt, so, die sagen, wir machen uns nur Sorgen um unser Dorf, um das Klima hier, um die Sicherheit. Und dann heißt es natürlich auch sehr gerne Sicherheit von Frauen und Kindern und unserer Töchter und Frauen. Und es sind oft sehr gerne Männer, die das sagen. Frauen auch natürlich. Das ist das eine. Und die besorgten Bürger, es gibt eine Melange, die man aus anderen Ländern natürlich auch kennt. Es gibt tatsächlich Leute, die im Hinblick auf Fälle von Belästigungen, die es im Umfeld von den AZC, nennt man das, von Asylsucherzentren in anderen Orten gegeben hat, daraus fließen, dass diese Orte ja strukturell und grundsätzlich böse und gefährlich sind, und sich darum Sorgen machen. Und es gibt eben diese besorgten Bürgerinnen, die nicht weiter politisch organisiert sind, und dann gibt es aber auch diverse organisierte rechte Akteure, die dort am Start sind. So, also Organisationen, die man seit einigen Jahren hier immer wieder bei diesen Protesten antrifft. Ein Netzwerk, was Defend Netherlands heißt, witzigerweise einen englischen Namen hat, um die Niederlande zu verteidigen, die auch dann lokal entsprechend vertreten sind. Wie die genau organisiert sind, darüber ist gerade ziemlich, da recherchiert man rum, da versucht man hinterzukommen, wie hängt das zusammen, dass das Netzwerk und die lokalen unabhängigen Organisationen, die sich dann ein Defend Loosdrecht zum Beispiel nennen oder Defend, wo auch immer diese Proteste stattfinden, denn sie finden sehr viel statt, und zwar im ganzen Land. Aktuell gibt es so etwa 3 Standorte, wo das sich quasi fast jeden Abend wiederholt. Nicht immer mit Brandstiftung, aber sehr oft mit Protesten und sehr intimidierend.
2: Wer sind die Brandstifter hinter den Brandstiftern? Wer facht die rechten Proteste im Hintergrund an?
3: Im Hintergrund ist es natürlich so, also zunächst mal ist es, ne, wenn du da hingehst vor Ort, dann werden dir alle Leute sagen, ja, wir wollen hier friedlich demonstrieren, und die geworfenen Gegenstände, die dann die Untergrund für Flammen aufgehen lassen, es ist wirklich noch ein Unterschied in der Qualität, was dort passiert ist. Es ist kein Rostock-Lichtenhagen, es ist allerdings auch so schon schlimm genug, und die Grenze ist natürlich massiv überschritten. Die Gewalt wird von auch diesen Brandstiftern im Hintergrund natürlich auch ganz deutlich immer abgelehnt, und man distanziert sich davon. Allerdings gibt es natürlich Politikerinnen der Rechten und extremen Rechten, die sich gerne bei solchen Orten sehen lassen. Da ist zunächst natürlich so der ständige Kollege Gerd Wilders zu vermelden, der seit 10 Jahren die Bevölkerung zum sogenannten Widerstand aufruft. Und der auch schon mal sagte, er wird nicht ruhen, bis das letzte Asylsucherzentrum geschlossen ist. Das sind Sachen, Wilders Rhetorik, die er sich seit Jahren leistet. Außerdem ist er gerade auch wieder dabei, eine sogenannte Asylsucherzentrum-Tour im Land zu absolvieren. Das heißt, er geht zu solchen Orten, wo sich Proteste regen, und lässt sich dann wie so ein Volkstribun das Städtchen zeigen. Das ist eigentlich, was dort geschieht. Dann gab es neulich auch noch die Fraktionsvorsitzende der sehr alt-right-affinen Forum für Demokratie, die heißt Liedewein Fuss, und die ging auch bei Loosdrecht zum Beispiel vorbei und wollte die Leute unterstützen dort und sagte, geht nicht auf. Und sagte tatsächlich noch diesen Satz, dass sie hofft, dass die Leute jetzt nicht mehr loslassen. Und das ist auch genau, was man dann vor Ort wieder gespiegelt hört, wenn man sagt, wie lange wollt ihr das noch machen? Und mir sagte gestern jemand, wir stehen hier, bis sie weg sind.
2: Früher hätte man ja gedacht, dass es gegen solche rechten Aufmärsche vor Flüchtlingsunterkünften auch eine linke, eine antifaschistische, antirassistische Mobilisierung geben müsste. Wie sieht das aktuell in den Niederlanden aus?
3: Es gibt hier und da punktuelle Gegendemonstrationen, und das ist aber relativ wenig und längst nicht so häufig wie die Proteste gegen die AZCs, die Asylsucherzentren, die sich seit Monaten aufbauen und halten und gegenseitig hochstauken. Also punktuell hier und da ist das durchaus so und auch entschieden, wie wir lassen das nicht passieren. Dann hat man normalerweise so, dass Polizei dazwischen geht und versucht, das auseinanderzuhalten. Es sind aber auch echt immer kleine Gruppen, so, die dagegen sind.
2: Abschließend, wie wird sich die Lage weiterentwickeln?
3: Es ist nicht davon auszugehen, dass diese Proteste in irgendwie absehbarer Zeit stoppen. Dafür haben sie sich zu lange hochgeschaukelt und haben sich zu lange aufgebaut. Und man ist auch sich sehr dessen bewusst, dass das ein Protest ist und eine Lage, die in anderen Orten genau dasselbe ist. Das heißt, es läuft eigentlich darauf raus, dass du auf politischer, auf der parteipolitischen, parlamentarischen Ebene irgendwann eine Konfrontation hast zwischen zum Beispiel den Regierungsparteien, die wollen, dass die Geflüchteten, die man aufnimmt oder denen man zunächst mal ein Asylverfahren in Aussicht stellt, die da drin stecken, dass sie verteilt werden über das ganze Land. Denn an diesem Gesetz entzündet sich letztendlich all die Proteste. Die Regierung möchte alle Menschen, die in Asylverfahren drinstecken, gleichmäßig relativ verteilen. So ein bisschen wie die EU auch Geflüchtete in Länder verteilen will. Und es gibt eben immer mehr von diesen lokalen Protesten dagegen. Und die werden sich sehr sicher nicht in Luft auflösen. Die Perspektive ist auch, wie wir gesehen haben, jetzt in dieser Woche sehr, sehr real, dass die sich weiter radikalisieren.
2: Das sagt unser Benelux-Korrespondent, der freie Journalist Tobias Müller. Wir haben mit ihm gesprochen über die rechten Proteste, über die Proteste von sogenannten besorgten Bürgern vor Flüchtlingsunterkünften in den Niederlanden.
1: Und jetzt sind wir wieder zurück in Deutschland im Studio bei uns bei Radio Blau. Und was haben wir jetzt?
0: Wir haben Distraction von Sexy Sushi.
1: Let's go.

Und dann haben wir noch einen Beitrag zum Thema Arbeitskampf, und zwar im Werk von Stanley Feinwerkmechanik in Lanau. Der Beitrag ist ungefähr eine Woche alt und blickt von daher auch ein bisschen weiter zurück. Und zwar sind die schon seit dem 4. Mai im Streik, wo es um die Erlangung eines Tarifvertrags der Metall- und Elektroindustrie geht. Und eine Woche nach Streikbeginn, am 11. Mai, wurde dieser Beitrag bzw. das Interview aus dem Beitrag aufgenommen von Trotzfunk aus Marburg. Und das hören wir jetzt. Viel Spaß.

0: hörten gerade lautstark, worum es den KollegInnen im Werk von Stanley Feinwerktechnik Lanau geht und unterhielten uns darüber mit Sascha Gerlach von der IG Metall Mittelhessen. Okay, Sascha, du bist zuständig für die IG Metall, für den Betrieb Stanley Feinwerktechnik Lanau, wo wir jetzt vorstehen und wo der Streik ist. Vielleicht sagst du mal als erstes, was wird hier eigentlich produziert?
1: Die Kolleginnen und Kollegen produzieren Teile für die Brennerfertigung im Werk 5 von Tucker in Gießen. Also kurz gesagt, Teile für die Automobilindustrie, die so ziemlich bei jedem Automobilhersteller dann eben weiter benutzt werden, auch an den Karosserien benutzt werden, also nicht nur am Verbrennermotor oder so. Genau, das, um nicht so tief einzusteigen, glaube ich, reicht das, ja.
0: Okay, und wem gehört denn eigentlich dieses Werk?
1: Das hier?
0: Stanley Feinwerke Lanau.
1: Ja, also Stanley Feinwerktechnik ist ein eigenständiger Betrieb, wie man so schön sagt. Das bedeutet am Ende ganz konkret, dass der Geschäftsführer hier zum Teil auch Geschäftsführer in einem Werk in Gießen ist und auch Mitgeschäftsführerin, die Personalverantwortliche in Gießen bei Tucker. Na, deswegen sagen wir ja auch, es wird zu 99% für Tucker gefertigt, also zum überwiegenden Teil. Die Geschäftsführung stammt vom Tucker-Werk und es ist völlig unverständlich, dass wir es hier eben nicht schaffen, gemeinsam zu einer Lösung zu kommen, dass eben auch Arbeitsbedingungen herrschen wie beim Tucker-Werk.
0: Genau, weil Tucker hat, wenn ich es richtig verstanden habe von eurer Seite, einen Tarifvertrag, ja. Aber Feinwerktechnik Lanau nicht. Warum?
1: Genau. Das ist eine Frage, die kannst du gerne mal dem Arbeitgeber stellen, weil wir können es uns, wie gesagt, jetzt mittlerweile nicht mehr erklären. Über 1200 Leute ungefähr sind in Gießen voll tarifgebunden in der Metall- und Elektroindustrie und 60 Beschäftigte hier sollen eben diskriminiert werden, was einfach etwas ist, wogegen wir uns da hier eben auch groß machen.
0: Könntest du uns mal erklären, die Nicht-Tarifierung der Kolleginnen hier, was bedeutet das?
1: Das bedeutet ganz konkret einen Entgeltverlust, das bedeutet ganz konkret, dass man für weniger Geld länger arbeitet. Also hier gilt eben noch die 40-Stunden-Woche, bei Tucker in Gießen gibt es eine 35-Stunden-Woche. Das bedeutet weniger Sonderzahlung, das bedeutet weniger oder gar keine Leistungszulage, das bedeutet vor allem auch keine Transparenz im Entgeltsystem, weil es hier natürlich dann eben uralte, gewachsene Strukturen gibt, die halt keine Transparenz eben haben, wo wir mit einem Tarifvertrag ja direkt gegenwirken können auch und sagen, ja, braucht es ein Entgeltsystem, wo auch der Betriebsrat dann mitbestimmen kann. Alles Themen, die man im Tarifvertrag regeln kann, alles Themen, wo wir auch sagen, das können wir über Stufen einführen, da muss niemand einen Schalter umlegen und morgen ist die Arbeit hier, was weiß ich, 20% teurer, ist völliger Quatsch. Wir wollen hier im Prinzip eine langfristige Perspektive für die Beschäftigten an dem Standort und gerade da hat natürlich auch diese Verkündung von einem Stellenabbau von über einem Drittel der Belegschaft den Leuten eher einen Schlag ins Gesicht verpasst, weil die natürlich hier auch in Zeiten von Kurzarbeit jeden Tag Facharbeiten leisten und dann eben nicht verstehen können, warum sie am Ende dann die Quittung dafür so aussieht, dass dann eben Leute entlassen werden sollen und nicht, dass es eben einen Tarifvertrag geben soll.
0: Nochmal kurz zur Lohndifferenz,
1: okay.
0: Dann kommen wir noch auf diese Abbaudrohungen. Wie hoch ist denn die Lohndifferenz zwischen dem Tuckerwerk und hier? Ungefähr so.
1: Also wir gehen davon aus, dass es in ungefähr ab 15% losgeht, die Lohndifferenz. Und das natürlich nach oben hin noch deutlich größer aussehen kann. Da haben wir natürlich auch durch diese gewachsenen Strukturen Leute, die ein bisschen besser verdienen, Leute, die ein bisschen schlechter verdienen, einfach auf Grundlage von verschiedener Verhandlungsstärke, was wir ja auch grundsätzlich mit einem Tarifvertrag ändern wollen, weil da verhandeln wir eben zusammen für alle, sodass dann halt eben auch alle eine gute Bedingung haben. Deswegen können wir davon ausgehen, dass es mindestens 15% sind und dass es eben nach oben hin durchaus nochmal abweichen kann, nach unten hin natürlich auch.
0: Wie lange kämpft ihr hier schon für einen Tarifvertrag?
1: Den Betriebsrat haben wir gegründet 2023 und mittlerweile sind wir seit über einem Jahr hier dabei, einen Tarifvertrag zu verhandeln und stoßen da eben auf eine absolute Blockadehaltung des Arbeitgebers.
0: Und deswegen hattet ihr euch beschlossen, jetzt für einen Tarifvertrag zu streiken, richtig?
1: Wir haben uns vor allem dafür beschlossen, jetzt auch durchzuziehen, weil es einfach klar war, dass jetzt die Auftragssituation deutlich besser ist als noch im letzten Jahr. Im letzten Jahr gab es hier auch Kurzarbeit, was aber auch aus unserer Sicht niemand mehr verstanden hat am Ende, weil trotz der Kurzarbeit haben die Beschäftigten in den Zeiten, wo sie gearbeitet haben, enormen Termindruck gehabt. Das heißt, eigentlich hat hier irgendwann niemand mehr verstanden, warum hier überhaupt sowas wie Kurzarbeit gemacht werden sollte. Aber dieses Jahr haben die Mitglieder gesagt, nein, jetzt oder nie. Die Auftragssituation ist gut. Aufträge kommen rein und kommen rein und kommen rein. Und wenn wir was machen wollen, dann jetzt.
0: Jetzt habe ich gelesen, dass diese Stellenabbaupläne der Geschäftsführung, dass die schon in der Schublade gewesen sei im letzten Jahr. Mhm. Was bedeutet denn das eigentlich? Also ein entsprechender Produktionsrückgang oder aber die Arbeit dann mit 40 Leuten statt 60 Leuten machen? Also wie sah denn dieser Plan da konkret aus?
1: Also wir haben den Arbeitgeber ja natürlich, als er uns das verkündet hat oder als er den Betriebsrat verkündet hat, dass er die Stellen abbauen möchte, haben wir den Arbeitgeber gefragt, wie lange denn der Plan schon existiert, weil so eine Entscheidung trifft man ja eigentlich nicht von heute auf morgen. Lustigerweise gab es daraufhin auf der Gegenseite dann unterschiedliche Antworten, aber eine von diesen Antworten war dann eben auch, dass seit Ende des letzten Jahres darüber nachgedacht wird, eben diesen Plan in die Realität umzusetzen, und deswegen gehen wir davon aus, dass das halt dann auch die richtige Antwort ist.
0: Aber soll das einhergehen mit einem Produktionsabbau oder soll das einfach eine Arbeitsverdichtung sein?
1: Es wird wahrscheinlich am Ende beides sein, weil am Ende ist so ein Gesundschrumpfen, wie man dann ja immer schon sagt, für die Leute, die bleiben, die Arbeitsverdichtung, und für die Leute, die gehen, dann natürlich die Arbeitsplatzvernichtung im Prinzip. Deswegen gehen wir von beidem aus, wenn man es eben nicht mitbestimmt. Und deswegen wollen wir da halt auch eben mitbestimmen, sodass es dann nicht einfach eben eine völlig verantwortungslose Arbeitgeberentscheidung gibt, die dazu führt, dass jetzt erst in einem ersten Schritt ein Drittel der Belegschaft abgebaut wird und dann halt in 2 Jahren am Ende das Ding zugemacht wird. Das wollen wir verhindern. Deswegen wollen wir nicht nur eine gute Bedingung für dann auch die Beschäftigten, die gehen müssen, vielleicht auch in so einem Prozess, sondern auch eine Perspektive und Sicherheit für die Beschäftigten, die bleiben am Standort.
0: Aber ihr kämpft schon dafür, dass alle bleiben?
1: Wir kämpfen dafür, dass alle bleiben.
0: Zusammengefasst, eure Forderungen?
1: Unsere Forderung ist die Anerkennung der Tarifverträge der Metall- und Elektroindustrie aus Hessen.
0: Wie können die Kolleginnen unterstützt werden? Also für Leute, die jetzt dieses Interview hier hören.
1: Kommt gerne vorbei, meldet euch bitte dann aber auch vorher an, sodass es nicht chaotische Szenen gibt. Wir werden in der dritten Woche auch wieder die Streikversammlung dann eben im TSG Dorla Vereinsheim durchführen. Wenn der Arbeitgeber heute mit uns nicht zu einer Einigung kommt, wird das eben so passieren. Und danach kann man nur sagen, wir stellen uns auf den langen Kampf ein. Von daher müssen nicht alle direkt vorbeikommen, aber wir freuen uns über jede und jede. Und jenseits davon haben wir auch ein Soli-Konto eingerichtet für alle Personen, die den ein oder anderen Euro vielleicht noch übrig haben. Die können den da nochmal spenden, weil wir daraus auch zum Beispiel Notlagen abfedern wollen, wenn es einige Leute dann halt eben im Geldbeutel drückt, weil das Streikgeld natürlich nicht alles ausgleicht.
0: Heute finden ja Gespräche statt.
1: Ja.
0: Wie schätzt du die Gesprächsbereitschaft der Gegenseite ein?
1: Ich kann es überhaupt nicht einschätzen. Wir haben den Arbeitgeber aufgefordert, uns sein Angebot, das er uns heute wahrscheinlich dann übergeben möchte, im Vorfeld zuzusenden. Auf diese Mail wurde nicht reagiert. Wir haben ein weitgehendes Kompromissangebot angefertigt gestern Abend gemeinsam mit den IG Metall-Mitgliedern in der Tarifkommission. Ich kann aber noch nicht sagen, ob das jetzt dazu führt, dass der Arbeitgeber einlenkt und eben auch die Tarifverträge anerkennt. Das lässt sich heute noch nicht sagen.
0: Auf eurer Seite hat sich der Eindruck erweckt, als wäre die Produktion hier sehr wichtig für VW und andere Autokonzerne.
1: Ja.
0: Ist das nicht ein Hebel, wo eigentlich mit gedrückt werden kann?
1: Streik ist immer der Hebel, mit dem wir drücken können, und am Ende ist der größte Hebel, den man in so einer Zulieferkette hat, natürlich dann eben Druck auf den Automobilhersteller, also dann eben auf die großen Marken auszuüben. Wenn da dann irgendwann keine Teile mehr ankommen, steht das Band still. Das wollen wir erzeugen. Die Frage ist, ob der Arbeitgeber vorher einlenkt, bevor es dann wirklich teuer wird und dann vielleicht auch die ein oder andere Strafzahlung fällig wird.
0: Vielen Dank für das Interview, Sascha.
1: Bitteschön.
0: Die KollegInnen von Stanley Feinwerktechnik Lanau erfahren viel Solidarität. Am Montag waren Leute vom Corps der Solidarität aus Gießen da. Außerdem Kollegen mit Arbeitskampferfahrung, die extra aus Celle-Lüneburg anreisten, um den Streikenden den Rücken zu stärken. Von denen hören wir im Folgenden. Weiter lauschen wir Uwe Zabel von der Bezirksleitung Mitte der IG Metall, der nochmal von der Genese und Perspektive des Arbeitskonfliktes bei Stanley sprach.
2: Wir sind aus Gießen, wir singen dort ArbeiterInnen-Lieder. Wir sind hier, um euch zu unterstützen, um euch Mut zu machen. Wir haben das Lied, das Solidaritätslied mitgebracht, ein Klassiker, in der Zwischenkriegszeit geschrieben von Hans Eisler und Bertolt Brecht. Das Lied ursprünglich uraufgeführt worden für den Film Die coole Wampe oder Wem gehört die Welt? Genau, ihr könnt gerne mitsingen. Hier vorne haben wir Zettel und Lieder. Ansonsten legen wir jetzt mal los.
3: Okay, ja, das ist eigentlich Standard.
2: Wir sind eigentlich so 15 Leute, aber heute mit der parallelen zur Arbeitszeit und dem Wetter haben es nicht alle geschafft, aber wir freuen uns trotzdem.
4: Und wir hatten gedacht, weil wir so ein bisschen so kulturelles Programm hier mit reinbringen wollten, weil das so ein bisschen ist die Richtung, aus der wir kommen, haben wir noch ein kleines Gedicht mitgebracht, und zwar aus der frühen Arbeiterbewegung, um auch zu zeigen, die Kämpfe, die wir heute führen, die passieren nicht isoliert. Es ist eine Geschichte von Kämpfen, auf die wir aufbauen, die geht schon seit über 200 Jahren so. Nicht nur bei euch wird gekämpft, ihr habt es ja schon mitbekommen, der 8-Stunden-Tag wird angegriffen, das ist eine der größten Errungenschaften, die wir haben als Arbeiterschaft, und ich habe hier noch ein kleines Gedicht rausgesucht. Das ist ganz simpel, das heißt, organisiert euch, auch wenn ihr wahrscheinlich alle schon organisiert sind, wie es sich gehört. Organisiert euch, Arbeiter all, die ihr erkennet habt wie euer Los. Hört ihr nicht längst schon laut Tönen den Ruf, Schallen von Land zu Land? Organisiert euch, groß ist der Siegespreis, den ihr erringt. Nimmer im blutigen Schweiß esst ihr das Brot, nicht mehr um Hungerlohn schaffen sollt ihr. Glücklich ihr leben sollt, würdig als Mensch. Einzeln ihr Zwerge seid, machtlos im Kampf. Nur wenn vereinigt ist der Proletar, kann er bezwingen dann das Kapital. Deshalb mit Donnerwort ruf ich euch zu, Arbeiter aller Ort, organisiert euch. Und jetzt das Solidaritätslied!

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0: dann gib uns gerne Bescheid. Wir freuen uns auch, gemeinsam irgendwelche Theaterprojekte, Schreibsachen umzusetzen und irgendwie in der Hinsicht kreativ zu werden. Toto, danke euch allen.
1: Super, vielen Dank, dass ihr da wart. Ihr bleibt noch ein bisschen. Wir haben heute eine ganze Reihe von Gästen hier. Verschiedenste Kolleginnen und Kollegen aus Betrieb, aus Politik und Unterstützerin der IG Metall. Ich möchte jetzt aber als allererstes noch mal ganz kurz das Wort an unsere Kollegen geben, die den weitesten Anreiseweg hatten. Geplant waren, glaube ich, 6 Stunden, 5 bis 6 Stunden, aber sie waren dann doch in 3 Stunden da. Wir haben nämlich hier Kollegen aus der Geschäftsstelle Celle Lüneburg. Das ist wirklich nicht um die Ecke. Super, dass ihr den Weg auf euch genommen habt. Ich würde euch einfach mal hier, am besten hier, sieht man euch. Sagt mal, wer ihr seid.
2: Moin, ich bin der Florian, das ist der Steffen, da steht der Sven. Ich bin Gewerkschaftssekretär in der IG Metall-Zelle Nürburg und wir sind hier heute hergekommen, weil wir halt vor 2 Jahren bei Elmes einen ganz ähnlichen Kampf geführt haben. Wir haben einen Betrieb, Elmes heißen die, und die wurden gekauft von der Niebe-Gruppe, ein riesiger Konzern, die machen Wärmepumpen, Heizung, dies, das, Ananas. Und die wollten halt die Kolleginnen und Kollegen halt abledern. Die hatten mal Tarifbindung, da ist der Arbeitgeber vorher für über einem Jahrzehnt ausgetreten. Und die Kollegen haben halt einfach nur das gefordert, was halt gerecht und fair gewesen wäre, einen Tarifvertrag. Und der Arbeitgeber ist auch in Verhandlungen getreten, hat dann hier und da die ganze Zeit rausgeschindet, bis wir irgendwann halt so weit waren, mit den Kollegen halt einen Arbeitskampf zu gehen. Und so wie hier gab es auch relativ schnell dann halt Verhandlungen, aber der Arbeitgeber hat halt auf Zeit gespielt und halt gehofft, dass er uns und die Kolleginnen und Kollegen halt brechen kann. Aber wenn es eins gibt, was man eben halt nicht brechen kann, ist halt der Entschluss, dass wir halt entschieden haben, wir treten an, um zu gewinnen. Und unser Mittel des Streiks ist halt nur fair und gerecht gewesen an der Stelle, sodass wir nach über 30 Tagen Arbeitskampf halt den Arbeitgeber gebrochen haben. Und dann war die Situation halt eine ganz andere. Ne? Davor sind wir aus den Verhandlungen halt stolz rausgegangen und es gab keinen Abschluss. Und dann saßen wir dem gegenüber und dann haben wir gesagt, wie der Tarifvertrag auszusehen hat an der Stelle, dass wir halt wieder anfangen halt zu arbeiten. Und natürlich haben wir an der Stelle halt auch mal an uns gezweifelt, ob wir halt dafür stark genug sind oder. Aber die Entscheidung, rauszugehen, zu sagen, ich arbeite hier nicht mehr, das entfaltet so viel Macht, dass man keine einzige Sekunde halt braucht, um daran zu zweifeln. Ihr seid so mächtig in diesem Moment. Und egal, was halt in den nächsten Tagen und Wochen halt passieren mag, ihr werdet gewinnen, Kolleginnen und Kollegen. Glück auf!
3: Ja, auch von mir nochmal Hallo in die Runde. Ich bin Steffen, ich komme aus dem Sonderbauwerk in Lüneburg von der Firma Jungheinrich. Uns hat man im letzten Jahr eröffnet, dass unser Profit, den wir erwirtschaften, und wir waren profitabel, dass der nicht ausreichend ist für unseren Konzern. Und deswegen hat man unser Werk jetzt der Entscheidung einer Schließung unterworfen. Und der Arbeitgeber wollte uns für ein Appel und ein Ei abwickeln. Wir sind auf die Straße gegangen. Wir haben 89 Tage bei Wind und Wetter draußen von letzten Jahr November bis in dieses Jahr Februar hinein gestreikt. Und mit der Hilfe und mit der Unterstützung der IG Metall jetzt zumindest erträgliche und auskömmliche Abfindungsvereinbarungen abgeschlossen. Auch bei uns wollte der Arbeitgeber nicht reden. Pseudo-Verhandlungen, Hinhaltetaktik. Wir haben sie gebrochen, wir haben sie an den Tisch geholt und gemeinsam kann man was erreichen. Zieht das Ding hier durch, kann ich nur sagen, haltet zusammen und dann erreicht ihr auch was.
4: Und damit sind wir am Ende der Sendung angelangt. Jetzt hören wir noch Miss Universe von Ono Kopono und danach geht's weiter mit Aus der Bibliothek. Viel Spaß!

0: Das Thema, das wir uns heute gestellt haben, wird Ihnen, meine verehrten Hörerinnen und Hörer, vielleicht ein wenig ungewöhnlich formuliert erscheinen.
1: Aus der Bibliothek.

0: Ja, jetzt bin ich im Gespräch mit Maximilian Winkler in der Reihe Jüdische Miniaturen. Ist nämlich dein Buch Alfred Zentrai, ein Musikleben zwischen Oper, Rundfunk und Synagoge, im März schon im Verlag Hendrich und Hendrich erschienen. Und das wird auch am Mittwoch im Literaturhaus vorgestellt, zusammen mit dem Buch Gefeiert und Vergessen, jüdische und im Nationalsozialismus verfolgte Künstler an der Leipziger Oper 1890 bis 1933 von Almuth Behrendt, die da auch mit da sein wird. Alfred Zentrai ist ja am 3. März 1976 in Los Angeles gestorben, vor also genau ungefähr 50 Jahren. Zu dem Zeitpunkt war er Musikwissenschaftler, Organist, Dirigent, Komponist und auch Rundfunkpionier in Leipzig gewesen. Wie ist denn Alfred Zentrai dazu gekommen, sich für Musik zu interessieren? Also in welches Zeitalter wurde er hineingeboren in Budapest da damals?
1: Also Alfred Zentrai wurde auf jeden Fall in die musikalische Spätromantik hineingeboren und in die Zeit, in der die Oper und ich würde auch sagen, das musikalische Drama im weitesten Sinne eine ganz große Rolle gespielt haben. Wieso er sich jetzt so stark für Musik interessiert, ist eine gute Frage, denn er stammte eigentlich aus einer nicht musikalischen Familie. Sein Vater war erst Textilhändler und dann später bei einer Bank angestellt, hat aber anscheinend genug Geld gehabt, um Alfred und seine beiden Schwestern musikalisch ausbilden zu lassen, schon im Kindesalter. Und das hat anscheinend bei Alfred Zentrai dann so großes Interesse und Begeisterung für die Musik geweckt, dass er später, so erzählen das spätere Weggefährten von ihm, eigentlich fast jeden freien Abend in der großen Budapester Oper verbracht hat. Also als Teenager war er total begeistert von der Oper, hat sich da wirklich alles, was es zu der Zeit gab, Wagner, Verdi, die frühen Sachen von Richard Strauss auch zu Gemüte geführt und ist da wirklich drin aufgegangen. Und es hat ihn auch sein ganzes Leben begleitet. Also er kam total aus der Welt der Oper, hat sich später natürlich auch anderen Musikarten und Musikrichtungen zugewandt. Aber die Oper war sozusagen sein Fundament, von dem aus er die Musikwelt, kann man so sagen, erdacht und erkundet hat.
0: Er hat dann ja an der Akademie in Budapest studiert und hat dann über verschiedene Stationen, ist er dann gekommen, in Köln war er, auch in Brno, in Berlin und dann sogar in den USA auch schon, ist dann schließlich aber doch auch nach Leipzig gekommen im August 1918, um da als an der Oper als Dirigent zu arbeiten, aber er hat da schließlich dann auch sogar eine Oper geschrieben selber, nämlich die Oper Der türkisenblaue Garten, selber geschrieben und komponiert. Wie würdest du diese Oper von ihm beschreiben? Was war da, waren das für Einflüsse, die da drin zu entdecken sind?
1: Ja, ich habe gerade schon gesagt, sein großes musikalisches Vorbild war sicherlich Richard Strauss und auch Richard Wagner. Die beiden haben ihn ganz stark musikalisch beeinflusst und Richard Strauss kannte er persönlich auch und aus der Zusammenarbeit sogar, denn in seiner ersten Station, du hast gerade gesagt, er war in Köln zu Beginn am Opernhaus, da hat er mit Strauss zusammengearbeitet, damals für die Oper Salome, die von Strauss ganz neu war, die hat Zentrai dort mit einstudiert in Köln. Das heißt, er kannte auch die Technik und er wusste ganz genau, wie diese Musik funktioniert und er hat diese Techniken instrumentatorisch zum Beispiel übernommen für seine eigene Musik. Und das Sujet, also der Stoff, der in der Oper behandelt wird, der ist allerdings, könnte man fast sagen, so ein bisschen anachronistisch, denn die Oper wurde ja erst 1920 uraufgeführt, aber die ist noch sehr in so einem stark romantischen Gestus. Das ist alles so, da sagt, steht im Vorwort auch drin, fantastisch märchenhaftes Persien, also so ein bisschen so eine Welt, die schon vielleicht ein bisschen Untergang war zu dem Zeitpunkt, aber er hat das noch verarbeitet, diesen Stoff mit so sehr ausgeschmückten, prachtvoll farbigen musikinstrumentatorischen Mitteln. Also da ist er noch ganz im Geiste der Spätromantik gewesen und nicht unbedingt ein Reformer oder ein Modernisierer, wie es andere dann in den 20er Jahren waren.
0: Wie ist Alfred Zentrai dann eigentlich zum Rundfunk gekommen? Er ist ja dann bei der MIRAG gelandet, der Mitteldeutschen Rundfunk AG, also einer der frühen Rundfunkorte in Leipzig und überhaupt in ganz Deutschland. Gab es ja in dieser Zeit 1923, 1924 noch nicht so viele Rundfunksender. Wie ist das passiert? Wie ist er dazu gekommen?
1: Ich denke, da hat ihm der Zufall auch ein bisschen geholfen, denn das war genau in der Zeit, als sich in der Leipziger Oper einige Dinge änderten. Gustav Brecher kam dann hier ans Haus und Zentrai musste so ein bisschen gehen oder er war so ein bisschen aufs Abstellgleis geraten. Und im gleichen Zeitpunkt gab es diese Gründung, die ja eine der ersten Rundfunkanstalten in Deutschland überhaupt waren, der MIRAG hier in Leipzig. Und er war persönlich bekannt mit einem dieser Rundfunkenthusiasten, die MIRAG mitgegründet haben. Und darüber kam der Kontakt zustande, dass er dann gleich zu Sendebeginn der musikalische Leiter der MIRAG wurde und in seiner Rolle als Dirigent des Leipziger Sinfonieorchesters, das er auch nebenbei dirigierte, das verbinden konnte. Also er hatte diese Doppelrolle inne am Sender und für das Orchester, aber der Weg zum Rundfunk war, denke ich, nicht von ihm selbst gewählt, sondern er hat die Chance ergriffen, die sich ihm bot in der Situation, die entstanden war und dann sich da total hineinbegeben und die nächsten Jahre wirklich für den Rundfunk und die Musik im Rundfunk alles gegeben.
0: Er war dann ja auch der erste Dirigent des Leipziger Sinfonieorchesters. hat das auch ein bisschen mit etabliert dann und hat sich wahrscheinlich dann auch viele Gedanken gemacht über den Rundfunk, über das Radio. Wie sehr hat Alfred Zentral diese Aufgabe denn dann befriedigt? Er war sicher damals auch nicht so einfach, so ein ganzes Sinfonieorchester klanglich irgendwie in so ein Radio dann hineinzupressen. Das musste ja dann durch ein Mikrofon, das war alles auch noch nicht so perfekt damals. Wie war das?
1: Ja, das war sicherlich eine riesige Aufgabe und er hat darüber sich sehr viele Gedanken gemacht. Also wir wissen aus seinen eigenen Erinnerungen, aber auch aus theoretischen Texten, die er zuerst in verschiedenen Zeitschriften veröffentlicht hat und später auch in seiner Doktorarbeit, die dann 1930 hier in Leipzig erschienen ist. Also er hat sich sehr viele Gedanken darüber gemacht, wie man die Musik adäquat ins Radio bringen kann und wie das auch künstlerisch wertvoll bleibt. Denn du hast es ja gerade gesagt, es gab nur ein Mikrofon, es war total die Kindertage des Rundfunks. Es musste auch viel experimentiert werden. Und Zentral hat da wirklich Pionierarbeit geleistet, weil er diese Experimente gemacht hat. Er hat halt versucht, wie kann man mit Sängerinnen und Sängern beim Mikrofon mit der Positionierung arbeiten? Wie kann ich das Orchester auch anders als im typischen Konzert aufstellen, also die Sitzordnung im Orchester ändern der Instrumente, damit dann halt bestimmte Klangeffekte am Radiogerät auch wirklich funktionieren und Sachen auch überhaupt hörbar sind. Und er hat das wirklich über viele Jahre gemacht, da viel Arbeit geleistet und die dann auch immer wieder öffentlich gemacht, damit andere, die in dem Feld auch tätig waren, daran teilhaben konnten. Und als er dann nach Paris geflohen ist später oder fliehen musste, da hat er die Arbeit so fortgesetzt und auch sich weiter mit diesen theoretischen Hintergründen des Radios beschäftigt.
0: Was ich auch ganz interessant fand, dass er auch mit Barnett Licht bekannt war. Das war ja so ein Chorpionier beim Arbeiterbildungsinstitut beschäftigt. Weißt du, das ist ja nur ein kurzer Abschnitt in deinem Buch, wie die beiden sich kennengelernt haben damals eigentlich, weil das auch mich interessiert hat vor dem Hintergrund dieser ja, späteren Beschäftigung mit eben jüdischer Musik und ja, wie war das?
1: Ja, das ist eine gute Frage. Ich weiß nicht ganz genau, wie die beiden sich kennengelernt haben. Ist es davon auszugehen, dass sie sich vielleicht schon sowieso kannten durch die Musikszene in Leipzig, weil sie beide sehr aktiv waren. Zentral halt erst von der Oper, dann zum Rundfunk und Barnett Licht war ja bei verschiedenen Chören tätig als Chorleiter und auch an der Synagoge. Da wissen wir zum Beispiel nichts über Zentrals Kontakte zur Synagoge. Also es ist nicht bekannt, dass er irgendwie mit der Synagoge oder einer der jüdischen Gemeinschaften in Leipzig verbunden war. Ich denke, er kannte Licht durch verschiedene musikalische Zusammenarbeiten. Später hat er ja auch mit dem Orchester und mehreren Chören zusammengearbeitet, zum Beispiel für die 1929 erfolgte Leipziger Erstaufführung von Arnold Schönbergs Burre-Liedern, wo sehr viele Beteiligte, wo viele Chöre daran beteiligt waren. Da denke ich, war er so ein Kontakt zu Barnett Licht ein sehr wichtiger Kontakt.
0: In den frühen 1930er Jahren begannen die Nazis dann an Einfluss zu gewinnen und Alfred Zentral wurde bei der MIRAG entlassen aufgrund so einer Denunziation. Wie ist es damals dazu gekommen?
1: Also Zentral war bekannt als Jude, wie viele andere Kultur- und Musikschaffende in Leipzig, auch Gustav Brecher an der Oper oder Bruno Walter, der dann Gewandhauskapellmeister wurde in den frühen 30ern. Und Zentral war aber eigentlich ein unpolitischer Mensch, so hat er sich auch verstanden. Trotzdem hat er dann im Herbst 1931 am Rande einer Orchesterprobe einen Witz erzählt auf Kosten Adolf Hitlers und der rechtsnationalen Harzburger Front. Und dieser Witz wurde von einigen seiner Orchestermitglieder, die zur der Nazi-Partei zählten, sofort als Anlass genommen, ihn zu denunzieren. Erst in der NS-Presse in Sachsen und dann später auch öffentlich wurde er angegriffen von Nazis und deren zugehörigen Verbänden. Und das Problem war, dass die MIRAG, also sein Arbeitgeber, sich nicht hinter ihn gestellt hat und ihn auch nicht geschützt hat, sondern ihn eigentlich sofort fallen lassen hat und diese Denunziation nicht ausgehalten hat, sondern Zentral fristlos entlassen hat und ihm zwar unter Weiterzahlung seines Gehalts freigestellt hat und er eigentlich sofort die Möglichkeit verloren hat, hier in Leipzig zu arbeiten, sowohl am Rundfunk als auch mit dem Orchester. Und ich glaube, das hat ihn auch wirklich nachhaltig geschockt, dass sich eigentlich alle seine Freunde und Bekannten, vor allem nicht-jüdischen Bekannten, von ihm abgewandt haben und er ziemlich schnell auf sich allein gestellt war und seine Familie von außen stark bedrängt wurde. Und dann im Frühjahr 1932 ist die Familie nach Berlin geflohen, kann man eigentlich sagen. Zentral hat dann versucht, in Berlin noch eine neue Anstellung zu bekommen, auch beim Rundfunk, und hatte gehofft, dass dieser Fall aus Leipzig nicht so bekannt geworden ist in der deutschlandweiten Öffentlichkeit. Es hat allerdings nicht funktioniert. Und im Mai 1933, also schon nach dem Machtantritt von Hitler, sind die Zentrals dann nach Paris geflohen.
0: Der Rundfunk war ja auch ziemlich im machtpolitischen Fokus der Nazis, glaube ich, weil auch ziemlich viele Rundfunkintendanten, die nicht ganz genehm waren, dann verhaftet wurden 1933. Und Zentral ist dann glücklicherweise noch die Flucht nach Frankreich gelungen. Nach Paris ist er dann gegangen. Und ja, da hat er auch erstmal versucht, sich zu etablieren, ein bisschen, bis dann eben da die Luft auch dünner wurde. Und dann ist er auch eben in den Süden Frankreichs geflohen, als die Nazis dann Frankreich angegriffen hatten im Januar 1941, konnte er gerade dann noch so in die USA gelangen. Ist ihm dann noch ein Neuanfang gelungen in den USA oder war das dann auch schwierig, sich da nochmal irgendwie zu etablieren?
1: Es war auf jeden Fall schwierig und ihm ist nicht ein Neuanfang als Dirigent oder als praktischer Musiker gelungen. Das ist tatsächlich nur wenigen gelungen. Bruno Walter wäre da zu nennen, der das geschafft hat. Sandré war vielleicht schon etwas zu alt. Und es gab halt einfach eine große Zahl von gerade deutschsprachigen Immigranten, erst in Frankreich, dann in den USA. Aber Sandré hat seine Vielseitigkeit bewiesen und auch gezeigt, dass er in so einer besonderen Situation wieder sich anpassen kann. Denn er hat sich sicherlich auch unter dem Druck der Verfolgung seinen jüdischen Wurzeln zugewandt und der jüdischen Musikgeschichte zugewandt und dort intensive Forschung angestellt, schon in Paris. Und dann in den 1940er Jahren in New York das vertieft und eine Bibliographie der jüdischen Musik herausgegeben, in der er versucht hat, eigentlich alle zu der Zeit erschließbaren Quellen zu jüdischer Musik zu sammeln und zu katalogisieren. Und als dieses Projekt abgeschlossen war, hat er dann wirklich wissenschaftlich weitergearbeitet und ist später sogar zum Professor für jüdische Musikgeschichte geworden. Also er ist der Musik treu geblieben, aber auf eine andere Art kann man sagen. Er ist sozusagen vom praktischen Musiker mehr zum Wissenschaftler geworden, obwohl er in den USA weiter auch als Organist und Chorleiter tätig war, dann aber in einer Synagoge in Los Angeles.
0: Und seine Bibliografie hatte dann auch einen ziemlich guten Ruf, glaube ich halt. Also obwohl das in der damaligen Zeit in den 40er Jahren zumindest auch nicht so einfach gewesen sein dürfte, da die Quellen zu sammeln,
1: ja,
0: weil das ja noch alles sehr schwierig war zu erreichen.
1: Absolut, es war Grundlagenarbeit und er hatte halt auch nicht, viele Quellen waren natürlich auch zerstört oder verloren durch den Krieg und die Shoah. Er hatte nicht alles vorliegen, hat aber versucht, das, was er kriegen konnte, zu sammeln. Und diese Bibliografie war das erste Werk ihrer Art eigentlich und ist dann auch zu so einem Standardwerk geworden, also an dem sich dann auch bis heute immer wieder orientiert wird und man sagt, ist es im Sandré drin oder ist es halt noch nicht drin? Das ist auch so eine Kategorie, die bis heute in diesem Feld eine Rolle spielt, ja.
0: Ist Alfred Sandré dann nochmal nach Deutschland zurückgekommen? Hat er Leipzig nochmal wiedersehen können oder hat er noch Kontakt nach Deutschland nach 1945? Wie war das?
1: Das ist eigentlich eine sehr spannende und ein bisschen umgekehrte Frage. Es gab auf jeden Fall Kontakt nach Deutschland. Er hatte schon in den 50er Jahren wieder Kontakt mit verschiedenen Personen aus Leipzig aufgenommen, unter anderem, weil er ein Entschädigungsverfahren in West-Berlin beantragt hatte, um seinen materiellen und auch seinen beruflichen Verlust entschädigt zu bekommen, hatte er Kontakt mit Personen hier nach Leipzig, unter anderem auch mit Fritz Reuter, der ja auch Musiker und Musikpädagoge war, die auch freundschaftlich verbunden waren. Und da gab es einen langen Briefkontakt bis in die 60er Jahre hinein. Und es ist jetzt auch davon auszugehen, dass Sandré mindestens einmal in Berlin war, in West-Berlin, in den 1960er Jahren, auf der Durchreise nach Israel, wo er dort auch Forschungsarbeiten gemacht hat, hat er in West-Berlin gestoppt, unter anderem um Reuter zu treffen und auch um Offizielle von Breitkopf und Härtel zu treffen. Denn er hatte eine Dirigierkunde bei Breitkopf und Härtel in den 30er Jahren schon einmal herausgegeben, die neu aufgelegt worden war. Und dann gab es Kontakte für weitere Veröffentlichungen von seinen wissenschaftlichen Büchern in Ost-Berlin oder in der DDR. Also es gab diese Kontakte. Ob er nochmal in Leipzig war, lässt sich nicht mit Sicherheit sagen. Es gibt Hinweise darauf und es gibt auch im Briefwechsel Anmerkung, dass er nach Leipzig kommen möchte, ist aber durch die politische Situation und die Einreisebestimmungen in die DDR, er war ja schon dann US-Staatsbürger, schwierig sein würde. Und es gibt keinen sicheren Beleg dafür, dass er nochmal in Leipzig gewesen ist nach 1945.
0: Irgendwie sind dann aber nach seinem Tod Erinnerungen von Max Pommer in die DDR gelangt, nämlich zu Max Pommer, der damals Sinfonieorchester das geleitet hat, glaube ich, in Leipzig. Wie sind diese Erinnerungen damals dahin gelangt eigentlich? Die sind ja dann viel später erst veröffentlicht worden.
1: Ja, die Erinnerungen von Alfred Sandré, die hat er in den 50ern begonnen und in den 70ern abgeschlossen. Das waren seine Lebenserinnerungen mit einem Fokus auf die Leipziger Zeit. Und die sind dann über seinen Sohn Albert Sandré, der auch Musiker und Komponist war, an Max Pommer geraten. Max Pommer war ja einer der Nachfolger von Alfred Sandré, wenn man so will, des MDR-Sinfonieorchesters. Und Pommer war in den späten 80ern in den USA und hat dort anscheinend Kontakt zu Albert Sandré aufgenommen und dieses Manuskript dieser Erinnerung erhalten und hier mit nach Leipzig genommen. Und dazu gibt es auch Dokumente, die zeigen, dass Max Pommer bestrebt war, diese Memoiren zu veröffentlichen, schon in den letzten Jahren der DDR. Das ist dann über die politischen Ereignisse der 90er Jahre nicht passiert. Und erst 2014 sind die Erinnerungen eigentlich wortgetreu veröffentlicht worden von Max Pommer in einem Buch. Und jetzt gerade im Zuge dieser Feierlichkeiten zu Alfred Sandrés 50. Todestag ist tatsächlich noch ein zweiter Teil der Memoiren aufgetaucht. Also bisher ist davon auszugehen gewesen, dass die Erinnerungen von Sandré 1933 enden mit der Leipziger Zeit. Aber tatsächlich gibt es noch einen zweiten Teil, mindestens einen zweiten Teil, der in Paris spielt, der die Präserzeit behandelt, vielleicht sogar noch mehr. Also es gibt diese Erinnerung und ein Teil davon wurde von Max Pommer hierher nach Leipzig gebracht und dann vor ungefähr 10 Jahren veröffentlicht.
0: Spannend auf jeden Fall und noch spannender ist vielleicht auch noch das Buch, was auch morgen noch vorgestellt wird, Gefeiert und vergessen, jüdische und im Nationalsozialismus verfolgte Künstler in der Leipziger Oper 1890 bis 1933 von Almuth Behrendt. Ist da Alfred Zentral dann auch mit drin? Und ja, ist das für dich dann auch nochmal interessant, da diese ganzen Namen nochmal auf einem Haufen zu haben?
1: Auf jeden Fall. Zentral ist in dem Buch auch drin. Er hat dort einen Artikel, wie viele andere, auch seine Frau, die auch Sängerin war, Opernsängerin, ist in dem Buch drin. Die beiden waren an der Oper zeitgleich beschäftigt, Zentral dann ja später am Rundfunk. Und das ist, finde ich, auch sehr so interessant, dass es diese ganz engen Kontakte gab und so viele Schicksale hier in Leipzig zusammengekommen sind und dann später sich verstreut haben und verstreut wurden durch Gewalt und durch Verfolgung. Aber dass Leipzig eigentlich ein Sammelpunkt für ganz viele dieser Menschen war, die Leipzig auch in ihrem Leben eigentlich nie vergessen haben und die sich immer wieder daran erinnert haben, dass Leipzig ein guter Ort bis 1933 war und für sie auch eine gute Zeit. Ja.
0: Ja, im Hendrich und Hendrich Verlag, im Leipziger Verlag, kann man diese ganzen Bücher bekommen. Das Buch über Alfred Zentral und auch das andere von Almuth Behrendt über die verfolgten Künstler an der Leipziger Oper. Und morgen Abend, am Mittwochabend, wird das Ganze auch vorgestellt im Literaturhaus. Um wie viel Uhr ist das nochmal dann?
1: Um 19.30 Uhr ist das.
0: Ah, sehr schön. Also Mittwochabend im Literaturhaus, 19.30 Uhr. Dann bedanke ich mich sehr für das Gespräch bei Maximilian Winkler und wünsche dann noch viele schöne Lesungen vielleicht mit dem Buch und auch vielleicht, dass die Musik dann doch nochmal ein bisschen hervorgeholt wird, dass ja nicht so viel, hat nicht so viel überlebt von den musikalischen Kompositionen von Alfred Zentral. Da könnte ja nochmal ein bisschen mehr vielleicht auch noch zutage gefördert werden, oder? Denkst du, dass das noch vielleicht der Fall sein wird?
1: Das wäre wünschenswert. Wir haben natürlich versucht, vieles zu finden. Einige der Lieder und Kammermusik wurde im März im Gewandhaus gespielt. Es gibt noch einen großen Teil der Musik, die er dann in den 50er, 60ern in den USA geschrieben hat, die bisher außerhalb von Los Angeles eigentlich noch nie aufgeführt wurde. Das wäre auf jeden Fall nochmal lohnenswert, da reinzuschauen. Vielleicht in der nächsten Zeit, den nächsten Jahren, mal schauen.

0: Nun unterhalte ich mich mit Tobias Johann, Herausgeber des Buches Jüdische Identitäten und Antisemitismus im Punk. Außerdem bist du Soziologe und auch Mitwirkender am Punk-Fanzine Ostsaarzorn, das schon 2022 auch so eine Sonderausgabe hatte zum Thema Punk and Jewishness. Die Verbindung von Punk und jüdischer Identität wurde ja schon auch bereits um 2008 herum in dem Buch Die Heebie-Jeebies im CBGBs, die jüdischen Wurzeln des Punk von Steven D. Bieber aufgearbeitet. Das wurde dann später im Ventilverlag auch in Deutschland veröffentlicht. Was hat denn euer Interesse an dem Thema eigentlich ausgelöst?
1: Ja, mein Mitherausgeber Andreas Borch und ich, wir beschäftigen uns beide schon eine ganze Weile auch wissenschaftlich mit dem Thema Antisemitismus. Aber seit unserer Jugend haben wir beide unterschiedlich starke Berührungspunkte mit Punk, sind mit der Musik, mit verschiedenen Szenen verbunden, haben teilweise selbst Konzerte besucht und veranstaltet. Seit ein paar Jahren habe ich auch an dem besagten Fanzine mitgearbeitet, das sich eigentlich eher so kritisch-satirisch mit der eigenen Subkultur beschäftigt. Von Andreas Borch kam dann 2022 die Idee, dass man auch mal kritisch auf die eigene Punk-Szene gucken könnte, mit Blick auf antisemitische Tendenzen, die da auch schon hier und da aufgeschieden sind und dass es da einen gewissen Sensibilisierungsbedarf gibt. Das Ganze natürlich noch vor dem 7.10. und alles hat sich nochmal maßgeblich verschärft. Und unsere Idee war, wenn man sich stärker mit jüdischer Punkgeschichte und Gegenwart beschäftigen könnte, dann könnte das vielleicht sozusagen durch die Hintertür auch eine Sensibilisierung für Antisemitismus auslösen. So entstand dann eine Sonderausgabe meines Zines und ein Kulturfestival, was Andreas in Trier organisiert hat. Die Grundidee ist da dieselbe wie jetzt auch bei unserem Buchprojekt, nämlich dass eine Auseinandersetzung mit starken, widerständischen jüdischen Role Models im Punk, Juden und Jüdinnen, aus der ihnen von der Gesellschaft oftmals zugeschriebenen Opferrolle als primär Betroffene von Antisemitismus herausholt und die Szene eben kapieren muss, dass auch Juden und Jüdinnen selbstverständlicher Teil von Punk schon immer waren, sind und auch zukünftig sein werden. Mit dem Fanzine waren wir dann auf Lesetour. Nach dem 7. Oktober war der Bedarf nach Diskussionsräumen riesig. Überall fehlte es an solchen Orten, an denen man sich mit der Thematik in aller Komplexität auseinandersetzen kann. Die Verunsicherung war groß, aber auch das Interesse an dem Thema. Und so entstand letzten Endes die Idee für ein Buch, das viele der Themen nochmal vertieft. Einerseits jüdische Punkgeschichte und Gegenwart, andererseits Antisemitismus im Punk und versucht, so ein paar Dinge zusammenzubringen und vielleicht auch mal zusammenzudenken auf eine bisher noch nicht existente Art und Weise.
0: Du hast das jetzt ja schon so ein bisschen erklärt. Das Fanzine Ostsaarzorn zum Thema ist eben 2022 rausgekommen. Dann geschah dieser Terrorangriff der Hamas und der Verbündeten am 7. Oktober 2023, was dann natürlich krasse Folgen hatte für die Menschen in Gaza, aber auch für die in Israel natürlich. Aber es hat auch den israelbezogenen Antisemitismus in den vielleicht musikalischen Subkulturen, so Hip-Hop, Punk, auch verstärkt mitunter, weil die Rollen von Hamas und Verbündeten in den Angriffen teilweise dann auch ein bisschen verklärt wurde oder romantisiert wurde oder negiert wurde. Welche Rollen spielt das in eurem Buch, also diese gegenwärtige Situation?
1: Genau, also der Ausgangspunkt ist natürlich, dass dieser wirklich schreckliche, verheerende Angriff der Hamas auf die Zivilgesellschaft in Israel und ja teilweise auch auf Subkultur, also auch auf das Nova-Festival, hat weltweit zu massiven Auswirkungen für jüdische Gemeinden und jüdische Menschen geführt hat und eben zu einem massiven Anstieg von antisemitischen Vorfällen, aber auch zu einer Radikalisierung von bestimmten ohnehin schon israelfeindlichen Milieus, die oftmals gar keinen großen Unterschied mehr in ihrem Auftreten machen zwischen Israelis und Jüdinnen und Juden und das Ganze auch in sich progressiv verstehenden Milieus. Du hast das gesagt, auch im Punk ist das natürlich der Fall. Es gab im Punk weltweit kaum Empathie und Solidaritätsbekundungen für die jüdischen Opfer des Massakers vom 7.10. Im Gegenteil kippte es schon sehr, sehr früh vielerorts eine sehr eindeutige Parteinahme und Positionierung für die in Anführungszeichen palästinensische Sache. Differenzierte Perspektiven, die der Komplexität der Situation vor Ort gerecht werden, finden sich da tatsächlich eher selten. In dem Buch behandeln Texte jetzt diverse Beispiele, wo solche Positionierungen auch ins Antisemitische kippen können, zeichnen das sehr, sehr kleinteilig nach, am Beispiel von Hardcore-Punk, auch am Beispiel von der Riot-Girl-Bewegung und einer queer-feministischen Punk-Szene in den USA. Aber es geht eben auch darum zu zeigen, wie unterschiedlich jüdische Punks die Entwicklung seit dem 7.10. erleben, sowohl in den USA als auch in Deutschland.
0: Ihr präsentiert ja doch auch eine ziemlich erstaunliche Bandbreite von möglichen Erscheinungsformen jüdischer Identität im Punk. Also für mich war da auch noch einiges durchaus auch neu, was es da so alles gibt. Und das hat sich auch ziemlich entwickelt, glaube ich. Punk ist eben nicht mehr dieses 80er-Jahre-Ding, sondern danach gab es noch weitere Entwicklungen. Und es geht natürlich im Buch auch viel um Punk in Israel und in den USA, weil es eben naheliegend ist. Was die deutschsprachige Punkszene angeht, ist das ja vermutlich auch schon schwieriger, etwas überhaupt Punks zu finden, die über ihr Jüdischsein in der Szene berichten wollen oder können. Was habt ihr da vorgefunden?
1: Ja, das mag vielleicht für den einen oder die andere überraschend sein, aber auch hierzulande gab und gibt es schon immer Juden und Jüdinnen im Punk. Für das Buch habe ich mit mehreren jüdischen Punks in Deutschland Interviews geführt und tatsächlich mal offen gefragt, wie erlebt ihr oder wie habt ihr Punk in Deutschland erlebt? Wie ist quasi eure Lebensrealität als jüdische Punks in Deutschland? Und das Interessante ist, das sind Personen aus verschiedenen Altersgruppen, die haben Punk tatsächlich in verschiedenen Jahrzehnten auch erlebt, in unterschiedlichen Städten in Deutschland, haben unterschiedliche Szenen gesehen und daran teilgenommen und haben auch unterschiedliche persönliche, familiäre Migrationsbiografien, also mal mit, mal ohne Berührungspunkte zu Israel und zum Nahen Osten. Und naja, was die eint ist, dass sie ihre jüdischen Identitäten bewusst immer im Plural in dem Buch oftmals eben nicht an die große Glocke hängen. Das hat verschiedene Gründe. Antisemitismus ist mit Sicherheit einer davon. Die schildern in den Texten in dem Buch sehr unterschiedliche Erfahrungen in diesen Punk-Szenen, aber alle eint so ein bisschen der Wunsch, dass sich Subkulturen wie Punk auch stärker und klarer gegen Antisemitismus aussprechen und positionieren, da das eben auch entscheidend ist für deren Sicherheits- und Zugehörigkeitsgefühl letzten Endes in diesen Szenen, die zwar jetzt keine, im Fall von Punk, keine klare, eindeutige politische Ausrichtung oder Agenda haben, aber wo es doch um radikale Inklusivität geht. Also jeder darf letzten Endes mitmachen und Punk sein und das wäre schon mal ein ganz schöner Schritt nach vorne, wenn das auch für eine Ansage gegen Antisemitismus wirklich gelten würde, wie Punk das ja auch im Fall von Rassismus oder Rechtsextremismus seit Jahrzehnten ganz gut hinkriegt und auch glaubhaft vertreten kann nach außen.
0: Ihr habt euch auch mit Erscheinungsformen des Jüdischseins in Punk-Fanzines beschäftigt und ich habe dann auch nochmal so ein bisschen geplättert in alten Heftchen, die ich zu Hause rumliegen habe. Und ja, ist nicht so einfach, weil Punk natürlich auch immer so ein bisschen Identität sowas ist, was halt, ja, wo Punk sich gegen festgefügte Identitäten vielleicht so ein bisschen dagegen gewehrt hat, also eher säkular orientiert war und auch Identität so in Frage gestellt hat. Es gab also gar nicht so wenige Punks mit so einer jüdischen Biografie trotzdem, wie etwa Michael Board beim Maximum Rock'n'Roll. Da wurde das doch auch häufiger doch auch thematisiert, in den Kolumnen zumindest, habe ich gefunden. Auf was für Fanzines seid ihr da noch gestoßen? Es gab ja dann noch später noch eine intensive Fanzine-Szene in den 90er und 2000er Jahren und noch danach.
1: Genau, Fanzines sind insofern interessant, als dass da halt tatsächlich Diskussionen geführt werden, die im Punk jetzt beispielsweise in sehr, sehr knappen Songtexten meistens nicht ausgeführt werden. Und seit Beginn an gibt es Fanzines, also Eigenmedien aus der Szene, wo Punks Texte schreiben und sich selbst irgendwie zu bestimmten Themen positionieren, wo auch Diskussionen stattfinden. Und ein längerer Text in dem Buch beschäftigt sich intensiv mit einem von der amerikanischen Fanzine-Macherin Jennifer Blayer herausgegebenen Zine namens Mazel Tov Cocktail, a.k.a. Jewcore. Das ist aus den 90ern. Die war damals ein junges Riot Girl und war als Jüdin in der feministischen Punk-Szene seinerzeit vom Gefühl her sehr allein und so ein bisschen eine Außenseiterin. Und die hat über Annoncen in anderen Fanzines, also das muss man sich vorstellen, als noch vor Internet-Ära, einen Open Call und verschiedene Annoncen gestartet, um andere jüdische Punks zu finden, um sich mit denen auszutauschen. Sie war erfolgreich, hat über 30 Personen zusammengetrommelt, die sie auch zum größten Teil halt eben überhaupt nicht kannte vorher, und hat so mit Mazel Tov Cocktail das erste jüdische Punk-Fanzine oder dezidiert jüdische Punk-Fanzine überhaupt verfasst. Und da drin sind wirklich total heterogene Texte, die spiegeln so das volle Spektrum an möglichen jüdischen Identitäten wider, von religiös zu säkular ist da tatsächlich alles dabei. Viele davon strugglen eben mit dieser Erfahrung, doppelte AußenseiterInnen zu sein, also als Punks irgendwie nicht so richtig in den jüdischen Gemeinden, die oftmals ja auch sehr traditionell, kann man sagen, eingestellt sind, anzukommen und anerkannt zu werden, aber auch irgendwie als Jüdinnen und Juden in einer Gesellschaft, die auch von Antisemitismus geprägt ist, eben in der Punk-Szene ein Stück weit zurückgeworfen werden auf diese Identität, auch wenn Punk, wie du richtig gesagt hast, ja angetreten ist, um Identitäten einen Strich durch die Rechnung zu machen. Naja, und Fanzines bieten da halt eben total wertvolle Quellen, um diese ganzen Pluralitäten auf einmal fassen zu können und diese ganzen Diskurse rund um Teilhabe und Ausschluss zu verstehen. Und wenn man sich so ein Scene wie Mazel Tov Cocktail anguckt, sieht man, dass die Debatten in den 90ern in vielerlei Hinsicht auch durchaus schon mal weiter waren, als das aktuell der Fall zu sein scheint.
0: In Bezug auf Israel sind ja auch die Punks mit jüdischer Familiengeschichte gespalten. Antizionistische Einstellungen sind auch da durchaus verbreitet und Israel wird kritisiert, wie natürlich generell Nationalismus und Militarismus im Punk kritisiert werden. Es gibt eben gegen kaum ein Land eine ähnlich aktive Boykottbewegung wie die gegen Israel gerichtete BDS-Bewegung und deren Punk-Szene bezogene Ableger, wie etwa Punks Against Apartheid. Welche Rolle spielen diese Boykottbestrebungen in der Punk-Szene in Deutschland? Es berichtet sich auch teilweise gegen so Konzertorte.
1: Ja, das ist natürlich ein Riesenthema. Ich weiß gar nicht, wo man da am besten anfängt. Also zunächst muss man erstmal sagen, dass Punk natürlich in Israel nochmal erstmal viele Gemeinsamkeiten mit Punk in anderen Orten hat, aber natürlich auch massive Unterschiede dazu, wie jetzt verschiedene Szenen in Deutschland, aber auch in den USA. Auch jüdische Punks in der Diaspora in der USA leben und erleben Punk ja nochmal anders als in Israel vor dem Hintergrund irgendwie einem permanenten Ausnahmezustand und irgendwie alle paar Jahre Krieg. Und in den letzten Jahren ist es ja wirklich so verheerend wie vielleicht noch nie oder zumindest schon lange nicht mehr. Und klar, linke oder auch anarchistische Punks in Israel vertreten in der Regel erstmal antistaatliche Positionen aus den jetzt auch von dir genannten Gründen. Sie leben halt selbst mittendrin in diesem ganzen Ausnahmezustand. Das macht es natürlich durchaus nachvollziehbar, da auch kritisch gegenüber dem eigenen Staat oder halt irgendwie antizionistisch, kann man ja sagen, eingestellt zu sein. In dem Buch beschäftigen wir uns eben auch vor allem damit, wie israelische Punks, aber auch Punks in Deutschland irgendwie trotzdem miteinander ins Gespräch kommen können. Das macht ein Text genau an ein paar persönlichen Erfahrungen nochmal deutlich, dass sich das halt eben lohnt, über Punk, über die Gemeinsamkeiten, auch über diese Differenzen ins Gespräch zu kommen und da vielleicht tatsächlich irgendwie diesen ganzen Boykottbestrebungen, die ja in erster Linie verhindern wollen, dass überhaupt israelische Bands noch auftreten und touren dürfen in Deutschland, wenn sie nicht komplett der eigenen politischen Linie entsprechen, dass die letzten Endes damit nicht durchkommen, weil letzten Endes geht es ja nur irgendwie um Austausch, um Gemeinsamkeit, um Vernetzung und darum im Gespräch zu bleiben. Und naja, wenn Akteure letzten Endes den Staat Israel am liebsten ganz abschaffen würden, der Bevölkerung die Existenzgrundlage entziehen wollen, dann sehe ich da erstmal größere Fragezeichen, wie man da nochmal ins Gespräch kommen will. Und klar, das trifft halt diverse Orte in Deutschland oder jetzt hier in Leipzig, ganz besonders das Corner Island, das die Erfahrung gemacht hat, dass da massive Anfeindungen stattfinden und versucht wird, aktiv möglichst jedes Konzert zu verhindern. Aber Punk bleibt rebellisch und auch da gibt es natürlich Widerstandstendenzen dagegen und eine Szene, die sich das nicht gefallen lässt und die erstmal offensiv gegen Antisemitismus und für jüdische Menschen als Teil der Punk-Szene eintritt.
0: Punk hat ja auch immer Mittel entwickelt oder Kommunikationsmittel auch entwickelt, die ein bisschen differenzierter über Identität vielleicht gesprochen haben, Fanzines oder auch Songtexte, wo eben mitunter auch das möglich war, eben verschiedene Meinungen aufeinanderprallen zu lassen. Vielleicht ist Punk da auch ein Medium, was eigentlich ganz gut geeignet ist, um so ein bisschen tiefer zu blicken. Punk hat auch immer wieder so Mittel an die Hand gegeben, wie man das doch noch seine Meinung eben dagegen stellen kann, gegen was. Also siehst du da Punk auch als ein Ding, wo was so diese klassische Identitätspolitik aus der Gegenwart her manchmal auch ein bisschen wirkt, manchmal auch ein bisschen beschränkt, weil sie Identität so rastermäßig sieht. Siehst du da Punk auch als ein Mittel, um vielleicht auch differenziertere Positionen auch darzustellen?
1: Im besten Falle ja. Ich meine, Punk ist ja dagegen angetreten und will eben allzu starre Identitätskonstruktionen erstmal unterlaufen, denen eine Absage erteilen und bietet ja letzten Endes auch eben die Schaffung von neuen, auch spielerischen Identitäten an und hat dadurch natürlich ein relativ großes Subversionspotenzial. Also im Punk ist ja gang und gäbe, dass sich die Personen erstmal neue Namen geben und auch ein Stück weit neue Identitäten als Punks zulegen und man kann da viel ausprobieren, man kann sich da viel selbst verwirklichen und das ist bei aller Unterschiedlichkeit der verschiedenen ausdifferenzierten Punk-Szenen schon so eine größere Gemeinsamkeit und das kann natürlich gerade für Betroffene von verschiedenen Diskriminierungen und Marginalisierungen, auch für Jüdinnen und Juden als Betroffene von Antisemitismus halt natürlich hochgradig attraktiv sein und vielleicht dadurch auch so eine allzu simplen Form von, Identitätspolitik ist ja das große Stichwort, da auch was anderes entgegensetzen, was vielleicht mehr in Richtung Fortschritt oder in Richtung, große Worte, Emanzipation reichen kann.
0: Ihr habt ja das Buch jetzt vor kurzem in Leipzig vorgestellt. Werdet ihr das Buch dann jetzt in nächster Zeit auch noch an anderen Orten vorstellen?
1: Genau, wir haben heute tatsächlich, an dem Tag, an dem wir sprechen, ist das Buch im Buchhandel erhältlich und wir werden in Mannheim sein, im Juni nochmal in Berlin und im Hintergrund laufen sehr, sehr viele Terminplanungen auf Hochtouren. Wir freuen uns natürlich über Einladungen für Buchvorstellungen und kommen gerne mit dem Buch Jüdische Identitäten und Antisemitismus im Punk auch in eure Stadt und scheuen auch nicht die Diskussion und wir freuen uns, wenn die Buchvorstellungen dann tatsächlich die benötigten Diskussionsräume bieten, um über Antisemitismus ins Gespräch zu kommen.
0: Das Buch findet ihr natürlich in eurem bevorzugten Buchladen und natürlich beim Verbrecherverlag. Da könnt ihr einfach gucken nach Jüdische Identitäten und Antisemitismus im Punk. Das ist aber auch beim Verbrecherverlag erhältlich. Und ja, vielleicht noch zum Abschluss die Frage, was macht das Ostsaarzorn jetzt eigentlich? Müsst ihr jetzt nur noch Bücher veröffentlichen oder gibt es auch noch Fanzines in der Gegenwart?
1: Es wird auch noch Fanzines geben, aber das liegt alles momentan ein bisschen auf Eis, muss ich verraten an der Stelle. Aber wir arbeiten im Kopf zumindest auch an der nächsten Ausgabe.
0: Dann bedanke ich mich sehr fürs Gespräch bei Tobias Johann. Wie gesagt, Herausgeber des Buches Jüdische Identitäten und Antisemitismus im Punk, erschienen im Verbrecherverlag und ja, wünsche dann noch eine schöne Lesereise mit dem Buch.
1: Vielen Dank.
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0: Also ich muss mich mal hier beschweren. Ja, mit der ganzen, nachts hier, mit der ganzen Lautstärke mit dem Auto, das geht gar nicht.
1: Ja, hallo, wer spricht da überhaupt?
0: Hier ist der Günther.
1: Hallo, Günther.
0: Ja, ich führe hier ständig schon mal Lärmprotokoll. Gestern Nacht seid ihr auch schon wieder unterwegs gewesen. Was macht denn da überhaupt?
1: Bist du etwa ein Hauswart?
0: Da, ich bin der Günther, ich wohne auch in der gleichen Straße.
1: Also, hör mal, Günther, wir sind der Kulturtrabi und wir können keine Rücksicht nehmen. Wir sind laut und knattern.
0: Das ist doch mir egal, ich muss ja abends pennen oder was? Ja, spinnt wohl.
1: Ja, manche Leute schlafen nachts, aber wir interessieren uns für die Leute, die noch wach sind, die unterwegs sind, die feiern, die arbeiten. Am 29. Mai ab 20 Uhr bis 4 Uhr morgens ist der Kulturtrabant einmal in ganz Leipzig unterwegs.
2: Wir sind laut und knattern und jetzt habe
1: Na,
2: ich.
1: Günther?
2: Ja, da geht's noch weiter.
1: Schläfst du schon? Nur Günther schläft schon.
2: Wir sind laut und knattern. Jetzt habe ich Maxi zu Gast vom Kulturtrabant e.V. auch. Und der, wir haben jetzt ja schon gehört, dass da eine Veranstaltung vor der Tür steht. Aber vielleicht erklärst du erstmal kurz, was der Kulturtrabant e.V. ist, so kurz, was ihr macht.
3: Ja, total gerne. Der Kulturtrabant e.V., mittlerweile richtig formal gegründet als Verein, ist ein Zusammenschluss von mehreren Künstlerinnen und Künstlern, die so an der Schnittstelle von Soziokultur und freier Performancekunst in Leipzig und Umgebung unterwegs sind. Und ja, das gibt es jetzt schon ein paar Jahre und wir werden immer größer und lauter.
2: Ein Teil vom Kulturtrabant e.V. ist dann das Projekt Nachttaxi. Es gab es in der Vergangenheit auch schon Ansätze dazu, oder? Gab es das schon mal, Nachttaxi?
3: Ja, die Taxi-Geschichte gibt es auch schon ein bisschen länger. Es war letztes Jahr das Lindenau-Festival und da haben wir zum ersten Mal das so als Teil eines öffentlichen Kulturprogramms gemacht und sind von Schauort zu Schauort gefahren, haben spontan Leute mitgenommen und natürlich immer noch kleine Überraschungen eingebaut. Also es gab keine normalen Fahrten.
2: Ihr seid auch ganz spontan da. Wie haben die Leute denn reagiert, da plötzlich einen Trabant vor sich zu sehen? Dachten, die sind eine Zeitmaschine geraten und 1984 aufgewacht.
3: Ja, das möchte ja eigentlich niemand mehr 1984 aufwachen. Aber klar, der Trabi ist auf jeden Fall eine Zeitmaschine. Wir versuchen mit ganz viel Buntglitzer, Leoparden und Techno und was wir alles finden, dagegen zu halten, also in die Gegenwart zu kommen.
2: Gegen die Gegenwart.
3: Gegen die Gegenwart, für die Zukunft. Ja, weil wir wollen natürlich nicht in der Vergangenheit stehen bleiben. Also der Trabi ist so ein bisschen die Brücke in die Vergangenheit, aber wir sind schon im Hier und Heute.
2: Auch eine Brücke zur Geschichte und Geschichten der Vergangenheit, aber auch zur Gegenwart eben. Und das neue Projekt am 29. Mai, das widmet sich ja dann auch Leipzig eben so ein bisschen nachts, wie Leipzig nachts aussieht, was in der Gegenwart da so läuft. Aber vielleicht werden auch Geschichten aus der Vergangenheit erzählt. Ist das so ungefähr eure Idee, die dahinter steckt?
3: Ja, total. Also die Frage ist, wie klingt Leipzig bei Nacht? Und da interessiert uns natürlich irgendwie die Feierkultur und es gibt ja ganz viel Nachtleben, wo man ausgehen kann und wer geht da hin, was erleben die Menschen da, aber auch wer gestaltet dieses Nachtleben, wer steckt eigentlich dahinter, welche Ideen haben Menschen, die irgendwie ein Programm auf die Beine stellen oder einen Club aufziehen. Aber es gibt auch ganz viele Menschen, die arbeiten nachts oder sind irgendwie anderweitig unterwegs und das interessiert uns eben auch. Also irgendwie das Leben, das uns entgeht, wenn wir so den gewöhnlichen Nachtschlummer haben, wollen wir entdecken. Und stimmt, da ist natürlich auch mal die ein oder andere Geschichte aus der Vergangenheit gefragt, denn das Nachtleben ist ja auch nicht erst jetzt gestern entstanden.
2: Habt ihr schon so eine Strecke ungefähr geplant? Und es liegt jetzt auch dran, natürlich, ja, wer sich vielleicht noch meldet, ihr habt ja auch noch vor, glaube ich, noch Leute einzuladen. Vielleicht können wir das auch als nächstes abhandeln, denn ihr habt so eine ungefähre Strecke, aber auch noch vor, das ein bisschen vielleicht zu gestalten, je nachdem, was so euch jetzt erreicht, oder?
3: Total. Also es gibt so einen groben Fahrplan, kann man sich gut merken, einmal gegen den Uhrzeigersinn. Und wir fangen so im Westen an, ein bisschen, wenn wir einen schönen Sonnenuntergang noch an der Sachsenbrücke erleben, dann nehmen wir das natürlich mit und hangeln uns dann weiter eben Richtung Karl-Heine-Straße, Plagwitz und machen dann den Abstecher Richtung Süden, Connewitz und dann, ja, landen wir auch noch im Osten. Und naja, im Norden, ist das große Dunkelfeld in Leipzig. Was passiert eigentlich im Norden? Und ja, das ist also die grobe Strecke.
2: Ja, es wird auf jeden Fall spannend. Und wenn Leute sich jetzt noch melden wollen und vielleicht sagen, okay, ich bin nachts unterwegs, mache nachts was, ich bin ein kulturelles Highlight des nachtgelächtlichen Geschehens und möchte da unbedingt mit dabei sein, dann können die sich quasi bei euch melden. Wie würde das geschehen dann? Vielleicht schreiben sie eine E-Mail oder sowas?
3: Ja, das wäre jetzt auch meine Idee. Ich sag mal unsere E-Mail-Adresse vom Verein an. Und zwar ist das kulturtrabant@gmail.com. Irgendwann ändern wir das noch mit dem Google. Auf jeden Fall kann man sich bei uns melden. Ja, also kulturelle Highlights bitte gerne. Oder eben auch sozusagen versteckte Arbeiten bei Nacht. Also wer ist einfach nachts irgendwie sehr aktiv? Das interessiert uns. Und es gibt nämlich zwei Möglichkeiten im Schwarztaxi-Trabi mitzufahren. Das eine ist wirklich als spontaner Fahrgast, also haltet Ausschau nach dem Panama-grünen Trabant 601, Daumen raus, haltet uns an, schreit uns Hilferufe zu, wir stoppen dann. Oder eben ihr meldet euch im Voraus bei uns als Spezialgast sozusagen. Und hier nochmal die E-Mail-Adresse kulturtrabant@gmail.com.
2: Und das Faszinierende daran ist ja auch, es wird ja auch im Radio live übertragen von 20 Uhr bis 4 Uhr nachts, so der Plan zumindest. Ihr könnt dann auch mithören einfach, wenn ihr zu Hause sitzt und könnt dann spontan an der Wegstrecke euch in den Weg stellen und den Trabant unter Einsatz eures Lebens aufhalten und Einlass gewährt bekommen. Vielleicht dann könnt ihr auch eine Geschichte erzählen oder eben wenn ihr was mit Kultur macht oder so, könnt ihr vielleicht auch noch aufgenommen werden und dann fährt der Trabi da vorbei und guckt mal kurz rein in euren Club, in das Konzert oder guckt, was da so los ist eben, oder?
3: Ja, und dann kommen wir mit unseren Funkmikros und können auch ein bisschen Atmosphäre und Sound aufnehmen und das dann wiederum ins Radio bringen und die verbinden, die draußen unterwegs sind und die zu Hause auf der Couch sitzen.
2: Gibt es schon feste Punkte eigentlich, Sachen, die ihr unbedingt mit abdecken wollt, die ihr unbedingt mit drin haben wollt oder seid ihr da jetzt noch offen und wollt euch auch noch nicht so konkret?
3: Also wir sind schon fest eingeplant bei der Schaubühne Lindenfels. Da können wir auch jemanden interviewen zum Beispiel und ich glaube, die anderen Sachen kann ich noch nicht verraten.
2: Und was für Geschichten wären das so, die ihr vielleicht gerne erfahren würdet? Also es gibt ja jetzt vielleicht Leute, die Interesse haben, die vielleicht auch was erzählen können, wie das war mit dem Nachttaxis in den 80er Jahren oder vielleicht auch, wäre interessant, Geschichte von so Clubs, die ja nicht mehr existieren, die existiert haben irgendwo oder auch ja was über die Gegenwart können Leute auch erzählen, wenn sie irgendwas haben oder machen gerade oder planen. Können Sie auch was erzählen, oder? So ungefähr?
3: Ja, total. Genau, stimmt. Die ausgestorbenen Clubs, das war auf jeden Fall auch ein Thema, was uns ja interessiert hat. Da hatten wir ja auch schon mal vorab drüber gesprochen. Da ist natürlich für uns spannend, wenn wir zum Beispiel auch den Besuch an so einem Ort verbinden können mit einem Interview von einem Zeitzeugen, der dann so ganz lebendig noch erzählen kann, wie es eben damals war. Wir sind auch im Kontakt zum Beispiel mit Einrichtungen für Obdachlose, die dort nachts übernachten. Also das ist zum Beispiel auch ein ganz wichtiger Standort, der vor allem nachts präsent ist. Da hoffen wir, dass das klappt zum Beispiel. Und dann natürlich auch ein bisschen irgendwie Partystimmung aufsaugen bei den Leuten, die gerade jetzt eher so in der Gegenwart unterwegs sind und feiern gehen.
2: Dann wird auch jede Menge Technik in diesem Trabant eingebaut im Kofferraum. Also es muss ja live übertragen werden, aber andererseits vielleicht auch sowas wie DJ-mäßiges war, habe ich gehört von zwei Plattenspieler und ein DJ-Pult und ein DJ mit 1000 Platten im Trabi.
3: Ja, der Plattenspieler würde besser zum Trabi passen, aber ich weiß nicht, wer seine Platten quasi kombinieren will mit wir fahren auf der Straße und Schlaglöchern. Aber komplett. Ja, also genau, es ist also diverse Kombinationen. Wir machen das Unmögliche möglich.
2: Ja, dann haltet Ausschau. Ihr habt ja auch eine Internetpräsenz, wo das alles jetzt nochmal nachzulesen ist.
3: Wir sind zu finden im Internet unter www.kulturtrabant.com. leipzig.de.
2: Ja, dann bedanke ich mich sehr bei Maxi. Haben wir noch was vergessen?
3: Steigt ein. Kommt mit. Knatter, knatter.
2: Knatter, knatter. Jetzt kommt auch nochmal ein Jingle.
0: Hallo, ist das der Maxi vom Sporttaxi?
1: Ja, hallo, wer ist denn da?
0: Hier ist der Manfred.
1: Oh, hallo Manfred, das ist aber schön.
0: Oh, ich bin aus Mokau, ich wollte mal fragen, wann geht's denn los mit dem Schwarztaxi? Hast du das gelesen in der Zeitung?
1: Ja, Schwarztaxi.
0: Noch genau.
1: Das ist das Stichwort. Schwarztaxi am 29. Mai ab 20 Uhr bis 4 Uhr morgens.
0: Was ist so lange, Vater?
1: Hey, solange wie der Trabi mitmacht.

0: Ja, wir befinden uns an der Hochschule für Grafik und Buchkunst und hier wird eine Ausstellung beginnen, genannt Interviews. Die wird sich vielleicht mit dem Dialogischen beschäftigen, auch ein bisschen mit Radio vielleicht, aber auch vielleicht mit so einem Wechselspiel zwischen Fragen und Antworten. Also einen künstlerischen Prozess kann man sich auch immer vielleicht so vorstellen wie so ein Wechselspiel aus Fragen und Antworten. Ja, vielleicht stellt euch erstmal kurz vor, wer ihr seid.
1: Ich bin Neil El-Hashimi, ich komme aus Hamburg, bin 21 Jahre alt und studiere jetzt im zweiten Semester Medienkunst an der HGB.
2: Hallo, ich bin die Theresa und ich bin in der gleichen Klasse wie Neil.
3: Hi, ich bin Fuxi und ja, auch in der gleichen Klasse.
0: Vorstellen kann sich auch die Steff noch kurz.
4: Ja, Steff ist heute mal unterwegs mit Hilma für das Interviews, die Ausstellung. Natürlich gibt es bei mir inklusive Fragen.
0: Jetzt vielleicht erstmal, wie seid ihr an das Thema rangegangen? Vielleicht könnt ihr da auch mal beginnen. Ihr habt ja wahrscheinlich euch Gedanken gemacht, in Bezug zu Radio oder zu diesem Thema Fragen, Antworten, Interviews.
1: Also mein Approach war einfach, das Thema Radio als nur den Sinn des Hörens mal wahrnehmen. Also wie kann man nur mit dem Sinn der Ohren arbeiten? Und ich bin dann dazu gekommen, dass ich wirklich einfach ein Interview gemacht habe, das ist jetzt 35 Minuten lang. Geht dann, ist ja ähnlich wie einfach ein Podcast-Dialog, aber einfach was so gut übers Radio repräsentiert werden kann.
2: Ich bin ein bisschen über das rangegangen, wie wir auch, also Radio war für mich noch ein bisschen ein Medium, was ich nicht so unbedingt als Kunstmedium auf dem Schirm hatte. Und wir haben am Anfang viel zu Radio Alice gelesen oder ich habe da viel gehört. Und habe da dann dadurch Radio als Raum, als gemeinsamen Zeitraum wahrgenommen, in dem was passieren kann. Und hatte dann verschiedene Ideen von, also eher, ich wollte was unbedingt ohne Sprache machen. Und das ging auch um Gefühle und noch so ein bisschen um dieses, nicht alles immer in Worte fassen zu können. Und mit den Fragen und den Antworten, es ist interessant, wenn man halt, ja doch Antworten im Kopf hat und dann muss man aber erst die richtigen Fragen stellen, damit auch eine Richtung aufgeht, weil wenn die andere Person, der man die Fragen stellt, nicht unbedingt, also so, man will ja auch nicht viel Kontext geben oder irgendwie so, war ein interessanter Prozess, erstmal rauszufinden, was muss ich fragen, damit auch der Raum sich so gestaltet, wo man hin will.
3: Ja, für mich war die Herangehensweise eher so, dass ich mir angeschaut habe, okay, was existiert, was gibt es an Material im Radio oder auch im Fernsehen, aber Interviews und worüber wird da gesprochen? Und da habe ich ganz, ganz viele Gesprächsrunden und Interviews, speziell mit Menschen, die ich nicht unglaublich toll finde, mir angehört und bin dann im Endeffekt auch bei einer Rede von Friedrich Merz gelandet, die ich sehr spannend fand, weil das irgendeine Ansprache war an irgendwie Deutschland, was auch immer, wen auch immer Friedrich Merz da meint. Mein Interesse war, okay, wie kann ich damit arbeiten und das da herausarbeiten, was mich stört oder was eigentlich gesagt wird. Und ich glaube, das war so ein sehr viel erstmal auseinandersetzen mit, okay, was passiert in einem Interview, wer spricht wie, was wird gesagt und was wird nicht gesagt. Und genau, das fand ich das Spannende irgendwie daran.
0: Ja, jetzt haben wir das ein bisschen allgemeiner beschrieben. Vielleicht könnt ihr es jetzt noch ganz konkret beschreiben, was aus euren Gedanken dann genau entstanden ist, wenn ihr das könnt, jetzt das zu beschreiben, was genau ihr gemacht habt.
1: Also mein Interview und was ich gemacht habe, da sitzt meine Mutter mir gegenüber. Das ist so letztes Jahr vor den Winterferien entstanden, weil sich so die Möglichkeit aufgetan hat, dass wir in den Irak fliegen, wo sie herkommt. Und sie ist damals unter Saddam Hussein geflohen mit jungen Jahren und ist dann seit 40 Jahren nicht mehr

0: da gewesen. Und das hat sich irgendwie, also es war, jetzt mittlerweile kann man ja auch nicht mehr hinfliegen. In den Sommerferien letztes Jahr konnte man auch nicht hinfliegen. Es ist ja immer sehr kompliziert, was da die Lage ist. Und wir haben genau das Zeitfenster abgepasst, um dann 10 Tage mit der Familie da zu verbringen. Und ich dachte mir, dass es eine gute Möglichkeit ist, einfach mal aufzunehmen, was in dem Kopf von einem Menschen vor sich geht, wenn so eine bedeutende oder emotionale Reise, wenn sowas ansteht. Und dann haben wir uns einfach mal einen Plan gemacht, haben uns zusammengesetzt und es ist von einem Interview eher in ein sehr persönliches Gespräch übergelaufen, einfach auch, weil dann mein Interesse als ihr Sohn irgendwie sehr dolle war oder weil es sowieso einfach eine sehr persönliche Interaktion war, weil es für mich dann auch mit arabischen Gehen dann das erste Mal ist im Leben, also nach 21 Jahren, das erste Mal irgendwie die zweite Heimat quasi zu sehen. Und einfach auch eine, da herrscht einfach eine sehr große Aufregung, weil so ein bisschen das Thema von Belonging und Identity und sowas dann aufkommt. Und jetzt ist es ein 35-Minuten-Interview geworden, in dem einfach nur Geschichte erzählt wird, Fragen geklärt werden, Emotionen aufkommen und man hoffentlich als Hörer oder Hörerin dann einfach eingesogen wird von einer sehr interessanten Geschichte und einfach nur durchs Hören mal sieht, was im Kopf eines Menschen vor sich geht.
1: Das Thema ist ja Interviews und ich habe ein bisschen das Wortspiel gemacht und habe daraus Introviews gemacht und mir ging es darum, ich habe manchmal oder in unserer Zeit immer mehr das Gefühl, dass Gefühle nicht so viel Raum haben oder dass sie eben gleich versprachlicht werden, dass es immer darum geht, diese Gefühle auch im Grunde sich eigen zu machen und manchmal geht es gar nicht darum, sondern manchmal ist es auch okay, einfach nur wahrzunehmen und Sachen da sein zu lassen. Und deswegen geht es in den Interviews ein bisschen darum, sich Raum einzuräumen, einfach mal wahrzunehmen, was da so ist. Und in dem Fall habe ich mich jetzt als Künstlerin mit diesem Projekt so ein bisschen gesehen, dass ich diesen Raum aufmache und den halte. Und habe meine Teilnehmenden im Grunde gefragt, was passiert, wenn du nichts erklärst? Also was passiert, wenn du einfach nur wahrnimmst, was da ist? Und anstatt jetzt deinen Mund, deine Sprache zu nutzen, deine Lippen einfach mal mit deinen Händen fühlst. Und das waren dann ganz süße Situationen. Ich habe einen kleinen Einleitungstext geschrieben, damit auch so ein bisschen eine Heranführung ist, wie ich zum Beispiel in Kontakt mit mir und meiner inneren Welt, meiner inneren emotionalen Landschaft trete. Und habe dann diesen kleinen Einleitungstext gelesen, die Frage gestellt und dann saß ich eigentlich mit Menschen gegenüber geschlossenen Augen und wir haben einfach nur wahrgenommen, was da ist. Und es sind ganz interessante, würde ich sagen, Begegnungen passiert, die kleine, ganz feine, tastende, rhythmische Geräusche mit den Händen ja, entstehen ließen. Also auch ganz viel Stille. Und es war jedes Mal auch für mich wieder so eine Herausforderung, da zu sitzen und mir zu denken, okay, diese Person interpretiert das jetzt so, wie sie das möchte und da passiert gerade was und ich darf das teilen und halten und wahrnehmen und jeder hat auch einen anderen, also es kommen andere Bilder, es kommen andere Geschichten und was passiert, wenn man das einfach mal nur da sein lässt, ohne das irgendwie in einen Kontext zu setzen, ohne das in eine Geschichte zu setzen, ohne da irgendwas draus ziehen zu wollen, ohne dass das Bedeutung haben muss, sondern dass es nur um diese Zeit geht. Und mein Radio-Piece oder die Interviews jetzt einfach nur eine Aneinanderreihung von diesen Zeitsequenzen sind, von diesen gemeinsamen Räumen, die alle nebeneinander stehen dürfen, ohne dass sie erklärt werden müssen, sondern einfach nur da sein dürfen.
2: Ja, ich habe in meiner Arbeit eben, wie vorhin schon gesagt, eine Rede von Friedrich Merz hergenommen, die Neujahresrede. Ich habe super viel verschiedene Interviews und Reden mir angehört und die ist, hat da irgendwie rausgestochen, weil es so ein direktes Ansprechen war. Und ich mich aber gefragt habe, wer wird hier angesprochen, wer soll hier angesprochen werden. Was mir dann aufgefallen ist, ist, wie oft da so kollektive Formen verwendet werden, wie wir oder uns oder unseres. Und habe es dann mal nachgezählt, also mir ein Skript, Transkription davon geholt und dann mal nachgezählt und sind 115 Mal in 10 Minuten wird wir oder uns oder unseres gesagt. Und dann da ist dieses Interesse aufgekommen von wegen, okay, wer wird gemeint und was wird damit auch getan, wenn ein Politiker in dieser Machtposition so spricht. Einerseits gibt er da Verantwortung ab, die irgendwie eigentlich zu tragen wäre, wenn man schon in so einer Machtposition ist. Gleichzeitig wird irgendwie so ein Kollektiv geschaffen, das irgendwo ein gegen was anderes steht. Also wenn man, ich habe mich mit der Rede viel auseinandergesetzt und leider auch sehr oft gehört. Da kommt schon einfach klar das Gefühl auf von, okay, da ist der will da ein Wir konstruieren, das gegen etwas anderes steht, das klar sich abgrenzen kann von was anderem. Und speziell ein Politiker, der auch mit schwer rassistischen Aussagen auffällt, ist die Frage, okay, wen meint er überhaupt, wenn er Wir sagt und Deutschland anspricht? Und selbst ich als irgendwie, also weißer Cis-Mann, der wahrscheinlich von ihm da auch gemeint wird, auch wenn ich aus Österreich komme, fühle mich da nicht mal angesprochen, weil da wird über unsere Wirtschaft, unsere Sicherheit, unser Dings, und ich glaube, da wird ein Kollektiv geschaffen, in dem Leute ausgegrenzt werden und auch Leute irgendwie eingewoben werden sollen, die wahrscheinlich nicht die gleichen Interessen haben wie ein superreicher rassistischer Politiker. Ja.
3: Ihr habt euch mit Radio und Interviews beschäftigt. Da ist mir jetzt die Aufgabe, weil ihr mir gerade sehr viel Futter gibt. Wie weit habt ihr euch mit anderen Perspektiven auseinandergesetzt? Also sprich Behinderungsthemen oder queere Themen oder wie bei dir halt diese ausländische Herkunft. Was habt ihr da herausgefunden?
2: Also ich glaube, es ist keine neue Erkenntnis, dass Friedrich Merz oder eben die meisten PolitikerInnen, die ich mir da irgendwie angeschaut habe, stark ausgrenzend agieren, um eben ein Kollektiv zu schaffen, in dem sie herrschen können oder in dem sie ihre ausbeuterische Politik irgendwie durchsetzen. Und das Spannende ist, dass ich dann in meiner Arbeit auch im Endeffekt nur die Formen von Wir und Uns rausgenommen habe und das ist noch immer die 10 Minuten beibehalten, die Lücken freigelassen. Also so ein Erasure-Poem im Endeffekt geworden und es ist nur ein Wir, Uns, Unseres. Also es ist immer diese Pause da, in dem dann auch mal ein Reflexionsrahmen stattfinden kann, in dem drüber nachgedacht wird, okay, was bedeutet das überhaupt? Was passiert, wenn wir sagen oder wenn ich wir sage oder wenn er wie sagt. Und ich glaube, die ist mir nochmal einfach sehr klar geworden, wie sehr diese Politik auf Ausgrenzung einfach aufbaut und Ausgrenzung von queeren Perspektiven, von migrantischen Perspektiven, von Perspektiven von Menschen mit Behinderung. Und also das ist so eine tiefe Auseinandersetzung. Es ist keine neue Erkenntnis, aber es ist irgendwie was nochmal, wo ich mir dann gedacht habe, okay, wie kann ich da einen Raum schaffen, da nochmal aktiv sich damit auseinanderzusetzen.
0: Ja, und ich glaube, Raum schaffen ist da auch irgendwie ein bisschen das Stichwort, weil es ist einfach, also wie Fuchsi jetzt gesagt hat, Exkludierung, die irgendwie in öffentlichen Medien oder sowas immer wieder passiert, obwohl dann Friedrich Merz ganz oft wir und unser sagt. Ich dachte mir einfach, durch so Interviews, die ich gehört habe oder Podcasts, die ich mir angehört habe, ist irgendwie so, ihr erzählt mir zu wenig Geschichte. Ich will die Menschen kennenlernen, die ich mir gerade anhöre oder die dann vor der interviewenden Person sitzen. Und deswegen habe ich bei meinem Interview auch einfach meiner Mutter dann in den Raum gelassen, dass sie so voll expressen kann, was gerade in ihr vor sich geht, was passiert ist oder was, also so, wie es sich für sie anfühlt und was sie sich auch erhofft, was irgendwie durch diese Reise passiert oder sowas. Einfach nur, dass der Raum geschaffen wird, dass diese Exkludierung aufhört und es einfach so ein Miteinander ist und du hörst Leuten zu. Und wenn du nicht zuhören willst, dann musst du es nicht machen, aber dass sie den Raum haben, dass ihnen zugehört werden kann überhaupt.
1: Ja, ich finde, dass das mit dem Raum geben wirklich auch einfach der Gedanke ist. So. Und ich glaube, ich habe mich jetzt nicht explizit auf was bezogen, aber es ging allgemein darum, einen inklusiven Raum zu haben. Also auch wie wir so miteinander in der Klasse sind, so was wir alles für unterschiedliche Stücke ausstellen. Ja, es geht nicht um Bewerten, es geht nicht, alles ist da offen miteinander und gibt gemeinsam Raum, also jeder so unterschiedlich. So als ich diese Interviews gegeben, also ich habe einfach Leute gefragt, ob sie Lust haben teilzunehmen und gar nicht mehr gegeben, sondern einfach nur und dann, also es gab da auch kein großes Auswahlverfahren oder sowas, sondern einfach, ob Leute Lust hatten mitzumachen. Mir ging es viel darum, einfach ja, es schon auch zu fühlen und zu hören und da zu sein. Auf jeden Fall ging es um Inklusivität.
4: So einen künstlerischen Entstehungsprozess könnte man sich auch so als so eine Art Selbstgespräch vorstellen. Also was ein Maler steht vor seinem Bild, stellt sich vielleicht eine Frage, wie kriege ich dieses Licht jetzt auf dieses Bild? Gibt sich selber dann die Antwort, indem man da eine Farbe aufträgt. Aber ihr habt ja auch teilweise jetzt kollektiv gearbeitet oder so ein bisschen das geöffnet ein bisschen. Und das passt ja auch zum Thema Interview, dass ihr vielleicht so eine, interessiert euch das, so eine Art kollektive Praxis zum Kunstmachen zu finden?
0: Ja, also was heißt kollektive Praxis, sondern einfach Kritik annehmen und auch nach Kritik fragen, weil der eigene Perfektionismus so, sagen wir mal, ein Gemälde oder eine Installation oder sowas alleine nicht hinkriegt. Also es wird nicht so gut, wenn du dir irgendwie oder wenn du dich den Meinungen anderer verweigerst. Und deswegen schon auf andere Leute einfach zugehen, einfach mal so fragen, was sie darüber denken oder Leute hören lassen, was du jetzt zum Beispiel irgendwie, wie wir jetzt in der Ausstellung, was wir aufgenommen haben, einfach mal so ein bisschen darüber sprechen, was gemacht wird. Und das hatten wir jetzt auch bei unserer Professorin in der Klasse, haben wir dann jede Woche oder immer wieder wurden dann so kurze Snippets gegeben, kleine Anreize von wie unser Prozess gerade läuft, was bei uns gerade passiert. Und dann darf natürlich jeder einfach mal sagen, was er so denkt oder was sie so denkt. Mhm. Damit einfach, das Projekt ist ja immer noch dein eigenes, obwohl du den Raum öffnest für andere Meinungen. Und dann kannst du mit den Meinungen machen, was du willst, aber dass du auf jeden Fall mal hörst, wie andere Leute darüber denken, falls du auch Sachen übersiehst, die andere dann sehen. Oder wenn du dich irgendwie gerade in ein schwieriges Thema reinbegibst und andere Leute haben eine andere Meinung und machen dich auf Sachen aufmerksam und sowas, das ist ja auch alles dann einfach ein kollektiver Denkprozess, der dann zum Endresultat führt.
1: Ja, ich war auch ganz dankbar. Wir haben auch Leute aus Professorin oder auch mit Studenten auch teilgenommen an dem und sind auch, also so, ich würde sagen, wir haben jetzt nicht explizit kollektiv an die Sache herangegangen, dass wir gemeinsam was entwickelt haben, aber wir haben einen sehr supportive Rahmen, wo ein Interesse dran besteht, wie Neil eben auch schon gesagt hat, was die anderen machen, wie sie es machen und irgendwie auch so die eigenen Gedanken teilen, auch diesen Raum des gemeinsamen dran Arbeitens oder auch, wenn man unterstützen kann. Ich würde sagen, allgemein interessiert mich auch kollektive Praxis sehr, weil es mir nicht so um diese Künstler-Autor-Innenschaft geht, sondern vor allem darum, dass Kunst eben genau, wie wir es ja jetzt haben, einen Gesprächsraum aufmachen kann, dass Themen da sind und dass aber auch einfach Situationen passieren können. Und ja, so deswegen. Und man erreicht einfach gemeinsam so viel mehr. Und wir sind halt auch einfach ein Netzwerk. So das, was uns Menschen verbindet, ist unser Miteinandersein, das, was wir gemeinsam schaffen können. Und wenn wir alle unsere Talente in gemeinsame Aufgaben stecken oder auch einfach gemeinsam helfen, da wo wir können, dann sind wir so viel mehr.
2: Ja, ja, ich glaube, dass das ja auch eine absolute Illusion ist, dass da irgendwer Kunst in macht und das ist eine Person, die das erschafft. Oder ich glaube, dass dieser künstlerische Geniegedanke irgendwie noch immer da ist, aber immer mehr an Bedeutung verliert, weil klar ist, okay, das Kunst entsteht in einem sozialen Gefüge, bedient sich Ideen anderer, gibt Ideen her zum Bedienen. Also es ist irgendwie immer so ein Daueraustausch und das finde ich ganz schön bei uns in der Klasse, dass wir in einem Seminar gerade, das heißt Each One Teach One, wo jede Person eine Stunde oder vielleicht zwei über das Semester hinweg etwas vorbereiten soll, um das mit der Klasse zu teilen, um irgendwie auszutauschen, um Wissen auszutauschen, um Ideen auszutauschen, aber um auch teilhaben zu lassen und Einblicke zu schaffen um denen eben auch Möglichkeit zu schaffen, zusammen an etwas zu arbeiten. Zum Beispiel meine Arbeit da jetzt in der Ausstellung hat damit begonnen, dass Janis, eine Person aus dem zweiten Jahr, einen Vortrag über Erasure Poems gehalten hat und mich das super inspiriert hat. Und ich davon weitergearbeitet habe und gesagt, okay, cool, du machst das, okay, finde ich super spannend, ich will damit auch arbeiten, wie kann ich das nehmen und irgendwie in meine Praxis integrieren und dadurch, ich habe das Gefühl, dass eben AutorInnenschaft da irgendwann so verloren geht, weil es entsteht alles in diesem Kontext, in dem wir uns befinden, und speziell in diesem Kontext Kunstuni, glaube ich, schätze ich mich sehr glücklich, auch in der Klasse zu sein, wo da so viel Austausch ist und so nicht geschaut wird, okay, ich mache irgendwie was ultra cooles und das ist jetzt meins, sondern irgendwie die ganze Zeit ein Austausch herrscht und hoffentlich nehmen wir das dann auch irgendwie weiter mit.
1: Auf jeden Fall, keine Frage.
2: Ja, in vielleicht auch eine Kunstwelt, die halt noch immer auf irgendwie geil ist auf große Egos. Und ja.
3: Aus meiner Erfahrung her, mal Kunst allgemein gesprochen, auch Film etc. Wie weit ist bei euch diese Behindertenperspektive in eurem Kunststudium, sage ich jetzt immer einfach so?
2: Ich glaube, das ist eine Sache, wo auf jeden Fall noch sehr viele große blinde Flecken da sind, auch institutionell. Also gar nicht, jetzt schon mal von der Perspektive gar nicht weg, aber die Zugänglichkeit von der Uni schon nochmal extrem begrenzt ist und Barrierearmheit zwar probiert wird zu schaffen, aber das in so einem da so viele Hürden auf ganz vielen verschiedenen Ebenen da sind, dass oftmals so eine Perspektive gar nicht ins Haus gelassen wird, blöd gesagt, oder das versperrt wird. Also ich glaube, da gibt es auf jeden Fall extrem viel Ausbaufähigkeit und Aufholbedarf von auch einer Universität, die sich als barrierefrei oder barrierearm und inklusiv betitelt. Gab es spannenderweise vor ein paar Wochen auch mal einen runden Tisch dazu, um diese Perspektive mal an zum Beispiel den Kanzler der Uni heranzutragen und so weiter. Aber eben, es beginnt einfach schon damit, dass diese Perspektiven teilweise gar nicht, also Menschen, die diese Perspektiven mitbringen könnten, gar nicht in den Raum gelassen werden, weil es an Zugang scheitert. Ja.
1: Ich würde sagen, wir haben da vielleicht jetzt auch gerade noch ein bisschen mehr Kontakt, weil eine unserer Studentin aus dem zweiten Jahr dazu auch ein Ausstellungsstück gemacht hat und das Thema wirklich auch groß in unseren Raum gebracht hat, und was ich sehr schön finde, wie viel Resonanz einfach von den Mitstudenten, von auch den Professoren ist, ja, natürlich nicht von allen, aber so trotzdem, wie viel dafür schon auch geguckt wird, da auf jeden Fall ein Bewusstsein zu schaffen und auch für jeden das möglich zu machen, hier studieren zu können. Es ist auf jeden Fall noch viel zu tun, ja. Ein schwieriges Thema auf jeden Fall, und es ist sehr wichtig, dass das angesprochen ist und dass das Raum findet und dass das viel mehr im Bewusstsein ist. Und es ist eher traurig, wie sehr man das ins Bewusstsein holen muss und es nicht da ist, weil so viele andere Themen so viel Raum bekommen.
0: Und es ist abgefahren, das jetzt so mitzubekommen. Wie Fuxi das auch gesagt hat, hatten wir neulich so einen runden Tisch und sowas, wo dann darüber geredet wird, wie nicht barrierefrei die Uni dann gestaltet ist und was bei anderen Unis dann natürlich ähnlich verläuft, obwohl so Behinderung oder allgemein so kollektive Menschlichkeit und Body Dysmorphia ist ein riesiges Thema als Kunstpraxis in der Welt, und das ist dann und auch hoch angesehen und sowas, und das dann so viel sich damit thematisiert wird, aber es dann im Kern, da wo dann die Leute studieren oder sowas, da wo du es dann wirklich im Leben mitkriegst und nicht nur in der Galerie als Artwork siehst, dass es da dann schon wieder verloren geht. Und es ist natürlich schade, wie Tesi gesagt hat, dass man sich das so ins Bewusstsein holen muss. Das ist bei manchen auch auf jeden Fall noch anstrengender als bei anderen. Das kommt dann auf den Kopf an, sage ich mal. Aber es ist auf jeden Fall ein Thema, mit dem sich täglich auseinandergesetzt werden sollte, was viele von uns auch machen, was aber an der, jetzt nicht unbedingt speziell auch an unserer Uni, sondern allgemein einfach so in der Umwelt, in der Außenwelt, merkt man das einfach sehr viel, dass es auch ein Thema von Exkludierung einfach die ganze Zeit noch ist.
4: Ich muss bei euren Arbeiten jetzt auch ein bisschen an den Unterschied von Interview und privaten oder intimen Gespräch denken. Ich denke, dass das vielleicht euch auch beschäftigt hat. So Interviews sind ja häufig auch streng formalisierte Angelegenheiten, wo jemand spricht und auch sich bewusst ist dieser Rolle als Sprecher oder Sprecherin halt. Und ein Gespräch kann natürlich genauso formalisiert sein, selbst ein privates könnte auch mit aus Wortversatzstücken zusammengebaut sein. Aber trotzdem haben private Gespräche häufig so die Eigenschaft, dass da doch viel mehr Gefühle vielleicht eine Rolle spielen oder auch, ja, auch Schweigen drin vorkommt oder Dinge, die dann in so ein Interview, was dann im Radio gesendet wird, vielleicht nicht reinpassen, weil die dann rausgeschnitten werden, hat euch das auch beschäftigt, das andere dann halt so sichtbar zu machen, was nicht drin vorkommt?
0: Also die einzigen Sachen, die ich aus meinem Interview rausgeschnitten habe, waren dann so sowas wurde dann rausgecuttet, aber ich habe vor allem jetzt mit dem Thema, mit dem ich mich befasst habe, war es mir irgendwie sehr wichtig, da eine gewisse Persönlichkeit reinzuholen, weil es geht, also so, es ging einfach viel, es ging viel um Geschichte und um Gefühle und um Kindheit und Nostalgie und sowas, deswegen wollte ich, dass da was ganz, also dass da eine Tiefe einfach mit reingebracht wird. Ich bin nicht media-trained, meine Mutter ist auch auf jeden Fall nicht media-trained gewesen und es hat aber, das hat aber ganz gut gepasst, weil ich einfach das Gefühl habe, dass man mit, ohne dass das jetzt komisch klingt, aber dass man mit so Ehrlichkeit und einfach so Wahrhaftigkeit, sage ich jetzt einfach mal, viele Leute erreichen kann, die es auch mal so hören sollten. Oder so. Ich habe das Gefühl, dass mit einer gewissen Art an Gefühl zeigen und sowas, dass man das einfach mal anderen Leuten nahe bringen muss, weil sonst einfach viel von der Geschichte verloren geht, wenn es alles so sehr strukturiert geplant ist oder formalisiert ist oder sowas.
1: Ich würde sagen, bei mir geht es ja genau darum, ich habe keins meiner Interviews geschnitten und das ist teilweise auch wirklich einfach nur Stille. Ich habe mich nämlich auch gefragt, wie viel, also was passiert, wenn, weil ein Interview ist ja im Grunde auch ein Raum, man stellt eine Frage, es gibt eine Antwort, muss diese Sprache verbalisiert, also muss die Frage verbalisiert werden, muss die Antwort verbalisiert werden oder kann es auch ein anderer Austausch geben, eine andere Art von Kommunikation, eine andere Art von, wir sind gemeinsam gerade in diesem Raum und genau darum ging es. Dadurch ist da auch ganz viel Schweigen, ganz viel Pausen, was auch nicht versucht wurde zu füllen, sondern es einfach eine Präsenz ist und ich denke auch weiter, also auch spürbar ist in dem Stück, es ist sehr still und es geht auch nur eigentlich, also wenn man, ich finde, wenn man mit Menschen über Gefühle reden muss, dann muss man erstmal auch einen Raum schaffen, in dem da was passieren kann und wenn ich über meine eigenen Gefühle rede, wenn ich über mich selber rede, ohne dass es um mich geht, sondern einfach nur um einen Referenzpunkt zu geben, dass es okay ist, sich auch verletzlich zu zeigen, dann fällt es anderen Menschen oft leichter, da auch mit einzusteigen. Und um diesen Raum zu öffnen, damit nicht erzählt werden muss, sondern einfach auch nur da sein kann, habe ich von meiner eigenen Emotionalität erzählt und darum ging es aber nicht. Also das ist nicht das, was im Vordergrund stand, sondern eher vielleicht einfach nur so eine Art, wie kann man auch mit sich selber in Kontakt treten, indem, also so, ja, wie vielleicht so ein Teil seiner eigenen Praxis, um ja, vielleicht auch gar nichts anderes zu wollen, als vielleicht irgendwie so eine, nicht so eine gesellschaftliche, also so wie unsere ganze Gesellschaft gepolt ist, Möglichkeit auch an die Hand zu geben und das dann dastehen zu lassen. Ja, und das, was nicht Teil dieses der Interviews geworden ist, nicht Teil dieses Pieces, weil darum ging es eben nicht, sind diese ganzen Geschichten, die mir danach erzählt worden sind, diese Bilder, diese Momente, die ich teilen durfte und die einfach nur zwischen mir und dem Interviewten im Grunde existieren, also natürlich auch in seinen Erinnerungen und sowas, aber diese Momente, und ich bin unglaublich dankbar, dass mir so viel Vertrauen entgegengebracht worden ist, diese Momente zu teilen. Auch wenn es nicht darum geht, dass ich wirklich weiß, was war, aber so diese kleinen Erinnerungen, diese kleinen Bilder oder auch einfach nur diesen gemeinsamen Moment, dass wir da sitzen und schweigen und da sind. Ja.
2: Ich bin mir jetzt gar nicht mehr so 100% sicher, was die genaue Frage war. Aber also ich glaube, so eben die Gespräche, die eben normalerweise nicht im Radio stattfinden. Und ich habe da ja was genommen, was explizit konstruiert wurde, um im Radio oder im Fernsehen oder auf Social Media oder wo auch immer irgendwie etwas darzustellen. Und deswegen fand ich das eben so spannend, das wieder auseinanderzunehmen und zu schauen, okay, das ist eine vollkommene Konstruktion, ist eine Konstruktion von mir, aber auch diese ganze Rede ist natürlich einfach ein sehr kalkuliertes Mittel, um etwas auszulösen. Und was kann ich da machen, um da eher einen Raum zu schaffen, da wieder sich nicht nur beschallen zu lassen, sondern irgendwie auch eine Reflexionsebene mit reinzubringen oder einen Raum aufzumachen, wo man sich damit kritisch auseinandersetzen kann, weil wenn man sich diese Rede als Ganzes anhört, ist es ein Schwall an perfekt konstruierten Sätzen, die sich irgendwie einbrennen über die Zeit im Hirn und eben genau das dann rauszunehmen und zu schauen, okay, was passiert, wenn da ganz viel Stille dazwischen ist, wie setzt man sich damit dann auseinander? Und eher wieder so einen privaten, unter Anführungszeichen, Raum zu schaffen, in dem man sich damit auseinandersetzen kann und in dem es nicht nur eben eine Beschallung ist. Ja.
3: Wie weit habt ihr euch dann mit Journalismus auseinandergesetzt? Weil ohne das könnt ihr ja keine Kunst machen in der Form, wie ihr es geplant habt.
0: Ja, also es war, wir waren durch den Kurs, den wir dann sowieso jeden Montag besucht haben, dann viel mit Radiojournalismus ausgesetzt. Und es war auch unsere Aufgabe, sich dann darüber zu informieren. Und es war aber auch für, ich glaube, jeden aus dem Kurs oder jeden aus unserer Klasse einfach so, hey, wenn sowieso die Aufgabe ist, dass wir jetzt ein Artpiece oder ein Soundscape in diese Richtung machen sollen, dann gehen wir einfach, also dann deepdiven wir einfach mal. Und jeder hört sich einfach jeden Tag mal einen Podcast an oder jeder liest einfach mal einen Artikel mehr oder wir gucken einfach mal, wie passiert das alles gerade so in der Außenwelt, wie wird es da gemacht, und dann zieht man einfach das Beste draus, was man so sich rausziehen kann, damit halt das Endergebnis irgendwie stabil ist. Und ich habe auf jeden Fall mir viele verschiedene Interviewer oder Interviewerinnen angeguckt, um zu gucken, wie die agieren, wie es auch irgendwie, auch wenn es jetzt bei mir sehr persönlich war, aber wie sitzt man einem Gast gegenüber und was für Fragen werden gestellt oder wie improvisierend ist es dann doch und sowas, und wo ist dann der Keck so mittendrin und sowas, damit so die Stimmung nicht bricht oder sowas. Also es steckt ja eine gewisse Wissenschaft hinter, und das einfach so über die letzten Monate so ein bisschen durch Recherche zu analysieren, war total wichtig jetzt für das Endergebnis von der Ausstellung.
1: Ich weiß gar nicht, ob das unbedingt so gemeinsam zusammenhängen muss. Also ich würde sagen, wir haben uns viel, wie du gesagt hast, einfach damit auseinandergesetzt, auch wie Räume geöffnet werden, wie Fragen gestellt werden. Vor allem dadurch, dass unsere Professorin auch sehr viel einfach auch mit Menschen arbeitet. Also wie geht sie auch selber in ihre Praxis rein? Mir ging es jetzt persönlich tatsächlich darum, Journalismus ist für mich oft auch ein Konsumraum. Es geht darum, ich habe ein Thema, ich habe was recherchiert und ich möchte das weitergeben. Also es geht darum, irgendwie, ich schalte jetzt mein Radio ein, weil ich was konsumieren möchte. Genau darum ging es mir nicht. Also da war ich ein bisschen inspiriert eben von Radio Alice, wo es nicht darum geht, dass dieses Radio jetzt funktioniert, ich vermittle Leuten was, sondern ich teile was, ich kann da sein. Und ich habe ein ganz schönes Interview gehört, und da wurde erzählt, dass nachts rief eine Person an und hat ein Saxophonstück gespielt. ohne Kommentar. Er hat einfach nur was in dieses Radio reingegeben und es ging eben nicht darum, da jetzt irgendwie, du konntest einfach nur zuhören. Er hat einfach nur was geteilt und es geht nicht um dieses Konsumieren. Ja, deswegen, ich weiß nicht, ob das immer gemeinsam sein kann, sondern es können auch verschiedene Positionen sein und was nehme ich ein oder zum Beispiel jetzt interviewst du uns, also und wir reden über Kunst und ich würde sagen, es geht vor allem darum, diese ganzen Positionen zu sehen und auch miteinander zu sehen, aber ja, für mich war es wichtig, tatsächlich sich dem entgegenzusetzen und dem Radio auch so ein bisschen eigentlich das zu nehmen, was ich sonst davor immer damit assoziiert habe und da eher so die Radiozeit auch als wir hören jetzt gemeinsam das und wir teilen das jetzt gemeinsam, ohne dass wir davon mehr mitnehmen wollen, außer dass wir diesen Moment jetzt geteilt haben.
2: Ja, ich glaube, wir hatten vor der Aufnahme ja irgendwie kurz gesprochen, was ist Medienkunst, was bedeutet das überhaupt? Ich glaube, da ist schon so ein Teil, der mir persönlich daran eben sehr wichtig ist, was ich so spannend finde, ist eben dieses Bedienen an irgendwelchen Formen oder Medien, die eigentlich nicht aus der Kunst kommen, also wie zum Beispiel eben ein Interview oder diese journalistische Praxis oder Radio, ist ja an sich ist nicht etwas, was aus der Kunst kommt, sondern was eben dann in der Medienkunst sehr gut aufgenommen werden kann und verarbeitet werden kann und angeeignet und neu interpretiert so irgendwie so ganz spannende Räume entstehen. Ich finde das, also ich habe das Gefühl, da entsteht, ist auch ganz viel Auseinandersetzung mit so Wissenschaftlichkeit auf irgendeiner Ebene, aber du bist halt irgendwie in der Kunst. Du hast ganz viele Freiheiten, die du, wenn du ein Paper schreiben würdest, nicht hast, sondern du kannst dich sehr, sehr, sehr frei mit Dingen auseinandersetzen und dann eben auch eine journalistische Praxis dir aneignen und die da aber vollkommen über den Haufen werfen, jegliche Objektivität, die irgendwie vorgegaukelt werden sollte im Journalismus, kannst du einfach über den Haufen werfen, weil das ist nicht der Anspruch, sondern du eignest dir das eigentlich an, um das dann irgendwie freier umzusetzen oder so wie es halt für dich passt.
4: Ihr habt euch jetzt schon in Richtung meiner nächsten Frage vorgetastet und ja, das Interview mit euch, jetzt läuft ja gerade im Radio, im freien Radio genau gesagt. Was kann denn das Radio daraus lernen aus eurer Beschäftigung? Oder was könnte das Radio daraus lernen aus eurer Beschäftigung mit dem Radio oder mit eurer eigenen Arbeit jetzt?
1: Vielleicht, dass es viel ums Zuhören geht, dass es um ernsthafte Fragen geht. Ich denke, was man sich aus all unseren Arbeiten mitnehmen kann, ist, dass wir auf Menschen zugegangen sind und eine Frage gestellt haben und zwar natürlich im Grunde ein bisschen einen Rahmen im Kopf hatten, aber es um das Zuhören ging und davon auch was mitnehmen und die Sachen tatsächlich nebeneinander stehen lassen können. Und Wahrhaftigkeit, ich fand das Wort schön, das du vorhin benutzt hast. Ich denke, das ist was viel fehlt mittlerweile. Es geht immer um Zeit, es geht um Schnelligkeit. Irgendwie jeder hat Termine, jeder hat viel zu tun so. Und manchmal reicht das einfach auch nur, eine Frage zu stellen, eine ehrliche Frage und sich auch wirklich den Moment der Antwort zu nehmen. Das wirklich zuhören, sei es jetzt nur sich selber zuhören, auch mal sich selber reinspüren oder eben jemanden anderen und dadurch auch teilzuhaben an diesen Geschichten der anderen, diesen Gedanken und da dann in den Austausch zu treten. Auch, dass wir einfach ja, so viele unterschiedliche Herangehensweisen, so viel Unterschiedliches entstanden ist.
0: Einfach ein Approach, den ich auf jeden Fall bei meiner Arbeit hatte, war, dass das Radio als Medium nicht verloren gehen darf, weil es echt unfassbar Spaß gebracht hat, so ein Interview zu machen oder sich damit viel zu beschäftigen. Und sei das Radio jetzt eine Bereicherung durch Musikinput oder Interviews oder Nachrichten oder sowas, ist einfach irgendwie dann doch mehr essential, als man denkt. Oder weil es einfach über die Zeit jetzt so langsam verloren gegangen ist durch Streamingdienste und was auch nicht. Und ich finde, durch jetzt so ein bisschen mal in die Praxis einsteigen, die dann auf natürlich anderer Ebene im professionellen Radio oder sowas dann benutzt wird. Ich fand es ganz toll zu sehen, einfach den Prozess mal so mitzuerleben, einfach mal so ins Boot steigen und mitfahren, war irgendwie total spannend, weil es einfach
5: es war eine ganz neue Perspektive, die sich irgendwie geöffnet hat, Leute zu approachen oder einfach Input zu kriegen. Also ein neuer Prozess, der einfach entdeckt wurde, wie man jetzt bei uns Kunst schaffen kann oder sowas.
2: Ja, ich glaube, ich muss es ein bisschen umdrehen. Also ich glaube, dass vielleicht das Radio gar nicht so viel lernen kann von dem, was wir gemacht haben, sondern wir extrem viel durchs Radio gelernt haben. Und das auch etwas ist, was glaube ich, wo Kunst oder die Form, wie Kunst irgendwie gezeigt wird, sehr viel davon lernen kann, wie Radio funktioniert, weil es auf einmal sich einem Raum entzieht und es passiert irgendwo anders. Es passiert sehr, sehr losgelöst von einem einzelnen Ort und oft ist ja irgendwie eine Ausstellung so ein White Cube, in dem irgendwie alles stattfindet und so ein sehr, sehr, sehr gesetzter Rahmen, und aber Radio dringt irgendwie überall ein und kann überall wahrgenommen werden und kann in ganz vielen Momenten wahrgenommen werden, und das ist dann spannend, sich einfach damit auseinanderzusetzen, was passiert denn dann eigentlich mit dem, was man da hört, wenn das ganz woanders wahrgenommen wird, an verschiedenen Orten wahrgenommen wird. Und das ist echt was, wo ich voll viel darüber gelernt habe.
1: Ja, was auch irgendwie nicht mehr so in meinem Bewusstsein war, dass durch das Radio tatsächlich man erreicht Menschen direkt auch zu Hause, in ihrem persönlichen Raum. Es geht nicht mehr, also da, wenn wir da das irgendwie schließen wollen, zur Inklusivität im Grunde. Es geht nicht darum, dass du irgendwo in einen Raum gehen musst, der dann auch noch vielleicht für manche nicht so zugänglich ist, nicht nur von Barrieremöglichkeiten, sondern vielleicht auch irgendwie, weil es so ein cleaner Raum ist und sie sich dem nicht zugehörig fühlen, also da ja auch schon wieder eine Schwelle ist, sondern es ist wirklich, du erreichst die Menschen am Küchentisch. Da, wo sie sich Zeit nehmen wollen, auch in dem Raum, wie sie es wollen. So. Und also ich fand das richtig schön, Radio tatsächlich wieder wahrzunehmen. Also nicht, dass man es ja nicht hört, aber irgendwie auch wirklich sich bewusst zu machen, was für Qualitäten das hat. Und vor allem auch durch diese, ich würde sagen, historische Recherche, die wir dann betrieben haben, sich auch damit auseinanderzusetzen, was ist das eigentlich und wie wurde das auch genutzt? Also bevor wir irgendwie Telefone hatten oder sowas, da war Radio einfach eine Austauschmöglichkeit, einfach sich solche Sachen auch wieder bewusst zu machen und dieses Wissen auch eher als eine Bereicherung zu nehmen.
4: Danke, wir haben auf jeden Fall auch was von euch gelernt als Radio. Ja. Vielleicht müssen wir jetzt nochmal Zeitraum und Ort der Ausstellung Interviews durchsagen, wenn ihr das auswendig gelernt sagen könnt.
2: Also ja, die Ausstellung eröffnet am Dienstag, 19. am 19.05. um 18 Uhr. Da ist eine große Eröffnung, gibt auch Getränke und so weiter. Und die Laufzeit sind dann
1: Dienstag, Freitag immer 14 bis 18 Uhr, I guess.
2: Dienstag bis Freitag.
1: Und Finissage ist am 3. Juni, ich glaube. Ist auf jeden Fall nicht am Wochenende offen, sondern unter der Woche.
2: Und es gibt auch ein Rahmenprogramm, das weiß ich leider nicht auswendig. Es gibt ein paar Performances, die stattfinden vom zweiten Jahr, die sich auch nochmal, also wir haben uns ja nur mit Sound auseinandergesetzt, aber da so eine ganz freie Auseinandersetzung mit dem Thema Interview stattfindet. Also da gibt es viel zu sehen und zu hören.

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0: Ja, und ich sitze hier am nächsten Stand und habe mir den VVN BDA rausgesucht.
1: Wer oder was ist der VVN BDA und was bedeuten diese Abkürzungen?
2: Ja, wir haben einen extra langen Vereinsnamen. Wir sind die Vereinigung der Verfolgten des Naziregimes, Bund der Antifaschistinnen und Antifaschisten. Das ist ein Verein, den gibt es in dieser Form noch nicht so lange, aber die Vorgängerorganisation gibt es schon sehr lange. Die ist nämlich 1947 schon gegründet worden in den damaligen Besatzungszonen nach der Befreiung vom Faschismus und dem Ende des Zweiten Weltkrieges als Organisation, die sich um die Überlebenden der Konzentrationslager gekümmert hat, die Kämpferinnen und Kämpfer, die halt zum Beispiel in den Exilarmeen mitgestritten haben, die im Exil überlebt haben und zurückgekommen sind in das befreite Deutschland, um hier wieder politisch zu wirken, war das eine Selbstorganisation. Die gibt es, wie gesagt, schon seit 1947 und hat eine lange, auch sehr wechselhafte Geschichte. Und im Osten, also vor allem jetzt hier in Leipzig, gibt es den Verein BDA, den Bund der Antifaschisten, seit 1993. Das ist dann die Organisation der quasi vierten, fünften Generation, die beschlossen haben, sie wollen auch gerne antifaschistisch aktiv werden und sich engagieren. Und irgendwann haben die beiden Vereine sich zusammengetan und daraus ist dann die VVN-BDA geworden, die es bundesweit gibt, tatsächlich auch als Struktur.
1: Was ist denn das Ziel und der Inhalt eurer Arbeit im Konkreten?
2: Also wir haben eine ganze lange Liste von Sachen, die wir im Blick haben. Vor allem geht es natürlich um die Erinnerung und auch das Mahnen an die Verbrechen des Nationalsozialismus, des deutschen Faschismus. Daran zu erinnern, welche Menschen sich von Anfang an gegen die Nazis zur Wehr gesetzt haben. Aber auch an die Menschen zu erinnern, die verfolgt wurden aus den unterschiedlichsten Gründen. Und zum Beispiel sowas wie Erinnerungsorte in der Stadt zu schaffen. Also vielleicht mal ein Beispiel aus Leipzig, wo der BDA bzw. die VVN daran beteiligt gewesen ist. Das ist zum Beispiel sowas wie das Gedenkzeichen in der Kamenzer Straße. Das erste, was es zu diesem Außenlager gegeben hat, war ja jetzt in den letzten Monaten auch wieder in der Presse. Das haben irgendwie Menschen aus dem Verein irgendwann mal initiiert. Oder das Kofferdenkmal am Bahnhof am Gleis 27, da war der Verein mit dran beteiligt. Aber eben auch Stolpersteine, die in der Stadt sichtbar sind. Wir haben Broschüren rausgegeben, wo es um Menschen, die in unserem Verein oder Angehörige auch, die über die Geschichten ihrer Familie berichten. Genau, da gibt es eine ganze Serie von. Und also so eine Erinnerungsarbeit im klassischen Sinne. Wir kümmern uns auch zum Beispiel gelegentlich um den Ehrenhain im Südfriedhof oder sind beim Stolpersteinputzen dabei. Aber wir machen eben auch aktuelle Veranstaltungen zu Legida zum Beispiel. 10 Jahre haben wir eine große Podiumsdiskussion gemacht. Wir werden demnächst im Kappa-Haus mit einer Lesung, einer Diskussion zu Gast sein, wo Alexander Walter über die Shoah und das Erinnern an die Shoah in der DDR spricht. Also ist so breit aufgestellt, im weitesten Sinne die Auseinandersetzung mit dem Faschismus und auch natürlich mit aktuellen Erscheinungsformen.
0: Ich komme ja aus Weimar.
2: Ja.
0: Habe fast 30 Jahre in Weimar gelebt und habe einen sehr starken Bezug zu Buchenwald. Mhm. Und also als Weimarerin hat man den einfach, ob man will oder nicht.
2: Ja.
0: Wenn ich jetzt an Buchenwald denke, erinnere ich mich an einen Schwur, auf den eure Vereinsgründung auch ein bisschen fußt.
2: Ja.
0: Ich habe mir da so ein kleines kurzes Zitat rausgesucht. Der Schwur von Buchenwald endet ja mit den Worten: Millionen Ermordete aller Nationen mahnen uns. Stellt den Kampf erst ein, wenn auch der letzte Schuldige von den Richtern der Völker steht. Die Vernichtung des Nazismus mit seinen Wurzeln ist unsere Losung. Genau, wenn man sich das durchliest, ich könnte jetzt noch weiterlesen, ja, eigentlich, er ist noch recht lang. Welche Forderungen an die Gegenwart und somit an uns alle ergeben sich hieraus und wie hält er bis heute noch nach?
2: Ganz schön laut hält er nach, weil er endet ja mit der Aufbau einer Welt des Friedens und der Freiheit ist unser Ziel. Wir haben es ja auch auf unserem aktuellen Flyer.
0: Ja.
2: Natürlich ist das nach wie vor unsere größte Herausforderung, ne? Jetzt gerade in Zeiten, wo es irgendwie die rechten Umfragehochs gibt, wo wir neue Angriffszahlen auf Projekte, auf Menschen, die sich in irgendeiner Art und Weise politisch engagieren. Das ist eine Arbeit, die hat in den letzten Jahren nicht aufgehört und man kam sich immer so ein bisschen wie der Rufer in der Wüste vor. Und jetzt ist man mit einer politischen Situation konfrontiert, wo man eigentlich noch viel dringender gemeinsam agieren muss. Also ich glaube, was wirklich wichtig ist, ist so solidarische Netzwerke zu bilden und nicht nachzulassen. In der Erinnerung, in dem Mahnen, aber eben auch die aktuellen Herausforderungen einfach zu sehen und darüber auch zu streiten, zu diskutieren und irgendwie gemeinsam da zusammenzuhalten gegen den Faschismus.
0: Deswegen seid ihr auf solchen Straßenfesten wie heute und ich sehe, ihr habt jede Menge, wollen wir mal drauf kurz eingehen, jede Menge Sachen auf eurem Tisch liegen, Literatur, Flyer und was gibt's denn da so alles?
2: Also zum einen gibt es natürlich ganz viel Material von unserem eigenen Verband. Wir haben zum Beispiel eine Informationsschrift, die heißt Der Winkel, die wird vierteljährlich rausgegeben von der sächsischen VVN-BDA. Es gibt eine regelmäßige Zeitschrift, die heißt Die Antifa, die für alle bundesweit organisierten VVN-BDA-Mitglieder. Wir haben ganz viele Aufkleber und Pins und auch einzelne Broschüren und Flyer zu verschiedenen Sachen. Wir sind aber auch in vielen Netzwerken aktiv, also zum Beispiel in Sachsen in der SLAG, Sächsische Landesarbeitsgemeinschaft, Auseinandersetzung mit dem Nationalsozialismus. Das ist so ein sachsenweites Netzwerk für Initiativen und Projekte, die sich irgendwie zur NS-Geschichte engagieren. Wir haben hier auch von den befreundeten Initiativen der Gedenkstätte für Zwangsarbeit in Leipzig, von WEVON, neu gegründeter Verband für das Erinnern an die verleugneten Opfer des Nationalsozialismus, also die sogenannten schwarzen und grünen Winkel. Wir haben ja den roten Winkel der politisch Verfolgten in unserem Symbol. Davon haben wir Broschüren. Wir machen regelmäßig auch Gedenkstättenfahrten oder Exkursionen an Erinnerungsorte. Genau, mein Kollege bricht gerade auf zum Rundgang hier.
0: Ja, stimmt, der ist ja jetzt, gell?
2: Genau, der Rundgang zur NS-Zwangsarbeit und Widerstand hier im Konnewitz im Viertel.
0: Ja.
2: Genau, der findet auch regelmäßig statt, aber auch in anderen Stadtteilen bieten wir sowas an zum Thema der Machtübergabe in Leipzig 1933, zum Reichstagsbrand zum Beispiel, also zum Prozess zum Reichstagsbrand hier in Leipzig. Ja. Also so verschiedenste Sachen, genau.
0: Wenn man sich das, ihr verbindet viel, ich fange nochmal an, ich schneide es hier. Viele Menschen verbinden ja antifaschistische Arbeit vielleicht vor allem mit Demonstration oder politischem Protest. Eure Arbeit scheint aber, wie man sieht, bei dem ganzen Angebot und was du jetzt gerade gesagt hast und erzählt hast, was ihr alles anbietet, doch recht breit zu sein. Was gehört für euch heute alles zu antifaschistischer Arbeit dazu?
2: Also, wenn ich mal ganz eng beim Verein bleibe, ist natürlich, wir haben eine Bibliothek, die jetzt auch demnächst wieder zugänglich sein wird für alle. Wir sind wieder zurück im Erich-Zeichner-Haus nach dessen Sanierung, wo wir seit vielen Jahren schon unser Büro haben. Das heißt, es ist eine Bibliothek, die mit dem Schwerpunkt Antifaschismus, also thematisch einfach Bücher anbietet, wo dann eben auch Lesungen, Veranstaltungen stattfinden sollen. Wir machen Recherchen, das heißt, wir haben so eine eigene kleine archivalische Sammlung von ehemaligen Mitgliedern oder deren Angehörigen. Man kann sich an uns wenden, wenn man sagt, okay, ich weiß, dass wir eine Verfolgungsgeschichte in der Familie haben, aber ich weiß nicht, wie ich das recherchiere im Archiv. Da helfen wir, unterstützen, aber wir sind natürlich auch, wie gesagt, in aktuellen Protesten und Kampagnen, zum Beispiel zum AfD-Verbot mit aktiv. Genau, also ganz breit aufgestellt und fällt mir gerade nicht mehr ein.
0: Das ist auch ganz schön viel gewesen jetzt.
2: Ja, ja.
0: Ja, genau. Was wünscht ihr euch persönlich? Was wünscht ihr euch persönlich, wie sich Gesellschaft oder Politik das passt alles nicht. Was wünscht ihr euch gesellschaftlich und oder auch politisch für die kommenden Jahre?
2: Naja, wir wünschen uns natürlich vor allem ein Ende von rassistischer Politik. Wir wünschen uns, dass Bildung wieder für für alle zugänglich ist. Wir hoffen sehr, dass die dramatischen Einschnitte und Kürzungen, die jetzt angekündigt sind, gerade für Demokratieprojekte im Sächsischen Land, wo wir alle wissen, wie dringend notwendig das ist, dass es irgendwie eine Unterstützungsstruktur für bedrohte Menschen gibt, aber auch für Menschen, die sich einfach ein anderes Bild von dieser Welt machen wollen, als das, was man so gemeinhin in vielen Medien, Sozialmedien etc. mitbekommt. Wir wollen natürlich, dass irgendwie diese AfD-Verbotskampagne auch erfolgreich ist. Und wir wünschen uns sehr, dass die nächsten Wahlen nicht so deprimierend ausgehen, wie sie immer angekündigt werden, sondern dass die Menschen sich darauf besinnen, wie wichtig die Freiheit auch in der Demokratie ist. Die Freiheit tatsächlich auch für ein solidarisches Miteinander einzustehen.
0: Ja. Und wie kann man sich bei euch einbringen? Kann man mitmachen bei euch?
2: Ja, natürlich. Also genau, man kann einfach bei uns Mitglied werden. Man kann aber auch einfach, wenn man Interesse hat, mal vorbeikommen bei unseren regelmäßigen Treffen. Dankeschön. Also wir treffen uns regelmäßig im Erich-Zeigner-Haus. Wir machen da so eine Art Stammtisch, wo einfach jeder vorbeikommen kann. Wir machen, wie gesagt, inhaltlich thematische Veranstaltungen. Die nächste Lesung wird jetzt, wie gesagt, im Kappa-Haus sein. Am 20. Mai ist die mit Alexander Walter zur DDR und Shoah. Mhm. Wir sind regelmäßig, wie gesagt, zu den Erinnerungstagen oder zu sowas wie gestern, der 8. Mai, waren wir natürlich auch mit auf dem Ostfriedhof präsent mit einer eigenen Station, haben da insbesondere an die Opfer der NS-Militärjustiz erinnert, haben dann noch am Abend im Zeignerhaus den Tag der Befreiung tatsächlich, der es ja für vor allem die Verfolgten gewesen ist, gefeiert als solchen. Natürlich in dem Wissen, dass nicht immer nur, dass für die Mehrheit der deutschen Bevölkerung das keine Befreiung war, sondern natürlich eine politische Niederlage. Und genau.
0: Also, ja, das stimmt, so. Das war ja am Freitag, ne?
2: Genau,
0: ja,
2: der
0: 8.
2: Mai.
0: Ja. Genau, zum Schluss noch ein, zwei Worte noch, also drei können es auch sein. Was wünschst du dir noch, also, was möchtest du noch gerne loswerden?
2: Ich wünsche mir, dass die Menschen lauter werden für ihre Rechte, für eine solidarische Gesellschaft irgendwie einzustehen und sich auch antifaschistisch engagieren.
0: Danke.
2: Sehr gerne.
0: Ich wünsche euch noch tolle Gespräche und einen wunderbaren Austausch hier heute auf dem Straßenfest und bis dann.
2: Ja, danke schön fürs Vorbeikommen.
0: Ja, tschüss.

0: Beim inklusiven Sportevent Inklusiv gewinnt in Leipzig haben olympische, paralympische und Deaflympics-AthletInnen gemeinsam Wettkämpfe bestritten. Im Rahmen des Deutschen Turnfestes traten die SportlerInnen in mehreren Disziplinen gegeneinander und miteinander an, darunter Basketball, Fußball, Judo und Schwimmen. Ziel der Veranstaltung war es, Inklusion im Sport sichtbar und erlebbar zu machen. Schirmherrin Katharina Witt zeigte sich begeistert von der Stimmung und dem gemeinsamen Miteinander. Neben den Wettkämpfen gab es auch ein großes Familienfest und Mitmachangeboten für Besucher. Die VeranstalterInnen sprechen von einem starken Zeichen für mehr Teilhabe und Vielfalt im Sport.
1: In Leipzig-Connewitz sind am 28. April mehrere E-Autos der Stadtwerke in Brand gesetzt worden. Kurz nach der Tat tauchte im Internet ein Bekennerschreiben auf, weshalb inzwischen das Terrorismus- und Extremismus-Abwehrzentrum des LKA Sachsen ermittelt. Die VerfasserInnen werfen der Stadt Leipzig und dem Fraunhofer-Institut vor, ein Rüstungsnetzwerk aufzubauen. Zudem behaupten sie, bereits im vergangenen Juli zwei weitere Fahrzeuge angezündet zu haben. Ob beide Anschläge tatsächlich von denselben TäterInnen verübt wurden, ist laut LKA derzeit noch unklar.
0: Ein ausgebrochener Tiger hat am Sonntag nahe Leipzig für einen stundenlangen Großeinsatz von Polizei, Feuerwehr und Rettungskräften gesorgt. Das etwa 300 Kilogramm schwere Raubtier war gegen 13 Uhr aus dem Gehege der als Tiger Queen bekannten Dompteurin Carmen Zander entkommen. Zuvor hatte der Tiger einen 73-jährigen Helfer angegriffen und leicht verletzt. Der Mann wurde zur Behandlung in ein Krankenhaus gebracht. Nach dem Ausbruch lief das Tier rund 300 Meter weit bis in eine naheliegende Kleingartenanlage. Anwohner und Kleingärtner wurden von der Polizei aufgefordert, ihre Häuser und Gartenlauben nicht zu verlassen. Einige Menschen schlossen sich aus Angst in Gebäuden ein. Da nicht ausgeschlossen werden konnte, dass der Tiger weitere Menschen angreift, entschieden sich die Einsatzkräfte, das Tier zu erschießen. Wie der Tiger aus dem Gehege entkommen konnte, ist derzeit noch unklar. Die Ermittlungen laufen. Der Vorfall hat erneut Diskussionen über die Haltung von Wildtieren in Zirkussen ausgelöst. Tierschutzorganisationen warnen seit Jahren vor Sicherheitsrisiken für Mensch und Tier.
1: Die AfD unterstellt vor der Landtagswahl in Sachsen-Anhalt anderen Ländern und dem Bund mögliche Maßnahmen gegen eine AfD-Regierung, wobei diese politisch benachteiligt würde. KritikerInnen sehen darin den Versuch, Misstrauen gegenüber den demokratischen Institutionen und dem Rechtsstaat zu schüren. Zugleich wird betont, dass Beamte in Ministerien auch bei Regierungswechseln rechtlich geschützt sind und nicht beliebig ausgetauscht werden können. Der AfD-Spitzenkandidat Ulrich Siegmund kündigte dennoch ein hartes Vorgehen gegen mögliche Widerstände in der Verwaltung an.
0: Das waren die Nachrichten.
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Willkommen bei No One is an Island, der Sendung der Regionalen Netzwerkstelle für Demokratie im Landkreis Leipzig. Wir machen Demokratiearbeit, Demokratieakteure, AkteurInnen sichtbar. Wir zeigen, was sie machen, wie sie sozusagen Demokratiearbeit in ländlichen Räumen machen und wollen damit zeigen, dass man eben nicht eine einsame Insel ist, sondern dass es immer mehrere Menschen gibt, die sich engagieren und dass man nicht alleine ist. Genau. Ich reise normal immer rum und führe schöne Interviews und besuche tolle Orte. Diesmal

0: ist das Interview oder ist das Projekt zu mir gekommen? Beziehungsweise wollen wir einen Rückblick wagen. Und zwar ist die regionale Netzwerkstelle beim Netzwerk für demokratische Kultur in Wurzen angegliedert. Und das hat letztes Jahr 25-jähriges Bestehen gefeiert im Jahr 2025. Und das wurde gefeiert und das war sehr schön. Und dazu ist auch ein tolles Feature entstanden. Und das würden wir jetzt gerne euch präsentieren und vorstellen. Das zeigt so ein bisschen die Geschichte des NDKs, wie es in den 90ern entstanden ist, in den Baseballschlägerjahren und wie es wirklich zu einem wichtigen zivilgesellschaftlichen Player im Landkreis und darüber auch hinaus entwickelt hat. Und das zeigt auch so ein bisschen die ganzen Bedrohungslagen und die Schwierigkeiten, dass das NDK immer wieder hatte und dass es trotzdem irgendwie am Leben geblieben ist und sich weiterentwickelt hat und ja, zu einem tollen Haus entwickelt hat. Also, Mats ab und viel Spaß mit dem Jubiläumsfeature über das NDK.
1: Wurzen, April 2025. Im Stadtrat wird darüber entschieden, ob der Verein Netzwerk für demokratische Kultur Gelder der Stadt bekommt, die notwendig sind, um eine größere Kulturförderung des Landes Sachsen anzunehmen. Im Wurzener Stadtrat hat die CDU 7 Sitze. Die Bürger für Wurzen haben 4, die AfD hat 7 Sitze, die Linke 2 und die SPD auch 2 Sitze. Vorsitzender des Stadtrates mit Stimmrecht ist der Oberbürgermeister Marcel Buchter, parteilos.
2: Oberbürgermeister Marcel Buchter, der öffnet dann in die Fragerunde und dann meldet sich als erstes der AfD-Abgeordnete Vogel und ja, stellt gar keine Frage, sondern fängt sofort an, Schritt für Schritt jeden Paragraphen dieser Kulturraum-Förderrichtlinie anhand des Beispiels des NDK zu demontieren. Und hält sich relativ lang dran mit Reden, also es fühlt sich an wie, keine Ahnung, eine Viertelstunde, wahrscheinlich sind es 5 Minuten, wenigstens auch nur 2 Minuten, es fühlt sich wie eine Ewigkeit an. Martina und ich stehen eigentlich wie gelähmt, wir wissen gar nicht mehr, was wir, also wir dürfen ja nichts sagen, wir müssen ihn ja ausreden lassen. Aber er fragt ja auch nichts, sondern er beschüttet einfach Lügen, Unwahrheiten und Scheiße über uns aus, um uns einfach nur zu degradieren dort, ne, dieses Projekt irgendwie in Schmutz zu ziehen. Er leitet überhaupt ein mit dem Satz, dass wir hier keine Freunde werden, das NDK und die AfD, das ist ja hier allen bekannt.
1: Das ist Melanie. Sie arbeitet seit gut 20 Jahren im Netzwerk für demokratische Kultur.
2: Ja, und danach, als der Vogel dann fertig war, haben sich noch ein paar andere Stadträte auch zu Wort gemeldet und nochmal Fragen gestellt. Aber es war jetzt überhaupt nichts irgendwie uns in Schutz nehmendes oder irgendwie empowerndes dabei. Also diese Unsäglichkeit dieses Vorgangs in der Art und Weise, wie der uns dort angegangen ist, hat eigentlich niemand dort irgendwie thematisiert.
1: Wer spricht? Wer schweigt?
2: Das war total unangenehm, einfach super unangenehm. Es hat auch niemand was gemacht dort.
1: Feature von Lena Löhr.
3: Ich habe eigentlich nicht damit gerechnet, dass es Nazis schaffen, auf parlamentarischem Wege, über demokratische Beschlüsse, es schaffen, dass wir möglicherweise nicht mehr arbeiten können.
1: Das ist Ingo. Er ist seit der Gründung Teil des NDK.
3: Also dass in der Demokratiearbeit boykottiert wird und vielleicht auch einpacken muss. Das finde ich sehr, sehr dramatisch und das ist für mich tatsächlich... Ja, es zerreißt mir auch ein bisschen das Herz, dass es so weit gekommen ist. Und so ein riesiger Aufschrei in der Stadt Wurzen irgendwie auch ausbleibt.
1: Ein Aufschrei bleibt aus. Den hätte Ingo sich gewünscht.
4: Ja, also herzlich willkommen nochmal hier im Hinterhof der legendären Karl-Marx-Straße. 17, wo sich das NDK vor...
1: Seit 25 Jahren gibt es das Netzwerk für demokratische Kultur in Wurzen. Und heute wird gefeiert. Vor Sektempfang und Bühnenprogramm auf dem Marktplatz lädt der Verein zu einem kritischen Stadtrundgang. Ein Rundgang durch Wurzen und durch die Geschichte eines Vereins, der laut ist, wo andere schweigen. Und deswegen in der sächsischen Kleinstadt umstritten ist.
4: Zumindest nicht als Jugendlicher oder Jugendliche... Mehr oder weniger galt Wurzen damals als sogenannte national befreite Zone. Also mehr oder weniger alle öffentlichen Jugendtreffs, die es hier gab, die Kneipen, waren praktisch von rechts besetzt und es hat sich dann...
1: Die Nestbeschmutzer. Wo die Mitte der Gesellschaft braun schillert, gilt als linksradikal, wer das Grundgesetz verteidigt. 5. Juli 2001, die Zeit. Als der Verfassungsschutz seine Stadt schon lange als Schwerpunkt rechtsextremistischer Tätigkeiten bezeichnete, verkündete Oberbürgermeister Anton Pausch, CDU, immer noch: Mir ist nicht bekannt, dass es bei uns Rechtsradikale gibt. Mittlerweile hat sich einiges geändert. Der neue Polizeichef, der vor 2,5 Jahren kam, macht den Neonazis Druck, wo es nur geht. Überfälle gibt es nun nicht mehr alle paar Tage, sondern bloß noch alle paar Wochen.
5: Dann zeige ich dir mal die Räumlichkeiten, die das NDK damals genutzt hat.
6: Das ist Jens.
5: Diese wunderschönen grün gestrichene Eingangstür war damals noch Farbe.
6: Er hat das NDK mitgegründet. Und gut 20 Jahre schon sitzt er für die Linke im Stadtrat von Wurzen.
5: Ja, und auch hier Elektri wurde so provisorisch.
3: Also 1999, da bin ich noch beim Studium, habe aber auch schon ganz viel mit Leuten zu tun gehabt in Leipzig, die sich antifaschistisch engagieren. Aber eben auch innerhalb von Wurzen bin ich, glaube ich, mit ein paar anderen recht aktiv, was so auch die Beobachtung der rechten Szene betrifft, auch mal Hilfestellung leisten.
5: Hier drin war die Fahrradwerkstatt. Das war der einzige damals so eher soziale Raum, den man hatte, wo man sich auch mal treffen konnte. Wo man seine
3: 1999 ist es tatsächlich so, dass ich da auch andere Leute kennengelernt habe. Aus Umweltgruppe, Gruppen, aus Junggemeinde, Kirchenkreise, die sich ähnlich gegenüber Nazis positionieren, die Gefahr in Wurzen sehen, dass die Stadt praktisch fest oder mehr oder weniger fest in rechter Hand ist, dass alle möglichen Orte eigentlich besetzt sind. Und als, ich sag mal, Nicht-Nazi-Jugendlicher ich nirgendwo hingehen kann.
5: Ja, das hier war die Etage, die das NDK damals genutzt hat. Großes Thema damals Castro-Proteste und da hängen auch immer noch die Plakate hier. Gelber Untergrund, schwarzes Kreuz drauf, was quasi bedeutet, und das steht ja auch drunter, wir stellen uns quer, Castro-Alarm. Und zwar ging das gegen die Atommülltransporte in Gorleben. Von da sind die, glaube ich, noch, genau. An denen ich mich auch beteiligt habe. Ja, das ist ein Fingerzeig darauf, dass damals die AG Umwelt und Natur, nannten sie sich, das ist ein Teil von den drei Gruppen, so wie ich das gesehen habe, die sich...
3: Also wir sitzen ja im Prinzip den ganzen Sommer 99, also bis in den Winter hinein, ne? Ja, in dieser Fahrradwerkstatt und beraten, treffen uns regelmäßig, trinken auch mal ein Bierchen zusammen oder grillen. Und es wurden dann tatsächlich wirklich vor allen Dingen auch unter Beteiligung von Annetta Kahane aus Berlin, die sagt, Leute, jetzt müssen wir hier mal Nägel mit Köpfen machen.
7: Ich weiß noch, wir haben stundenlang zugehört und die haben immer erzählt, was alles nicht geht und wie verzweifelt sie sind und dies und das. Und es gab dann so einen Moment, und da habe ich gesagt, so, jetzt haben wir mal Schluss. Also ich habe das jetzt alles verstanden. Aber jetzt müssen wir was tun. Es reicht irgendwie nicht, bloß darüber zu reden, wie schlimm alles ist. Also, was wollt ihr denn machen eigentlich?
6: Das ist Annetta Kahane von der Amadeo-Antonio-Stiftung in Berlin.
7: Da kam noch ein bisschen so, noch mal ein bisschen Gemecker und noch ein bisschen Gemecker. Ja, eigentlich bräuchten wir hier so einen Ort, so eine Art Bibliothek, wo wir dann auch mal Filme zeigen, wo wir ein bisschen diskutieren können, wo wir einigermaßen sicher sind, wo wir auch mal was vorbereiten können. So rund um die Fahrradwerkstatt, das wäre ganz toll. Und da habe ich gesagt, dann macht doch das. Und die Amadeo-Antonio-Stiftung gibt euch dafür Geld, damit ihr das auch könnt. Was braucht ihr dafür?
3: Also ich laufe tatsächlich eher nicht durch die Stadt. Also ich bin eigentlich immer mit dem Fahrrad unterwegs, weil es einfach schneller geht, von A nach B zu kommen und vor allen Dingen auch, um schnell vielleicht aus einer Gefahr zu entfliehen. 99 bin ich sicherlich eine bekannte Person in Wurzen, zumindest in den Nazi-Strukturen. Die kennen mich. Ich bin eben auch schon seit vielen Jahren aktiv, wie gesagt, in der linken Szene, beziehungsweise in der, ja, in den Punkgruppen, die es da so gibt. Und man kennt mich als, ja, Antifaschisten. Und da gibt es immer Bedrohung. Also deswegen bin ich da eher fast nur zu mit dem Fahrrad unterwegs. Laufen selten, echt. Und erst recht nicht in den Abendstunden. Weil man muss immer, ja, damit rechnen, dass irgendwo eine Gruppe auftaucht und im schlimmsten Fall eben auch mal zuschlägt. Und das passiert, ja, immer wieder. Nicht nur mir, auch anderen Leuten.
8: Hier ist das erste deutsche Fernsehen mit der Tagesschau. Guten Abend, meine Damen und Herren. Bestürzung herrscht nach dem Brandanschlag auf die Synagoge in Düsseldorf. Parteien und Kirchen verurteilten die Tat als schändlich. Einmütig forderten sie von Bürgern und Politik verstärkte Anstrengungen, um rechter Gewalt und Antisemitismus den Boden zu entziehen. Um ein Zeichen zu setzen, war Bundeskanzler Schröder heute an den Tatort nach Düsseldorf gekommen.
9: Nach ihrem einstündigen Gespräch forderte Gerhard Schröder mehr Zivilcourage von den Bundesbürgern im Kampf gegen den Rechtsextremismus.
10: Wegschauen ist nicht mehr erlaubt. Und der Hinweis, ich bin nicht betroffen und ich denke ja auch gar nicht daran, so etwas gut zu finden, reicht nicht mehr aus. Was wir brauchen, ist ein Aufstand der Anständigen in Deutschland. Und ich weiß, dass das die übergroße Mehrheit ist.
3: Im Jahr 2000 fand nun dieser sogenannte Aufstand der Anständigen statt. Und die haben dann ein Programm gestrickt, das da heißt Civitas. Und dieses Civitas-Programm unterstützt einerseits Betroffene rechter Gewalt. Dann gibt es eine Säule dieses Programms, das Kommunen berät. Und eine dritte Säule ist explizit Projekte wie uns, wie das NDK, also zivilgesellschaftliche Projekte und Initiativen zu unterstützen. Genau, und da haben wir als NDK auch einen Zuschlag gekriegt und konnten jetzt eine Stelle genau installieren, also die dafür auch bezahlt wird, was sie bisher ehrenamtlich gemacht hat, nämlich Projektorganisation, Veranstaltungsorganisation, immer natürlich auch mit Hilfe von ehrenamtlichen Leuten, die sich dort beteiligen. Alleine geht sowas natürlich nicht, das ist klar.
1: Zurück in Wurzen. Das versprochene Geld von der Amadeo-Antonio-Stiftung kommt. Und die LeserInnen der Zeit und des Spiegels spenden den Rest.
3: Also wir schauen uns ja mehrere Häuser an, die im Prinzip alle im gleichen Zustand sind. Also seit Jahren vernachlässigt, seit Jahren unbewohnt oder ungenutzt. Und Domplatz 5, muss ich sagen, ist ein sehr schickes, eine altehrwürdige, ja, Villa, Fabrikantenstadthaus aus dem Ende des 19. Jahrhunderts. Und das Haus hat einen richtig coolen Charme, aber es ist eben auch völlig, völlig, völlig verbaut. Naja, und jetzt haben wir 2002 und das heißt, wir sind quasi jedes Wochenende, also wirklich Samstag, sind wir auf der Baustelle, also wirklich so 10 Leute, mal 5, jedes Wochenende, früh um 9 bis nachmittags um 16 Uhr. Genau, und wir sehen dementsprechend auch aus, ne? Also voller Staub, Unmengen an Putz klopfen wir ab, wir schaffen da Holz raus, tonnenweise Steine, alter Mörtel, tragen wir da diese Treppe runter, diese 4 Etagen im Endeffekt.
1: Bis die Sanierung vollständig abgeschlossen ist, werden 23 Jahre vergehen. Dafür braucht es Ausdauer.
3: Genau, und wir haben dort sofort Pläne, wir schreiben ein Konzept, was alles dort reingehört, in Café, in eine Bühne, in Kulturraum, vielleicht eine andere Vereine, die mit uns dieses Haus beleben. Wir haben da praktisch für jede Etage schon mehr oder weniger sofort eine Idee, ein Bild im Kopf, dort könnte eine Leinwand stehen, hier könnte ein Kino sein, hier könnten Stühle stellen, ja, dort müsste man die Fenster noch und so.
11: Naja, ich habe mit meiner Frau und dann unserem neugeborenen Sohn in direkter Nachbarschaft im Domplatz 4 und nicht im Domplatz 5 gewohnt. Und ich habe einfach gesehen, da passiert was. Da sind Menschen, junge Menschen, die sich dort regelmäßig treffen. Und ich habe eher so gemerkt, die arbeiten da. Die machen was an dem Haus.
1: Das ist Stefan. Er wohnt seit 2001 in Wurzen und macht die Jugendarbeit in der Kirchengemeinde.
11: Ich war da 24, die waren so alt wie ich. Studentinnen und Studenten und Menschen, die einfach mit viel Enthusiasmus dieses Gebäude, fast eine Ruine eigentlich, ein altes denkmalgeschütztes Haus angepackt haben. Und das fand ich total beeindruckend und inspirierend, weil sie gleichzeitig noch angefangen haben, Kulturarbeit zu machen. Erste Konzerte, kleine Kinoabende, lauschige Terrassensitzungen mit Wein und Zigarette und Menschen, die da hingekommen sind und miteinander auch einen sehr zugewandten, herzlichen, freundlichen, offenen Umgang gepflegt haben.
12: »2001 bis 2003. Konzert und Kino auf der Baustelle am Domplatz 5 in Wurzen, wo es seit 1992 kein Kino mehr gibt. 2004. Kultursommer Open Air auf dem Domplatz.«
3: Und tatsächlich ist das passiert, dass wir vom D5 eine Veranstaltung hatten und plötzlich kommen dann wahrscheinlich, ich glaube, aus Richtung Markt so 20, 30 ja, Fußball-Hooligans, wie auch immer, Fußballbegeisterte Typen rufen schon, schreien, Parolen, scheiß Zecken und kommen dann eben auf dieses D5 zu. Es ist dunkel und ich stehe halt noch relativ weit weg von meinen Freundinnen und Freunden und die gehen eben schon in das D5 rein, sehen mich nicht, dass ich noch draußen stehe und schließen die Tür ab und ich stehe dann praktisch vor der Tür, klopfe noch und rufe auch. Die drin denken wahrscheinlich, ich bin drin und die da klopfen, sind schon die Nazis und machen deswegen natürlich nicht auf. Ja, letztendlich stehe ich da und sehe dann, wie diese Meute da vor dem D5 steht, noch auf der Straße, auf dem Fußweg. Aber ich glaube, 3 oder 4 sind es vermummt. Die kommt dann schnell auf mich zu. Ja, relativ kurzer Prozess. Ich krieg eine Faust ins Gesicht, beuge mich nach unten und die fangen dann an, auf mich einzutreten. Ich schütze dann mein Gesicht vor allen Dingen mit den Ellenbogen. Also ich liege dann auch auf dem Boden und habe mich da so zusammengekauert, damit halt relativ wenig Angriffsfläche ist. Also das habe ich vielleicht auch schon gelernt. Ja, und die schreien da noch rum, scheiß Zecken, verpisst euch hier und sind dann ganz schnell weg. Also das Ganze hat vielleicht 30 Sekunden gedauert.
1: Ingo bleibt, arbeitet weiter für das NDK. Andere würden vielleicht gehen.
4: Okay, wir stehen hier vor einem Haus, was vielleicht ein bisschen unscheinbar ist, aber hier hat die Familie Seligmann gewohnt.
3: Also mit der Vereinsgründung waren, glaube ich, auch sofort die ersten Pläne auf dem Tisch. Was machen wir jetzt? Was für Projekte stehen an? Was ist eigentlich notwendig? Und da ging es eigentlich relativ schnell darum, okay, uns ist wichtig Erinnerungskultur. Also zum Beispiel gab es in Wurzen Juden zu erforschen, Bildungsreisen, die wir machen wollen.
4: Die Familie hier hat überlebt, Gott sei Dank. Und wir haben auch, als wir die Stolpersteine hier verlegt haben, vor einigen Jahren, Angehörige, Nachfahren dieser Familie auch hier gehabt. Die haben sich sehr gefreut. Der Kontakt besteht bis heute.
3: Ja, das haben wir dann so peu à peu ehrenamtlich, also alles ehrenamtlich, ja, auf die Beine gestellt. Eines der ersten Projekte war diese Gedenkmärsche für die Opfer der Todesmärsche im Muldental. Also Leipzig war ja im Nationalsozialismus einer der Hauptrüstungsstandorte der Nazis. Und dort mussten Tausende und Abertausende Menschen Zwangsarbeit leisten. Und mit Ende des Krieges sind diese Zwangsarbeitlager, Arbeitslager evakuiert, in Anführungsstrichen, worden. Und die Menschen, die irgendwie noch laufen konnten, wurden dann eben auf endlose Märsche geschickt. Man wollte halt nur weg von der nahenden Front. Und die sind eben auch durch Wurzen gelaufen.
12: 2005. Auschwitz-Begegnungsprojekt. 2006. Projekt mit den Buchkindern. Geschichten, die ausgedacht sind. 2007. Filmprojekt Kommen und Gehen in zwei Sprachen.
4: Und mit der Idee, Stolpersteine zu verlegen, Menschen kennengelernt aus der evangelisch-lutherischen Kirchgemeinde hier aus Wurzen, die Gabi Kirsten und die Ulrike Ernst, die
3: es
4: sich
3: gibt
4: ebenfalls...
3: Es gibt eine AG-Gedenkmarsch, hauptsächlich auch so ältere Leute, die zum Teil auch diese Todesmärsche, wie wir sie heute kennen, noch gesehen haben als Kinder. Und mit denen gemeinsam organisieren wir dann diese Gedenkmärsche. Und es gibt dann an den jeweiligen Orten kleine Gedenkveranstaltungen, kurze Reden, kurze Erinnerungen. Es gibt zum Teil auch Musik, die von Schwulen zum Beispiel gestaltet wird, wo sich Lehrerinnen engagieren und die Bürgermeister, Bürgermeisterin der Gemeinden sind meist auch mit im Boot.
4: Ein großes Projekt, was wir vor mittlerweile schon 20 Jahren mal gestartet haben, war das Auschwitz-Begegnungsprojekt mit der Berufsschule hier, mit Schülern und Schülerinnen zusammen. Also es war so eine Jugendbegegnung, Schülerinnenbegegnung, Schülern aus Hannover von der berufsbildenden Schule Nummer 6, gibt es leider nicht mehr, mit einem sehr hohen migrantischen Anteil, muss man dazu sagen, im Gegensatz zu hier.
1: Das Netzwerk für demokratische Kultur arbeitet mit Engagierten in Wurzen zusammen. Zum Beispiel mit Menschen aus der Kirchengemeinde zu jüdischer Geschichte. Auch bei der Organisation von Konzerten sind Leute aus der Gemeinde mit aktiv. Die Jugendlichen helfen beim Hip-Hop-Konzert mit.
11: Die Jugendlichen, die in der Arbeit der Kirchgemeinde dabei waren, haben mitgemacht. Wir haben, glaube ich, Backstage betreut. Und das war richtig toll. Richtig toll. Es war ja ein ganzer Tag, der war, glaube ich, eingebunden in so auch so Sachen wie Skaten und Skate-Rampe aufbauen und Getränkeverkauf. Und das wurde alles ehrenamtlich gestemmt.
12: Hallo, liebe Leute. Ich schreibe euch heute allen zusammen eine Mail, weil ich euch allen etwas berichten möchte, das ich erlebt habe. Zum Background. Zurzeit gibt es eine Hip-Hop-Tour gegen rechte Gewalt, die durch verschiedene Städte Ostdeutschlands geht. Die Tour steht unter dem Namen »Die Leute wollen, dass was passiert«, Slogan von 5 Sterne Deluxe, die ich als Tourleitung begleite.
3: 2001, es gab dieses erste große Hip-Hop-Konzert auf dem Gelände vom Gymnasium, was auch bundesweit getourt ist mit verschiedenen Hip-Hop-Acts, Brothers Keepers, Nina MC fällt mir ein, Clouseau in seinen absoluten Anfängen.
12: Ich möchte euch nun hier von unserem Aufenthalt in Wurzen am 21. April 2001 erzählen, weil ich das Gefühl habe, dass viel mehr Menschen darüber informiert werden müssen, was in dieser Stadt
3: und
12: abgeht.
3: Die Organisation dieses Konzertes ehrenamtlich war schon eine Riesenleistung. Also mit Bauzäunen schleppen und Bühne aufbauen, dann noch mit diesem Künstlerinnenmanagement umzugehen.
12: Als wir in Wurzen ankamen, war sofort klar, dass wir dort alles andere als willkommen sind. Wir wussten zwar, dass Wurzen mit der härteste Termin auf unserem Plan war, doch was uns dort erwarten sollte, übertraf jede Vorstellung.
3: Und ich meine, dass diese ganze Sache ist ja auch so ausgegangen, dass dieses Konzert eben auch überfallen worden ist, ne?
12: Zunächst muss gesagt werden, dass die Veranstaltung Open Air war, da die Stadt keinen Raum zur Verfügung stellen wollte. Vor Ort organisierte das Konzert eine Gruppe von Antifa-Leuten, die, man kann es gar nicht glauben, in Wurzen und Umgebung wohnen.
3: Und es gibt da halt eine Mail, die bundesweit überall veröffentlicht wird.
12: Diese Menschen sind alle um die 20 Jahre und wollen nicht aus Wurzen wegziehen, da sie sagen, dass sie den Kampf dann endgültig verloren haben.
3: Diese Frau, die Beteiligte im Management, sage ich mal, beschreibt, was sie hier erlebt hat.
12: Unsere Sprüher, die fester Bestandteil der Tour sind, wurden von vorbeifahrenden Nazis bedroht. Heute Nacht kriege ich dich, ich töte euch und so weiter. Von der vorher abgesprochenen Polizeistreife zu unserem Schutz war nichts zu sehen.
3: Und wie die Polizei reagiert hat oder gar nicht reagiert hat, wie die Leute sich nicht getraut haben, aus dem Backstage zu kommen, weil eben Nazis vor dem Konzertgelände stehen.
12: Das Konzert verlief reibungslos. Wir bekamen so viel Dankbarkeit entgegen. Bei dem Konzert waren übrigens ca. 400 Leute, die richtig gefeiert haben.
3: Und wie dann der Umgang in der Wurzner oder in der lokalen Öffentlichkeit ist. Es wurde nämlich nicht über den Nazi-Überfall gesprochen, sondern es wird darüber gesprochen, wie diese junge Frau, die total erschrocken ist, darüber berichtet. Und die war dann die Böse. Wie kann diese Frau so böse, so schlecht über Wurzeln sprechen? Es ist doch gar nichts passiert. Die haben da ein Konzert gemacht. Die müssen sich ja nicht wundern, dass da irgendwelche Leute sich animiert fühlen, mal hinzugucken.
12: Als das Konzert zu Ende war und der Großteil des Publikums zu Hause und die Bands im Hotel waren, tauchten plötzlich ca. 50 Glatzen auf dem großen Parkplatz vor dem Konzertgelände auf. Von der Polizei war zunächst nichts zu sehen.
3: Also sowas, das frustriert mich wahnsinnig. Und wir alle waren ziemlich down, dass das plötzlich so ins Gegenteil verkehrt wird. Wir sind die Opfer und werden praktisch zum Täter gestempelt. Hättet ihr dieses Konzert nicht gemacht, hätte es das nicht gegeben. Und diese junge Frau, die spinnt doch. Das sind so Sachen, also wo ich tatsächlich wahrscheinlich mal gedacht habe, macht das überhaupt Sinn? Aber wahrscheinlich auch nur kurzzeitig. Eigentlich hat es uns motiviert, so weiterzumachen.
1: Der Frust. Fragen nach der Sinnhaftigkeit der eigenen Arbeit, des eigenen Engagements. Aufhören? Nee. Kurz durchatmen und weitermachen. Aus der Ablehnung die Motivation ziehen. Woher kommt die Kraft dafür?
12: 2008. Mit Ringelnatz durch Wurzen. Ein Stadtspaziergang. 2009. Was geht mich die DDR an? Eine Bildungsreise für Schüler und Schülerinnen. 2010. Another Brick in the Wall. Perspektiven junger Menschen auf Wurzen. 2011. 20 Orte, 20 Tafeln. Erinnerungen an die friedliche Revolution im Landkreis Leipzig.
1: Trotz schlechter Erfahrung mit Menschen in der Stadt bleibt das Netzwerk offen für alle, die den Kontakt suchen. Europäische Freiwillige, Jugendliche aus Wurzen, Kulturinteressierte.
13: Danach habe ich durch einen guten Freund NDK kennengelernt. Dann bin ich auf den NDK gewesen. Da habe ich mir ein paar Sachen da als Auftritte, kleine Auftritte gemacht. Da habe ich auch weiterentwickelt mit den freiwilligen Studenten, die jedes Jahr zwei in Indika gearbeitet haben.
1: Das ist Bachram. Er lebt ab 2001 für gut 10 Jahre in Wurzen.
13: Ja, habe ich auch schon über Lage im Iran und Politik, Kunst, Kultur darüber geklärt. Überhaupt. Manche Sachen, was nicht bekannt war für die Leute, die in Wurzeln gewohnt haben, die haben wenig Informationen über viele Länder und besonders auch Iran. Mit den Leuten auch von den NDK habe ich auch schon manchmal in die Schulen gewesen. Da haben wir auch über Immigranten, warum die Leute hierher gekommen sind. Und da habe ich erzählt.
14: Willst du auch was essen hier? Nee, jetzt nicht. Ich will auch die Reis.
13: Da habe ich auch schon da auf mit den anderen Leuten auch, haben wir zusammen immer gekocht. Der Essen ist die wichtige Sache, das im Gespräch zu kommen. Das ist ein gutes Instrument aus meiner Sicht. NDK ist ein Netzwerk, die für die Kultur und Immigranten ist sehr Interesse hat.
4: Genau, vielleicht reicht das erstmal bis hierher. Wenn ihr Fragen habt, fragt ruhig.
1: Das D5, das Haus am Domplatz, ist weiterhin Baustelle. Die Aktiven des Netzwerks für demokratische Kultur mieten deshalb weiterhin so lange Räume in der Bahnhofstraße, bis sie vollständig in die ersten eigenen Räume ziehen können.
3: Ich bin an dem Tag zu Hause in meiner WG mit meinen WG-Leuten und es ist früh und ich bekomme einen Anruf von einer Freundin, die gerade an der Bahnhofstraße 17, nee, an der Bahnhofstraße 19 vorbeigefahren ist, also an unserem Büro, und gesagt hat: Ingo, da ist die Scheibe kaputt.
2: Es ist ein Wochenende, ich bin natürlich nicht in Wurzen in dem Moment. Ich kriege dann einen Anruf von einem Kollegen, der mir das erzählt, und bin natürlich erstmal vollkommen perplex. Also ich verstehe das überhaupt nicht. Also so inhaltlich, wieso jetzt ein Bombenanschlag auf unser Büro verübt wird. Also
3: ich bin dann hingefahren und habe geschaut, was wieder mal passiert ist. Die Tür ist tatsächlich kaputt. Und das Glas gesplittert und sehe, dass da so irgendwas dran geklebt ist, so ein Rohr und Plastik, und konnte mir erstmal gar keinen Reim drauf machen.
2: Mir ist dann in dem Moment natürlich schon klar, dass es in der Woche danach null an eigentliche Arbeit zu denken ist und dann Presse natürlich ununterbrochen anruft.
1: Ein Sprengsatz explodiert an deinem Büro. Was beschäftigt dich jetzt? Melanie, Mitarbeiterin des NDK, denkt an ihre Arbeit.
3: Wir informieren die Polizei selbstverständlich, die sich dann auch meldet. Das ist dann auch gleich die SOKO-REX, die sehr, sehr, sehr aktiv schienen, also die da Fingerabdrücke genommen haben. Und ja, es stellt sich dann heraus, es ist ein Sprengsatz dort gezündet worden.
2: Und es kommen dann auch Wurzlerinnen, ja, und die sind natürlich auch empört und fragen, wie sie helfen können. Und dann entsteht relativ schnell die Idee, ja, irgendwie eine öffentliche Kampagne zu machen und als Bürger in Zeichen zu setzen, dass man das nicht toleriert, diese Art von Gewalt.
3: Die Polizei sagt, es ist ein Sprengstoffanschlag. Keine Frage, es hätte dort Verletzte, Tote geben können, und ermittelt auch und sagt mir auch immer wieder: Herr Stange, wir werden das aufklären, auch wenn es Jahre dauert.
2: Dann entsteht eine Plakatkampagne aus diesem Kreis heraus, deren Slogan ich jetzt nicht mehr 100% garantieren kann, dass der so ist, aber ungefähr sowas ist wie: Wurzen ist gegen Gewalt. Also wo jetzt ganz klar ist, es gibt keine Mehrheit, sich klar gegen rechts zu positionieren, zu sagen, das war von rechts und das ist ein Angriff auf die demokratische Kultur hier in dieser Stadt.
3: Die Täter werden nicht ermittelt, aber es gibt in der Stadt daraufhin eine ziemlich große Solidaritätswelle.
2: So, und es war natürlich trotzdem toll, es gab auch eine Unterschriftensammlung, ne? Da kommen 1800 Unterschriften in dem Moment zusammen innerhalb von ein paar Wochen, was schon doch recht gut ist für 15.000 Einwohner.
3: Also es hat eine große, große Welle gegeben an Solidarität, aber auch an Diskussionen. Wir wären das selber gewesen. Wir haben das inszeniert.
12: 2011. Jugend wird aktiv. Aufbau eines Jugendkulturbüros im Landkreis. 2012. Schatzsuche Wurzen. Identitäten stiften und demokratisches Bewusstsein fördern. 2013, Migrationsgeschichten stark machen. 2014, Stolpersteinverlegung für Familie Luchtenstein.
1: Trotz aller Anfeindungen innerhalb Wurzens und der breiten Solidarität mit dem Verein außerhalb der Stadt, nicht alle in Wurzen kennen das NDK.
15: Ich glaube, ich habe das NDK nicht gekannt. Und ich hatte ja mit uns zu tun, sozusagen Familienaufbau. Also ich war ja mal hier viel im Dom. Naja, klar, als Christenlehrer von den Kindern und später junge Gemeinde. Ich war hier, ich habe das Haus nicht wahrgenommen. Ich habe auch nicht gewusst, was hier stattfindet.
1: Das ist Frauke. Sie lebt seit 1996 in Wurzen und seit 2016 arbeitet sie beim NDK.
15: Und tatsächlich erst 2015 im Zuge von dem Thema Geflüchtete können dorthin kommen und es gibt so einmal in der Woche einen Geflüchtetencafé oder so. Und dann habe ich gedacht, oh ja, das finde ich spannend, da gehe ich mal hin und gucke mir das an. Ich habe relativ schnell einen Frauentreff, einen regelmäßigen Frauentreff gemacht, der gut besucht wurde, wo sozusagen die Frauen, die sonst nur alleine zu Hause sind, eine Möglichkeit hatten, zusammenzukommen, sich auszutauschen und auch ihre Bedürfnisse untereinander mal kundzutun. Und erst wurde das von den Männern misstrauisch beobachtet und die haben dann ihre Frauen hierher gebracht, abgegeben, in den Raum geguckt, ob auch wirklich keine männliche Person da ist. Und dann nach und nach ist so dieses Vertrauen auch gewachsen, dass das Frauentreff ein wirkliches Frauentreff ist. Dann kamen die Kinder mit und daraus hat sich ganz viel ergeben. Also in der Zeit 16 bis Corona eigentlich, da hatte ich das Gefühl, es gibt ganz viel Unterstützung. Also wir haben ja mit der Kirche zusammengearbeitet. Ich hatte das Gefühl, ganz viele Personen geben so das, was sie wirklich können. Also viele Leute haben sich vielleicht auch daran erinnert, dass sie selber mal Hilfe brauchten. So auch Ältere, die selber geflüchtet waren nach dem Krieg oder vertrieben wurden. Und klar gibt es immer Stimmen, aber ich weiß nicht, vielleicht habe ich die auch ein bisschen ausgeblendet und so in meiner Blase gelebt und wollte das auch nicht so unbedingt vielleicht sehen.
12: 2016. Willkommen. Kinder gestalten Integration. 2017. Was schaust du mich so an? Auf Tuchfühlung mit Vorurteilen. 2018. Demokratie in die Schule. Open Space an Schulen.
1: Es ist 2015. Menschen, die nach Deutschland flüchten, werden von Erstaufnahmelagern in Städte und Gemeinden verteilt. Manche landen in Wurzen.
16: Meine Familie haben von mich alles gegeben. Beispiel, unsere Wohnung haben die verkauft, damit ich nach Europa schaffen kann. Die haben von mich 10.000 Euro bezahlt. Nur damit ich besser Leben habe.
1: Das ist Rubel. Er kommt 2015 nach Wurzen und zieht 2 Jahre später nach Leipzig.
16: Wir waren 8 Monate erstmal hilflos und niemand hilft uns und niemand kennt uns. Wir waren halt nur fast zu Hause, und wir konnten nicht einzeln auch rausgehen. Wir hatten Angst, weil wir haben gesehen, so alt oder jung oder mittel oder was, alle die beleidigen dich. Und keiner versucht, dich respektiert zu behandeln, weißt du? Und wirklich, es war Tage, wo ich meine Haut gehasst habe, so, nur weil ich braun bin. Oder weißt du wirklich, wenn viele Leute zu dir sagen, du bist schlecht, oder wenn viele Leute beleidigen dich, du fängst an, dich zu hassen, weißt du? 2 Freunde von mir, die waren zusammen einfach spazieren gewesen und Mele und Roberto, die haben angehalten. Die haben die gefragt, so, woher kommt ihr, was macht ihr hier und wer seid ihr? Und meine Kumpel, die haben sich so gefreut, weil niemand hat uns bevor gefragt, wer wir sind. Weißt du, wo die uns erzählt haben, dass die gefunden haben, so einen Platz, wo man Hilfe bekommt? Ich dachte mir, ich habe meine Mutti gefunden, weißt du, so wirklich, so, naja, du willst ja reden, du willst ja auch erzählen deine Probleme jemandem, weil, oder du willst ja fragen jemanden, ob das okay ist oder ob das nicht okay ist.
17: Sie haben ja im Endeffekt nicht so viel in Wurzen, wo Sie Ihre Freizeit verbringen können, ohne Gefahr zu laufen, dass Sie da irgendwie rassistisch oder körperlich angegriffen werden. Und dann kommen Sie eben zu uns.
16: Diese Leute haben mir auch, die ich verloren habe, meine Motivation damals oder meine Selbstvertrauen, die haben mir zurückgegeben, weil ich dachte mir, ich bin unwichtig.
17: Und dann gibt es natürlich auch Freundschaften, die da entstehen. 1, 2, 3 Leute kommen auch immer mal zu mir und erzählen dann, Also letzte Nacht wurde unsere Wohnung überfallen. Zum Beispiel, als dieses Verkehrsschild mitten in der Nacht durchs Fenster, also im Parterre, in die Wohnung geworfen wurde von Unbekannten, wo es noch Rufe gab, Ausländer raus, und wo dann ja auch Leute hätten getötet werden können.
16: Es war um 1 Uhr Nacht, fast gleich Uhrzeit wie in meiner Wohnung, wie das passiert ist. Und dieses Mal aber nicht mit Stoppschild, sondern mit Pflasterstein. Die haben das vom Boden rausgemacht. Jeder einzelne Stein war Hälfte nass. Die Steine, die sind fast gleichzeitig gekommen, weißt du? So, back, back, so gleich die Fenster komplett. Und es war Winter gewesen auch dieses Mal. Und wo ich aufstehe, alles, meine Decke ist Glas. Und eine Bein bin ich getroffen auf diese Seite, weil die Steine kommen von linker Seite. Mein rechter Fuß bin ich getroffen, einen Stein. Wir rufen Polizei da in dieser Zeit. Weißt du, die Polizei kommt dasselbe wie das erste Mal, eine Stunde später.
17: Und mit solchen Sachen kommen die Leute dann eben auch zu uns und sagen, Mensch Ingo, wie ist denn das, kommst du mal mit zur Polizei oder wie machen wir das? Ich habe keinen Bock, die Polizei zu holen, die glauben uns ja sowieso nicht. Mein Deutsch ist noch zu schlecht, wo wir dann schauen, okay, wie kriegen wir das jetzt wieder hin?
16: Und in dieser Zeit, einmal wurde ich auch von Journalisten gefragt, wie das Situation gewesen war, wo die zweimal meine Fenster kaputt gewesen war. Und der hat aber zu mir gefragt auch, soll ich dein Gesicht zeigen oder soll ich dein Gesicht unerkenntlich machen? Ich habe gesagt, nein, machen Sie bitte einfach so wie es ist. Und ich habe keine Angst, meine Geschichte zu erzählen. Und in Wurzen bin ich im Fernsehen gekommen. Und die haben wirklich mich so gehasst danach, weil ich habe über ihre Stadt geredet halt so. Und dann jedes Mal, wenn die mich gesehen haben in Wurzeln, die sagen mir so, hey du Affe, und verzieh dich, verbiss dich dein Land, so, weißt du?
17: Also für mich ist es wirklich unvorstellbar, dass es Menschen gibt in Wurzeln und anderswo natürlich auch, die gerade die hunderte, tausende Kilometer Flucht auf sich haben, dort ihr Leben schon aufs Spiel gesetzt haben, dass man die nun extra noch versucht zu erniedrigen, ihnen zu sagen, ihr seid ja nicht willkommen, ihr müsst raus, ja bis hin, wir töten euch, die angreift. Also für mich ist das sowas von unvorstellbar. Und also mich kotzt diese Empathielosigkeit dermaßen an und vor allen Dingen auch, dass es trotz allem so wenig Leute gibt, die etwas dagegen sagen. Also ich weiß, dass es genügend Leute in Wurzeln gibt, die nicht rassistisch sind, die solche Gewalttaten verurteilen, aber es sind immer noch zu wenige, die das auch öffentlich sagen. Also es gab echt Vorfälle, ja, wo ich denke, mein Gott, das ist eigentlich gar nicht mehr meine Stadt.
1: Zweifel, ob du dich hier noch zugehörig fühlst. Und dann doch die Motivation, dran zu bleiben, sich für andere in Wurzeln zu engagieren, gemeinsam mit den KollegInnen im Verein und mit den Verbündeten in der Stadt.
15: Die Motivation ist, dass wenn du merkst, Leute kommen hierher und du kannst denen echt helfen, das war dann auch eine gute Erfahrung für mich, dass Sachen, die ich mache, so richtig Früchte tragen und so richtig wertvoll sind und ganz wichtig sind. Und dann potenziert sich das ja auch, dann macht das ja auch was mit einem selbst. Und dann habe ich mich natürlich sehr wohl gefühlt. Also es gibt ja bis jetzt nicht sowas wie hinterm Rücken reden oder irgendwie, also Anfeindungen oder so. Und es wird alles versucht, offen anzusprechen, zu klären und im Vordergrund zu besprechen. So, das hat mir imponiert und das war schon was Besonderes so im Vergleich zu, wo ich vorher gearbeitet habe.
12: 2018. 12 Quadratmeter Welt. Kunstaktion zum Thema Zusammenleben. 2019. Ich wähle Werte. Ein Ausstellungsprojekt für alle Generationen. 2020. Das Wurzener Extrablatt. Ein alternatives Stadtmagazin. 2021. Glaube nicht alles, was du liest. Medienkompetenzprojekt für Erwachsene. Von
18: konservativer Seite auch stark unterstützte Narrative gibt, dass man ins NDK nicht gehen kann. Grundsatz 5 ist ein Ort des Linksextremismus und so weiter. Und deshalb haben wir uns irgendwann gedacht, wir brauchen ein neutrales, kleines Ausweichquartier und haben es dann Mitmachcafé genannt. Das befand sich in diesen Räumlichkeiten. Gefördert wurde es von einem Programm, das mit der grünen Landesregierung aufgelegt wurde, Orte der Demokratie. Und im Juli 2023 wurde es hier eröffnet. Bis März 2025 war hier zweimal die Woche Kaffeebetrieb. Es gab alle möglichen Programmsachen. Leute konnten einfach kommen, was anbieten. Kreative Sachen waren das, wie Handarbeitsangebote, aber auch ein Spieletreff, der allerdings sich schon vorher ins T5 auch getraut hatte. Der Manuel ist auch hier, der Mitinitiator. Genau.
12: Wurzen, Domplatz Nummer 5. Früher war Wurzen eine Nazi-Hochburg, jetzt bekommt die Stadt ein Haus der Demokratie. 21. März 2002. Die Zeit. Endlich gute Nachrichten aus Wurzen. Jahrelang machte das Städtchen nahe Leipzig als Nazi-Hochburg Schlagzeilen. Im Herbst 1999 gründeten Jugendliche das Netzwerk für demokratische Kultur NDK und nahmen den Kampf gegen Rechtsextremismus und Gleichgültigkeit in ihrer Stadt auf. Der Verein hat sich gut entwickelt in den vergangenen Monaten. Er arbeitet professioneller, ist in der Stadt angesehener.
2: Ja, der OBM hat dann zwar noch mal, bevor die Abstimmung stattfindet, schon gesagt, ja, ich bitte darum, das Geld ist da, bitte stimmen Sie für diese Sitzgemeindeanteile fürs NDK. Was natürlich irgendwie eine Art von Befürwortung unseres Anliegens ist, aber es war jetzt nicht irgendwie, also diese Unsäglichkeit dieses Vorgangs in der Art und Weise, wie der AfD-Abgeordnete Vogel uns dort angegangen ist, hat eigentlich niemand dort irgendwie thematisiert.
19: 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Wer schweigt? 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
20: Die haben alle ins gleiche Horn geblasen, selbst die eine Frau. Aus der SPD, die tritt aber nur für die SPD an, aber trotzdem. Das war wie so ein Strom, dem die sich alle unterworfen haben. Und damit ging es mir richtig schlecht. Das ist sozusagen so, das ist ein neuer Strom, dass man sozusagen alle sich einig sind mit der AfD, dass NDK nicht braucht.
2: Naja, genau, jedenfalls war es dann eben praktisch abgelehnt und das fand ich schon ganz schön schockierend und frustrierend.
21: Zumal ich das ja auch bitten, ne? Melanie ist auch schon weg, oder?
2: Ja, der Zug hatte dann irgendwie übelst Verspätung noch, glaube ich, war dann um 23 Uhr oder so erst hier. Dann war natürlich die ganze Familie auch schon im Bett. Dann habe ich mich so ins Wohnzimmer gesetzt, gar kein Licht angemacht, habe mir ein Bier aufgemacht und habe gedacht, ja, also jetzt geht's richtig los. Jetzt wird es richtig, richtig, richtig schwierig. So.
19: 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Gefördert von Partnerschaft für Demokratie im Landkreis Leipzig, Kulturstiftung des Freistaats Sachsen und Kulturraum Leipziger Raum.

0: und die reagieren nicht mehr. 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
4: Man musste ein Studium absolvieren, 4 Jahre, hatte ein Diplom dann zum Abschluss. Es gab natürlich auch Grundschullehrer, die in eine andere Richtung, die das Lehrerinstitut, und wir hatten als Oberstufenlehrer dann 5. bis 12. Klasse Erlaubnis zu unterrichten. Und ja, und dann später war ich dann noch in einer Sonderschule tätig und da musste ich nochmal nach Berlin zu einem Sonderschulstudium, was auch mit einem Diplom abschloss. Und ja, Praktika wurden durchgeführt, die also Spaß gemacht haben, mit den Schülern zu arbeiten.

0: Jetzt habe ich immer so eine Vorstellung, also bei Fremdsprachenunterricht, dass zumindest heutzutage, glaube ich, ist das auch so, dass natürlich irgendwie ein Auslandsaufenthalt dazu gehört. Mhm. Wie sah denn das in Bezug auf eben russische Sprache aus?
1: Ja, also ich, da ich mit zu ganz leistungsstarken Studenten gehörte, durfte ich dann ein Vierteljahr nach Moskau zum Studium. Das heißt, es war eine kleine Gruppe zusammengestellt. Wir hatten früh Unterricht und Nachmittag mussten wir uns selbstständig Moskau anschauen und dann über unsere Erlebnisse berichten am nächsten Tag. Es war also ganz sprachpraktisch toll. Wir haben Verpflegungsgeld bekommen und mussten uns selber verpflegen, nachmittags früh und schliefen dann im Studentenwohnheim und waren auf uns als Gruppe natürlich angewiesen. Und gab es natürlich auch immer ein paar lustige Erlebnisse. Alle waren scharf auf dem Samovar, wollten sie unbedingt kaufen. Und die eine, soll ich das erzählen mit denen? Die hatte einen Onkel, der war BH-Fabrikant, so ein kleiner. Und da hat er ihr natürlich welche mitgegeben, damit sie Geld ein bisschen bekam. Und jetzt saßen wir immer noch auf unseren Sachen, die wir verkaufen wollten. Und da haben wir dann unsere Jungs gefragt, die sollen doch mal ein paar Mädchen schicken. Da kam dann immer schüchtern jemand rein. Und haben wir die dann, saßen wir alle in unserem Bett und haben die dann da hingelegt und haben gesagt, welche Größe. Es waren so ganz dünne Mädchen, aber die wollten es sicherlich für die Mama kaufen. Und naja, also es war also lustige Sachen. War schön. Also dort.
0: Moskau steht ja so aus, also gerade so in der Retrospektive, ja auch immer so ein bisschen für das Zentrum eines den gesamten, ich mach's mal polemisch, den gesamten Ostblock steuernden Mechanismus. Jetzt haben natürlich Leute wie Sie das aus einer ganz anderen Warte wahrgenommen, aber was hat denn genau bei so einem Auslandsaufenthalt, ein Vierteljahr ist ja jetzt nicht ein kleiner touristischer Besuch, was hat denn das politische Klima da für Sie für eine Rolle gespielt? Wie hat sich das sozusagen niedergeschlagen in dem Studium, in dem Moment?
1: Eigentlich gar nicht. Wir waren nur mit menschlichen Kontakten konfrontiert. Wir haben das Leben dort gesehen und hatten also keinerlei politische Verpflichtungen. Ich könnte höchstens gleich mal ein bisschen umschwenken zum Jahr 89.
0: Ah, wir können ja nochmal vielleicht kurz, weil mich interessiert schon auch so ein bisschen, wie die Situation als Lehrerin, also gerade Russischlehrerin, da ist man ja nicht entkoppelt sozusagen von auch einem, zum Beispiel einem Lehrplan, der irgendwie auch was wie Realsozialismus meinte. Wie hat das quasi ihren Unterricht, ihre Unterrichtsvorbereitung beeinflusst? Also was hieß denn zum Beispiel Lehrplan und Umsetzung von Lehrplan für Sie in der Schule?
1: Ja, der Lehrplan sollte erfüllt werden. Es gab Hauptüberschriften, Themen und man hat sich dann, es lag immer an der Persönlichkeit des Lehrers, Themen, die einen selbst interessiert hatten, wo man dachte, das interessiert auch die Kinder, rausgepickt und zum Beispiel so Städte, da man nun selbst dort war, konnte man auch das lebhaft und interessant für die Schüler gestalten, dass es also nicht so politisch gerichtet war, sondern eben, dass die Schüler da interessiert waren. Zum Beispiel hatte ich neulich mal einen Schüler gesehen, der sagt, Frau Vogt, ich kann mich immer noch erinnern an das der Primitschatjen-Dynastie, als sie bei uns so gepaukt haben. Und der das natürlich nicht so akustisch so gut aufnimmt, aber der hat das perfekt gesagt.
0: Das ist absolut verrückt, weil jeder Mensch, der irgendwie mal Kontakt hatte mit der russischen Sprache, kennt dieses Wort Dostoprimitschatjen.
1: Das ist
0: überhaupt nicht erklärlich.
1: Was ich auch noch, dann sind wir zum Frauentag nach Petersburg gefahren, also Leningrad war es ja damals. Und das war im Zug, wir wollten uns was zu trinken kaufen oder ich wollte mir was zu trinken kaufen. Die Männer machten mir alle Platz, weil Frauentag war, durfte ich also als Erste kaufen. Und dann haben wir uns in Petersburg oder Leningrad angeguckt, das Winterpalais. Also es war gar nicht so, nichts politisch Geprägtes dabei. Wir wurden von Studenten eingeladen und man merkte aber das andere Klima in Leningrad, die waren mehr deutschfreundlich. Die wollten unbedingt viel von Deutschland wissen. Es war anders russisch als in Moskau. Es war deutsch-ähnlicher. Die hatten also mehr den Touch, mit Deutschland befreundet zu sein.
0: Und das bei der Vorgeschichte staunt man noch nicht
1: schlecht. Ja. Und es war natürlich toll, wir haben hier immer an den historischen Stätten gestanden, wo die Oktoberrevolution war, der Panzerkreuzer Aurora, was sich so geprägt hatte. Aber für das Bewusstsein, ich meine, man fährt auch in andere Länder und guckt sich da die Sehenswürdigkeiten an, die gesagt werden. Ja, das hört sich jetzt so an, als ob wir das unbedingt wollten. Aber das Winterpalais, oder, das ist schon toll, also das als mit seiner Bildergalerie und mit seinen verschiedenen Sälen und mit dem Marmor und Holz und Türen. Und also so ein Reichtum habe ich mir nicht vorgestellt.
0: Was hat denn die sowjetische Vorgeschichte für eine Rolle gespielt für Sie bei der Wahl des Studiums, also auch der Sprache meinetwegen?
1: Ja, ich war in einer Schule mit erweitertem Russischunterricht. Ab dritter Klasse wurde da schon Russisch unterrichtet. Und eigentlich die Lehrerin, die wir hatten, kenne ich sogar noch mit Namen, der ist aber, glaube ich, schon tot. Die hat das so interessant gemacht, dass ich das so wie meine Muttersprache plötzlich empfunden hatte, dass ich einfach das gerne gemacht hatte. Meine Eltern, die hatten ja, die natürlich den Krieg und alles erlebt hatten, Mädchen, willst du wirklich Russisch? Und die das immer so diese Zeiten schon mitgemacht haben, ja, Russisch, na. Mache doch lieber was anderes. Ich wollte eigentlich auch Russisch-Latein machen, aber leider gab es das immer nicht mit den Sprachkombinationen. Latein war nicht so erwünscht oder begrenzt erwünscht und hatte ich nicht die Beziehung dazu. Und ich fand Russisch einfach schön. Wir sind auch Englisch gebildet worden. Ab 5. Klasse gab es das damals schon und deshalb fiel mir das gar nicht so schwer, nachher nochmal Englisch zu lernen. Denn in den anderen Schulen, die also nicht mit erweitertem Russischunterricht waren, gab es erst ab 7. Klasse. Und naja, da sind sie einfach nur so ein bisschen aus Pflichtbewusstsein, um vielleicht zur Oberschule zu kommen oder so. Bei uns war das alles so integriert. Wir waren auch schon Ganztagsschule damals. Wir wurden den ganzen Tag betreut. Meine Mutter, die sagte damals, ich habe keinen Einblick mehr in die Schulsachen. Das weiß ich noch. Und als Kind findet man das ja toll. Bei uns in der Schule. Schulbänke haben wir umgemodelt für einen Ganztagsunterricht in bequemere Sitzhaltung. Wir saßen auch schon in U-Form. Also war schön. Man hatte auch immer Freunde nachmittags und naja.
0: Was war denn, wenn man jetzt mal so die vielleicht Problemchen, also es gibt in jeder Zeit Probleme, mit eben einem, ja, wenn man als Lehrerin, als Lehrer irgendwo arbeitet, hat man ja, ist man immer sehr nah dran an einem ja irgendwie zentral ausgehandelten Plan der Welt sozusagen, ja. Was war denn schwierig im Schulalltag für Sie in der DDR?
1: Also ich fand es schwierig, wenn Hospitationen kamen, zum Beispiel kamen auch Inspektoren. Man musste ja so nochmal nach 2 Jahren so eine Prüfung absolvieren und plötzlich kam ich in die Klasse rein. Das war aber eine Schule und da saß dann der Inspektor und der Direktor, wir wollen jetzt mal hier bei Ihnen sitzen. Und dann hat man das so gemacht, die Schüler begeistert und die haben auch mitgemacht und alles. Und es wurde dann bei der Auswertung gesagt, sie hätten noch ein bisschen besser den aktuellen Bezug bringen können. Weiß ich, was da gerade aktuell war, wo man natürlich nicht dran gedacht hatte, das Aktuelle. Aber es war so eine Stundenlaut-Theorie, war immer eingegeben, aktuell, dann Erziehungsziel, Bildungsziel. Diesen Grundaufbau hat man da gelernt, aber eben aktuelle Bezüge passten manchmal nicht immer so rein.
0: Wie war Ihr Verhältnis zu dem, was letztlich sowohl in der DDR als auch in der Sowjetunion ja zumindest postuliertes Staats- und aber eben auch natürlich auch Bildungsziel war, also zu einer quasi weltweiten sozialistischen Gesellschaft? Was spielte das für Sie persönlich für eine Rolle?
1: Tja, ich habe eigentlich nicht so darüber nachgedacht, welche Weltbedeutung das haben könnte. Ich habe versucht, den Kindern das beizubringen, was Lenin für ein Mensch war. Das passte ja irgendwie da rein, aber man hat das nicht so politisch gesehen. Man hat Lenin als Freund der Kinder dargestellt. Ich habe ihn ja nun live im Mausoleum gesehen und das begeistert immer Kinder.
0: Nicht ganz live.
1: Ja, nein, nicht ganz live, aber natürlich auch so immer so schnell vorbeigehend, was man sich ganz anders vorgestellt hat. Und ja, also so in das Weltgeschehen. Ich kann nur sagen, dass ich 89 dann nochmal mit Kindern, natürlich mit hörgeschädigten Kindern, in Moskau war. Und da war ich eigentlich ein bisschen von meinem russischen Bewusstsein, sowjetischen Bewusstsein erschüttert. Weil ich wollte den Roten Platz zeigen und das fuhren nur Schweizer Busse, österreichische Busse, die durften vorfahren. Und dann war so ein Strick gezogen, da mussten sie also die Minderbemittelten. Es ging also mehr um Geld. Also ich kam mir vor wie in einer neuen Welt. Die Häuser waren alle so geblieben, alt zerfallen. War nichts renoviert worden. Also ob 20 Jahre dazwischen lagen und nichts passiert ist. Aber man hatte den Eindruck, dass es nur noch für Devisen Vorteile Positives gab.
0: Wann war das und genau?
1: Es war 89, im August. Im Juni. Wir hatten so eine Abschlussfahrt mit Schülern. Und habe ich natürlich für unsere Schüler gekämpft, bin ich zu dem Parkovnik dahin, habe gesagt, das sind hier Kinder, die kommen nie wieder nach Moskau, die wollen das auch mal sehen, was man. Und da hat er mich zu dem Offizier geführt und der hat dann gesagt, wie viele Personen. Also natürlich auf Russisch konnte man, war der Vorteil, sonst wären andere gar nicht rangekommen.
0: Skolko person?
1: Skolko chelovek.
0: Chelovek, ja.
1: Skolko chelovek. 30. Ich habe vor Schreck gesagt 30. Welche waren schon weg? Wir waren auch eine gemischte Gruppe mit Lehrern und Schülern und so. Welche hatten Wut? Ich stell mich doch da nicht an, ich habe doch keine Meile. So. Und dann waren so ein paar Männer hinter mir. Dürfen wir auch noch mit? Ich sage, wenn die 30 reicht, dürfen sie da rein. Da sind wir dann da durchgeführt worden. Und hinter uns stand so ein Mütterchen, die kam irgendwie aus Sibirien und wollte ihren Lenin mal sehen. So wie es im Buch manchmal steht, der stand hinter uns. Da habe ich auch noch, ich sage, wenn wir 30 durchgelassen werden, bitteschön. Und da hatte ich also ein bisschen an der deutsch-sowjetischen Freundschaft so ein bisschen im Unterbewusstsein. Es war anders geworden. Die Freundschaft war mehr auf Devisen bezogen, auf das Geld, ja, auf die harte Währung.
0: Das war natürlich.
1: Da kam ich mir, was andere immer erzählt haben in Ungarn, da bist du Mensch zweiter Klasse. Das hat mich ein bisschen unsere engsten Freunde, die so genannt wurden, oder die behandeln dich jetzt genauso. Also standen immer vor allen Gaststätten hier nur mit harter Währung Eintritt. Und abends waren die Metrostationen zu, gab kaum zu trinken. Also der Lebensstandard war also auch ganz schön tief gesunken. Dann war diese Zeit der Glasnost, der Perestroika.
0: Das wollte ich gerade fragen, das ist ja eigentlich auch genau schon, spielt ja da schon rein. Und seit 88 war ja zumindest, auch wenn es hier nicht so gern gesehen wurde, in der Sowjetunion eben genau so eine Zeit angebrochen. Wie hat sich denn das widergespiegelt? Also was an dieser Glasnost war dann wirklich neu, außer
1: die Also ich muss sagen, wenn ich vergleiche, damals hat mir nur diese öffentlichen politischen Gebäude besichtigt. Kreml und russisches Museum und das ist ja eine Gemäldegalerie, aber eben historisches Museum. Und jetzt konnten wir plötzlich Klöster angucken, haben uns die Russen in Klöster geführt. Was früher überhaupt nicht relevant. Ich wusste gar nicht, also ein großes Kloster, ich wusste es aus dem Film Anna Karenina, dieses große, schöne Kloster, aber das haben wir nie vor 20 Jahren gesehen, während des Stuhls, wir sind also immer in solche Theater sind wir gegangen. Die Russen waren damals, die sind einfach ins Theater gegangen mit einem Einkaufsnetz vor 20 Jahren, aber jetzt hatte sich das geändert und Schlangen vor den Geschäften, um Alkohol zu kaufen. Es gab so eine bestimmte Ration, die eingeteilt wurde und eine gewisse Unzufriedenheit. Die wollten, das ist ja immer so russische Gastfreundschaft mit einem Gläschen, und da waren sie richtig unsicher, ob sie das uns geben durften. Die hatten das natürlich auch durch irgendwelche Läden bekommen, und im Magazin Gum war Tabula Rasa, was vorher wo wir aus der DDR kamen, das immer toll fanden, was da so alles gab. Das war's. Das waren meine, da war ich ein bisschen in meiner, nicht Weltanschauung, aber so im Unterbewusstsein hat sich das angefragt. Ja, was ist, ich habe das immer so lustig gesehen, aber damit habe ich erst mal gemerkt, dass man so ein bisschen politisch nachdenken muss.
0: Mhm. Zu Gast bei mir hier im Radio Korax Morgen Magazin Studio ist Martina Vogt. Sie war Russischlehrerin unter anderem, auch später Englischlehrerin an der, wie sagt man genau, Gehörlosen?
1: Landesbildungszentrum für Hörgeschädigte.
0: Landesbildungszentrum für Hörgeschädigte. Auch Lehrerin in der DDR schon und auch danach. Und wir kommen vielleicht mal zur Situation, vielleicht auch, als Sie zurückgekommen sind. Das ist ja dann so Sommer, also Juli, August war ja geprägt von den Schlagzeilen aus Ungarn. Und dann natürlich auch, letztlich ging das ja auch in Halle und in Leipzig ganz gut zur Sache. Wie haben Sie denn das wahrgenommen?
1: Ja, ich muss sagen, in der Schule war alles ein bisschen, unsere Kinder fragen ja nicht viel, das sind auch im Internat untergebracht gewesen, haben also nur Ostfernsehen geschaut. Ich kann mir vorstellen, dass es vielleicht in anderen Schulen sehr spezifischer war, dass man da gefragt hat, aber bei uns war das, also ging das recht relativ alles ruhig ab. Man hat im sogenannten Westfernsehen immer gesehen, Ungarn, da gehen viele über die Grenzen rüber. Unsere Nachbarn waren plötzlich, habe ich gedacht, da meldet sich gar keiner mehr. Also als dann September die Schule wieder anfing, plötzlich kam ich mal aus der Schule, standen da so Männer da, die gingen in die Wohnung rein, habe ich gesagt, was machen Sie denn da oder so, gehen Sie bitte in Ihre Wohnung. Und dann, als ich wieder rauskam, waren Siegel dran, durfte man die nicht mehr betreten. Man hat das einfach so aufgenommen, aufgesaugt wie ein Schwamm. Oder wenn man montags zufällig, es hatte sich nicht so rumgesprochen, dass so große Demos waren. Wenn man montags auf dem Markt war, war das so, als ob man so 1:1 Betreuung hatte. Irgendwie hatte man das Gefühl, dass man so schnell wie möglich in die Straßenbahn gedrängt wurde. Aber im Unterbewusstsein, dass es so eine komische Atmosphäre war. Viele Männer, was man so ja von der irgendwie Stasi, man konnte sich schon denken, dass da dann, einmal war ich montags, da kamen aus der Marktkirche schweigende Menschen mit Kerzen und gingen schweigend über den Markt. Dann kam allerdings die Straßenbahn und die wurden also so umringt von so einer Männerkolonne. Und dann kam die Straßenbahn und bin ich eingestiegen. Es war irgendwie bedrückend und ein bisschen beängstigend.
0: Welche Art?
1: Also dass man Angst hatte, dass die Leute geschlagen werden oder dass sie persönlich belästigt werden und dass sie recht mutig waren, ja, trotz dieser Umzingelung und es war nicht so eine Kette umzingelt, sondern so, man hat das gemerkt, dass überall Leute standen, die mit den Kerzen beobachtet haben, die sind ganz schweigsam und friedlich da vorbeigegangen. Mhm. Das fand ich beeindruckend. Und dann noch eine Kollegin, die hatte mal im Lehrerzimmer gesagt, also mein Sohn ist heute Nacht, der stand da auf dem Markt abends und dann wurde der einfach in ein Auto gesackt, in einen großen Laster, in die Scheune gefahren, dann musste der bis nachts um 12 bleiben und dann haben sie ihn wieder freigelassen. Und wurde ihr natürlich gesagt, sie möchte nicht wieder sowas verbreiten.
0: Was haben Sie denn geglaubt, was dabei rauskommt bei dem, als das mehr Leute wurden? Also das ist ja jetzt so die Situation, ja, die ich so um den 7. und 9. Oktober herum kenne, 89, als es mehr wurden. Was haben Sie gedacht, was wird das jetzt?
1: Ja, ich musste Ihnen sagen, ich habe Angst gehabt, dass das so wie 1953 eskaliert. Dass die Russland eingreift, die Sowjetunion, haben wir ja damals gesagt, dass wieder Panzer auffahren und dass das alles niedergeschlagen wird. Also man hat nicht gewusst, wo das endet. Man hat das wahrgenommen, dass es Leute gab, die sich gegen irgendwas auflehnten. Und aber man hat nicht gewusst, wo das hinführt. Man hat nur Angst gehabt, dass es also Deutsche gegen Deutsche, also Zivilisten niedergeschlagen werden von Militär. Das auch, ich meine, es gibt auch dann Armee, die aufgefahren wird, dass die dann gegen ihre eigenen Landsleute antreten müssen. Davor hatte ich Angst. Das irgendwie. Und es war beruhigend zu wissen, dass in Russland sich auch Veränderungen ergaben durch diese Glasnost und Perestroika, dass vielleicht das nicht so aggressiv war, wie das 1953 war. Ich weiß noch, in meiner Schule, damals war ein Kind oder ein Junge, der war ausgewachsen, hatte einen Buckel und da wurde gesagt, der ist von Panzern überrollt worden. Also ich weiß nicht, mit Absicht, der wollte auf die andere Straßenseite rennen, in der Ludwig-Führer-Straße und ist einfach überrollt worden. Und dass es ernst war, das war schon, also
0: ja, spätestens nach Peking wahrscheinlich auch, ja, klar. Ja.
1: Also ich muss sagen, das war irgendwie beängstigend, bedrückend, aber irgendwie, wenn man jetzt nicht so einen speziellen Freundeskreis hatte, konnte man auch nicht drüber reden. Also ich muss sagen, meine Tochter, die war noch relativ klein, die habe ich mal neu gefragt, sag mal, wie war denn das eigentlich bei dir? Und da sagt sie, bei uns in der Schule ging alles so weiter, als ob alles, man hat im Fernsehen, es war ja Westfernsehen, durfte man ja auch nicht drüber reden als Kind oder durfte man ja überhaupt nicht in der Öffentlichkeit, in einer öffentlichen Einrichtung reden. Da hat man das immer gesehen, Ostfernsehen war, als ob alles stehen geblieben ist, die Geschichte. Es lief alles so normal ab. Es wurde der 7. Oktober vorbereitet und Parade fand da statt. Und es war so, als ob irgendwelche, naja, es war so als so politischer, normaler Alltag. Und nur durch das Westfernsehen wurde man eben informiert, dass Ungarn da viele weggehen, die Prager Botschaft und das war also sehr emotional und man stand mit seinen Gefühlen irgendwie allein da.
0: Wenn es in Anführungszeichen, also damals aus der Perspektive heraus, für diese Leute, die da auf der Straße waren, irgendwie eben nicht gewaltsam beendet wäre, sondern gut ausgegangen wäre, was hätte das sein können, also aus ihrer Wahrnehmung, also mit anderen Worten, wohin hätte sich das denn in dem Moment entwickeln können, was haben Sie geglaubt? Was könnte daraus werden, wenn es gut läuft, so ungefähr?
1: Ich habe nicht dran geglaubt, dass es gut läuft. Mhm. Ich habe gedacht, irgendwie, es hatte sich so, es war dann, es war irgendwie haltlos, ziellos geworden und es gab irgendwie keine Richtung mehr. Wir hatten damals den Sputnik, ich weiß nicht, ob Sie die Zeitung noch kennen, die war immer sehr interessant. Und plötzlich kriegten wir von der Presse eine Mitteilung, der wird eingestellt. Und davor, die Artikel, die waren schon irgendwie ein bisschen anders. Da wurde über Anbau von Mohnblumen in Kirgisien gesprochen und Ablösung von Russland. Es war irgendwie eine freiere Aufbereitung der Texte und dann. Und mein Schwiegervater, der die auch abonniert hat, der hatte sogar noch hingeschrieben, das ist doch eine schöne Zeitung, warum wollen sie die ein? Der hatte irgendwie noch so Veto eingelegt und empfohlen, die doch weiter zu drucken und weiter zu verkaufen. Dann hatte man gehört, es wurden russische Filme angepriesen und plötzlich waren die weg. Ja, ich kann mich nur noch die Kommissarin, das hatte mir meine Kollegin, die musste dir mal angucken, und wollte ich. Ich dachte, naja, wenn du den so anpreist, guckst du den vielleicht mal an. Und bupp, war der vom Spielplan verschwunden. Und es war irgendwie, sonst kam ja immer so eine Richtungsweisung. Und nach dieser Richtungsweisung hat man sein Leben eingeordnet. Das heißt nicht, dass man so streng da nach den Richtlinien, aber man hat es geordnet. Man hat sich in dem Rahmen irgendwie bewegt. Man wusste nur, man durfte ihn nicht überschreiten. Wenn man überschritten hätte, wenn man so revolutionär gewesen wäre, dann dann hat man viel gehört, dass dann Staatssicherheit, dass man ins Gefängnis gekommen wäre. Und das hat man für die Kinder, man hatte ja auch eine Fürsorge für die Kinder. Ich hatte keine Westverwandtschaft. Ich war also, wo hätte ich jetzt hin sollen oder wen hätte ich fragen sollen? Oder ich hätte auch keinen Ausreiseantrag anstellen können oder hätte ich stellen können, aber mit welcher Perspektive? Und das war...
0: Mit diesen Grenzen, die Sie gerade beschreiben, könnte man ja vielleicht auch mal kurz den Link, was wäre denn aus der damaligen Perspektive eine eigentlich ideale Gesellschaft gewesen für Sie? Also was hat gefehlt, was hätte passieren müssen, damit es so ist, dass Sie sagen, ja, gern.
1: Ja, also eigentlich die Reisefreiheit und reden können. Also nicht die Leute sich angucken, wo man mal was mehr sagen darf, das hat sich ja irgendwie... Man hatte dann ein Gefühl dafür, mit dem kannst du schon ein bisschen offener reden, mit dem nicht. Und da musste Mund halten. Es ist irgendwie so, man hat das dann rausgefunden in der Gruppe. Also sagt er ja nichts, das ist gefährlich. Irgendwie hatte die Zusammengehörigkeit der Leute auch was für sich. Die haben einen dann immer gewarnt, also da kannst du nicht so offen sein, wie du bist oder so und da was sagen. Und ich denke mir, dieses Gefühl des Eingesperrtseins, dieses, also das hat man irgendwie verwischt, aber meine Tochter hatte immer abends, holte sich einen Atlas raus und hat immer gesagt, guck mal, da kann man da hin und wenn ich dann mal groß bin, dann fahre ich da mal hin und dorthin und gucke mir das an und nach Brasilien und du kannst dann an der Copacabana liegen und ich gehe, die ist Ärztin geworden und ich gehe dann im Busch und kümmere mich um die Kranken und du kannst dich dann sagen, naja, ich habe sie in ihrer kindlichen Naivität gelassen, aber ich denke mir, dieses Eingesperrtsein, diese Mauer um ein Land rum, das war auch schrecklich. Nicht, dass ich jetzt, wir konnten ein paar Reisen machen, aber eben dieses Gefühl, dieses unfreie Sein, das war's, was einen eigentlich bedrückt hat. Nicht, so viel Geld habe ich jetzt auch nicht, da und da und da überall hinzufliegen, aber dieses Gefühl zu haben, man kann überall hin. Man war eingesperrt. Und wenn sie etwas gesagt hätten, das war sicherlich diese Sache, es hätte einen keiner schützen können. Oder zum Beispiel wurden sie einfach, wenn in anderen Schulen was gebraucht wurde, zur sozialistischen Hilfe abgeordnet. Ich habe gesagt, ich habe eine kranke Mutter, ich habe ein Kind zu versorgen oder so. Das war der Auftrag und da musste man hin. Und wen sollte man, es war dann also keiner da, der sich für einen eingesetzt hat. Man war selbstverantwortlich und so. Wenn jetzt die Grenzen offen gewesen wären, hätten sie sagen können, da suche ich mir jetzt wirklich was anderes. Das lasse ich mir nicht gefallen.
0: Kommen wir mal genau zu dem Punkt. Es gab ja den Moment, wo die Grenzen offen waren. Was ging Ihnen denn durch den Kopf im Sinne von, was ist jetzt möglich? Und vielleicht auch was nicht mehr?
1: Ja, was nicht mehr möglich ist. Also eigentlich fand ich das... Dieses Emotionale toll, dieses, dass die Leute so wie beim Fußball, wie bei der Fußballweltmeisterschaft, dass die Leute so alle eine Einheit sind. Das, was vorher alles so ein bisschen trist war, dass jetzt die Leute so emotional sind, sich gut verstehen, dass sie eingeladen werden und dass das irgendwie wie ein freier Hauch war, eine freie Wolke, wo man überall hinschweben konnte. Wir damals, 89, sind ja auch Schüler, plötzlich war da eine Lücke, wir waren nicht mehr da. Und dann kriegte ein Kollege einen Brief von einer Schülerin, die sind in Braunschweig gelandet und die würden uns eine Gruppe Lehrer gerne einladen. Und da hat er zusammengestellt und da sind wir dann zum ersten Mal in eine Braunschweiger Schule gefahren, was nie, also... Man hat immer mit diesem Bildungssystem gehört, habe ich immer gedacht, die reden immer von Arbeitslosigkeit und das, also wenn man will, kann man doch Arbeit finden und in der Schule, welcher Bildungsnotstand und alles war, das habe ich also nie wahrgenommen. Und wir sind dann eingeladen worden und es war eigentlich wunderschön dort. Die Kollegen durften dort übernachten. Wir sind, war zum ersten Mal in so einem großen Kaufhaus in Braunschweig. Straßenbahn brauchte man nicht fahren, da konnte man einfach nur seinen DDR-Ausweis zeigen. Es war irgendwie eine Freiheit, die nie wieder so ist. Ich bin froh, dass ich das mal erleben konnte. Mhm. Es war so frei, so unabhängig. Da ich also damals so viele Illusionen hatte ich nicht. Ich hatte eigentlich bei diesem Umtausch vom Westgeld, dieses Begrüßungsgeld, habe ich gedacht, oh, ein bisschen legst du dir zurück, wo weiß ja nicht. Ich wollte eigentlich nicht wahrhaben. Ich habe immer gedacht, das ist so wie ein Traum, wie Märchen aus Tausend einer Nacht. Ich habe gedacht, hoffentlich geht nicht, dass ich so ein Wohlstandsmensch bin, aber hoffentlich geht das nicht alles wieder weg. Dieser tägliche Kleinkram, einkaufen gehen, anstehen wegen Früchten, Banane, weiß ich, oder das war ja die Legende, Bananenlegende, aber und wenn man da nicht so die Kraft hatte, ich meine, damals war ich ja noch jünger oder so, aber wenn man jetzt zum Beispiel krank wäre und nicht freitags alles eingekauft hat, dann war am Sonnabend alles leer. Oder und das war 89 noch schlimmer. Da sicherlich im Nachhinein, kann ich mir das erklären, haben die Ostblockländer alle nach West devisen, haben alle ihre Früchte und alles nach dem Westen verkauft und im Osten blieb gar nichts mehr. Wir hatten wirklich leere, in diesem Sommer 89, leere, relativ leere Obstregale. Es gab so wie in Russland Grünkohl, Weißkohl und Rotkohl und Möhren, Kartoffeln. Und wenn man nicht Beziehungen zu Kleingärtnern hätte, die einen dann mal Erdbeeren gegeben haben und Kirschen gegeben haben und so, dann wäre man ganz schön trocken dagestanden. Ja.
0: Was hat denn diese Zeit, also das, dieses freie Moment oder dieses Gefühl von jetzt geht alles und das ist auch bitteschön, soll nicht wieder weggehen, wann hat es und warum aufgehört?
1: Ja, warum aufgehört? Weil dann wieder, also dieses Gefühl hat, ich glaube, bis zur Vereinigung angehalten. Es war, kam Veränderung, man hatte einen neuen Arbeitsvertrag bekommen, man hatte sich viel versprochen vom runden Tisch. Das, was besteht, dass das auch bleibt. Aber so, Herr Kohl hatte blühende Landschaften versprochen. Ja, die, und ja, wann wo hörte das auf? Als die ersten Betriebe hier geschlossen waren. Das muss ich sagen, das war eine blöde Situation, wo dann plötzlich welche sagten, der Mensch in der DDR war irgendwie durch Arbeit definiert worden. Es gibt ja noch andere Arten zu leben, aber für uns war so die Arbeit eine Pflichterfüllung, die man auch gerne gemacht hat. Und manche weniger, die haben sich auch gedrückt, es gab ja immer solche. Aber der Mensch wurde über die Arbeit definiert. Durch die Arbeit hat man Anerkennung in der Gesellschaft gekriegt, wenn man, also ich meine, dieses politische Pflichterfüllung wissen wir, aber so eben, wenn man sich im Rahmen bewegt hat, ist man anerkannt worden, hatte man eine Prämie gekriegt, wurde man mal Aktivist und irgendwie war das für die Menschen, ist das was weggebrochen. Und die standen jetzt irgendwie
0: Nirvana.
1: Ja, genau, also im Nebelösen und ich kann mir das vorstellen, man hat plötzlich Zeit, man kann aber die Perspektive, ich kann dann und dann wieder arbeiten und dies, das war alles weg. Das hatte man sich versprochen, dass das so war. Was hatte Herr Brandt gesagt? Es wird zusammenwachsen, was zusammengehört und dann plötzlich war es alles angeschlossen. In der Euphorie waren alle froh, Westgeld zu haben und sich alles kaufen zu können, aber das ist eben nicht alles, was das Leben ausfüllt, dieser materielle Einfluss.
0: Ja. Wie war es für Sie persönlich? Sie hatten, also der Beruf ist ja derselbe geblieben und
1: ja.
0: Sie haben es nicht verloren. Was hat sich
1: da geändert? Ich habe dann, Russisch war ja dann nicht mehr so dieses gefragt, aber da ich natürlich auch sprachbegabt war, gab es Angebote über dass man Englisch auffrischen konnte und auch Lehrbefähigungen machen. Und das habe ich dann wahrgenommen. Und das hat mir also Spaß gemacht, muss ich sagen. Ich habe mir manchmal gewünscht, oh, wärst du doch in diesem System schon nochmal mit 20 aufgewachsen, weil man sich richtig anders anpassen muss. Es war anders. Die Menschen waren jetzt plötzlich bestrebt. Es war jetzt nichts mehr Gängelndes da. Vorher wurde ja so verordnet, zweimal Pioniernachmittag oder für sich FDJ-Nachmittag und dann Jugendweiheveranstaltung. Und jetzt war es nicht mehr verordnet und da gingen natürlich welche, der Schüler ging aus dem Raum und die anderen gingen auch aus dem Raum, ja. Da hat man das gesehen, dass wenn der Druck fehlte, dass die das also nicht mehr mit, das war also jetzt eine Pflicht, Pflichtakt zu arbeiten und dann gab es ja die Freiheiten. Und es wurde jetzt nicht mehr reglementiert, was ich auch gut finde. Aber es gab auch Rahmenrichtlinien. Ich bin dann nach Braunschweig gefahren. Es gab ja eine Fülle von Verlagen. Früher gab es ein Lehrbuch und jetzt stand man vor dem Problem, ja, welches Lehrbuch nimmst du denn? Was ist gut für unsere Kinder? Welche Erfahrungen, dass man dann rübergefahren? Die Lehrer dann drüben, die dachten, wir haben in der Urgesellschaft gelebt, ja, die haben gedacht, da habe ich gedacht, bist du jetzt so Revoluzzer geworden, trittst für die DDR ein, aber muss ich sagen, das ist nicht so gewesen. Wir haben das genauso gelernt oder, Methodik und alles, wie sagt man es den Schülern und nicht hier. Die haben gedacht, alle standen stramm und keiner durfte was sagen. Es war schon eine gewisse Freiheit da, also dass man so unterdrückt wurde, wie gesagt, aber und als Lehrer in der Klasse war man ja auch relativ frei, wenn die Schüler das Gefühl hatten, das ist mein Vertrauenslehrer und so, haben die das auch schon geäußert, ja, manche Gedanken und das hat man dann schön, aber dann nicht weitergesponnen oder nee, natürlich nicht gesagt, ah, das darfst du da nicht sagen, man hat das hingenommen und so, während andere bestimmt das aufgenommen haben und als politischen Akt da, ja, es waren Jugendliche, die ihre Gedanken machen und na, das war das.
0: Ich habe immer die Vorstellung, dass wenn, also andersrum, das fällt mir schwer, mir vorzustellen, dass in der Schule, wenn man jetzt sozusagen mit Inhalten auch aufwächst, auch die vermittelt und diskutiert, meinethalben auch mal mehr kritisch, mal weniger kritisch, und auf einmal gibt es eine ganz andere Grundlage. Hm. Also es ist ja ein ganz anderes Staatsgebilde, es ist ja ein geschichtlicher Bruch. Ja? Also da ist ja wirklich was passiert. Wie war denn das? Also
1: ich muss sagen, für mich war es eine Unsicherheit. Ich wusste nicht mehr, ist das richtig? Früher sind wir mit Klassen nach Buchenwald gefahren, ja, um ihnen zu zeigen, so war das. Aber jetzt hat man gedacht, ist das überhaupt noch erwünscht? Es war eine Unsicherheit und man hat alles hinterfragt, was man gemacht hat. Sicherlich Sozialkunde mehr, der Lehrer, was ich nicht verstehen konnte, manche Stabi-Lehrer, die wollten plötzlich auf Sozialkunde-Lehrer, was doch hirnrissig ist, dass man so, aber das ist natürlich eine persönliche Einstellung, ja. Aber es war schon schwer. Es gab die Rahmenrichtlinien, die man sich besorgen musste, da gab's ja nicht mehr so. Es gab ja in der DDR Unterrichtshilfen, da war ja jede Unterrichtsstunde aufgeführt. Und jetzt gab es eine Rahmenrichtlinie, eine Hauptüberschrift. Und in dieser Hauptüberschrift, das musste man so erfüllen, in einem Jahr gewisse Punkte. Und das lag jetzt an der Freiheit des Lehrers, wie er das gestalten würde. Es gab natürlich manche Lehrer, die ihr Wissen aus einer Schubkasten immer, für die war das sicherlich schwer oder die hätten das gar nicht geschafft, den Stoff. Und das hat mir diese Freiheit, das, was ich eigentlich vorher schon gemacht habe, die Lehrpläne waren ja wirklich ganz eng geschrieben und wenn sie da gefehlt haben, dann musst du mal überlegen, wie holst du das nach mit den Schülern oder du musstest das nachholen. Die Schüler wissen das ja nicht, was vorgeschrieben ist und was nicht. Aber es gab ja Kontrollen. Wenn man das nicht erfüllt hatte, musste man natürlich Rechenschaft ablegen und sagen, ich war da krank und ich konnte das nicht erfüllen. Und diese Freiheit hatte man jetzt. Man konnte das fand ich schön, man konnte das eigentlich machen, was einem auch Spaß machte. Und brauchte nicht mehr zu hinterfragen, musste das oder musste das nicht. Es war also eine neue Freiheit.
0: Es war schwieriger? Gab es irgendwas, was sozusagen Ihnen in dem Moment als schwieriger?
1: Als Sprachenlehrer eigentlich nicht. Ich hätte mir gewünscht, dass ich vielleicht wie damals, wo ich als Studentin nach Moskau gefahren bin, dass mich jemand nach London schickt und dass ich da diese eigenen Erfahrungen, so ist man nur mal als Touristin gefahren, aber das ist doch nicht so, als wenn man dort gelebt hat. Das hatte ich mir gewünscht. Und dieses Studium, das ist, also man hat kommuniziert, man hat die Sprache gelernt, in Englisch jetzt, aber dieses Grundstudium, was da alles noch dazu gehört, das fand ich eigentlich schön, dieses englische Literatur und alles so amerikanische Literatur und man hätte so viel Zeit haben müssen, um das alles zu vertiefen. Und so war das, aber es macht den Schülern Spaß und Englisch hat einen neuen, aber ich habe eben neu eine Stellung eingenommen, aber ich habe gemerkt, wenn der Lehrer nicht das interessant macht, dann wird es auch mal, oh, will er da lernen oder so. Ja, man muss es genauso motivieren, als ob es Russisch ist oder Englisch.
0: Nochmal den ganz großen Wurf. Da es ja immer so Zuschreibungen, gerade so in westdeutschen Medien vor allen Dingen gerade im Moment gibt und gab, dass die Ossis sich die DDR zurückwünschen, so ungefähr, ich übertreibe es mal. Aber so ein bisschen, das schwingt ja da so durch. Also diese komische Ostalgie und so weiter. Und die fragen sich natürlich gleichermaßen trotzdem auch, was ist es denn? Deswegen würde ich sie auch gerne fragen. Ich frage mich das selber auch immer mal. Was aus der Zeit vor 89 fehlt Ihnen denn heute?
1: Wenn es das gibt. Ja, ich muss sagen, was mir heute fehlt, also diese Verbundenheit der Menschen, die war irgendwie, es war solidarisch. Dieses Mangelbewusstsein, was es nicht so gab zu kaufen, dieser Austausch, es war irgendwie solidarisch. Klingelte jemand, du, da gibt's Apfelsinen. Und schon, ich stelle mich schon für dich an, irgendwie dieses Denken für die anderen oder diese relativ vorgeschriebenen, geselligen Zusammenkünfte wie Frauentagsfeiern und Brigadefeier und was alles, Lehrertagsfeier. Das hat irgendwie ein Zusammengehörigkeitsgefühl geschaffen und das ist heute nicht so. Die Menschen, die haben ein bisschen so auch das Vertrauen zueinander verloren. Sie schaffen für sich allein. Das Geld spielt die wichtigste Rolle und diese Nostalgie hängt sicherlich an der Arbeitsplatzbeschaffung, an den Enttäuschungen, dass die Leute sich mehr versprochen haben. Das würde ich sagen.
0: Von dem Systemanspruch, also den die DDR ja wenigstens behauptet hat, wenn sie es auch ökonomisch und wahrscheinlich auch so von der Struktur her nicht umsetzen, niemals hätte umsetzen können, wie würden Sie für sich heute eine ideale Gesellschaft beschreiben, als ruhig mal als Utopie?
1: Ja, ich würde auch in die Richtung tendieren, dass die Reichen, die geben ja nichts ab von ihren, was sie erwirtschaftet kriegen, dass die besteuert werden und dass der Wohlstand, vielleicht wie es in der alten Bundesrepublik war, wo wir noch nicht einheitlich waren, wie man gehört hat, dass es da viel besser war, dass sie alle Arbeit hatten oder jedenfalls diese Arbeitslosigkeit nicht so, dass es also sozialer zugeht, dass also nicht dieser Konkurrenzkampf der Betriebe, dass also ja eine ideale Gesellschaft, ich wüsste jetzt keine Alternative für den Kapitalismus, muss ich sagen. Im Sozialismus gab es natürlich auch ganz schöne Machenschaften. Und wer kein Vitamin B hatte, Beziehung, wer kein Geld hatte, keine Westverwandtschaft, der war natürlich auch ein bisschen benachteiligt. Während hier man sich, wenn ich jetzt an meine Kinder denke, die Chance hatten, also weiß ich, oder auch ein bisschen Glück hatten, die haben Arbeit und von der Warte aus finde ich das sehe ich das positiv, das System. und würde auch nicht wieder zurück wollen. Dieses, das ist einem damals nicht so bewusst geworden, dass ich so, es ist irgendwie ein freieres Denken geworden und das finde ich auch schön. Und ich werde nicht überall hinreisen können, weil ich nicht so viel Geld habe. Mein Mann ist sicherlich der Verlierer, denn der war dann nachher arbeitslos geworden. Sicherlich, weil gesagt wurde, die Frau verdient, der Mann, also es reicht doch, wenn einer verdient. Aber der hat darunter sehr gelitten, muss ich sagen, von der Persönlichkeit. Haben sich auch viele das Leben genommen, wie ich sagte, weil durch die Arbeit die Persönlichkeit definiert wurde. Aber ich muss sagen, man lernt dann immer auch den eigenen Partner aus einer anderen Perspektive kennen. Ich hätte nie gewusst, dass er so viel Ehrgeiz, so viel Lebenswillen hat, dass er sich nicht aufgibt, sondern dass er eigentlich die Schönheiten des Lebens genießt und sieht. Ja, dass er mit sich selbst was anzufangen weiß und dass er sich nicht einfach so gehen lässt. Auch ohne Arbeit. Ja.
0: Was wir natürlich probieren, warum wir eigentlich jetzt auch hier miteinander reden, hat ja sehr damit zu tun, auch eine Lust am Heute und vor allen Dingen am Morgen zu entwickeln und nicht eine Geschichtsstunde zu betreiben, sondern es geht ja letztlich genau darum, auch heute eine Lust an Gestaltung, an Veränderung, letztlich am Mitwirken an Gesellschaft ja irgendwie zu erzeugen. Wie würden Sie denn genau dieses Moment von Veränderung heute bezeichnen, was um 89 herum passiert? Es gibt ja die verschiedensten Begriffe. Was ist denn einer, der Ihnen angenehm ist?
1: Für die damalige Zeit?
0: Bei den einen heißt es friedliche Revolution, bei den anderen heißt es
1: Umbruch.
0: Wende, Umbruch, weiß der Fuchs was.
1: Ja, ich würde eigentlich, dass die eine friedliche Revolution diesen Begriff definieren. Das ist so friedlich ab, dass die Menschen relativ mutig waren in der Zeit Oktober bis November und mit ihrer friedlichen Stimmung so viel erreicht haben. Also das finde ich nach wie vor toll. Also da stehe ich da und ziehe den Hut. Muss ich sagen, da fehlen mir einfach die Worte. Das finde ich wahnsinnig, dass das so erreicht wurde. Oder dass man das am 9. November plötzlich, wo ich den Fernseher einschaltete, da pickerten ein paar Leute an der Mauer rum und ich habe gedacht, das ist vielleicht so ein Einwurf vom Westen oder irgendwas. Und bei der Nachbarin geklingelt habe und dass sie sagt, nee, das gucke ich auch gerade. Ich wundere mich auch, dass das ist. Und dann diese Sache, dass das so friedlich abgegangen ist. Das finde ich heute noch, da läuft mir eine richtige Gänsehaut über den Rücken. Das finde ich beeindruckend. Was natürlich jetzt draus alles geworden ist, diese vielen, das ist was anderes wieder.

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Und dann wünsche ich euch jetzt ganz viel Spaß mit Jung und Blau. Und danach geht's dann weiter mit Aktuell.

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1: Hallihallo, hier heute im Studio Kali bei Radio Blau Schiller-Show. Ich bin heute nicht alleine. Heute habe ich meine Mitstreiterin mit. Stell dich mal bitte vor.
2: Ich bin Miller und ich freue mich, dass ihr heute mit eingeschaltet habt.
3: Ich bin Wanda und ich bin heute auch an Kalis Seite.
4: Ich bin Luise und ich freue mich schon ganz doll auf die heutige Show.
1: Ja, wie seid ihr eigentlich heute hierher gekommen? Ich bin mit der Bahn gekommen und ihr?
3: Ja, also ich bin auch mit der Bahn hergekommen. Ich fahre eigentlich jeden Tag mit der Bahn. Was anderes würde sich gar nicht für mich lohnen, glaube ich.
1: Ja, ich auch.
4: Ja, für mich auch nicht. Ich habe so ein Monatsticket. Kennt ihr doch bestimmt, oder?
3: Ja. Miller, hast du das Monatsticket auch?
2: Ja, ich habe das auch und ich fahre auch jeden Tag mit der Bahn. So ein Einzelticket würde sich nicht lohnen, weil das kostet 2,20 Euro pro eine Stunde und für Erwachsene sogar 3,60 Euro.
1: Das ist ganz schön teuer.
3: Ja, ich habe das auch, deswegen.
1: Ja, und vier von unseren Mitschülern haben sich mit dem Thema stärker beschäftigt. Julietta, Clara, Charlotte und Marisa. Sie haben Leute auf der Straße angesprochen und gefragt, was sie von dem Preisen bei der LVB halten und ob sie etwas daran verändern wollen. Die Umfrage würden wir euch jetzt einmal gerne zeigen.
5: Guten Tag, wir machen eine ganz kurze Radioumfrage zum Thema Leipziger Verkehrsbetriebe und wollten Sie fragen, ob Sie eine Meinung zu der Preisgestaltung haben, der LVB, und wenn, ob Sie irgendwelche Verbesserungswünsche haben.
6: Ich bin noch Schüler, also habe ich noch Schülerticket. Das geht an sich, das finde ich gut, das Bildungsticket. Das ist ja relativ billig. Meine Eltern sind beide, durch Beruf haben die Ticket, berufliches Ticket, also auch relativ günstig. Ich sage, über die Wege ist es für Leipziger an sich schon ganz okay, Tickets zu kriegen, aber so Einzelfahrkarten und so, weiß jetzt nicht den genauen Preis, aber ich weiß, dass sie für mich jetzt persönlich viel zu teuer sind. Also da finde ich, für Leute, die nicht in Leipzig arbeiten oder wohnen oder nur wohnen und nicht arbeiten, finde ich es schon ziemlich schwierig und ziemlich teuer, an Tickets zu kommen für dauerhafte Fahrten.
7: Soll so bleiben. Weil Autofahrer müssen genauso viel bezahlen wie die für der LVB.
8: Ja, die Preisgestaltung finde ich nicht ganz so toll, weil es ist doch ziemlich teuer. Vor allen Dingen, wenn man mal wirklich eine Stundenkarte, das ist unheimlich viel Geld.
9: Zu teuer. Vor allem, dass man eingeführt hat, oder andersherum nicht mehr hat, dass bei 4 Fahrtenkarten eine Rabattierung ist. In vielen anderen Städten gibt es für 4 Fahrten einen Rabatt, in Leipzig nicht mehr. Und 3,60 Euro oder 80, keine Ahnung, noch mehr. Ich fahre relativ selten rein, wenn dann nämlich für die Innenstadt das Fahrrad, weil ich von hier aus ja keinen langen Weg habe. Aber hin und zurück fast 8 Euro, das waren früher 16 DDR-Mark, also ich kenne die DDR-Zeit noch, in Gedanken rechnet man es fast um, da konnte man in der Gaststätte für 2 Leute Mittagessen gehen. Also in dem Tempo, wie sich die Preise erhöht haben, haben sich nicht die Löhne oder Stipendien oder Renten erhöht. Das ist also eigentlich ein bisschen unverschämt, die Preisgestaltung.
10: Sollte günstiger sein. Ich meine, sollen die Leute vermehrt auf öffentliche Verkehrsbetriebe umsteigen, denke ich. Und ich verstehe nicht ganz, weshalb das nicht möglich ist.
11: Also ich habe das Deutschlandticket, weil ich oft nach Halle pendle. Was ich sehr gut finde, weil ich finde die Preise doch ziemlich teuer im Vergleich zu anderen großen Städten.
12: Es könnte eigentlich weniger werden. Etwas zumindest für die Schwerbeschädigten. Das wäre sehr wichtig. Ich habe 3 Schwerbeschädigte in der Familie und die müssen den vollen Preis bezahlen. Und das finde ich nicht in Ordnung.
13: Natürlich habe ich die Meinung, dass es billiger sein müsste. Aber ich sehe natürlich auch ein, dass es nicht geht. Von irgendwas müssen sie es ja schaffen.
14: Hi, wie ihr schon in unserer Umfrage gehört habt, finden die meisten Leute die Preise der LVB zu hoch.
1: Wir wollen euch jetzt noch Hintergrundinfos und unsere Gedanken mit auf den Weg geben.
14: Wenn die Ticketpreise sinken würden, würden weniger Leute Auto fahren und die Spritpreise würden sich senken. Außerdem ist es umweltfreundlicher. Es würde weniger Stau geben und Leute mit weniger Geld sind unabhängiger.
1: Günstigere Tickets klingen zwar erstmal gut, aber sie können auch Nachteile haben, wie zum Beispiel, dass die Bahn oder Busse sehr oft überfüllt sind. Außerdem kann es zu mehr Verspätungen kommen und zu dreckigeren ÖPNV.
15: Laut einem Artikel der Leipziger Volkszeitung aus dem April 2024 steigen die LVB-Preise hauptsächlich wegen der jährlichen Anpassungen des Mitteldeutschen Verkehrsbunds. Diese resultieren aus dem gestiegenen Personal-, Energie- und Infrastrukturkosten. Zudem führen das Deutschlandticket, das finanzielle Lücken hinterlässt, sowie notwendige Investitionen in das moderne Nahverkehrsnetz zu höheren Tarifen.
5: Für uns Jugendliche gibt es spezielle Tickets, wie zum Beispiel die sogenannte Schülercard Leipzig. Ist ein Ticket für Schülerinnen und Schüler, die hauptsächlich von zu Hause zur Schule und zurückfahren. Der Preis beträgt 19,90 Euro pro Monat. An Sonn-, Feier- und Ferientagen gelten die Karten nicht, da an den Tagen keine Schule ist. Ich weiß, dass es eine Schülercard ist, aber ich finde es trotzdem echt schade, dass man nur zu bestimmten Zeiten fahren kann. Es wäre eine echt gute Idee, die Preise in den Ferien zu senken für Schüler. Dafür gibt es dann das Bildungsticket, das zwar monatlich günstiger ist, aber man muss es erstmal mindestens 12 Monate am Stück nutzen. Vielen Dank fürs Zuhören. Wir hoffen, es hat euch gefallen.

0: Ja, das war jetzt American Idiot von Green Day. Heute immer noch oft gehört mit ordentlich Energie präsentiert. Und jetzt wollen wir aber auch schon mal weiterschauen, wer eigentlich für die heutige Musikauswahl verantwortlich ist. Dafür gebe ich jetzt das Wort an Luise und Miller weiter.
1: Ja, also wir haben hier bei uns im Studio jetzt gerade Kevin und Jonas von der Musikabteilung. Und ja, meine erste Frage wäre da mal so, wie seid ihr auf das Thema gekommen und was ist euer Thema?
2: Also unser Thema sind die politischen und sonstigen Missstände, vor allem in den USA. Und wieso wir sie genommen haben, sind, weil die Themen gerade sehr präsent in den Medien sind und für die Menschen vor Ort.
3: Okay, also hört sich auf jeden Fall sehr interessant an. Wir haben noch eine Frage an euch. Was könnt ihr zu den ausgewählten Songs, die im Anschluss kommen, sagen? Also warum habt ihr sie ausgewählt?
2: Weil die Songs passen sehr gut zum Thema, was wir ausgewählt haben.
1: Ja, könnt ihr mal ein bisschen mehr dazu noch erzählen? Also was so, warum die Songs so gut mit dem Thema zusammenpassen?
2: Also ein Song davon ist halt Where's the Love? Und es ist ein pazifistischer Protestsong, der vor allem eine Reaktion auf den Irakkrieg und den Terrorismus und soziale Missstände wie Rassismus.
1: Cool. Und der andere Song?
4: Ja, in This is America von Childish Gambion geht es um Rassismus und Waffengewalt in den USA.
1: Cool, na das hört sich doch spannend an. Dann hören wir uns jetzt die Songs mal an.
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0: So, das waren auf jeden Fall zwei sehr schöne Songs, die auch sehr gut zum Thema gepasst haben. Nach einer kurzen Werbepause geht's gleich weiter.
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4: So, da wir jetzt die Werbung gehört haben, kommt jetzt als nächstes ein kleines Interview zu unserem nächsten Beitrag. Dafür gebe ich weiter an Wanda und Carlotta.
0: So, hallo. Wir haben jetzt einen Mitschüler von uns hier, der sich in den letzten Tagen etwas stärker mit der Politik beschäftigt hat. Die haben auch eine Umfrage gemacht, haben viele Passanten gefragt, was ihre Meinung zu der Politik ist. Ja. Stell dich einmal bitte vor.
5: Hallo, ich bin Anton. Ich gehe auch auf die Schule, aufs Schüler. Ja.
6: Ja, Anton, sag doch mal, wie seid ihr denn eigentlich auf das Thema Politik gekommen und warum habt ihr euch dafür entschieden, diese Straßenumfrage zu machen?
5: Na, wir haben erstmal überlegt und was uns so interessiert, was uns in der Freizeit beschäftigt. Und mich beschäftigt in der Freizeit halt Politik. Und das ist bei meinen Gruppenmitgliedern auch so gewesen und deshalb sind wir auf unsere Frage gekommen. Genau.
6: Okay, cool.
0: Ja, ihr habt jetzt ja sehr viele Leute gefragt und mich würde jetzt interessieren, was ist denn deine Meinung zu eurer Frage? Und sag bitte einmal eure Frage, die ihr gestellt habt.
5: Unsere Frage war, also welches politische Thema sollte eine höhere Priorität haben, also in der Politik? Und bei mir wäre es, glaube ich, das Klima, weil obwohl alle wissen, wie schlimm es ist mit dem Klima. Und ja, deshalb finde ich, sollte man sich damit mehr auseinandersetzen, mehr dagegen machen. Wir haben ja jetzt auch schon das mit der Bahn gehört. Und wenn das zum Beispiel kostenlos wäre, was ja schon gesagt wurde, würde das ja auch dem Klima helfen, weil dann weniger Leute Auto fahren würden.
6: Ja, das ist auf jeden Fall eine sehr gute Meinung, meiner Meinung nach auch. Und meine Frage wäre jetzt nochmal, wie hat es sich denn eigentlich angefühlt, so wildfremde Menschen anzusprechen? Sind die da auch auf euch eingegangen oder haben euch manche auch einfach komplett ignoriert?
5: Na, also das Häufigste, was passiert ist, dass Leute Ausreden gesucht haben. Sie mussten zum Arzt, sie hatten keine Zeit und manche haben auch einfach nicht gesprochen. Aber bei denen, die geantwortet haben, das werdet ihr dann ja auch nochmal hören, lief es eigentlich immer ziemlich gut. Es waren viele unterschiedliche Antworten dabei und die Leute anzusprechen war auch immer nochmal so eine, also bei mir zumindest war da eine ziemlich starke Hemmschwelle. Und ja, aber bei meinen Mitgliedern, also bei Greta und so, ging das ziemlich gut, glaube ich.
0: Ja. Okay, und die letzte Frage wäre an dich. Möchtest du später mal etwas in der Politik machen oder eher nicht?
5: Ich habe darüber schon oft nachgedacht tatsächlich und dadurch, dass ich jetzt ja auch 14 bin, habe ich überlegt, ob ich der Linksjugend beitrete, um sozusagen mich halt auch ein bisschen da reinzuleben und vielleicht dann auch später irgendwas in der Politik zu machen, aber da steht alles natürlich noch nicht fest.
0: Okay, danke schön.
6: Ja, vielen Dank, Anton, auch nochmal von mir, dass du uns den kleinen Einblick hinter die Kulissen von eurem Beitrag gegeben hast. Und damit würden wir jetzt auch schon den Beitrag anhören und ja, viel Spaß.
7: Diese Umfrage haben wir für gemacht, weil wir es interessant finden, was andere Leute für politische Wünsche haben, die ihrer Meinung nach mehr im Fokus stehen sollten. Außerdem finden wir das Thema Politik sehr wichtig. Wir haben diese Umfrage auf der Straße gemacht, damit wir viele unterschiedliche Meinungen von verschiedenen Altersgruppen bekommen.
8: Hallo, wir machen eine Radioumfrage für Radio Blau. Unsere Frage ist, welches politische Thema sollte Ihrer Meinung nach die höchste Priorität haben und warum?
9: Da gibt es so viele. Wohnungsnot und Armutsbekämpfung.
10: Haben Sie da eine Idee?
9: Umverteilung von Vermögen, eine Vermögenssteuer. Die Menschen, die sich jeden Tag an anderen Menschen bereichern, einfach zur Kasse bitten, damit es den Menschen, die sich jeden Tag, also die sich krumm buckeln, einfach besser geht. Also, dass sie das bekommen, was sie verdienen, so rum.
11: Menschlichkeit vielleicht, weil das impliziert vielleicht viele Sachen direkt. Soziales, Alte, Junge, Migrantinnen. Aber es gibt auf jeden Fall sehr viel zu tun, was auf der Agenda ist. Vieles ist nicht so wichtig, was besprochen wird oder wo drauf gezeigt wird, wer irgendwie die ÜbeltäterInnen sein sollen. Ja, ich glaube, die Debatte ist eher nicht so wichtig, die geführt wird.
12: Der Arbeitsmarkt auf jeden Fall.
13: Und haben Sie auch eine Idee, wie man das zum Beispiel machen könnte?
12: Die Arbeitslosenzahlen abbauen, die gering verdienten Jobs abbauen, ja, genau sowas.
14: Ich würde sagen, die Verhinderung der Kriege, die leider
10: Gottes jetzt an so vielen Plätzen stattfinden. Und da waren wir schon mal, denke ich, einen Schritt weiter.
14: Auf alle Fälle würde ich sagen, das Gesundheitswesen ist ganz wichtig, auch, ja, auch für ältere Leute.
4: Und können Sie das noch begründen?
14: Also ich habe ja nur im Fernsehen und Radio gehört, dass sie vieles kürzen möchten. Ich meine, wir haben zwar ein gutes Gesundheitswesen, auf alle Fälle, ne, aber man müsste auch an die Leute denken, die wenig Geld haben, ne, die bestimmte Behandlungen nicht bezahlen können.
3: Welches politische Problem in Deutschland sollte Ihrer Meinung nach die höchste Priorität haben und warum?
15: Ich finde gerade das Thema, ich glaube, Spritpreise, jeden bewegend. Und es müsste billiger werden. Und die Politik müsste halt sinnvolle Maßnahmen ergreifen, die auch beim Verbraucher ankommen. Und im vollen Maße und nicht zur Hälfte bei gewissen Ölfirmen.
16: Die Wohnungsfrage, dass es einen angemessenen Wohnraum geben sollte für jeden Menschen, der in diesem Land lebt.
17: Die Sicherheit in Deutschland allgemein für die gesamte Bevölkerung und nicht bloß für gewisse Schichten.
18: Die Ausländerfeindlichkeit sollte einfach, sage mal, das ist, glaube ich, unser größtes Problem in Deutschland. Ich denke, gerade die AfD ist ein ernsthaftes Problem, weil viele, sage mal, einfach vergessen, wie viele Ausländer in Deutschland integriert sind und wir ohne Ausländer gar nicht mehr existieren könnten. Im medizinischen Bereich und überall. Und ich finde es eigentlich sowieso sehr erschreckend, dass so viele ausländerfeindlich sind, gerade auch von Jugendlichen, weil ich der Meinung bin, ich verstehe es gar nicht, weil wir sind ja alle Multikulti und man kann sich ähnlich aussuchen, wo man geboren ist. Und gerade wie viele Deutsche gehen selber ins Ausland, machen da ein Auslandjahr, Studium oder, ne? Also das finde ich schon sehr erschreckend.
11: Also für mich gerade aktuell ist ja das ganze Soziale. Also gerade auch für Kinder und Familien, ne? Also so Kindergeld oder so wurde, glaube ich, weiß ich gar nicht, wurde ewig nicht mehr erhöht, ne? Also alles, was Familien angeht, wäre vielleicht mal politisch gesehen ganz gut.
19: Ich sag mal Pflegenotstand in Krankenhäusern. Ich studiere selber Medizin und sehe einfach, was da für Scheißbedingungen herrschen, gerade wie wenig die Pflege verdienen. Das ist echt. Da sollte dann gearbeitet werden.
4: Um den Schutz unserer Lebensgrundlagen bemühen, das heißt aktiv und mit allen finanziellen Mitteln gegen die Klimakrise ankämpfen, die Städte umbauen, die Bürger aufklären, für die Industrie politischen Rahmen schaffen, dass sie von ihrer fossilen Energie auf Erneuerbare umbauen und motiviert sind. Also ich glaube, viele Sachen sind schon auf dem richtigen Weg, aber aktuell gibt es da einen Schritt zurück oder mehrere Schritte zurück, aber da müssen wir auf jeden Fall Volldampf geben.
20: Also wir sollten uns sehr um unsere zukünftige Energieversorgung kümmern, weil der aktuelle Energieträger, Gas oder die Mehrzahl der Energieträger sind nicht zukunftsfähig und bringen uns ja leider auch in Situationen, wie wir sie jetzt gerade haben, dass es eben die Preise sehr schnell nach oben gehen, was auch wiederum dazu führt, dass die Leute unzufrieden sind und das macht halt was mit der Gesellschaft.
11: Also das ist auf jeden Fall eine Frage, die gerade nicht so leicht zu beantworten ist, weil, glaube ich, ganz vieles ansteht, womit wir uns gerade beschäftigen sollten. Und ich glaube, das, was am allerwichtigsten ist, ist, dass vor allem dieses Auseinanderdriften, glaube ich, aufgehalten wird. Also die Extreme von links und rechts und irgendwie gar keinen gemeinsamen Nenner mehr zu finden und dass sich Menschen vor allem nicht mehr abgeholt fühlen durch die aktuelle Politik, ist, glaube ich, das Allerwichtigste, dass es irgendeine Art wieder gibt von Gemeinsinn und von einem Interesse und gemeinsamen Verständnis füreinander. Das, glaube ich, erstmal einzufangen wäre ein Anfang.
4: Dankeschön.
7: Ich, Nathalie, führe jetzt noch ein kleines Interview mit Greta, die ebenfalls bei der Umfrage mitgemacht hat. Greta, kannst du denn mit dem Begriff Leipzig als Bürger- oder Bürgerinnenstadt etwas anfangen?
21: Also ich kann leider nichts mit dem Begriff Bürgerinnenstadt anfangen.
7: Okay, dann habe ich noch eine andere Frage für dich. Was sollte denn deiner Meinung nach in der Politik an höchster Stelle stehen?
21: Also für mich ist es auf jeden Fall der Ausländerhass, weil ich es nicht nachvollziehen kann. Außerdem, klar, wir sehen alle verschieden aus und wir kommen auch aus anderen Ländern. Aber das ist für mich noch lange kein Grund, andere Menschen runterzumachen. Und genau deswegen finde ich, man sollte das mehr behandeln und im Fokus stehen lassen.
7: Okay, und wie findest du es eigentlich, dass Jugendliche kein Wahlrecht haben?
21: Also ich kann es zur Hälfte schon nachvollziehen, aber wenn man sich halt gut informiert über die Politik, sich die ganzen Parteien anguckt und sich dann eine Meinung dazu bildet, fände ich es okay, wenn man ab 14 wählen darf und die, die sich halt nicht für Politik interessieren, die sollen es halt lassen.
7: Vielen Dank, Greta, dass du mit mir dieses Interview gemacht hast.
21: Ich habe das sehr gerne gemacht, ich habe auch Freude dran gehabt und genau, tschüss.
7: Tschüss.
0: So, also das waren auf jeden Fall sehr interessante Einblicke in verschiedenste politische Themen. Und nach der Werbung wollen wir auch gleich mit dem nächsten Song Everybody Wants to Rule the World von Tears for Fears weitermachen. Viel Spaß beim Anhören.
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4: So Leute, ich habe jetzt noch eine Frage an euch. Was gefällt euch denn so in Leipzig am besten? Also bei mir ist es auf jeden Fall das Rosental. Es ist schön grün und ja.
5: Ja, also ich finde auch generell, Leipzig hat so viele schöne Parks und Wälder. Und vor allem im Sommer sind die Parks so schön.
6: Ja, es gibt so viele schöne Grünflächen, aber mein persönlicher Part von Leipzig ist definitiv die Stadt. Ja, Wanda, was ist dein Lieblingsort?
7: Ja, also mein Favorit ist auch die Stadt. Ich bin eigentlich viel in meiner Freizeit in der Stadt, auch mit meinen Freunden. Und ich mag die Altstadt und dass es so schöne Passagen und Gässchen gibt, so wie Barfußgässchen oder so.
6: Ja, ich weiß, was du meinst.
4: So, super, dass wir passend zu diesem Thema jetzt auch gleich einen Beitrag für euch haben von ein paar Mitschülern von uns. Im Anschluss hören wir noch zwei Lieder. Das erste von den beiden Liedern heißt What's Going On von Marvin Gaye.
8: Dinge, die Leipzig besonders machen. Im Bereich Infrastruktur überzeugt Leipzig durch ein gut ausgebautes öffentliches Verkehrsnetz mit Straßenbahn, Bus und S-Bahn.
9: Der Wohnungsmarkt einschließlich Mietpreise, Verfügbarkeit und Wohnqualität spielen ebenfalls eine wichtige Rolle beim Wachstum der Stadt.
8: Auch Umwelt und Klima tragen wesentlich zur Lebensqualität bei. Klimaschutzmaßnahmen, zahlreiche Grünflächen wie Parks und Bäume sowie Seen und Erholungsgebiete machen Leipzig besonders attraktiv.
9: Im Bereich Freizeit und Bildung sind viele Möglichkeiten geboten. Zum Beispiel bietet Leipzig ein vielfältiges kulturelles Angebot mit Theater, Musik, Museen und Festivals. Das macht Leipzig auch für Touristen sehr interessant. Außerdem gibt es noch vielfältige Freizeitaktivitäten wie Sport, Clubs und Veranstaltungen, die die Stadt lebendig halten.
8: Bildungseinrichtungen, darunter Schule, Universitäten und Kitas, sind weit ausgebaut, was Leipzig auch sehr attraktiv für Studenten macht. Wir waren auf den Straßen von Leipzig unterwegs und haben die Menschen nach ihren Meinungen zu Leipzig gefragt.
10: Was gefällt Ihnen am Leben in Leipzig besonders gut?
11: Als Ältere oder Alte, die kurzen Wege, die Anbindung an Bus und Bahn und die Leute fallen mir auch gut.
10: Die grüne Umgebung, die vielen Seen und der grüne Ring, der Leipzig umgibt, den finde ich sehr schön, das genieße ich sehr.
12: Das Bunte eigentlich, dass man nicht angeguckt wird, wenn man schon Ü50 oder Ü60 oder Ü70 wird oder so. Ne? Diese Höflichkeit, Freundlichkeit.
13: Die Innenstadt, die Altstadt, so die ganze historischen Bauten, das finde ich irgendwie ganz schön und erschwingliche Bieten.
14: Also ich mag besonders Konnewitz, weil die Menschen so vielfältig sind. So viele nette Menschen und jeder ist anders und jeder hat seinen Hund dabei. Das finde ich total toll. Und ja, und das Grüne mag ich sehr. Ich stehe ja jetzt hier auch gerade auf so einem kleinen Grünplatz.
15: Ja, ich bin hier geboren, lebe schon immer hier. Und es ist eigentlich auch nach der Wende immer schöner geworden. Und darum werde ich auch hier bleiben.
16: Dass hier auch meine Freunde wohnen. Ja.
10: Was haben Sie so für Events, wo Sie gerne mit Ihren Freunden hingehen?
16: Strickzirkel.
17: Unsere Frage ist, was Ihnen am Leben in Leipzig am besten gefällt.
18: Die schöne Innenstadt mit den vielen Geschäften, dass man da bummeln kann und sich hinsetzen kann, mit Freunden treffen, Veranstaltungen in der Innenstadt. Ich bin ja Konnewitzerin. Die Nähe zum Wald und zu den Seen ist schön.
19: Die Natur, die umgeben ist durch die Seenlandschaft und viele gute Einkaufsmöglichkeiten.
20: Die Größe von der Stadt, die ist doch perfekt, oder? Es ist nicht zu groß und nicht zu klein. Man kennt sich, aber trotzdem kann man anonym sein, wenn man das möchte.
8: In der nächsten Zeit finden in Leipzig viele interessante Events statt. Das größte Highlight im Leipziger Veranstaltungskalender ist das Wave-Gothic-Treffen, was vom 22. bis 25. Mai geht.
17: Im Anschluss daran folgt das Bachfest, das Anfang Juni stattfindet.
8: Ab Juni finden in Leipzig außerdem auch viele Open-Air-Konzerte statt, wie zum Beispiel das Klassik-Erleben-Open-Air-Konzert, was am 3. und 4. Juli kostenfrei stattfindet.
17: Auch die vielen Seen in Leipzig sind einen Besuch wert, wie zum Beispiel der Kosputner See oder die Schladitzer Bucht.
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0: Ja, das zweite Lied, was ihr gerade gehört habt, heißt A Change Is Gonna Come. Das Lied ist eine zentrale Hymne der US-Bürgerrechtsbewegung und wurde inspiriert durch eine eigene Rassismuserfahrung von dem Sänger Sam Cooke. Genau, jetzt wird es auch schon wieder spannend und zwar gebe ich dafür jetzt das Wort an Carly weiter.
1: So, hallo. Wir haben ja schon drei Werbespots gehört und jetzt ist einer von unserem Werbungsteam hier. Stell dich einmal bitte vor.
2: Ja, servus, ich bin der Lukas und ich bin auch dabei.
3: So, Lukas. Und die erste Frage an der Stelle ist auch schon, wie seid ihr denn auf diese Produkte gekommen?
2: Also natürlich haben wir uns sehr lange nachgedacht, uns auch sehr viel Inspiration durch den Kopf gehen lassen. Und dann haben wir den ersten Tag haben wir uns die Produkte überlegt und ja.
1: Okay, danke schön. Meine Frage wäre noch, würdet ihr die Produkte produzieren, wenn ihr es könntet?
2: Ja, also so ein paar schon, zum Beispiel den Gürtel von Gürtel. Den würde ich auf jeden Fall produzieren, weil der natürlich auch sehr praktisch ist.
1: Ja, das ist dann der nächste Werbespot, den wir dann hören. Dann hat Luise noch eine Frage.
3: Genau, ich würde nämlich noch gerne wissen, wie es bei euch denn so hinter den Kulissen aussah und wie die Rollenverteilung so in der Gruppe war.
2: Ja, also natürlich gab es auch ziemlich Stress am Anfang. Vor allem an dem ersten Tag, wo wir uns die Produkte überlegen sollten. Da hat mir aber der Theo sehr gute emotionale Unterstützung gebracht. Ja, deswegen haben wir es auch geschafft.
1: Okay, danke schön. Und meine letzte Frage wäre, warum wolltest du unbedingt ins Werbungsteam?
2: Naja, also ich habe ja auch schon mal ein bisschen Erfahrung mit Werbung gemacht. Naja, sieht man ja auch mal im Fernsehen und so. Und deswegen hat mich das so am meisten angesprochen. Und der Theo, der hat mir auch sehr zugeredet, dass wir das machen.
1: Okay, danke schön, Lukas. Jetzt kommt unsere vierte Werbung, Göttler 3000. Dankeschön, Lukas. Und auf Wiedersehen.
2: Bye bye.
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0: haben. Hat sehr viel Spaß gemacht und ja, Dankeschön.
1: Ja, mir hat es auch sehr viel Spaß gemacht. Wir würden uns jetzt gerne alle nochmal von euch verabschieden. Ja.
2: Ja, also tschüssi und Dankeschön fürs Zuhören.
1: Tschüssi.
3: Ciao.
1: Tschüss. Schönen Abend noch.
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3: Ja, wunderschönen guten Abend in der Sendung Aktuell am heutigen Montag, dem 18. Mai. Heute haben wir ein besonders schönes Thema für euch herausgesucht, nämlich das Radiocamp am Bodensee. Wenn ihr nicht wisst, was das ist, dann kann ich es euch auch erklären. Das ist nämlich das jährliche oder eines der jährlichen Treffen der Freien Radios. Die Freien Radios sind ja auch in so Verbünden organisiert, also der Bundesverband der Freien Radios in Deutschland zum Beispiel. Die gibt es auch in Österreich und in der Schweiz und sind auch alle ein bisschen miteinander verbandelt. Da gibt es eigentlich zwei jährliche Treffen, immer im Winter ist eins, wo der Bundesverband der Freien Radios ein bisschen über seine Vereinstätigkeit auch mitbestimmt und wo verschiedene bürokratische Dinge gemacht werden. Und dann ist das Frühjahrstreffen immer Mitte Mai am Bodensee. Das ist eigentlich aus einem Treffen der baden-württembergischen Freien Radios entstanden, die ja schon eine sehr lange Tradition haben und auch mit zu den ältesten Freien Radios in Deutschland gehören. Zumindest das in Freiburg, das Radio Dreieckland, das schon in den 70er Jahren entstanden ist. Und ja, das ist auch ein bisschen internationaler, würde ich sagen, durch die Lage am Bodensee kommen doch viele Menschen aus Frankreich auch und aus den angrenzenden Ländern, aus der Schweiz und aus Österreich dahin. Und es ist auch immer sehr erhebend, dass man eben mit dem Radio machen nicht alleine ist und dass das Medium Radio dann doch nicht so tot ist, wie es manchmal vielleicht tot gesagt wird. Es ist ja ähnlich wie mit der Vinylschallplatte oder mit dem Gedichtband, dass das Dinge sind, die von manchen Menschen dann so betrachtet werden wie etwas aus einer längst vergangenen Zeit. Aber es erscheint dann doch auch manchmal, dass es doch ein sehr lebendiges Medium ist, was auch in gewisser Hinsicht vielleicht dasselbe enthält, was ein soziales Medium, ein Social Media enthält, aber es vielleicht auch ein bisschen besser schafft, das mit Leben zu füllen, weil es eben dann doch auf tatsächliche Menschen begründet ist und nicht auf irgendwelche Fake-Trolls aus Russland, wie eben bei den sozialen Medien das häufig der Fall ist. Und ich habe da ein paar Beiträge und Berichte vom Radiocamp am Bodensee versammelt jetzt

0: die auch sich dem Thema Hoffnung zum Beispiel annähern, aber auch aus verschiedenen Blickwinkeln das Radiocamp beleuchten, um das ein bisschen zu erläutern und dass das vielleicht doch auch ein wichtiges Ding ist, so ein freies Radio, das soll auch ein bisschen daraus hindurchscheinen. Erstmal aber eine wunderschöne Musik, nämlich von Pretzel Göring, der hat eine neue 7-Inch-Schallplatte herausgebracht, mit dem auch Hoffnung spendenden Titel Arbeitslos in Berlin. Pretzel Göring wendet sich ja immer gerne solchen Themen zu und auch diesmal hat das wieder sehr gut gemacht und ja, nach seinen letzten langen Spielplatten ist das wieder mal sehr gut. Friedhof der Moral ist zuletzt 2024 rausgekommen und wir warten alle auf eine neue Platte. Früher war er bei Stereo Total ja tätig und ja, also für mich ist natürlich immer ein neues Lied ein neuer Höhepunkt im Schaffen von Pretzel Göring. Klingt so.
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Ja, Arbeitslos in Berlin von Brezel Göring, ein sehr hoffnungsspendendes Lied auf jeden Fall. Und wir machen weiter und haben noch ein paar Ausgehtipps für euch auch herausgesucht, denn es sind verschiedene Dinge, die diese Woche auch starten. Zum Beispiel eben die 70. Leipziger Naturschutzwoche beginnt heute. Die wird heute eröffnet oder ist heute schon eröffnet worden, um 17 Uhr genau gesagt. Und diese ganze Woche sind dann noch Veranstaltungen, auch die euch in den verschiedenen grünen Gürtel Leipzigs führen und auch die aus berufener Perspektive euch erläutern. Also da geht es um den Auwald, die verschiedenen Bereiche auch, und das sind jeweils Leute, die da tätig sind, die das ein bisschen erklären. Näheres auf der Seite der Stadt Leipzig, leipzig.de, dass das Ganze auch nochmal näher erläutert. Vielleicht werden wir es auch nochmal aufgreifen und noch ein Interview führen in den nächsten Tagen. Dann ist heute auch der 50. Jahrestag oder generell dieses Jahr von der Leserei Der durstige Pegasus. 1976 nahmen die seinen Anfang in der Moritzbastei. Heute Abend sind mit dabei ab 19 Uhr Wolli Tanner, Elio von Skirowski, dann Jochen Bisotzki, Anna Schöne und Erlin Metzold, wie immer als Moderatorin. Auf jeden Fall zu empfehlen, obwohl das jetzt mit 19 Uhr schon begonnen hat. Aber ja, ihr könnt es ja bei den nächsten Ausführungen dann trotzdem mal bedenken mit eurer Aufmerksamkeit. Und ja, ebenfalls heute noch, Lara Rüther wird ihren, glaube ich, Roman Affenliebe vorstellen. Sie hat lange Zeit, oder es könnte auch Gedichte sein, in einem Primatenforschungsinstitut gearbeitet und erzählt auch aus dieser Perspektive, ist im Hansa Verlag 2026 erschienen, ab 19.30 Uhr im Literaturhaus. Dann heute Abend auch noch ein Konzert, und im Stadtarchiv ist eine Ausstellungseröffnung Aufbruch und Tradition, 30 Jahre jüdisches Leben der Gegenwart in Sachsen. Das sind Fotografien von Silvia Hauptmann im Stadtarchiv, wie gesagt. Oh, ab 18 Uhr ging das allerdings schon los, aber die Ausstellung ist natürlich weiterhin geöffnet. Dann, was noch in den nächsten Tagen ist, morgen geht es um die Abrafaxe. Die sind zu Besuch bei Johann Sebastian Bach. Das ist schon erschienen, wird aber nochmal auch mit Jens Schubert, Autor des Mosaikverlags, erläutert am morgigen Dienstag ab 19 Uhr im Zeitgeschichtlichen Forum in Leipzig. Dann am Mittwoch sind interessante Veranstaltungen. Da werden wir morgen auch noch ein Gespräch führen mit Alexander Walter, nämlich der betreut so ein bisschen die Reihe Tacheles, die ja mit Veranstaltungen zur jüdischen Geschichte in Sachsen aufwartet dieses Jahr. Am Mittwoch wird es dann im Kappa-Haus auch weitergehen über die Shoah und die DDR. Das ist eine Buchvorstellung eines Buchs, das Alexander Walter eben veröffentlicht hat, und auch ein Autorengespräch mit ihm. Da geht es darum, welche Rolle spielten eben jüdische Überlebende in der DDR im Umgang mit der Shoah und dem Nationalsozialismus. Das war ja eine ganz interessante Geschichte, wo ganz unterschiedliche natürlich auch Funktionen innerhalb der DDR von Überlebenden auch durchaus erfüllt wurden, aber auch ja ein bisschen die Widersprüche der DDR hat das natürlich auch ein bisschen hervorgeholt dann, glaube ich. Ist auf jeden Fall sehr interessant, im Kappa-Haus ab 19 Uhr am Mittwoch. Dann im Ariowitsch-Haus ist eine Buchpräsentation, Leipzig wird jüdisch. Ein Vortrag ist das von Katrin Löffner. Da wird ein neues Buch von Katrin Löffner mit Beiträgen über jüdisches Leben im 19. Jahrhundert, die bis jetzt noch nicht so erforscht worden sind, präsentiert, ist im Nebenstedt Verlag erschienen. Und dann geht es auch noch am Mittwoch um 18 Uhr in der Leipziger Stadtbibliothek um die Bimmel, nämlich um die Straßenbahn. Das ist auch eine Buchpremiere, das ist im Tauchauer Verlag ein Buch von Thomas Muske und Ralf Müller erschienen, das da präsentiert wird. Und es ist ja auch ganz interessant, die Straßenbahn mal zu betrachten. Auch ein Interview haben wir geführt mit den Autoren eines Buchs, das im Botanischen Garten am Mittwoch präsentiert wird. Grüner Wohnen, Pflanzenkulturen um 1800 und um 1900 in Weimar, genau gesagt. Und das ist eine Buchvorstellung ebenfalls. Die Autoren werden anwesend sein im Botanischen Garten ab Mittwoch ab 18 Uhr. Und auch interessant ist am Mittwoch, Is it me or is it the patriarchy? Ein Gespräch über Handlungsspielräume und Verantwortung innerhalb der bestehenden. Im Conner Islands, das ab 18.30 Uhr eine Veranstaltung zur Situation und Lage des Feminismus und des Patriarchats. Und ja, das waren jetzt erstmal so ein paar Ausgehtipps. Dann beginnt auch schon das Wave Gothic Treffen und die anderen Veranstaltungen des Gothic Pogo Festival, zum Beispiel im Werk 2 rundherum. Das wird dann das nächste Wochenende auch ein bisschen mitbestimmen. Jetzt aber erstmal geht es weiter mit dem Radiocamp am Bodensee, erstmal mit dem vielleicht ganz passenden Gespräch und Beitrag über die Hoffnung.

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4: Liebe Hörerinnen und Hörer, schön, dass ihr zugeschaltet habt. Wir befinden uns auf dem Radiocamp bei Markelfingen am schönen Bodensee. Die Sendung widmet sich dem Thema Hoffnung. Gesprochen haben wir mit Menschen, die Hoffnung noch nicht aufgegeben haben, obwohl sie verzweifelt sind, oder die Gründe gefunden haben, neue Hoffnung zu schöpfen. Außerdem bekommt ihr Geräusche und Klänge der Hoffnung zu hören, die wir für euch gesammelt haben. Viel Spaß dabei. Los geht's mit einer kleinen Umfrage. Befragt haben wir Menschen in der Umgebung des Radiocamps, auf dem Campingplatz und am Ufer des Bodensees. Das haben sie uns zum Thema Hoffnung zu sagen.
5: Bei mir gibt zum Beispiel Hoffnung, weil wir jetzt hier auf dem Campingplatz sind, dass wir gestern ganz, ganz toll Erfahrung gemacht haben, dass Leute um uns herum sofort da waren, wo wir Hilfe gebraucht haben. Und es war ein ganz nettes Miteinander. Sowas gibt mir Hoffnung. Einfach füreinander da sein, schauen, wo fehlt was und wie kann man am anderen helfen. Und das gibt mir Hoffnung.
6: Und das ist nur so, sage ich mal, nicht immer darum geht, was in den Medien oder sowas berichtet wird, so wie unsere Gesellschaft aussieht, sondern man sollte es selber erfahren, die ist nämlich gar nicht so schlecht. Das gibt mir Hoffnung.
7: Der Kontakt mit Menschen. In das Antlitz eines Menschen zu schauen und zu merken, dass wir Menschen sind, die miteinander können, wenn sie sich aufeinander einlassen. Das gibt mir Hoffnung.
8: Auch Menschen, die miteinander in Begegnung treten möchten, die sich danach sehnen, in Austausch zu treten und verstanden zu werden und miteinander Verständnis zu generieren. Ich glaube, Offenheit und Interesse gespiegelt zu bekommen.
7: Was mir auch Hoffnung gibt, ist zu sehen, wie Dinge regenerieren können. Also sei es in der Natur oder eben auch in Beziehungen, dass sich da Dinge verändern können. Die Natur gibt mir auf jeden Fall Hoffnung.
9: Einfach in der Natur sein, die Sonne jeden Tag zu sehen.
10: Hoffnung ist das Leben allgemein. Jeden Tag können wir dankbar sein, dass wir auf der Welt sind.
11: Je pense que effectivement regarder tout ce qui se passe, c'est pas la meilleure manière de garder espoir, mais en même temps regarder ensemble ce qui se passe, c'est une manière aussi de créer l'espoir de si on se pose les mêmes questions ensemble. Pour moi, on crée le fait qu'on veuille tous garder, on veut tous sauvegarder cette même pensée-là. Et donc, ça crée de l'espoir aussi. Mais c'est, on voit aussi qu'il y a des choses qui menacent l'espoir. Hein. Il y en a beaucoup, que ce soit du côté écologique, politique. Voilà. Il y a plein de choses qui menacent ça. Mais si on y pense ensemble, je trouve qu'on crée de l'espoir quand même avec ça.
12: Je pense que se retrouver dans le collectif, ça peut beaucoup aider. Je pense aussi que, en fait, l'un et l'autre se retrouver tout seul et se retrouver dans le collectif, je pense qu'il peut y avoir du positif, hein. On peut trouver des choses dedans. Je pense qu'on peut s'aider du collectif pour trouver de l'espoir personnellement et on peut apporter son aide à un collectif pour aider le collectif à trouver son propre espoir aussi.
13: Avec la musique, j'adore la musique parce que la musique, ça... très important pour moi quand je entre une situation difficile pour moi, plus facile pour moi d'expliquer avec une chanson et pas avec parler. Le média qu'il fabriquait l'histoire négative et je pense avec les personnes que je connais et je fais mon focus avec la personne que je connais.
14: Denke ich, gerade wenn man da nach vorne guckt und ein bisschen Hoffnung hat, dann ist das schon wichtig, dass man da geduldig ist dabei und das nicht verzwingen will oder da einfach entspannt bleibt, ja.
15: Also ich denke, Hoffnung bedeutet für mich Optimismus, immer dran zu glauben, nicht aufzugeben und weiterzumachen, egal was kommt. Bezogen auf die Menschheit sinkt, glaube ich, langsam, nicht nur bei mir, auch bei vielen anderen die Hoffnung. Wenn man so die Nachrichten guckt und immer viele verrückte Sachen passieren, wo ich nicht den Hintergrund dahinter nachvollziehen kann, warum das jetzt nötig ist, zum Beispiel die Kriege aktuell. Also die Hoffnung habe ich noch nicht verloren. Ich versuche da immer positiv zu bleiben. Manchmal geht es ja auch wieder bergauf. Ja, also ich habe noch nicht ganz aufgegeben. Ich habe noch ein wenig Hoffnung.
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19: Wir hoffen auf dem Teddy mit dem weichen Fell vom Weihnachtsmann. Wir hoffen darauf, dass das Nachbarkind bei uns klingelt. Wir hoffen darauf, ausgewählt zu werden für etwas, das wir unbedingt wollen. Wir hoffen auf Liebe, Gesundheit und gutes Wetter beim Radiocamp. Von ein paar dieser Momente der Hoffnung haben uns Menschen erzählt.
20: Ja, Hoffnung ist ja immer ein konstruktives Gefühl. Solange es eben realistische Bezüge hat. Und es gibt Energie. Ich würde mal denken, dass Hoffnung in dem so einem Fall dann auch was mit Endorphinen zu tun hat und diesen Dingen. Also Glückshormone. Weil man ja, je nachdem, wie stark das ausgeprägt ist, dann ja schon was vorwegnimmt von dem, was man erreichen möchte, sozusagen. Und insofern hat man dann schon so ein bisschen Vorgeschmack davon im Moment des Hoffens.
21: Also meine Ex-Partnerin hatte so HPV und dann hatte sie Gebärmutterhalskrebs und da habe ich schon natürlich dann haben wir halt sehr gehofft, immer wenn die Untersuchungen waren. Ne? Das ist, glaube ich, sowas, wo ich so wirklich so quasi so aktiv irgendwie gehofft habe. So. Sie hat es jetzt tatsächlich seit ein paar Monaten besiegt, also hat sich vielleicht gelohnt, das zu hoffen. Ich würde sagen, ich habe mich vielleicht auf eine Art irgendwie klein gefühlt und ohnmächtig auf eine Art und deshalb quasi so, dass man so diese Hoffnung irgendwie so versucht so an alles nach außen zu richten oder so, weil man kann dann nichts machen und man kann irgendwie nur hoffen.
22: Ich habe im Rahmen von der Universität an einem Workshop teilgenommen, der Teil eines Projekts war, ungehaltene Reden ungehaltener Frauen in Kassel. Und dann gibt es in Tübingen, wo ich wohne, immer so eine Kulturnacht und es hieß, da werden dann verschiedene Reden ausgewählt, dass man die Gelegenheit bekommt, die zu halten in diesem Rahmen. Und da war ich dann natürlich sehr nervös und hatte die ganze Zeit gehofft, dass meine Rede ausgewählt wurde. Und war schon richtig nervös, weil ich war so, ja, ich höre jetzt nichts von denen. Und klar wünsche ich mir auch für die anderen Leute irgendwie die Chance, aber ein bisschen hätte ich auch gerne meine Tage. Und dann irgendwann habe ich dann die E-Mail bekommen und war so, ja, werden Sie bereit dazu, Ihre zu halten? Und ich war so, ja klar, ich dazu bereit. Und da habe ich mich dann sehr gefreut und das war jetzt auch am vergangenen Samstag. Und das war sehr schön, weil man hat irgendwie diese Nervosität und so alles, aber dann das Eintreten zu sehen, ist schon sehr schön. Weil ich tendiere sonst immer so dazu, die Person zu sein, mir alles irgendwie erstmal so the Worst-Case-Szenario auszumalen, damit man dann noch positiv überrascht wird. Aber manchmal ist auch schön, einfach sich was zu wünschen und es dann wahrkommen zu sehen.
23: Ich bin hier in Konstanz am Bahnhof und nur 5 Minuten zu Fuß von hier entfernt ist der Grenzübergang in die Schweiz, in die Nachbarstadt Kreuzlingen. Und da gehen wir jetzt mal hin. Auf den ersten Blick wirkt es hier einfach wie eine Ortsausfahrt. Hier steht ein Schild, Konstanz durchgestrichen, auf der anderen Seite steht Schweiz. Sind keine Grenzkontrollen zu sehen aktuell. Es ist hier ein Fußgängerüberweg. Mitten in der Stadt auf beiden Seiten sind hier Wohnhäuser, Fußgänger und Fahrräder passieren hier die Grenze. Autos können hier nicht durchfahren. Es sind Poller hier, die die Autodurchfahrt blockieren. Und eine Tafel über die Geschichte des Grenzzauns. Denn hier war diese Grenze eben auch nicht immer offen und nicht immer so durchlässig wie heute.
4: Hallo. Hallo.
5: Bitte.
4: Kann ich mir ein paar Fragen stellen? Ich mache eine Reportage fürs Radio.
5: Jetzt vielleicht auch nicht,
6: oder? Nee, gar nicht. Ich kenne es vom Gefühl her nur aus Berlin, wenn man da zum Beispiel am Mauerpark ist und dann ist es ja zwischen den Häusern, also genau wie hier, ne, zwischen den Häusern. Das kann man sich gar nicht vorstellen, finde ich, dass man dann vor so eine Wand geguckt hat und auf der einen Seite war der eine Teil von Berlin und so wäre es ja hier auch.
23: Und glaubt ihr, dass wir da wieder hinkommen zu geschlossenen Grenzen mit der aktuellen Entwicklung?
6: Das will ich gar nicht vorstellen, muss ich sagen. Also ich finde es so absurd. Hat ja gar keinen, also meiner Sicht hat es keinen Mehrwert. Ich würde es niemals unterstützen, aber ja. Ich persönlich wäre vermutlich auch betroffen, weil ich bin europäisch, weiß, so, fertig.
5: Ja. Und man käme wahrscheinlich trotzdem leicht über die Grenze, genau. Und hätte nur die Verzögerung zeitlich.
6: Ja, genau, es also wäre lästig, aber mehr auch nicht. Ja. Insofern finde ich es schwierig zu überblicken.
23: Ihr hört die Hope Radio Show vom Radio Camp am Bodensee. Applaus aus dem Publikum vor Ort. Nach den Eindrücken von der Grenze in Konstanz habe ich mich gefragt, warum kann ich als EU-Bürger die Grenze zur Schweiz einfach überqueren? Warum ist das für Geflüchtete im Asylverfahren nicht ohne weiteres möglich? Für Betroffene, die in der Grenzregion wohnen, bedeutet das eine Einschränkung ihrer Bewegungsfreiheit. Auf dem Radiocamp konnte ich dann auch mit Audrey, Yannick und Jordan sprechen. Sie sind aus Kamerun geflohen und leben in Freiburg. Sie erzählten mir, wie belastend das Leben im deutschen Asylsystem für sie ist, aber auch, was ihnen Hoffnung macht. Die Solidarität und Unterstützung, die sie bei Our Voice erfahren, der Refugee-Redaktion von Radio Dreieckland. Mit Our Voice haben sie im April an einer trinationalen Demonstration gegen das neue europäische Asylsystem teilgenommen. Organisiert von Gruppen aus Deutschland, Frankreich und der Schweiz.
8: Gerade reicht uns eine brandaktuelle Information aus dem Hafen Civita Vecchia in Rom. Anscheinend ankern mehrere der betroffenen Kreuzfahrtschiffe vor der italienischen Küste, nachdem ca. 500 bis 1000 Menschen, mehrheitlich aus dem südlichen Afrika, die Schiffe geentert hatten. Alle vom Virus betroffenen Personen wurden in Fischerbooten nach Lampedusa gebracht und werden dort in Camps ärztlich versorgt. Der italienische Präsident Sergio Mattarella erwartet die vormals geflüchteten genannten Passagiere im Quirinalspalast in Rom, um über ihre Niederlassung und die künftige Zusammenarbeit zu sprechen. Diese ließen jedoch ausrichten, dass sie erst in 3 bis 4 Tagen planen, an Land zu gehen, sobald so ein Sprecher der Champagner ausgetrunken sei.
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24: Genau, ich stand vor der Situation, dass ich meine 4. Fahrprüfung hatte. Die 3 davor waren aus diversen nachvollziehbaren Gründen auch nicht gut gelaufen. Es war auch relativ oft eine knappe Kiste. Aber irgendwann denkt man sich natürlich auch, jetzt soll es mal hinhauen, auch weil es total ins Geld geht. Und da hatte ich dann wirklich sehr gehofft, dass ich den jetzt schaffe, den 4. Anlauf. Und dann war gutes Wetter. Ich hatte eine nette Prüferin. Ich hatte eine Prüferin, die mit dem Fahrlehrer geredet hat. Das davor hat nie irgendeinen Gesprächsfunken entfacht. Und da hatte ich dann Hoffnung, auch nachdem ich dem so 20 Minuten zugehört habe, dass es klappen könnte, wenn die sich jetzt so ganz entspannt unterhalten. Bisher noch nicht. Jetzt fahren Sie mal bitte hier rechts ran und stellen Sie das Auto ab. Und dann am Ende auch kurz so, jetzt aber also in den Kurven ein wenig zögerlich gewesen, ein bisschen wackelig und auch bei Engstellen nicht so schnell durchgefahren, wie es eigentlich gut gewesen wäre. kurze Pause für dramatischen Effekt hat sie eingebaut. Aber gereicht hat es trotzdem. Und als mir dann der Stein vom Herzen gefallen ist, dass ich das jetzt einfach hinter mir habe, da dachte ich, hey, geil, hoffen lohnt sich noch.
7: Ein Beispiel war ein Schulwechsel von Bilou. Ich dachte, oh, hoffentlich klappt das, ich fände es so geil. Und ich hatte aber gar nicht so viel Einfluss drauf, ob das klappt. Und das hat zum Beispiel geklappt. Das davor war so, oh, ich hoffe, es klappt, weil es einfach im Alltag ja so viel ausmacht, ob es Spaß macht, wo man hingeht oder nicht. Ich habe davor so gedacht, okay, ich lasse es los und guck dann, was ich mitmache, wenn es nicht klappt, so Plan B. Und war dann super froh, als Plan A geklappt hat.
9: Ich erinnere mich ehrlich gesagt immer noch gut daran, wie ich in Freiburg angekommen bin. Und da habe ich mir irgendwie so intensiv gehofft, wie ich mit Daddy das umgehen konnte, musste, sollte und so. Und dann habe ich einfach so, ja, ich muss jetzt was Neues von mich lernen oder mich irgendwie in der Gesellschaft integrieren. Und hat richtig super geklappt. Also nicht nur die deutsche Kultur zu verstehen, sondern einfach die Gesellschaft so. Und genau, also ich kann auf jeden Fall nicht so einfach verstehen, zum Beispiel, was Hermann Hesse geschrieben hat oder so. Und deshalb sage ich, dass eine krasse Hoffnung für mich ist.
10: L'espoir est un fruit et pend à un arbre dans ton imagination, ni trop haut ni trop bas, mais juste un peu hors de portée. Pour que tu continues d'avancer, de courir, de grimper. Il n'est pas encore mûr, mais presque. Ce fruit dont tu ne sais pas s'il arrivera jusqu'à la récolte, voilà ce qu'est l'espoir.
11: Für viele Menschen sind ja Töne mit Emotionen verbunden. Mit welchen Geräuschen verbindest du das Gefühl von Hoffnung?
12: Mit Vogelzwitschern. Also ich stehe hier gerade im Zelt und höre draußen die Vögel zwitschern und das ist für mich auf jeden Fall ein Zeichen der Hoffnung.
25: Vogelgezwitscher.
26: Aber du,
25: das sagen alle.
26: Ehrlich? Ja, okay, vielleicht Wahlgesänge. Weißt du?
27: Ha? Wahlgesänge. Wahlgesänge. Das ist auf jeden Fall,
26: er lebt. Wir können ihn hören. Ja? Aber ich dachte,
27: ich glaube, er ist tot. Ich hoffe für ihn, dass er tot ist.
26: Ja.
27: Also, es gibt einfach Momente, da stellst du fest, du hast Fans, die willst du nicht haben. Und dann willst du einfach nur noch tot sein.
26: In seinem Fall auch total verständlich. Ja.
28: Ich plane halt, dass irgendwie Dinge funktionieren und meistens gehen sie nicht so auf, wie ich es mir dachte, aber es wird irgendwas draus. Ist vielleicht aber auch so ein bisschen einfach so ein No-Future-Punk-Ansatz. Ist Hauptsache, irgendwas passiert.
29: Die kirchliche Stille, weil ich tue mir persönlich mit Stille recht schwer, aber wenn ich so in der Kirche bin, dann finde ich das immer sehr angenehm. Und wenn es darum geht, auf Hoffnung, auf Veränderung, dann finde ich immer dieses repetitive Rauschen eines Flusses oder eines Meerufers, wenn man so dieses Strömen von den Wellen hört, das, was man hier auch unten am See hört, das finde ich auch sehr angenehm.
30: Vous avez raison. Les expériences des êtres humains sont différentes. Nous avons des sentiments différents. Donc, ce qui peut me donner espoir peut ne pas donner espoir à mon prochain. Et c'est ça la tolérance.
29: Dieses Rauschen ist ja, klingt ja so gleich, aber jeder Rausch ist ja anders, weil die Wellen ja nicht immer gleich aufschlagen.

0: Das ist Nico, was ihr gehört habt aus dem Jahr 1967. Wickele deine Sorgen in Träume, hat sie da gesungen. Und tu sie dann weg. Genau, das ist vielleicht auch eine Möglichkeit. Und wir machen weiter und befinden uns immer noch auf dem Radiocamp am Bodensee. Und da gab es auch zahlreiche Workshops. Das zeichnet das Radiocamp auch immer so ein bisschen aus. Eins unter anderem auch zu Radiowellen und dem Radiobau, wie man selber Radiowellen erzeugt und Radios bauen kann. Und das hören wir jetzt als nächstes.
1: Also wir haben erstmal einfach viel darüber geredet, wie eigentlich so die Radiowellen von so einer Antenne abgestrahlt werden und dann irgendwo empfangen werden können. Und du hast so ein bisschen was zur Geschichte erzählt auch.
2: Ja, also alles, wie man Radio empfangen konnte und was es gab an Morse, also die ganze Vorgeschichte, bis es gefunkt hat tatsächlich.
1: Genau, also wir haben zum Beispiel auch eine eigene kleine Funkenstrecke gebaut und das ist auch der Ursprung von diesem Wort Funken, weil wenn man einen Funken erzeugt, also wenn irgendwo eine Spannung so groß wird, dass so ein kleiner Lichtblitz entsteht, dann sendet das eben elektromagnetische Wellen aus und die kann man irgendwo empfangen. Deshalb heißt es Funken.
3: Wollt ihr uns?
4: Ich hab dazugelernt. Yeah, yeah.
3: Wollt ihr ganz vielleicht den Jingle dann noch auflösen, weil da waren jetzt mehrere Sachen drin, die ihr bestimmt super erklären könnt.
2: Kannst du uns dabei nicht helfen, oder? Also der Jingle sollte eigentlich so eine Art, wie es ist Silvester, ab 1.1. kommt ein neuer Sender und es ging eigentlich darum, was senden wir als erstes, wenn das Baby läuft sozusagen. Und dafür soll der Jingle da sein. We are on air, wir haben es auf drei verschiedenen Sprachen gemacht. Und auf Sächsisch, auf Englisch und auf Spanisch. Und das XLR ist eigentlich, wir hatten auch ein bisschen Audiotechnik. Also wir hatten auch ein bisschen Audiotechnik-Fortbildung. Und irgendwie ist dann zu XLR gekommen, zu diesem Kabel, was dann leicht lassiv eingesprochen wurde. Aber ihr wisst, wie kreative Projekte funktionieren. Am Ende muss es einfach passen und gut klingen. Nochmal
3: anhören. Ja,
2: okay.
3: Ja.
1: Genau. Ganz am Ende hört man auch den selbstgebauten, die Funkenstrecke, das Morsegerät. Also das macht so brr, brr.
4: Dann hören wir den Jingle jetzt. On air.
5: Estamos en directo.
6: Wir sind auf 16 Minuten!
2: Genau, und eins ist mir noch eingefallen. Das Besondere ist auch noch, dass wir mit Kassetten gearbeitet haben, an einem Walkman. Und das war eine mexikanische Kassette und irgendeine technoide Kassette und eine Kassette, wo drauf stand Waschmaschine und auf Seite B ist was?
1: Eine Tannenmeise.
2: Eine Tannenmeise. Also wir hatten 2x45 Minuten Waschmaschine und Tannenmeise und die Aufgabe war es, dort irgendwie was Schönes zu finden, wie in einem Schatz, das Ganze dann aufzunehmen, zu samplen und in diesen Jingle zu performen wie eine Collage.
0: Das war nochmal einer der Workshops, wo es eben um das Radiobauen ging. Und jetzt geht es nochmal weiter kurz mit Musik, nämlich Fliehende Stürme spielen auch auf dem WGT.

0: Aber die Flintenstürme, wie gesagt, die spielen beim WGT, das sind manchmal auch ganz interessante Gruppen, die da spielen. Obwohl das WGT natürlich immer auch viel Kritik auf sich gezogen hat, aus verschiedenen Gründen. Und unter anderem spielen da auch Rosengarten und es gibt auch einige Veranstaltungen zu so Wave-Punks in der DDR. Das ist eigentlich vielleicht auch ganz interessant, so Sachen am Rande mitzunehmen. Ja, wir machen weiter mit dem Radiocamp am Bodensee. Das ist ja ein DGB, auch Zeltplatz, wo dann das Radiocamp zu Hause situiert ist. Und der DGB ist natürlich auch anwesend und gewesen. Und deswegen hören wir jetzt auch was über den DGB und den Ursprung des Geländes sozusagen und die Arbeit des DGB.
1: Ja, hallo. Wir sind hier auf einem Gelände der DGB-Jugend bei Markelfingen am schönen Bodensee. Und das nehmen wir mal zum Anlass zu fragen, was macht eigentlich die DGB-Jugend? Und ich habe hier bei mir Resi Holz, Jugendreferentin für den DGB. Und steigen wir gleich mal ein mit der Frage, ja, was macht die DGB-Jugend?
2: Wir engagieren uns für verschiedene Menschen, vor allem junge Menschen. Wir als Jugend sind natürlich auch für die jungen Menschen, schauen, dass es ihnen gut geht im Arbeitsleben, schauen auf die politischen Seiten, und setzen uns für die Interessen von jungen Beschäftigten ein.
1: Die DGB-Jugend ist ja ein eigenständiger Jugendverband. Was heißt denn das genau?
2: Eigenständig in der Hinsicht, dass wir sozusagen eine Erwachsenenorganisation haben, die DGB, der Deutsche Gewerkschaftsbund, und wir als Jugend sind sozusagen in der Hinsicht eigenständig, da wir eigene Veranstaltungen haben, selbstständig auch unsere politischen Werte und das Ganze vertreten. Und das ist sozusagen, das gibt uns die Eigenständigkeit.
1: Ja, euer Slogan lautet Ausbildung, gute Arbeit, gutes Leben. Wie wollt ihr das denn den jungen Menschen nahebringen, dass ihr euch für diese Ziele einsetzt?
2: Genau, die DGB-Jugend ist ja nicht alleine, sondern wir bestehen aus Mitgliedsgewerkschaften, wie zum Beispiel Verdi oder IG Metall. Diese sind in den Betrieben vor Ort, reden mit jungen Menschen, setzen sich dort auch für die Jungen, für die Auszubildenden ein, zu Beginn der Ausbildung, auch im Studium. Und das Gleiche machen wir auch. Wir treffen uns hier auch auf Seminaren am schönen Bodensee, bereden dort mit den Menschen, wie sieht die Situation aus, wie ist gerade ihr Leben, wo hakt's, wo sind Probleme. Und da ist es unter anderem eben das Thema Ausbildung, Studium, aber dazu gehört halt auch Thema Wohnen. Also wie kann man wohnen? Und das sind alles, also unter anderem Themen, mit denen wir uns beschäftigen, aber nicht nur.
1: Gehört dazu auch, dass ihr sozusagen politisch Einfluss nehmt auf die Entscheidung oder versucht, die Entscheidung zu beeinflussen mit Hinblick auf die Interessensgruppe, die ihr vertretet?
2: Genau, also für uns als DGB-Jugend zählt natürlich auch, dass wir mit den politisch aktiven Menschen reden. Sozusagen, wir betreiben Lobbyarbeit für unsere Interessen, setzen uns ein für die Interessen der jungen Beschäftigten. Beispiel Thema Wohnen, gehen wir damit an Politiker und Politikerinnen, um sozusagen das Thema Wohnen zu platzieren, dass eben junge Menschen einen Wohnort brauchen, um sozusagen überhaupt Beschäftigung zu finden. Weil nur da, wo du lebst, kannst du auch arbeiten. Und das ist so eines der Punkte, wo wir aber auch mit in die Politik gehen.
1: Wie sieht es denn aus mit größeren Kampagnen und Protestaktionen? Seid ihr da auch involviert, die Massen auf die Straße zu bringen?
2: Ich glaube, ich muss nochmal das Thema Wohnen aufgreifen. Das ist halt bei uns gerade die präsente Kampagne, zumindest bei uns in Baden-Württemberg, weil wir als DGB-Jugend da sehr vorantreiben, haben das sozusagen im Vorfeld recherchiert, haben damit dann die Politik oder sind damit in die Politik gegangen und haben damit jetzt aber auch sehr viele junge Menschen akquiriert und haben verschiedene Demoaktionen vor dem Landtag, vor verschiedenen kleinen Parteizentralen gemacht, um sozusagen auf das Thema aufmerksam zu machen, dass eben Wohnen ein Thema der jungen Menschen ist.
0: So viel zum DGB, zur DGB-Jugend am Bodensee. Wir machen nochmal weiter mit der Gruppe Rosengarten. Die kam aus Salzwedel, haben in der DDR so als so eine Art Aushängeschild des Wave-Gothic-Geschehens auch gegolten, wurden auf dem Jugendradio DT64 auch häufiger doch mal mit einigen Hits gespielt. Und wir hören das Stück Ohnmacht von der Blut- und Liebe-Kassette aus dem Jahr, glaube ich, ungefähr 89, 90 oder ich weiß nicht mehr genau.

0: Ja, ein Setting auf dem Radiocamp, die da auch entstanden ist, ein Chor der Radioarbeitenden, RadioarbeiterInnen, Radioarbeiter, das auch sehr eindrucksvoll, und Jolon, der auch kompositorisch ausgebildet ist, hat das Ganze angeleitet von Radio Plau, und wir hören da auch mal rein in diesen Radiochor von auf dem Radiocamp am Bodensee.
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Das ist ein Auszug aus dem Radiochor, der auf dem Radiocamp im Bodensee zustande gekommen ist und der auch noch ein bisschen weitergeht. Ihr könnt das Ganze auch komplett nachhören auf freiradios.net. Das ist nochmal komplett auch in einer ganzen endständigen Sendung zu hören. Und wir machen jetzt weiter. Als nächstes kommt die Sendung Extra Blau. Ich habe aber noch einen Ausgeh-Tipp vergessen. Heute Abend spielen in Manfred die belgische Gruppe Colère, zusammen mit einer anderen Gruppe noch. Und von denen hören wir zum Schluss jetzt nochmal Musik. Colère aus Belgien. Und ja, die spielen in Manfred in der Stockhardtstraße heute Abend und klingen so mit dem Stück Naïve.

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Einen wunderschönen guten Tag zu dieser Extra-Blau-Sendung. Heute wieder mal allein, aber mit einigen an Musik im Gepäck und ein Interview mit Bernadette Lahengst, welches der Dominik geführt hat. Also so ganz allein bin ich nicht hier bei mir zu Hause, wo ich das gerade aufnehme. Und das hat er vor wenigen Tagen in Dresden geführt, der Dominik. Der Anfang kam von Chinese American Bear. Turn up the radio, das habt ihr hoffentlich getan. Ruhig noch ein Stückchen lauter, dann kommen die Nachbarn auch in den Genuss dieser Sendung. Weiter geht es mit Frau Lehmann und Systemsprecherinnen vom Album Trost und Trotz.

Ihr hört die Sendung extra blau. Der dazu passende Sender ist Radio Blau oder auch zu hören mittwochs im Rundfunkkombinat. Ansonsten immer montags alle 14 Tage bei Blau und normalerweise heute mal eine neue Sendung zum Mittwoch. Also wenn ihr jetzt Montag hört, dann hört ihr die Wiederholung vom Mittwoch. Einfach mal umgedreht. Die Gründe dafür ergaben sich aus den Ereignissen in Leipzig am 4. Mai. Weiter geht es mit Musik mit Dinah Summer on the Road, heißt das Stück. Hier zusammen mit Joshua Murphy, der hat sich zusammengetan mit dem Trio aus Berlin und kommt eigentlich aus Australien.

Bevor es losgeht mit dem Interview mit Bernadette Lahengst, noch ein Titel oder vielleicht auch zwei. Und zwar der erste kommt von Grandmas House.

Da hat sich nochmal Aika eingeschlichen mit Funktionieren. Ihr wisst, die Band war Gast in dieser Sendung und ich kann sie nur empfehlen. Geht mal hin, wenn sie denn live spielen. Nun aber zum angekündigten Interview. Im Gespräch erzählt Bernadette Lahengst von ihrem persönlichen demokratischen Engagement als Musikerin und Chorleiterin, wie gemeinsam singen, Brücken bauen und sehr verschiedene Menschen miteinander verbinden kann und warum sie am Tag des Interviews in Dresden-Gobitz zu Besuch war. Los geht es aber mit Musik von ihr.

0: Ja, wir sind hier in Dresden und zwar auf der Seite, die man in Dresden Mordor nennt. Auf der anderen Seite gibt es die Neustadt, das ist eher so ein bisschen links alternativ. Und Mordor ist die Seite, an der wir hier sind, heißt auch deswegen Mordor, weil es durchaus politisch schwierige Ecken gibt. Aber nicht alleine, sondern mit Bernadette Lehengst. Hi Bernadette.
1: Hallo.
0: Schön, dass es geklappt hat. Und du bist heute nach Mordor oder nach Dresden gekommen.
1: Nach Gorbitz bin ich gekommen.
0: Gorbitz gekommen.
1: So genau
0: Und
1: kann man es schon
0: zwar,
1: sagen.
0: um eine Hymne nochmal zu präsentieren.
1: Unter anderem, genau. Also ich habe in Dresden schon öfter partizipative Musikprojekte durchgeführt, seit vielen Jahren fürs Montagscafé. Nämlich meine Freundin Vanja Saatkamp, die ursprünglich lange in Dresden, in Berlin gewohnt hat, betreibt seit 8 oder 9 Jahren das Montagscafé, das Teil vom Staatsschauspiel Dresden ist, im kleinen Haus. Und das ist ein Treffpunkt und ein kultureller Ort für Geflüchtete und DresdnerInnen, der beide, also der quasi für alle ein Treffpunkt sein soll und nicht nur für die eine, einen Teil der Bevölkerung. Und es gibt da immer kulturelle Angebote, niedrigschwellig, oft auf Workshop-Basis, wo KünstlerInnen was anbieten, wo alle auch mit unterschiedlichen sprachlichen Kenntnissen mitmachen können. Bei mir waren das dann Musikprojekte und da habe ich einmal ein Musikprojekt im Montagscafé gemacht. Da habe ich so Dresden, wie hieß das nochmal? New Dresden hieß der eine Song mit den Leuten zusammengeschrieben oder einen Song, der hieß Wir tauschen uns aus. Der ist sogar auf meinem vorletzten Album gelandet. Und dann habe ich einen Song geschrieben in dem Ort Prolis vor, das war Anfang des Lockdowns 2019 angefangen und dann durch die Pandemie so irgendwie versucht, da so durchzukommen mit einem Video und allem Möglichen. Dazu kann ich ja gleich auch noch mal mehr erzählen. Und dies ist jetzt das dritte Projekt in Gorbitz. Hier in Zusammenarbeit mit der Passage. Diesen Ort gibt es schon ganz lange als kulturellen Ort, auch als Musikclub sozusagen. Und der wird jetzt neu betrieben. Und hier hat das Montagscafé einen weiteren Standort aufgemacht. Das Montagscafé ist nämlich ab und zu auf Tour in anderen Stadtteilen. Und das war im letzten Sommer und Herbst, wo es hier Angebote gab, auf der Straße hauptsächlich. Und dann habe ich mit Leuten zusammen hier eine Art Gorbitz-Lied erfunden.
0: Genau, Lied oder Hymne. Es sind ja zwei, ist ein bisschen
1: Ja.
0: musikalisch unterschiedlich. Vor allem, was mich jetzt mal interessieren würde, ist, warum Hymne? Das hat ja dann auch eine andere Bedeutungsebene, oder?
1: Also eine Hymne ist es insofern, weil ich wollte nicht so ein Lied schreiben, wo sich alle nur beschweren über das, was so schlimm ist in Gorbitz, weil das wissen ja schon alle anderen und das ist stadtbekannt. Darüber wird die ganze Zeit geschrieben, über hohe Kriminalitätsraten und die Schwierigkeiten der Integration mit so vielen verschiedenen Menschen aus verschiedenen Ländern.
0: Gorbitz ist prekärer Stadtteil.
1: Ist ein sehr prekärer Stadtteil. Aber es gibt halt auch viele Bemühungen hier, eine soziale Struktur zu schaffen, Angebote zu schaffen, von ja, Sozialkaufhaus über diesen Ort, die Passage, über ja, soziale Angebote und kulturelle Angebote. Es gibt eine Bibliothek, eine Bücherei. Es gibt sogar einen Fahrradladen seit 20, 25 Jahren. Und dann hat das Montagscafé halt an Plätzen, die sonst normalerweise nicht so besucht werden, Feste veranstaltet, wo die Leute aus dem Stadtteil mitmachen konnten, also gekocht haben, getanzt, Musik gemacht und so weiter. Und mir geht's immer eher darum, die Vielfalt zu feiern, finde ich immer schöner und ermutigender, als die ganze Zeit den Mangel zu beklagen. Und wenn man das in ein Lied formuliert, dann ist es doch eher eine Hymne. Das sich feiern finde ich dann wichtiger für die Menschen vor Ort als dieses ewige sich beschweren und Dampf ablassen.
0: Was dann eher der Protestsong zum Beispiel
1: Genau.
0: wäre.
1: Oder Beschwerdesong. Das gibt es auch als Format.
0: Ach,
1: Habe ich auch
0: okay.
1: schon öfter gemacht als Form, auch als Projektform sozusagen. Das ist tatsächlich sogar ein Projekt, eine künstlerische Idee gewesen von einem Künstlerpaar aus Dänemark und aus Hamburg, die das zum Kopieren freigegeben haben. Da sollte man innerhalb von einer Woche möglichst mit AnwohnerInnen eines bestimmten Ortes Beschwerden sammeln und die dann in einem Lied zusammenfassen und möglichst auch mit den Leuten, die sich beschwert haben, gemeinsam singen. Und das hat auch unheimlich viel Energie freigelassen. Also auch die Beschwerden waren dann, ich habe das 3 oder 4 Mal gemacht an verschiedenen Orten. Und die Beschwerden waren dann halt nicht nur politische Beschwerden, sondern auch persönliche über den Nachbarn, der zu laute Musik hört, über den eigenen Mann, der nachts schnarcht, über was weiß ich, aber auch politische Beschwerden bis hin Beschwerden gegen rechts oder gegen links, wie auch immer. Und da habe ich dann aber nach 3 Mal gedacht, so jetzt reicht's mir. Es ist mir dann doch irgendwie zu negativ und es kamen auch immer dieselben Beschwerden. Und bei einer Hymne, bei dem sich feiern, da kann natürlich auch Kritik und Widersprüche vorkommen in so einem Lied. Aber da geht's auch eher darum, mal festzustellen, was ist eigentlich gut? Was haben wir eigentlich, für das wir uns auch einsetzen? Wofür wir auch kämpfen müssen, dass es bestehen bleibt? Das ist ja in der heutigen Zeit auch immer die Frage. Also es geht alles den Bach runter. Woran müssen wir festhalten? Wofür müssen wir quasi konservativ sein, um es zu bewahren?
0: Und dann ja dieses tragende Element des Singens. Es gab 2017 zum Beispiel, das war im Hyde Park, ein Green Day Konzert eigentlich, und da haben dann die wartenden Leute 65.000 gleichzeitig Bohemian Rhapsody gesungen. Und wenn ich das jetzt übertrage auf diesen heutigen Aktivismus, wo Musik kaum vorkommt, also klar, Musikerinnen und Musiker machen sowas durchaus, aber in Demos und so weiter, da ist das so ein Nebenaspekt. Siehst du da so einen Hebel, den man ja stärker bedienen könnte oder vielleicht auch muss?
1: Also ich empfinde das nicht so, weil ich bin auch politische Aktivistin und in verschiedenen Feldern. Wir haben jetzt gerade am 9. März den internationalen Frauenstreik neu auf die Straßen gebracht. Das habe ich mitorganisiert mit ganz, ganz vielen anderen Frauen. Und da war die Musik ein großer Bestandteil. Ich bin ja bedingungslose Chorleiterin an verschiedensten Orten. Ich nenne mich bedingungslose Chorleiterin des bedingungslosen Grundeinsingens. Und das hat natürlich ganz viel mit Empowerment zu tun, die eigene Stimme erheben, auch im öffentlichen Raum. Also ich singe mit all meinen Chören auch immer im öffentlichen Raum. Und ich singe vor allen Dingen nicht Bohemian Rhapsody, wo man sich so ein bisschen auch wohlfühlen kann in so einer Sentimentalität von einer alten Zeit, eine Erinnerung an diesen Song. Sondern ich versuche ja mit den Leuten zusammen Songs zu schreiben, die was mit ihrem Leben, mit dem Hier und Jetzt zu tun haben, indem sie ihre Visionen an die Zukunft oder an die Welt oder politischen Forderungen singbar machen. Und das ist was ganz anderes, als jetzt die das Beste der 60er, 70er, 80er und 90er zu singen. So jetzt mal als Unterschied zu anderen Chören, ne? Und insofern, bei mir ist das Singen im Chor auch immer ein politischer Aktivismus.
0: Und siehst du auch Unterschiede zwischen, also wahrscheinlich dann, beziehungsweise beschreib mal die Unterschiede zwischen meinetwegen Demos, wo mehr und weniger Musik vorkommt.
1: Naja, also ich finde, es macht schon auch einen riesen Unterschied, ob man Parolen schreit oder ob man Parolen singt, ne? Oder Visionen singbar macht im Chor. Das macht gleich eine ganz andere Leichtigkeit. Man erreicht auch andere Leute damit. Also ich meine, ich bin ja auch oft hier in Dresden und bin da auch sehr beeinflusst von so einer Band wie Banda Comunale, die ja seit über 20 Jahren auf den Montagsdemos gegen die Rechtsextremen auf die Straße gehen und da Musik macht. Und da habe ich auch schon öfter musikalisch war ich da auch schon öfter dabei. Und da stellt sich mir immer die Frage, warum merken die auf der anderen Seite nicht endlich, dass wir viel mehr Spaß haben? Also es geht natürlich auch um Freude dabei. Also wie kann man Leute erreichen und mitnehmen, wenn man die ganze Zeit immer nur negativ auf anderen Leuten rumhackt? Ich glaube halt immer noch, dass das als Form, als auch als Protestform wichtiger ist als diese ständige Rumgebrülle. Das mag ich gar nicht.
0: Oder auch einfach im eigenen Ernst sich so zu zoomen.
1: Ja, und auch immer dieselben Formen zu benutzen. Also ich habe ja schon auch mit verschiedensten auch Performancegruppen auf der Straße gespielt. Ich hatte Anfang der 2000er war ich Teil vom Schwabingrad Ballett aus Hamburg. Da haben wir auch versucht, mit Techno-Free-Jazz auf akustischen Instrumenten auch so musikalische und ästhetische Formen zu brechen, die die Linken ja auch so verinnerlicht haben, dass man da auch Luft dran lassen muss, ne? Es geht natürlich auch um den eigenen Diskurs, auch in den eigenen Kreisen. Wie spricht man miteinander? Wie ist da die Wut auch im Körper verankert? Und auch das Maskuline, das Toxische dabei, ne? Auch die Gewaltfrage, finde ich, muss man auch in der Linken diskutieren. Und da, das hat natürlich auch was mit ästhetischen Formen zu tun. Also wie gehe ich auf die Straße? Wie formuliere ich meine Anliegen? Ich glaube, es ist tatsächlich eine andere Form und die ist durchlässiger. Und sie ist auch tatsächlich über die Kulturen hinweg sehr gut funktionieren. Da kommen wir vielleicht auch gleich schon zum nächsten Thema, warum du mich ja auch jetzt hier gefragt hast. Ich habe ja für Mittelsachsen eine Hymne schreiben an die Musikschulen in Mittelsachsen. Und in Mittelsachsen ist ja auch, wie man weiß, die AfD unheimlich stark und die Rechten und die Rassisten haben da teilweise die Meinungshoheit. Und trotzdem gibt's natürlich ganz, ganz viele Menschen, die eine andere Meinung haben und die sich eine offene, weltoffene Gesellschaft wünschen und die auch dann, viele von denen machen dann Musik und gehen zur Musikschule, um da auch eine andere Gemeinschaft zu finden. Und für die habe ich dieses Lied geschrieben und mit denen zusammen. Und da habe ich ihnen Fragen gestellt wie, welches Musikinstrument wärst du gerne und warum? Das war so eine ganz niedrigschwellige Frage, aber die führte zu sehr charmanten Antworten. Und dadurch kann man natürlich auch die Vielfalt von Instrumenten, quasi auch wie die Vielfalt in einer Gesellschaft, wollte ich das dann halt so in einem Text darstellen. Und dann habe ich sie auch gefragt, was ist die Zauberkraft und die Magie von Musik? Was kann Musik in dieser Gesellschaft tun als Zauberkraft? Da kamen auch unheimlich viele Wünsche und Antworten. Und der Wunsch, dass Musik tatsächlich über die Kulturen hinweg was Verbindendes herstellen kann. Und auch vielleicht anstelle die ganze Zeit zu streiten, kann Musik dazu führen, dass wir eine neue Art von Gemeinschaft finden. Und deswegen heißt das Lied, Musik ist überall zu Hause.
0: Und die Vielfalt der Instrumente, weil wenn jetzt, sage ich mal, 20 Leute alle sagen, ich bin eine Bassgitarre, dann hat man 20 Bassgitarren.
1: Haben aber nicht alle gesagt.
0: Genau. Und diese Vielfalt hat dann auch was bewirkt bei den Menschen, dass man sieht, okay, aus 20 Bassgitarren kann ich natürlich auch Musik machen, aber sehr begrenzt, anstatt durch 20 teils sehr verschiedene Instrumente.
1: Genau. So, das ist als Prinzip, glaube ich, hat das jetzt in dem Song, funktioniert das sehr gut, auch als Metapher. Es ist natürlich, ein Popsong ist ja auch immer eine Metapher und ich kann ja nicht jede Meinung genau so abbilden, sondern ich muss ja auch mal gucken, dass es ein Song ist, der eine Aussage hat, der sich nach außen trägt und der nicht so stecken bleibt an diesem Ort, an dem ich den geschrieben habe. Insofern habe ich jetzt bei diesem Song, Musik ist überall zu Hause, habe ich versucht, ein universelles, gültiges Lied zu schreiben über die Kraft der Musik als Klebstoff in einer polarisierten Gesellschaft.

0: Mal zu dir, du bist Künstlerin, Musikerin, du bist ja schon lange auch politisch engagiert in dem Bereich, also im Allgemeinen mal gesprochen, in Kombination mit Kunst, Kultur, Musik. Wie ist denn für dich diese Veränderung, seit dieser Rechtsruck so Fahrt aufgenommen hat? Wie bekommst du das mit?
1: Also, es ist natürlich so, dass ich in Berlin wohne und da in einer sicheren Bubble meine Musik oder meine Kunst machen kann. Ich habe es zum ersten Mal so ein bisschen mehr mitbekommen, als die sogenannte identitäre Bewegung anfing, Theaterperformances zu kapern. Und da war ich tatsächlich bei einer Theatervorstellung, wo eine Gruppe von Jungen, sahen aus wie junge Berliner Hipster, die Bühne stürmten und dann man dachte, es wäre ein Gag von aus der internen Gruppe, weil das war die letzte Vorstellung. Und dann haben sie sich aber dahingestellt und haben große Banner aufgemacht, auf denen nationalistische und rassistische Parolen standen, haben das dann gefilmt und sind dann ganz schnell wieder abgehauen. Und bevor man überhaupt realisiert hat, wer die waren, waren sie quasi schon wieder weg. Man konnte fast gar nichts machen. Wir waren alle wie paralysiert. Und aus diesen vielen Aktionen von diesen Rechtsextremen ist dann ein Netzwerk entstanden, die nennen sich die Vielen. Und da war ich ein Teil davon, auch beim Entstehungsprozess, um sich auch zu solidarisieren mit den verschiedenen Kulturinstitutionen gegen Angriffe von rechts auf die Kunstfreiheit. Und das ist ja natürlich leider immer noch viel, viel mehr geworden in den letzten 7 Jahren. Und mittlerweile sind sie in den Parlamenten und da muss man sich ganz anders wehren mit ganz anderen Mitteln.
0: Das ist ein entscheidender Punkt, denn sag mal, Opferschutz und so, da sind wir ja oft ganz gut aufgestellt. Ist eine wichtige Sache, gar keine Frage. Nur ist es ja der beste Opferschutz, wenn das Opfer gar nicht erst zum Opfer wird. Dadurch muss man aber vorangehen und natürlich auch, ich sage es mal verkürzt, den kommenden Täter angreifen vielleicht. Ich weiß nicht, ob angreifen das richtige Wort wäre. Aber du sagst ja selber, andere Mittel. Wie sähe das dann vielleicht aus, gerade auch aus Sicht von Kultur, von Kunst, von Musik?
1: Also, es gibt so viele verschiedene Dinge, die man machen kann. Ich finde, ganz wichtig ist Social Media. Also natürlich sind die Methoden, die die Rechten jetzt benutzen, quasi Methoden, die sie von den Linken übernommen haben seit Jahrzehnten. Die kapern ja alle Begriffe und auch versuchen, dieses Nazi-Ding umzudrehen, beschimpfen dann die Linken als Nazis und so weiter. Und die ganzen Fake News, die in den sozialen Medien verbreitet werden, die müssen, glaube ich, gestoppt werden von staatlicher Seite, aber auch, indem man andere Kanäle benutzt. Aber das ist natürlich nicht so einfach. Und gerade auch für mich als Musikerin, es gibt immer noch keine anderen Kanäle, auf denen ich meine Musik verbreiten kann. Also ich hoffe, es entsteht jetzt gerade was, wo es wirklich eine Alternative gibt und wo Fake News auch aufgedeckt werden von vornherein oder Identitäten sozusagen aufgedeckt werden. Das finde ich ganz wichtig, aber dann auch solche Orte wie das Montagscafé in Dresden. Vielleicht können wir da auch gleich mal mit Vanja drüber sprechen. Also wenn es diese Orte nicht mehr gibt, dann ist die Stadtgesellschaft quasi verloren, auf verlorenem Posten, weil wo sollen Geflüchtete denn nur einen sicheren Ort finden, wo sie ohne zu konsumieren sich aufhalten können, wo sie Hilfe finden, aber auch Anschluss finden. Also auch das kulturelle Beteiligung am Leben muss natürlich auch gewährleistet sein. Und wo finden Menschen das, die quasi noch nicht mal einen Aufenthaltsstatus haben zum Teil? Vanja, willst du was dazu sagen?
2: Ja, ich schleiß mich mal hin.
1: Komm, du kannst dich hier auf die Kante setzen.
2: Genau. Okay, was ist die Frage? Soll ich erklären, was ich denke, was wichtig ist an dem
1: Ja, unbedingt.
0: Auch was es bewirkt gerne, vielleicht auch woher es kam, nicht so
2: Nicht
0: weit
2: mehr. Ja,
0: ausführen,
2: ja.
0: aber.
2: Genau, also man hat ja so sehr lange schon festgestellt, dass so der öffentliche Raum schrumpft. Und gleichzeitig dehnt sich so der mediale, ne, einen digitalen Raum aus. Und was den Menschen fehlt, und das ist eigentlich egal, ob geflüchtet oder nicht, ist der Moment der Begegnung. Also das merken die bei uns ganz stark bei allen Besuchenden, dass es ein unglaubliches Bedürfnis gibt, der zwischenmenschliche Kontakt, der Interaktion und vor allem der ungeplanten. Also ne, wenn ich ins Theater gehe, dann kaufe ich mir ein Ticket und weiß ungefähr, was mich dort erwartet. Aber bei uns ist es schon so, ich treffe auf Menschen, die ich niemals irgendwo treffen würde. Ich mache Dinge, die ich vorher gar nicht wusste, dass ich sie mag oder gerne was kennen. Und dieses spontane Element, was es halt im öffentlichen Raum quasi eigentlich auch gibt, ne? Also man sitzt auf einer Parkbank und dann kommt ein Ball angerollt und man spielt plötzlich mit irgendwelchen Leuten Fußball oder sowas. Das versuchen wir halt in diesem kulturellen Rahmen wiederherzustellen, weil das Bedürfnis extrem groß ist.
0: Also vor allem jetzt nicht nur mal was anderes auf der Bühne passieren, sondern eben, auch was ja gesagt, man geht ins Theater, weiß, was kommt, der weiß auch, was nicht kommt. Vor allem aber weiß man, man hat nichts mit den Leuten zu tun. Und das ist Deutschland.
2: Genau, und da geht es halt, wie stellst du Solidarität her? Also zwischen verschiedenen gesellschaftlichen Gruppen. Selbstwirksamkeit, also wie erfahre ich mich nochmal anders? Und dieser Resonanzraum. Also das sind, glaube ich, wichtige Stichworte, die wir nicht nur erproben oder so theoretisch. Also ich deduziere das jetzt quasi von dem, was wir erleben, wieder rück auf Theorie und das nicht anders. Ich überlege mir das, okay, wie kann ich die Resonanz auf diese Stelle, sondern ich gucke, was funktioniert und das gestärken wir dann einfach. Und deswegen ist es eben ein Treffpunkt für Geflüchtete und Einheimische. Wir haben da unterschiedlichste Beschreibungen davon. Und das ist auch, würde ich sagen, so ein Merkmal von dem, was wir machen, dass wir eben die Ansprache versuchen, sehr niedrigschwellig und in quasi einfacher Sprache, aber so zu gestalten, dass es möglichst viele meint. Und es gibt eben sehr ausschließende Sprachen. Also es gibt, ne, also es gibt das Beamtendeutsch und das akademische Deutsch und das Hipster linken Szenendeutsch und so weiter. Und wir versuchen das wirklich so, wir sowas wie wir treffen uns, um zu machen. Oder Bernadette kommt und spielt ein paar Lieder. So, ne? Und das, da muss ich mich auch immer wieder so drauf drängen, so wirklich das so zu beschreiben, wie es ist. Und das lernen wir natürlich von Leuten, die nicht Muttersprachler sind. Also, wie meinst du das jetzt? Mhm. Was ist denn das überhaupt, Resonanzraum? Oder keine Ahnung. Also, das sind wichtige Fragen. Und da merken wir auch, wie unterschiedlich ausschließend so Kultureinrichtungen auch sind in ihrer Ansprache.
0: Da wird dann auch so ein Resonanzraum schnell ein Treffpunkt
2: erwähnt. Genau, zum Beispiel. Mhm. Ne?
1: Ja. Ja, es ist ja bei meiner Arbeit das auch wirklich. Das war total wichtig. Super, wie du das formuliert hast, Vanya. Es ist ja bei meiner Arbeit als Chorleiterin, sage ich jetzt mal, auch ähnlich, wo ich ja auch versuche, Leute mitzunehmen, die überhaupt gar keine Vorbildung haben. Deswegen ist die Bedingungslosigkeit für meine Chöre auch so wichtig, dass jeder da reinspringen kann, außer die Bedingungen, und da kommen wir auch zu einem interessanten Punkt, außer jemand hat ist rassistisch, sexistisch, homophob oder sonst wie unterwegs oder beleidigt andere Leute. Und da muss man natürlich auch ganz genau austarieren, wo fängt es an, wo ist die Grenze, wo muss ich jemanden des Raums verweisen oder wo kann auch der Text nicht mehr in dem Lied dann vorkommen. Aber interessanterweise hat sich bisher das immer ganz gut auch selbst reguliert. Ich versuche auch oft die Texte mit einer größeren Gruppe dann zu diskutieren. Was geht noch? Was ist ausgrenzend? Was findet ihr okay, als Gegensatz in einem Lied dann stehen zu lassen? Weil eigentlich ist es auch ganz schön, wenn man unterschiedliche Meinungen oder Vorschläge für die Welt in demselben Lied, im selben Popsong stehen lassen kann. Es ist auch wie ein demokratischer Prozess, sage ich immer, das auszuhandeln und dann auch die Meinung der anderen nicht nur mitzutragen, sondern auch mitzusingen. Das macht es dann auch nochmal ganz anders erlebbar.
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0: hast ja jetzt gleich Konzert. Ich glaube, es die tickt dann auch schon spätestens ein bisschen, weil jetzt nochmal 5 oder 6.
1: So, ja.
0: Ich gehe mal von aus, dass die Gäste heute hier, ich sage es mal verkürzt, nicht so viel Bildung in der Richtung noch benötigen. Das wird wahrscheinlich, so heute zumindest, das wird wahrscheinlich Leute sein, die da relativ stabil sind und so weiter und so fort.
1: Nee. Ich weiß es nicht, wer jetzt alles da bleibt bis um 7.
0: Muss also, letztlich nicht sein, aber nur mal um von außen. Ich habe so ein bisschen so gesehen, dachte mir, okay, macht jetzt niemand, also wann, weiß ich nicht mehr, so eigentlich aufgefahren sind, okay, da muss man auf jeden Fall ein bisschen. Nehmen wir mal an, das sind jetzt alles progressiv aufgeklärte Menschen, die bei dir bei einem Konzert sind, ob du ziehst oder woanders. Mhm. Welche Wirkung in die Richtung würdest, wünschst oder versuchst du dort zu machen, bei diesen Lernen, die jetzt nichts mehr, ich sag mal so, in ihrer Haltung lernen?
1: Du meinst Preaching to the Converted.
0: Genau.
1: Da könnte daraus entstehen.
0: Passiert auch.
1: Kopf, ja, aber wir brauchen auch innerhalb der Linken oder innerhalb der aufgeklärten Bürgerlichen brauchen wir auch Diskussionen, weil da gibt's ja, sind ja auch nicht alle derselben Meinung. Ne? Also wenn ich drüber, in meinem Chor alleine, Chor der Statistik in Berlin, der ist sehr groß. Es kommen zu jeder Probe 60 Leute ungefähr. Und wenn ich da ein neues Lied mitbringe, dann wird da durchaus über den Text diskutiert. Und da sind nicht alle einer Meinung, ob man so Widersprüche, die eigenen Widersprüche aufzeigen, mittragen möchte oder ob man es sich doch anders formuliert. Wenn ich das teilweise meinen MusikerInnen, KollegInnen erzähle, die schlagen die Hände über Kopf zusammen. Wie kannst du das zulassen, dass die Leute deine Texte kritisieren? Und ich denke dann so, wenn ich in einem Interview darüber rede, dass meine Chöre ein demokratischer Prozess sind, da muss ich in einem anderen Chor ja auch zulassen, dass es Kritik gibt daran. Also
0: vor allem linksprogressiv überhaupt, gefühlt die Menschen sollen kritikfähig.
1: Unbedingt. Und das ist auch die Angst zu verlieren, Kritik zu üben, gibt es ja auch innerhalb unserer Bubble. Ne? Oh Gott, ich darf bloß nichts sagen, sonst gibt es hier einen Konflikt. Und ich glaube, wir müssen alle lernen, mehr uns auch unsere Meinung zu sagen, ohne dass es gleich eskaliert.
0: Das ist nämlich auch so ein Punkt, den ich sehr beobachte, ein bisschen bei mir persönlich mehr mit Blick auf die Klimabewegung, aber dass diese verschiedenen Meinungen immer weniger möglich sind und dass sich so die einzelnen Unterbubbles anfangen abzugrenzen. Ist schwer, da durchzukommen manchmal. Würdest du Musik da als eine Tür vorsehen?
1: Ich finde schon, weil es ist ja auch, dass wenn man etwas in einem Lied singt, ist es ja nicht wie eine Pamphlet oder wie eine Rede, sondern es ist halt wie ein Popsong. Man kann Dinge ironisch auch singen, ne? Man kann es auch ironisch meinen und es wirkt in ein absolut harter politischer Slogan mit einer schönen Melodie gesungen, ist natürlich ein Widerspruch, der in sich schon zeigt, wie widersprüchlich auch solche politischen Forderungen sein können. Also ich finde, die Ambivalenz in Popsongs macht in einem politischen Diskurs eher interessant. Und da kommt man auch ins eigene Zweifeln und das kann immer nur positiv sein und kann neue Türen öffnen, glaube ich.
0: So als Abschlussfrage, viele sehen ja alle sehr negativ und es ist negativ, braucht man gar nicht drüber reden. Mhm. Was setzt du da entgegen?
1: Gegen diese Negativität.
0: Auch für dich selber?
1: Ja. Also das machen, die Selbstwirksamkeit hat Vanja gerade gesagt, weil wenn ich den ganzen Tag nur Nachrichten gucke, dann muss ich mich ins Bett legen und mich verkriechen vor lauter Depressionen. Sobald ich nach draußen gehe und was mit anderen Leuten mache, je mehr ich gebe, desto mehr bekomme ich zurück, desto mehr habe ich das Gefühl, ich kann etwas verändern in der Welt. Und das ist natürlich beim Musikmachen nochmal viel körperlicher, weil es emotionaler ist und ich etwas in Bewegung setze. Move your ass and your mind will follow, könnte man dazu sagen, wie mein alter Freund Knaf Rellem in einem Lied so schön singt.
0: Ja, Knaf ist heute in Leipzig.
1: Habe ich ja dabei vorhin geschrieben, wir waren vorhin in Kontakt.
0: Ja, der kommt auch noch dran, keine Frage.
1: Okay, sehr gut.
0: Dann danke ich dir herzlich fürs Gespräch.
1: Okay, ich danke dir. Schön. Yay. Ich hätte noch ein ganz neues Lied anzubieten, einen Jodel-Country. Seid ihr dafür schon bereit? Habt ihr da, oder braucht ihr Bier und Schnaps vorher? Also ich sing's, ich hab's jetzt schon einmal live gesungen und es hat so Spaß gemacht. Ich sing's jetzt auch mit meinem großen Chor in Berlin.
2: Also es ist ein Lied, was ich auch für die Lausitz geschrieben habe. Ihr merkt schon, es ist so ein bisschen so ein Steckenpferd von mir. Auch vor allen Dingen Liebeslieder für Landschaften zu schreiben, das ist so das neue Ding. Und die Lausitz ist ganz schön ausgebeutet und da sind ja so Seenlandschaften geflutet worden. Das wisst ihr bestimmt, schon in der DDR wurden diese Kohleabbaugebiete geflutet, damit da neue Tourismusorte entstehen. Das Problem ist, es funktioniert nicht so richtig bei den meisten. Entsteht nämlich das Leben erst nach 30 Jahren wieder. Und in dieser besonderen Seenlandschaft, die heißt Bergener See, in der Nähe von Hoyerswerda, kurz vorm Hoy, das kommt auch in dem Lied vor, wisst ihr? Da gab es vor 10 Jahren eine Rutschung. Also diese ganze wunderschöne Landschaft ist in sich zusammengerutscht. Der Sand ist gerutscht und der hat 120 Schafe mitgerutscht und die sind ertrunken. Es ist wirklich eine ganz tragische Geschichte mit dieser Landschaft und das kommt in dem Text auch vor. Und dann wurde Anfang der 90er nach dem Mauerfall, kam so eine Firma aus dem Westen, so eine große Investmentfirma und wollten dort ein Karl-May-Reservat bauen. Und hatten schon ganz große Pläne, 5000 Hotelzimmer, Wildpferde, Westernstadt, Indianer-Tippis, mexikanische Riten, das wollten die alles da machen. Hat natürlich nie geklappt, ne? Alles totaler Quatsch, haben sie nie umgesetzt. Und deswegen bin ich darauf

0: jetzt haben wir uns warm gejodelt. Jetzt kommt die Gorbelzünde.
1: Oh yeah!
2: Oh mein Gott.
0: Okay, ich hätte hier so ein paar Texte noch anzubieten. So, ich brauche einen, wer möchte noch einen zum Mitsingen? Ihr könnt ja mal verteilen. Ich habe nur vier andere. Oh, aber Gorbitz kann man auf jeden Fall mitsingen.
1: Also einfach das Wort diese Gorbitz. Gesangsfraktion?
3: Ja,
0: genau.
2: Diese Gesangsfraktion? Und müsst ihr mal zu dritt oder sowas reinschauen? Hast du denn noch einen Text?
0: Und für euch? Aber es macht auch nichts, wenn man nicht den ganzen Text mitsingen kann. Es reicht auch, es gibt immer Gorbitz, Gorbitz und du bist, du bist. Das ist toll.

0: Das war schön.
1: Danke an Dominik für dieses Interview mit Bernadette Lahengst. Jetzt haben wir noch viel Zeit für feine Musik. Genießt es. Es ist Neueres dabei, aber auch was sonst so manchmal in meiner Playlist so auftaucht.

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0: Das war die Sendung Extra Blau für heute. Die nachfolgenden Sendungen lohnen sich auch. 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Am Mikrofon war der Lutz und der sagt jetzt ciao, tschüss, bis zum nächsten Mal.
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1: So sieht es aus. Herzlich willkommen zur Ausgabe 217 von Future Classics hier auf Radio Blau, Radio Korax und dem FSK, den Freien Radios in Leipzig, Halle und in Hamburg. Wie alle vier Wochen an dieser Stelle im Programm erwartet euch eine Stunde zeitgenössische Hip-Hop-Musik, zumindest zum größten Teil, denn heute sind wir mit einem Instrumental aus dem Jahr 2008 eingestiegen, und zwar hörten wir 40 Winks mit Sleep Rock, und das dieses Mal von einer CD-Originalausgabe, und dies hat folgende Vorgeschichte. Ich war am Wochenende beim Radiocamp am Bodensee, einem Treffen der Freien Radios, wo sich über 100 Menschen zum Radiomachen treffen, zusammen kochen, campen, tanzen, schwimmen, wandern, am Feuer sitzen, Workshops füreinander geben. Und für die Hin- und Rückfahrt konnte ich ein Auto einer Freundin aus Leipzig nutzen. Und dieses Fahrzeug war mit einem CD-Spieler ausgestattet. Ihr könnt euch also vorstellen, dass dieses Auto auch schon etwas älter ist. Ja, und so kam ich wieder mal

0: in den Genuss, meine CDs rauszusuchen und die Sammlung zum Einsatz zu bringen. Und so auch das Intro der heutigen Sendung, das haben wir gehört auf der langen, langen Fahrt. Und im Verlauf der nächsten 55 Minuten dieser Sendung wird vielleicht noch die ein oder andere CD zum Einsatz kommen, als auch die ein oder andere Impression und Episode dieser 5 Tage am Bodensee in die Sendung finden. Und der erste Song mit Text und Lyrics der heutigen Ausgabe von Future Classics ist ein Tipp von DJ-Kollege Nowrockism. Der hat mir das Album Drifting Gems von Kista und Clad to Mecca empfohlen und wir hören die beiden gemeinsam zusammen mit Master Ace als Feature sozusagen mit dem Titel Gotta Get Mine.
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Ja, das waren gleich nach Kista und Clad the Mecca featuring Master Ace noch zwei Songs des Projektes Afro Dilla. Das ist der MC Afro, der auf jeden Fall einer der talentiertesten Lyricists ist, wie ich finde, auch stilistisch. Und er hat hier Produktionen und Beats benutzt von J Dilla, der natürlich schon seit sehr, sehr langer Zeit verstorben ist und leider nicht alt geworden ist. Ihr kennt diese Geschichte, wenn ihr die Sendung Future Classics kennt. Auf jeden Fall, wenn ihr J Dilla noch nie gehört habt, dann gebt das einfach mal in eure Suchmaschine ein, die ihr benutzt, und dann werdet ihr die Welt des Hip-Hops anders sehen, als ihr das vielleicht bisher getan habt, denn er hat wesentlich Hip-Hop-Musik geprägt und Afro hat sozusagen jetzt eine EP rausgebracht, wo er Beats von J Dilla verwendet hat und neue Lyrics draufgeschrieben hat. Das ist ein sehr, sehr schönes Projekt und die beiden passen da auch wirklich sehr, sehr gut zusammen. Ich weiß nicht, ob sie sich jemals kennengelernt haben, aber auf jeden Fall hier zwei Generationen von Künstlern, die auf jeden Fall zu den Future Classics gehören, so wie sich unter anderem meine Sendung nennt, als auch, dass ein Hinweis darauf sein soll, dass das ja eine gewisse Relevanz im Independent-Hip-Hop auf jeden Fall historisch gesehen haben wird, wie ich denke. J Dilla ist ein Künstler, der in Detroit groß geworden ist, gelebt hat und auch für den Detroit-Sound steht. Und ein Künstler, der mit J Dilla auch noch zusammengearbeitet hat, ist Black Milk, auch ein Dauergast eigentlich seit 17 Jahren hier in dieser Sendung, solange es diese gibt. Und Black Milk hat ein neues Album veröffentlicht. Wir hatten in der letzten Ausgabe schon ein paar Titel aus dem Album gehört. Jetzt ist es sozusagen gänzlich veröffentlicht, ist Anfang Mai erschienen und wir hören noch einen weiteren Song daraus. Feel Summon, Heal Summon. Der Titel gefällt mir einfach schon gut, weil es geht darum, ja, jemanden zuzuhören, der Person das Gefühl zu geben, die Person zu sehen und zu hören. Und vielleicht schon dadurch irgendwie ein Gefühl der Heilung zu vermitteln. Ihr wisst, Future Classics ist auch immer eine kleine Philosophiesendung. Wir hören jetzt Black Milk mit Feel Summon, Heal Summon.

Wunderbar, Soul Unusual aus dem Album Time Heals Everything von Blue and Exile. Ja, und die Heilung von Musik, die ist uns hoffentlich allen bekannt. Und davor hörten wir Black Milk und eben Blue and Exile mit jeweils einem neuen Titel, aus deren neuen Veröffentlichungen Black Milk als auch Blue and Exile Dauergäste in dieser Sendung. Liegt vielleicht auch daran, dass diese Künstler ja sozusagen ihren Einstieg ins Musikbusiness hatten, als ich selbst angefangen habe, Schallplatten zu sammeln, und dann ist man sozusagen zusammengewachsen und ich konnte die Karriere der drei auf jeden Fall irgendwie von Anfang an mit beobachten, mit begleiten. Ich denke, da gibt es immer eine Verbindung, wenn man da sozusagen so ein bisschen von Anfang an am Start war. Und eine Person, die sich auch immer für aktuelle Hip-Hop-Schallplatten interessiert, ist DJ-Kollege Full Contact. Und wenn ihr mal wieder Lust auf einen richtig guten Hip-Hop-Abend habt, dann geht am 29.05. ins Ilses Erika in Konnewitz. Dort heißt es dann seit langer Zeit mal wieder Konne Beats. Und konkret geht es diesmal um Hip-Hop-Musik. Und zwar werden Fresh Green, Mr. Turbulence und wie gesagt Full Contact Hip-Hop-Musik auflegen. Und ja, da werdet ihr Musik der Hip-Hop-Ursprünge hören, also vielleicht sowas wie Run-DMC, Beastie Boys. Es wird natürlich Middle-90s Rap geben, wie vielleicht von Mobb Deep oder Pete Rock und CL Smooth. Und vielleicht kommt auch ein Track von dem eben gehörten bisher in der Sendung, was dann vielleicht eher von Full Contact aufgelegt wird. Wie dem auch sei, Hip-Hop-Musik mal wieder von Schallplatte zum Tanzen von Full Contact, Fresh Green und Mr. Turbulence aufgelegt im Ilses Erika am 29.05. zu Konne Beats. Und wir fahren fort mit einer weiteren CD, welche wir auf dem langen Weg zum Bodensee und zum diesjährigen Radiocamp gehört haben. Auch eine CD aus Mitte der 2000er, denke ich, und ebenfalls eine CD von dem Label Project Moon Circle, was leider nicht mehr aktiv ist. Aber die haben wirklich bahnbrechende Sounds irgendwie in die Szene gebracht. Hier an dieser Stelle mit Technical Development und Jesus. Beziehungsweise haben die sich dann Oba Super genannt. Und das ist eine CD, ich glaube mit 35 Tracks oder so. Ist also wahnsinnig viele kurze Tracks auch. Und diese CD haben wir, glaube ich, dreimal auf dem Weg zum Bodensee durchgehört. Das ist eine sehr, sehr eindringliche Art des Raps, hat fast eher was von Spoken Word oder irgendwie eine Art Predigthaltung, gefällt mir aber wirklich sehr, sehr gut. Deswegen jetzt hier für euch Oba Super bei Future Classics.

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1: Ja, Obersuper, das sind Technical Development und Jesus. Und ja, die Gruppe gibt es wahrscheinlich auch nicht mehr. Es ist ja so, dass wenn, ja, Project Moon Circle ist ein kleines Label gewesen, haben aber trotzdem irgendwie weltweit Fans gehabt und hatten sehr, sehr tolle Künstler auf dem Label. Ist aber natürlich schon, wenn ihr das jetzt gehört habt, keine Mainstream-Musik und vielleicht auch nicht unbedingt die Musik im Party-Kontext, aber ich habe wirklich sehr, sehr viele Releases, wenn auch lange nicht alles von diesem Label, und das hat schon immer irgendwie so Vorreiterrolle gehabt von irgendwie experimentellen Sound in verschiedensten Genres. Also dort sind auch House-Platten rausgekommen, sehr viel Broken Beat, Hip-Hop, ja, und so die Beatmaker-Szene war da mal eine Zeit lang sehr, sehr aktiv und haben wirklich tolle Platten rausgebracht. Also hört euch, wenn ihr es noch nicht kennt, Project Moon Circle, das Label einfach mal in Gänze an und klickt euch da durch. Oder sammelt vielleicht auch irgendwelche Secondhand-Schallplatten und CDs. Genau. Jetzt haben wir ungefähr die Hälfte der heutigen Sendezeit schon wieder rum. Irgendwie war der Tag für mich heute so voll, dass das dann meistens zur Folge hat, dass irgendwie die Zeit noch schneller rumgeht als ohnehin schon. Und ich habe mir so gedacht, in der zweiten Hälfte spielen wir jetzt erstmal ein paar deutschsprachige Hip-Hop-Sachen, die ich so in der letzten Zeit gehört habe. Und das passiert hier eigentlich viel zu selten bei Future Classics, aber ich habe auch so ein bisschen den, ja, Draht zu deutschsprachiger Hip-Hop-Musik verloren, muss ich sagen. Deswegen habe ich jetzt mal 3 Songs mitgebracht, die aktuell sind, und dann nochmal 2, die schon ein paar Jahre auf dem Buckel haben. Und den Übergang macht Pachel. Den kennt ihr vielleicht noch von der Ruhrpott AG aus den 90er Jahren. Er hat einen Track mit Rakim, mit der Legende, Hip-Hop-Legende Rakim, rausgebracht, Zeichen der Zeit. Und den Song hören wir jetzt. Natürlich nicht so. Genau, der einzige Track, den ich heutzutage, heute in der Sendung, aus dem Netz quasi spielen muss. Ja, normalerweise hier mit CDs und Schallplatten am Start. Der Song ist aber so neu, dass ich den gar nicht auf andere Art und Weise spielen kann. Und dann passieren solche Sachen. Soll euch aber auch egal sein, Pachel und Rakim mit Zeichen der Zeit.
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1: Ja, nach so einem Song ist es wirklich schwierig, noch irgendwas zu sagen. Sommermärchen von Absilon, auch ein Künstler, den ich hier noch nie gespielt habe und tatsächlich auch noch nie einen Song gehört habe von ihm, außer diesen Song. Und der lief hier in der Sendung Knastmusik, eine Sendung, die unter anderem bei Radio Blau läuft und auch auf anderen freien Radios. Und interessanterweise produzieren die hier gerade im Nachbarstudio die nächste Sendung vor. Das wusste ich nicht, aber irgendwie trotzdem auch interessant, dass ich dann heute diesen Song hier mitgebracht habe, den ich bei der Knastmusik gehört habe. Also liebe Grüße ins Nachbarstudio, auch wenn ihr mich wahrscheinlich gerade nicht hört, weil ihr an eurer eigenen Sendung arbeitet. Zu Recht natürlich. Wir hören gerade sozusagen den Part mit der deutschsprachigen Hip-Hop-Musik, die hier sehr, sehr oft zu kurz kommt. Und ich habe noch einen Song gefunden, der sich sozusagen nicht dem allgemeinen Thema oder einem Thema widmet, was ja allgegenwärtig ist, Rassismus, sondern hier geht es jetzt eher um einen persönlichen Song von Fat Tony, ein Künstler, der hier auch öfters läuft. Ich würde jetzt irgendwie sagen, dass Fat Tony wahrscheinlich auch so um die Ende 30, 40 oder sowas Jahre alt ist und auch schon sehr, sehr lange Hip-Hop-Musik macht, aber irgendwie, glaube ich, immer noch so ein bisschen am aufsteigenden Ast ist, was seine Karriere angeht, was zeigt, dass man irgendwie lange am Ball bleiben muss. Und hier geht es auch um einen Song, der ja eigentlich schon auch ein bisschen traurig ist. Der Song heißt Vergiss mein Nicht. Und ja, es gibt ein Video dazu, wo er wahrscheinlich in Tokio, also ich habe es mir nicht genau so angeguckt und ich kenne mich da auch nicht aus, aber irgendwo in Asien, aber ich würde tippen, in Japan unterwegs ist. Und es gibt ja diesen Film Lost in Translation, Transition würde mehr Sinn machen. Auf jeden Fall, ihr wisst schon, mit Bill Murray diesen Film, wo er halt so verloren ist in anderen Ende der Welt und dort nicht wegkommt. Und so ungefähr fühlt sich das Video an. Schaut euch das mal an, aber vor allen Dingen hören wir jetzt erstmal den Song Fat Tony mit Vergiss mein Nicht.

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Fat Tony mit Vergissmeinnicht. Ich würde jetzt hier interpretieren, dass es ja um eine Liebesbeziehung geht, die ihr Ende gefunden hat. Und ich finde, dass er eigentlich einen ganz guten Umgang damit findet und keine Vorwürfe macht, sondern eigentlich noch der anderen Person wünscht, dass es ihr gut geht. Und dass er aber auch irgendwie weiß, dass sein Trauzustand ja doch eine Weile auch dauern kann. Und ja, wir kommen jetzt von Fat Tony, einem brandneuen Song, zu Songs, die ich sozusagen im deutschsprachigen Hip-Hop und im Zuge dieser Songs, die wir eben gerade gehört haben, wiederentdeckt habe. Und da geht es zum einen um Gerard, der auch wahrscheinlich schon seit Ewigkeiten keine Hip-Hop-Musik mehr macht, aus Österreich kommt. Der Song heißt Was bleibt? Da geht es, glaube ich, eher um jemanden, der sozusagen den Freitod gewählt hat und sich selbst aus dem Leben genommen hat und er sich fragt, warum das passiert ist und über das Ohnmachtsgefühl spricht, was da sozusagen dann an die Stelle rückt, wo früher die Person gewesen ist. Und danach hören wir Curse mit dem Song Bei mir, weil ich hatte auf dem Radiocamp eine ja, sehr, sehr schöne Begegnung. Und wir haben uns unter anderem darüber unterhalten, dass wir sozusagen irgendwie schon in der Gesellschaft, in der wir aufwachsen, Erwartungen erfüllen müssen. Erwartungen von Geschwistern, Freunden, Familie, Eltern, von irgendwie einem Gesellschaftskonstrukt, die eine Idee hat davon, wie das Leben zu laufen hat. Und irgendwie sind wir dann zu dem Schluss gekommen, dass wir eigentlich mit dem, wie wir leben und was wir tun, doch irgendwie auch zufrieden sind, aber nicht so richtig hundertprozentig glücklich, weil wir im Prinzip davon abgehalten werden, dass uns ständig jemand bedauert, weil doch irgendwie was fehlen würde in unserem Leben. Und ich glaube, der Song von Curse Bei mir, der drückt das irgendwie ganz gut aus, weil er sozusagen den Fokus darauf legt, wer bin ich wirklich und dass es eigentlich viel wichtiger ist, was kommt aus mir selbst und was wird eigentlich von außen sozusagen akzentuiert und manipuliert. Ich will da irgendwie gar niemanden vorwerfen, dass es da irgendwie einen aktiven Prozess gibt, aber natürlich sind wir sozialisiert und im Austausch. Und hört euch einfach die Songs an. Gerard, auch ein großer Song, voller Trauer, aber auch wirklich sehr, sehr gut. Und Curse, ein Song, der uns vielleicht ein bisschen Hoffnung gibt. Ich weiß, dass es einige von euch gibt, die zuhören, die diese Art von Musik, die ich jetzt schon seit ungefähr 15 Minuten spiele, nicht so mögt, weil das sozusagen auch sehr ja, sensible Themen anspricht und nicht einfach nur Spaß ist, aber ehrlich gesagt ist das der Part an Hip-Hop, der mir eigentlich sogar noch besser gefällt und da können wir auch unterschiedlicher Meinung sein und ja, wir hören und sehen uns und jetzt hören wir uns erstmal Gerard und Curse an, hier bei Future Classics, eine Hip-Hop-Sendung hier bei Radio Blau, Radio Korax und dem FSK in Hamburg und ja, ich grüße auch alle, die in Leipzig und in Halle natürlich zuhören.

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1: So sieht es aus. Das war Curse mit einem Song, der heißt Bei mir. Und ich wünsche euch allen, dass ihr da weniger Zweifel mit euch selbst habt und euch nicht immer vergleicht und denkt, dass irgendwie andere viel cooler sind. Wir hatten ja das Thema, ich hatte am Anfang der Sendung erzählt und auch zwischendrin, dass ich beim Radiocamp war, wo sich viele Menschen aus verschiedenen freien Radios

0: je nach Setting, du dann schon imaginativ in deinem Kopf oder in Real auf der Tanzfläche stehst, plötzlich wie von Zauberhand dein Kopf zum Beat nickt, deine Arme sich bewegen und deine Beine Schritte ausführen, die sie zum normalen Laufen jetzt nicht machen würden. In der heutigen Sendung geht es um das Thema Tanzen, wie also der Groove in den Körper kommt. Bleibt also dran, wenn ihr A. nichts verpassen wollt, B. richtig gute Musik hören wollt und C. einfach nicht mehr still sitzen könnt.
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1000 Tanzstile. Ich würde nicht auf die Zahl schwören, aber ihr wisst, was ich meine. In dieser Sendung geht es aber speziell um Hip-Hop und Street-Dance. Wenige Tänze sind so akrobatisch wie die im Hip-Hop. Und Hip-Hop ist vor allem bekannt durch die roughe Energy, die kulturelle Tiefe und auch die Expressivität in den Moves, die die TänzerInnen und Tänzer mitbringen. Man kann Hip-Hop nochmal in unterschiedliche Tanzstile aufteilen, mit wiederum verschiedenen Schritten und Figuren.

0: Und um da so einen kleinen Einblick zu bekommen, werde ich euch heute ein bisschen in die Grundstrukturen sozusagen mitnehmen und ein bisschen was dazu erzählen. Was Hip-Hop aber auch noch von anderen Tänzen unterscheidet, ist, dass es sehr von Improvisation lebt. Also ich meinte ja schon, es gibt verschiedene Grundstrukturen und Schritte, aber dennoch ist ein tragendes Element, dass Hip-Hop und die TänzerInnen versuchen, im Fluss zu bleiben. Es gibt zwar Choreografien und etwas, worauf man baut, aber dennoch lebt Hip-Hop davon, zu freestylen und in jedem Moment neu zu entstehen. Es gibt sozusagen nichts in Stein gemeißeltes. Also klar, es gibt eine Struktur und es gibt einen Boden, auf dem man steht und auf den man immer wieder zurückkommen kann. Aber es geht nicht darum, sich krampfhaft an irgendeinem Skript festhalten zu wollen. Es geht darum, fluide zu bleiben und sich immer wieder neu auf das, was in einem selbst passiert und das, was in der Außenwelt passiert, einschwingen zu können, darauf reagieren zu können, spontan zu sein. Hip-Hop ist auf jeden Fall nicht in irgendwelchen fancy Studios entstanden, sondern ganz konkret auf der Straße, in Zeiten von Armut und sozialer Unruhe. Hip-Hop war von Anfang an eine Kraft, die Menschen in prekären Situationen verbunden hat und ihnen die Möglichkeit gegeben hat, ihre eigene Identität zu finden, zu benennen und Ausdruck zu verleihen und dadurch ja auch in Verbindung zu kommen mit anderen Menschen. Die ganze künstlerische und kulturelle Bewegung ist in den späten 60er Jahren in Amerika entstanden, und zwar in den African American und Latin American Communities, in den Nachbarschaften, unter anderem der Bronx, Queens und Brooklyn. Die ersten Moves im Hip-Hop oder Street-Dance, wie zum Beispiel The Running Man, The Reebok, The Roger Rabbit, waren nicht nur coole Moves, sondern Bewegungen von Widerstand, Celebration und Identität. Die Hip-Hop-Moves wurden zur Sprache einer Kultur, die die Einschlagkraft hatte, von der Straße und von Blockpartys auf Weltbühnen zu gelangen. Und das ist ganz schön abgefahren, dass eine einzelne Bewegung im Körper die Kraft hat, zu einer Bewegung zu werden, die ganze Generationen mitreißt.
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0: Das war Everyday Hell von Fred Rostar. In der heutigen Sendung geht es ums Thema Tanzen und Hip-Hop und Streetdance. Jeder Schritt beginnt bei dir und in deinem Körper. Und dein Körper ist ein Instrument. Du kannst mit deinem Körper sozusagen singen. Du kannst deine Gefühle ausdrücken und es ist egal, ob gute oder schlechte. Deine Gefühle finden in der Bewegung deines Körpers Platz. Und Hip-Hop ist eine Kultur, in dem genau das stattfindet. Und dabei geht es auch noch um Community, um Kunst, aber auch um Competition. In der heutigen Sendung jedoch geht es nicht um Competition, sondern eher darum, einen niedrigschwelligen Einstieg in das Thema Tanzen zu finden und nicht unter diesem Druck zu stehen, sich zu vergleichen und irgendwas leisten und reißen zu müssen, sondern vielleicht einfach motiviert zu werden, mal etwas auszuprobieren, einfach weil es Spaß macht. Fangen wir mal an mit der ersten Kategorie, und zwar Breakdance. Ich denke, jede Person da draußen kann sich etwas darunter vorstellen. Jede Person hat schon mal irgendeinen Menschen gesehen im Fernsehen oder so, der auf dem Kopf steht und sich 10-mal um seine eigene Achse dreht, währenddessen andere Leute drumherum stehen und wild herumschreien und klatschen und es einfach sehr mitreißend ist, was dort passiert.
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0: Breakdance wird von sogenannten B-Boys oder B-Girls getanzt und man nennt es auch kurz gesagt Breaken. Es ist ziemlich athletisch und akrobatisch und es findet nicht nur im Stehen auf den Füßen statt, sondern es wird auch auf den Händen oder sogar auf dem Kopf getanzt. Eine Tanzlehrerin, die ich kenne, die sagt immer, der Boden ist mein bester Freund. Und das lässt sich sehr gut auf Breakdance beziehen, denn Breakdance hat sehr, sehr viel Bodenkontakt und enthält auch viele Elemente und Küren aus dem Bodenturnen. Jedenfalls erfordert Breakdance im Allgemeinen sehr viel Training und besteht aus verschiedenen Elementen, auf die ich gleich genauer eingehen werde, nach dem nächsten Track, und zwar Doji, Boiled Peanuts.
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Ja, yeah, das war Doechii, klassisch auf Boom Bap. Und das erste Element, worüber wir jetzt sprechen, ist das sogenannte Top Rocking. Das ist der Tanz im Stehen. Das ist das Erste, was alle sehen, zuerst, wenn der Tanz beginnt. Es ist quasi die Vorstellung oder die Introduction. Während dieser Sequenz werden schnelle Schritte oft mit Sprüngen in der Luft oder auf dem Boden verbunden. Und klassische Schritte sind beispielsweise der Indian Step oder der Two-Step. Die eignen sich als perfekte Grundlagen. Und von da aus geht es dann runter auf den Boden. Und das wird als Go-Down bezeichnet. Wichtig ist dabei, dass der Rhythmus des Tanzes nicht unterbrochen wird. Und das, was dann auf dem Boden geschieht, nennt man Footwork. Das ist quasi das Herz des Tanzes und das, was Breakdance von anderen Tänzen sehr unterscheidet. Die Tänzerin oder der Tänzer stützt sich dann mit den Händen und den Armen auf den Boden ab oder mit anderen Körperteilen, nur nicht unbedingt mit den Füßen. Also das gesamte Körpergewicht ist wirklich nach unten verlagert. Und dann kann man sich vorstellen, vielleicht kennt ihr den Six-Step, dass während der Unterkörper auf dem Boden abgestützt ist, die Beine in die Luft gestreckt werden und dann um den eigenen Körper rotieren und verschiedene Schritte damit ausgeführt werden. Wenn man das dann eine Weile gemacht hat, erreicht man sozusagen verschiedene Figuren, die vor allem mit den Händen nah am Boden gehalten werden. Und diese werden als Freezes bezeichnet. Aber darüber sprechen wir nach den nächsten zwei Songs. Also bleibt dran!

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1: Wir waren gerade beim Thema Breakdance angekommen und ich habe ein bisschen was erzählt über Top Rocking und Footwork. Und wir sind stehen geblieben bei dem Punkt, wo im Footwork, also während man seinen Körper mit den Armen zum Beispiel am Boden hält und die Beine dabei in die Luft gestreckt werden, das als Figur für einen Moment gehalten wird. Und das bezeichnet man als Freeze oder als Freezes. Die bekanntesten Freezes sind beispielsweise der Baby Freeze oder der Turtle Freeze. Dabei werden solide Formen mit dem eigenen Körper für einige Sekunden gehalten. Und es wird oft dann gemacht, um bestimmte Sounds in der Musik zu unterstreichen oder nach einer Reihe von Combos das Ende dieser Sequenz zu betonen. Beim Baby Freeze ist es dann zum Beispiel so, dass die zwei Hände auf dem Boden abgestützt sind und die Unterarme wie zwei Säulen nach oben gehen und auf den Ellenbogen dann der Oberschenkel liegt und man sich abstützt und dann die Beine in die Luft streckt. Vielleicht könnt ihr euch das vorstellen, vielleicht aber auch nicht, ist auch egal. Aber wenn ihr das gerade ausprobieren solltet, dann guckt euch vielleicht besser nochmal ein YouTube-Tutorial an oder wartet noch ein bisschen in der Sendung. Wir kommen auch noch zum Mitmachpart, der weitaus nicht so kompliziert klingt wie das, was ich gerade erzählt habe. Jedenfalls, was noch wichtig ist zu betonen, wenn ihr Footwork macht, trainiert eure Handgelenke, passt auf eure Handgelenke auf und generell ist ein gutes körperliches Training essentiell, um euch selber halten zu können. Um aus diesen Freezes dann wieder rauszukommen, verwendet man sogenannte Transitions, also Übergänge. Diese eignen sich auch, um verschiedene andere Schritte miteinander zu kombinieren. Und die bekanntesten Übergänge nennt man zum Beispiel Sweeps, Pretzels oder Spins. Und Spin kennen einige von euch vielleicht von dem Backspin, also wo sich eine Person über ihren eigenen Rücken abrollt.

Das war Femi mit Beef. Und jetzt kommen wir zum letzten Element aus Breakdance, und zwar den sogenannten Power Moves. Das sind die dynamischsten Elemente im ganzen Tanz. Das bedeutet, wenn der ganze Körper sich in einer Rotation befindet, wie zum Beispiel im Headspin. Kennt ihr Headspin? Also wenn die Tänzerin oder der Tänzer den Kopf auf dem Boden hat, Kopfstand macht und sich einmal um die ganze Achse rotiert, also nicht nur einmal, sondern mehrere Male. Und ja, während dieser Power Moves ist das ganze Körpergewicht auf den Händen, den Ellenbogen, den Schultern oder auf dem Kopf. Power Moves sind in der Regel also auch Teil des Footworks und sie gehen ineinander über durch zum Beispiel Transitions oder enden im Freeze. 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

0: Es gibt des Weiteren im Breakdance auch noch Tricks, die sozusagen ein unerwartetes Element mit einfließen lassen oder Flips. Und letztendlich ist es wichtig, eine Balance hinzukriegen und alle Elemente, die heute auch besprochen wurden, einfließen zu lassen. Darunter zählen Footwork, Top Rocking, Freezes, Power Moves, Tricks, Flips und letztendlich eine Mischung aus der Struktur der Schritte und der eigenen Auslegung und Interpretation dessen. Okay Leute, jetzt haben wir den theoretischen Teil geschafft und wenn du gerade nicht im Auto sitzt oder auf dem Fahrrad oder in einer sonstigen ungünstigen Position, wo du dich nicht bewegen kannst, dann kannst du jetzt mitmachen. Also wenn du zum Beispiel gerade im Büro sitzt oder in der Schule und dich den ganzen Tag noch nicht bewegt hast, dann solltest du es unbedingt ausprobieren.
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0: Also was du jetzt direkt einfach mal ausprobieren kannst, während du irgendwas anderes alltägliches machst, ist kein körperrotierender Kopfstand oder so, sondern einfach ein Basic aus dem Top-Rock-Bereich, und zwar dem Two-Step. Stell dich einfach locker mit beiden Beinen hin und dann step mit deinem rechten Bein nach vorne links und wieder zurück. Und dann step mit deinem linken Bein nach vorne rechts und wieder zurück. Und das dann immer abwechselnd, also rechts, zurück. Links, zurück, rechts, zurück, links, zurück, rechts, zurück, links, zurück.
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1: Okay, Leute, ich hoffe, ihr konntet den Song genießen. Das war Twiggy von Yaya Had a Dream. Und bisher ging es um Breakdance, Breaking. Und wir kommen jetzt zum Abschluss zu den letzten zwei Main Styles, unter anderem Locking. Locking entstand in den 70er Jahren in Los Angeles und stammt von den Social Dances der 60er Jahre in den USA ab. Die hatten solche Namen wie beispielsweise Funky Chicken, Jerk Mashed Potato oder auch Sneak. Die Bewegungsabläufe sind im Gegensatz zu Breakdance relativ klar definiert. Der Name leitet sich vom Englischen to lock ab, das heißt verriegeln. Und das beschreibt es eigentlich perfekt, weil eine schnelle Bewegung abrupt in einer festen Position gestoppt wird. Also vom Ding her so ein bisschen ähnlich wie der Freeze, über den ich vorhin im Rahmen von Breakdance geredet habe. Das Ganze wird hauptsächlich im Stehen getanzt und besteht hauptsächlich aus schnellen und abgehackten, aber trotzdem flüssigen Bewegungen mit den Armen und dem Oberkörper. Die Bewegungen werden teilweise groß und übertrieben dargestellt und typische Locking-Bewegungskombinationen tragen oft Namen aus dem Cartoon-Bereich, zum Beispiel Skeet the Rabbit oder Scooby-Doo oder Tom und Jerry. Und das ergibt voll Sinn. Also ich war letztens das erste Mal in meinem Leben bei einer Locking-Show, also ich kannte das vorher noch nicht. Und die Figuren, die Tänze waren wirklich an Comicfiguren und Cartoons angelehnt. Also man hat gesehen, wie dort zum Beispiel eine Imitation von einem Cartoon-Held gespielt wird und tänzerisch verpackt wird, wie zum Beispiel so die Western-Knarren, die in der Hand gedreht werden. Gut vorstellen lässt sich Locking auch mit dem Signature-Move Locking Point, der passiert während der Bewegungsabläufe. Man stoppt bei einem bestimmten Beat in der Musik und dann auf jemanden oder etwas mit seinem Finger zeigt und damit zum Beispiel wunderbar andere Menschen in den Tanz mit einbeziehen kann. Und das nächste und letzte, was jetzt hier noch vorgestellt wird, ist Popping. Und Popping wird abgeleitet von to pop, also knallen. Die Bewegungen entstehen sozusagen aus Muskelkontraktionen und Entspannungen. Und daraus resultieren harte und abrupt erscheinende Isolationsbewegungen. Ihr kennt bestimmt alle diesen sogenannten Robo-Dance und das ist Popping. Also dass alles so roboterartig aussieht. Dabei wird so die Illusion von Schwerelosigkeit und ferngesteuerter Bewegung hervorgerufen. Vorwiegend passiert das Ganze im Stand und die beiden Stile Popping und Locking haben die Gemeinsamkeit, sich zu vermischen und dann zu einem wirklich einzigartigen Flow zusammenzuwachsen. Beide Moves bilden neben dem Fundament von Hip-Hop übrigens auch das Fundament von Dubstep und Contemporary. Was ich als Anlass nehme, das Musikgenre der heutigen Sendung auch auf den Schluss noch ein bisschen zu erweitern.

Falls du Popping direkt auch mal ausprobieren willst, kannst du das direkt machen. Und zwar über den Move Forearm Hit, indem du einfach versuchst, deinen Unterarmmuskel passend zum Beat, der gleich folgt, anzuspannen und wieder zu entspannen. Und dann kannst du einfach während des Rhythmus so ein bisschen damit rumspielen und gegebenenfalls anpassen und langsamer machen oder schneller machen. Und dann kannst du auch noch den Move Chest Pop ausprobieren, indem du das Ganze mit deiner Brustmuskulatur versuchst, also die Brustmuskulatur anzuspannen und wieder zu entspannen. Und ich muss sagen, das finde ich wirklich gar nicht so einfach. Aber wenn man das einmal hinkriegt, dann hat das schon einen enormen Effekt. Und wenn du das versuchst während des nächsten Songs oder der nächsten Songs, kannst du auch einfach versuchen, das dann in verschiedene Richtungen zu bewegen. Aber schau einfach, ob du den Tune fühlst. Und wir hören uns dann nochmal.

Wir haben heute über verschiedene Dance-Styles geredet und dazu freshe Tunes gehört. Denkt immer dran, bleibt im Flow und Tanzen kann helfen, mehr mit unserem Körper und den Menschen um uns herum in Verbindung zu kommen. Wenn du auch Lust auf Tanzen bekommen hast, dann kannst du einfach im Internet nachschauen, wo du in der Nähe Kursangebote findest. Oder du fängst erstmal klein an und übst einfach zu Hause mit Tutorials, indem du die heute besprochenen Schlagworte zum Beispiel eingibst. Und im Internet findet sich da wirklich eine Menge. Ich verabschiede mich mit dem Song Odyssey von LSD. Ich wünsche euch einen wunderschönen Tag, bleibt stabil und passt auf euch auf.

Das war Doper den Dope mit Nifty MC, wobei ich heute gar nicht so viel gemacht habe. Die eigentliche Arbeit hat Joyce gemacht. Vielen Dank nochmal dafür. Und euch wünsche ich jetzt eine gute Zeit. Danke fürs Zuhören und bis zum nächsten Mal bei Doper den Dope. Ciao. 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